0: Sportredaktion.
1: Allen voran Yemesi Maybury, die Kugelstoß-Olympiasiegerin, ist die heißeste Kandidatin auf das erste deutsche Edelmetall. Maybury ist eine von nur zwei Europäerinnen, die dieses Jahr schon über 20 Meter gestoßen haben. Und sie selbst ist guter Dinge, dass sie vorne mitspielen kann. Außerdem wird Europas schnellste Frau gesucht, natürlich mit Gina Lückenkämper. Die Europameisterin von München über die 100 Meter ist nach einem Zeckenbiss allerdings zuletzt nicht in Topform gewesen. Auch zwei deutsche Medaillenhoffnungen sind zu sehen. Für Hindernisläuferin Gesa Krause und Hammerwerfer Merlin Hummel geht es um die Qualifikation fürs Finale.
0: Das waren die Nachrichten. Das Wetter in Deutschland bewölkt, im Süden und Osten vereinzelt Schauer und Gewitter. Tiefstwerte 22 bis 12 Grad. Tagsüber heiter und sonnig, von der Nordsee bis nach Mecklenburg-Vorpommern Regen und Gewitter möglich. Höchstwerte 20 Grad auf Langeoog bis 36 Grad in der Südpfalz. Am Dienstag freundlich bei 18 bis 34 Grad. Es ist jetzt 2.03 Uhr.
2: In Hannover-Schmünden, da kommt es nach wie vor durch einen Industriegroßbrand zu starker Rauchentwicklung. Anwohner werden gebeten, Fenster und Türen geschlossen zu halten und Belüftungsanlagen auszuschalten. Dann die A2, Dortmund Richtung Braunschweig, ist zwischen Dreieck Hannover West und Hannover Lahe wegen Bauarbeiten gesperrt. Das Ganze bis 5 Uhr. Und das gilt auch für die A3 Köln nach Oberhausen zwischen dem Kreuz Breitscheid und dem Kreuz Kaiserberg. Die A7 Hannover Richtung Kassel ist zwischen Rüden und Seesen nach einem Unfall gesperrt. Die A45 Gießen Richtung Dortmund ist zwischen Dillenburg und Haiger-Burbach bis 5.30 Uhr gesperrt. Dann die 48 Koblenz nach Dreieck Vulkaneifel ist zwischen Kaisersesch und Ulmen nach einem Unfall gesperrt. Und die A620 Saarbrücken Richtung Saarlouis ist zwischen Völklingen und Völklingen-Geislautern wegen einer Baustelle bis 5 Uhr gesperrt. Kommen Sie gut an!
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2: Mit Klaus Schredergau. Hallo.

0: Sally Oldfield gemeinsam mit Mike Oldfield. Und kürzlich sagte sie in einem Interview, nachdem das Musikprojekt mit Mike zu Ende war, haben sich ihre Wege auch nie wieder so richtig gekreuzt. Sie würde sich freuen, wenn sie ihn mal wiedersehen würde. Die ARD-Hitnacht um 14:15 am frühen Montagmorgen. Und jetzt geht es um Ich und Ich. 2003 ging das ja los mit Adel Tawil und mit Annette Humpe. Ein Jahr zuvor hatten sie sich in Berlin in einem Tonstudio kennengelernt. Da waren sie sich über den Weg gelaufen und fanden sich sympathisch, setzten sich zusammen und dann ging das los, sagte Adel Tawil.
1: Und erstmal angefangen, ein paar Songs zusammen zu machen. Und es hat so viel Spaß gemacht, dass wir gesagt haben, machen jetzt einfach weiter Songs, Songs, Songs. Und daraus ist es dann entstanden irgendwie. Es war jetzt nicht geplant, dass wir gesagt haben, wir machen das jetzt zusammen, sondern die Songs haben uns am Ende so gut gefallen, dass wir gedacht haben, okay, das machen wir selber, das soll niemand anderes singen.

Songs von U2 in der ARD-Hitnacht. Ja, und wir reden ja in dieser Nacht ein bisschen über die Deutsche Bahn und da haben wir auch Post bekommen von Robert aus Mittelfranken. Er möchte jetzt mal gerne eine Lanze brechen für die Deutsche Bahn. Er sagt, ja, es wird ja immer gelobt, dass die Pünktlichkeit in den europäischen Nachbarländern wie in der Schweiz oder auch in Frankreich. Er sagte aber, das würde am Gleisnetz auch liegen. Ja, in Deutschland gibt es noch ein richtiges großes Gleisnetz und jede Großstadt darin ist ein Knoten und auf diesem Netz fahren Güterzüge und Regionalzüge und ICEs und so. Und diesen funktionierenden Zugverkehr auf die Reihe zu bringen, das sei schon eine Meisterleistung, sagt Robert. Ja, wenn es denn richtig laufen würde, wäre das sicherlich so. Aber leider hat ja die Deutsche Bahn gerade mal eine Pünktlichkeit von so knapp 60%. Das muss natürlich besser werden. Aber in den europäischen Nachbarländern sei das wohl alles ein bisschen einfacher. In der Schweiz beispielsweise, das ist viel überschaubarer. Und in Frankreich gibt es nur ein sternförmiges Netz. Da sind die Gleise untereinander gar nicht miteinander verbunden und deshalb würden die immer so pünktlich fahren. Ja, vielleicht wäre das ja auch mal was für uns, wer weiß. Wenn Sie auch noch eine schöne Geschichte zur Deutschen Bahn hätten, ard-hitnacht@mdr.de oder Sie können uns auch anrufen 0800 80 80 110. Und jetzt haben wir das Electric Light Orchestra. Don't bring me down.

0: 30 haben wir's. Eine Gefahreninformation für Niedersachsen. In Hannover-Schmünden kommt es durch einen Industriegroßbrand zu einer starken Rauchentwicklung. Anwohner werden gebeten, Fenster und Türen zu schließen und Belüftungsanlagen abzuschalten. Die A2 Dortmund Richtung Braunschweig ist zwischen dem Dreieck Hannover West und Hannover Lahe bis 5 Uhr wegen Bauarbeiten gesperrt. Die A3 Köln nach Oberhausen ist zwischen dem Kreuz Breitscheid und dem Kreuz Kaiserberg bis 5 Uhr gesperrt. Dann die A3 Oberhausen Richtung Arnheim. Die Autobahn ist zwischen Hamminkeln und Rees nach einem Unfall gesperrt. Die A7 Hannover nach Kassel ist zwischen Rüden und Sesem nach einem Unfall gesperrt. Die A45 Gießen Richtung Dortmund ist zwischen Dillenburg und Haiger-Burbach bis 5.30 Uhr gesperrt. Die A48 Koblenz Richtung Dreieck-Vulkaneifel ist zwischen Kaisersesch und Ulmen nach einem Unfall gesperrt worden. Und die A620 Saarbrücken Richtung Saarlouis ist zwischen Völklingen und Völklingen-Geislautern wegen einer Baustelle bis 5 Uhr gesperrt. Gute Fahrt.
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0: Am frühen Montagmorgen, ich bin Klaus Schredderau und das sind die Jungs von Man at Work.

Mr. Chris Rea, I can't hear your heartbeat. 2.44 Uhr. Haben wir es in der ARD-Hitnacht und wir reden heute Nacht ein bisschen über die Deutsche Bahn und hat uns tatsächlich ein Lokführer geschrieben. Mensch, ich hab's doch gewusst. Lukas Böhme in diesem Falle. Und er kennt sogar die Fahrzeuge oder mit diese IC-Züge, mit denen ich gestern da gefahren war. Und er sagte, Mensch, ja, diese alten Schrotthaufen, die sind auf ihren letzten Metern und da kümmert sich die Bahn auch nicht so dolle mehr drum. Hauptsache, der Zug ist betriebssicher und dann fahren die halt noch und zwar bis zum 20.09. Und dann schreibt er, die alten Schrotthaufen der IC1-Flotte, die laufen nur noch bis zum 20. September und danach ist diese Fahrzeuggeneration Geschichte. Ja, immerhin, ja, die sind tatsächlich sehr alt, die müssen ja immer noch 70er Jahre sein. Die haben sie ein bisschen, glaube ich, innen drin mal frisch gemacht, aber außen sind das alles noch die ganz, ganz alten Fahrzeuge. IC1 heißen die, interessant. Wusste ich auch nicht. Aber wenn sie eh nicht mehr lange laufen, dann kann man ja davon ausgehen, dass die ICEs, die dann bald auf dieser Strecke Gera-Köln unterwegs sind, beziehungsweise sie fahren dann gar nicht mehr nach Gera, weil die Strecke nicht elektrifiziert ist, die fahren dann, glaube ich, über Leipzig, nach Leipzig oder nach Dresden. Da ist ja schon einer unterwegs und die sind in der Regel auch pünktlich unterwegs, muss man ja auch mal sagen. Lukas, vielen Dank für diese Einordnung und wenn Sie auch noch eine schöne Geschichte haben über die Deutsche Bahn, was Sie mal mit denen erlebt haben, gerne an ard-hitnacht@mdr.de.

Song über das Big Yellow Taxi in der ARD-Hitnacht. Seit ein paar Tagen können Sie uns auch telefonisch erreichen. 0800 80 80 110. Aber ich muss dazu sagen, wenn Sie unterwegs sein sollten auf der Autobahn und Sie beobachten dort irgendwelche Verkehrsunfälle, dann rufen Sie bitte natürlich umgehend die Polizei an. Bei uns dies auf dem Anrufbeantworter zu hinterlassen, bringt leider herzlich wenig, weil Ihre Meldung braucht mindestens 10 Minuten, um hier bei uns im Studio zu landen. Das ist der technische Weg leider und da können wir gar nicht so schnell reagieren. Das ist sicherlich lieb gemeint, wenn Sie das machen, auch viele Lkw-Fahrer tun das, aber rufen Sie bitte die Polizei an, die benachrichtigt dann umgehend die ARD-Verkehrszentren und danach haben wir das auch hier relativ zügig bei uns im Studio auf dem Bildschirm. Also, wenn Sie wirklich gefährliche Verkehrsunfälle beobachten oder Sperrungen, dann rufen Sie bitte die Polizei an. Wir können da leider hier mit Ihren Nachrichten, die Sie auf unserem Anrufbeantworter hinterlassen, herzlich wenig tun. Bis zu den Nachrichten gibt's noch Vanessa Williams. Und jetzt PhD, I won't let you down.

wichtige Warnmeldung für die Autofahrer auf der B10 Ulm-Augsburg. Zwischen Blaubeurer Tor in Ulm und Neu-Ulm ist ein Falschfahrer unterwegs. Äußerst rechts fahren, nicht überholen. Falschfahrer auf der B10 Ulm-Augsburg. Zwischen Blaubeurer Tor in Ulm und Neu-Ulm. Äußerst rechts fahren, nicht überholen. Wir melden, wenn die Gefahr

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1: Um 3 Uhr mit Katja Kindermann. Linken-Chef Pantisano schließt die Unterstützung seiner Partei für CDU-Ministerpräsident Schulze bei der Wahl in Sachsen-Anhalt nicht aus. Die Linke habe in den vergangenen Jahren wiederholt Verantwortung gezeigt, sagte er im ZDF. Die CDU lehnt eine Zusammenarbeit mit der Linken bisher ab. Pantisano sagte, es gehe darum, zu verhindern, dass eine rechtsextreme Partei an die Macht kommt.
2: Es ist mein Land, es ist das Land meiner Eltern, es ist das Land von Millionen von Menschen, die es mit aufgebaut haben und die jeden Tag arbeiten gehen. Und ich wehre mich dagegen, dass ein irgendein dahergelaufener Politiker einer rechtsextremen Partei uns dieses Land wegnimmt und meint, uns rauswerfen zu müssen. Und da will ich an die Verantwortung der CDU appellieren, die sie hat, zu verhindern, dass solche Politiker an die Macht in diesem Land kommen.
1: Der linken Vorsitzende Pantisano im ZDF. Der Präsident des Kieler Instituts für Weltwirtschaft, Schularik, hat Verteidigungsminister Pistorius falsche Prioritäten bei der Modernisierung der Bundeswehr vorgeworfen. Der Süddeutschen Zeitung sagte der Ökonom, ein Großteil des 700 Milliarden Programms für die Bundeswehr fließe weiterhin in Panzer, Fregatten und andere herkömmliche Waffensysteme. Stattdessen müsse stärker in Zukunftstechnologien investiert werden, wie in künstliche Intelligenz, Robotik, Drohnen und Satellitentechnik. Der Bundesverband der deutschen Binnenschifffahrt warnt angesichts des anhaltenden Niedrigwassers vor einer Zweiteilung des Rheins. Verbandschef Schwanen sagte der Rheinischen Post, die Wasserstraße könnte für den Güterverkehr in 2 getrennte Abschnitte zerfallen. Am wichtigen Pegel Kaub werde im Laufe der Woche erstmals ein einstelliger Wert erwartet. Bei einem derartig niedrigen Wasserstand könnten Güterschiffe dort nicht mehr passieren. Der Rhein wäre damit nicht mehr durchgängig befahrbar. Die US-Regierung zeigt sich angesichts der jüngsten Forderungen des Iran gelassen. Präsident Trump sprach in einem Interview mit dem Nachrichtenportal Axios

0: 12 Grad. Tagsüber heiter und sonnig, von der Nordsee bis nach Mecklenburg-Vorpommern Regen und Gewitter möglich. Höchstwerte 20 Grad auf Langeoog bis 36 Grad in der Südpfalz. Am Dienstag freundlich, im Süden Schauer und Gewitter möglich, 18 bis 34 Grad. Es ist 3.03 Uhr.
1: Nach wie vor ist der Falschfahrer unterwegs auf der B10 Ulm-Augsburg, und zwar zwischen dem Blaubeurer Tor in Ulm und Neu-Ulm. Bitte äußerst rechts fahren, nicht überholen. Falschfahrer weiterhin auf der B10 Ulm-Augsburg zwischen Blaubeurer Tor in Ulm und Neu-Ulm. Äußerst rechts fahren, nicht überholen. Wir melden, wenn die Gefahr vorüber ist. Die A2 Dortmund nach Braunschweig ist zwischen dem Dreieck Hannover West und Hannover Lahe bis 5 Uhr wegen Bauarbeiten gesperrt. Und das gilt auch für die A3 Köln nach Oberhausen zwischen dem Kreuz Breitscheid und dem Kreuz Kaiserberg. Die A45 Gießen Richtung Dortmund ist zwischen Dillenburg und Heiger-Burbach bis 5.30 Uhr gesperrt. Die A48 Koblenz Richtung Dreieck Vulkaneifel ist zwischen Kaisersesch und Ulmen nach einem Unfall gesperrt worden. Die A620 Saarbrücken nach Saarlouis ist zwischen Völklingen und Völklingen-Geislautern noch bis 5 Uhr gesperrt. Und dann haben wir jetzt die B96 im Programm. Berlin-Kreuzberg, der Mehringdamm ist zwischen Platz der Luftbrücke und Medizinstraße wegen eines Feuerwehreinsatzes gesperrt. Das war's, gute Fahrt.
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1: Mit Klaus Schredderau. Hallöchen.

Jeffertys Baker Street und hier ist die Entwarnung für die B10 Ulm-Augsburg. Kein Falschfahrer mehr zwischen Blaubeurer Tor in Ulm und Neu-Ulm. Hier haben Sie wieder Freifahrt. Wir plaudern ein bisschen über die Nachteile und Vorzüge der Deutschen Bahn in dieser Nacht. Und da haben wir tatsächlich eine wunderbare Mail bekommen aus Bayern, und zwar von Maximilian. Er ist auch Lokführer bei der DB Regio in Bayern. Und er schreibt, er durfte einen Kollegen aus Ägypten mit ausbilden. Der war erstmal 12 Jahre als Lokführer dort beschäftigt, kam dann nach Deutschland. Und mittlerweile findet er es schon ganz lustig. Er hat ihm ja den deutschen Bahnalltag etwas näher gebracht. Und der junge Mann heißt Hossam im Übrigen. Er hat dann dem Maximilian immer gesagt, Mensch, bei euch läuft aber auch einiges schief, so mit Verspätungen und Zugausfällen. Tja, und ausgerechnet ein Kollege aus Ägypten erklärt dem Maximilian also, dass es bei der Deutschen Bahn auch nicht immer rund läuft. Aber genau das würde den Austausch so angenehm machen. Viele Grüße aus der Nachtschicht. Ja, schicken wir direkt zurück hier aus unserer Nachtschicht, aus der ARD-Hit-Nachtschicht nach Bayern. Und weiterhin gute Fahrt. Ihr beiden haben wir noch ein paar schöne Fotos angehängt. 3:12 Uhr haben wir es. Jetzt Danny Wilson. Everything.

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1: Die Nummer aus dem Jahre 2008, Musik aus Dänemark, Ara Dione, I Will Love You Monday. Ja, und sie besang ja die anderen Wochentage gleich auch mit. Und das war für sie ein schöner Erfolg damals. Singer, Songwriterin Ara Dione in der ARD Hitnacht. 20 nach 3 gleich Diana Ross gemeinsam mit den Supremes. Where did our love go? Wunderbarer Oldie. Und zuvor eine Ballade. Ja, wenn sie jetzt aufstehen müssten, ich glaube, die nächsten 3 Minuten bleiben sie noch ein bisschen liegen und träumen über

0: Halb vier haben wir's. Einen schönen guten Morgen auf die Straßen. Die A2 Dortmund Richtung Braunschweig ist zwischen dem Dreieck Hannover West und Hannover Lahe bis 5 Uhr wegen Bauarbeiten gesperrt. Und das gilt auch für die A3 Köln Richtung Oberhausen zwischen dem Kreuz Breitscheid und dem Kreuz Kaiserberg. Dann geht's auf die 45 Gießen nach Dortmund, ist gesperrt zwischen Dillenburg und Haiger-Burbach bis 5:30. Die A620 Saarbrücken Richtung Saarlouis ist zwischen Völklingen und Völklingen-Geislautern wegen einer Baustelle bis 5 Uhr gesperrt. Und die B96 Berlin-Kreuzberg, der Mehringdamm, ist zwischen dem Platz der Luftbrücke und Fidizinstraße wegen eines Feuerwehreinsatzes gesperrt. Das war's, gute Fahrt.
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0: Von MDR Thüringen mit Klaus Schredderau. Einen schönen Montagmorgen.

Sie wurde in den 80ern regelmäßig von der Hitfabrik Bohlen beliefert. C.C. Catch, ja, und Ende der 80er sagte dann C.C. Catch zu Dieter Bohlen: Ich habe keine Lust mehr auf dich. Und da sagte der: Ja, kann's gehen, aber der Name bleibt bei uns hier im Haus. Und da sagte sie: Nö, den nehme ich mit. Und setzte das dann auch gerichtlich durch. Und daher tritt sie auch heute noch auf Revival-Festivals auf mit diesem griffigen Namen C.C. Catch. I can lose my heart tonight. Und jetzt Musik von Smokey. Die wurden ja in Sachen Besetzung auch immer wieder mal runderneuert. Hier eine Nummer aus ihrer Glanzzeit: Needles and Pins.

Musik aus Schweden. Von Rednecks, Wish You Were Here. Ja, und wer vorher die Songs Old Poppin' and Oak und Cotton Eye Joe von denen gehört hat, hätte wahrscheinlich erstmal nicht vermutet, dass sie sowas hier auch auf die Reihe kriegen. Wish You Were Here war tatsächlich eine Nummer 1 in Deutschland, in Österreich und auch in der Schweiz. Aus ihrem ersten Album Sex and Violence. Das sagt manches, wenn nicht alles. 10 Minuten vor 4, hier ist die ARD-Hitnacht. Bis zu den Nachrichten gibt's noch ein bisschen Chris Isaac. Zuvor America und wenn wir schon mal bei der Bahn sind, in dieser Nacht, dann darf die Nummer hier nicht fehlen. Der Sonderzug nach Pankow. Vielleicht war der pünktlich, wer weiß.

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1: Um 4 Uhr mit Katja Kindermann. Wenige Wochen vor der Landtagswahl in Sachsen-Anhalt hat Linken-Chef Pantisano die Möglichkeit in den Raum gestellt, dass seine Partei die dortige CDU unterstützt. Im Sommerinterview mit dem ZDF sagte er, die Linke habe in den letzten Jahren gezeigt, dass sie Verantwortung für dieses Land übernehme. Aus Berlin, Dietrich Karl Meurer.
2: Noch vor wenigen Wochen verglich Luigi Pantisano die CDU mit der AfD und warf ihr faschistische Politik vor. Im ZDF-Sommerinterview schlägt der linken Co-Chef nun deutlich andere Töne an.
3: Wir haben in den letzten Jahren als Linke gezeigt, dass wir Verantwortung für dieses Land übernehmen.
4: Also ja.
3: Vor allem dann, wenn es darum geht, die AfD zu verhindern, an die Macht zu kommen. Das machen wir in Thüringen, in Sachsen. Das haben wir auch in Sachsen-Anhalt gemacht.
2: Eine Unterstützung des CDU-Politikers Sven Schulze schließt Pantisano nicht aus. Die CDU, die bislang eine Zusammenarbeit mit der Linken ablehnt, fordert er auf, Verantwortung zu übernehmen.
1: Die US-Regierung zeigt sich angesichts der jüngsten Forderungen des Iran gelassen. Präsident Trump sprach in einem Interview mit dem Nachrichtenportal Axios von einem Schachspiel. Aus der Nachrichtenredaktion Mai Beermann.
5: Es wird sich regeln, es regelt sich immer, sagte Trump. Offenbar setzt der US-Präsident auf den Faktor Zeit. Der Iran sei wirtschaftlich in einer sehr schlechten Lage, die Inflation sei enorm und das Regime habe kein Geld, um seine Truppen zu bezahlen, so Trump. Er räumte ein, wir verhandeln nur halbherzig mit ihnen. Zu den vom Iran gestellten Bedingungen gehören das Ende der US-Seeblockade, der Abzug der US-Streitkräfte aus der Region, die vollständige Aufhebung aller Sanktionen gegen den Iran sowie Entschädigungszahlungen.
1: Der Bundesverband der deutschen Binnenschifffahrt warnt angesichts des anhaltenden Niedrigwassers vor einer Zweiteilung des Rheins. Verbandschef Schwanen sagte der Rheinischen Post, am wichtigen Pegel Kaub werde im Laufe der Woche erstmals ein einstelliger Wert erwartet. Bei einem derart niedrigen Wasserstand könnten Güterschiffe dort nicht mehr passieren. Der Rhein wäre damit nicht mehr durchgängig befahrbar. In Großbritannien beginnt heute die Leichtathletik-Europameisterschaft. Bis Sonntag kämpfen Athletinnen und Athleten aus fast 50 Nationen um Medaillen. Das deutsche Team darf sich in mehreren Disziplinen Hoffnungen auf Edelmetall machen. Unter anderem gilt Zehnkampf-Weltmeister Leo Neugebauer als Favorit. Im Weitsprung ist Malaika Mihambo eine aussichtsreiche Kandidatin für eine Medaille. Das waren die Nachrichten. Das Wetter in Deutschland. Tagsüber heiter und sonnig, von der Nordsee bis nach Mecklenburg-Vorpommern Regen und Gewitter möglich. Höchstwerte 20 Grad auf Langeoog bis 36 Grad in der Südpfalz. Morgen

0: Urbach bis etwa 17:30. Die A620 Saarbrücken Richtung Saarlouis ist zwischen Völklingen und Völklingen-Geislautern bis 5 Uhr dicht. Und die B96 Berlin-Kreuzberg, der Mehringdamm, ist zwischen dem Platz der Luftbrücke und Fidizinstraße wegen eines Feuerwehreinsatzes gesperrt. Das war schon. Gute Fahrt.
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0: Live aus den Studios des MDR in Erfurt und das Ganze mit Klaus Schredderau. Einen schönen Start für Sie in diesem Montag, jetzt mit Phil Carmen.

0: Die ARD-Hitnacht, 11:11. Wenn man mal umzieht, dann sortiert man in der Regel ja auch ein bisschen aus. Manche machen das konsequent, manche weniger. Da zieht denn der Schrott des Lebens gleich mit in die neue Wohnung. Und mal jetzt mal die Hand aufs Herz. Ja, also Fehlkäufe hat es ja im Leben immer wieder mal gegeben. Was war es bei Ihnen?
1: Wir hatten mal einen Hometrainer, ein Spinningbike. Oh, das ist zum Kleiderständer geworden.
2: Vielleicht die Rosenschere. Da haben wir viele ausprobiert, bis wir die richtige gefunden haben. Ja.
3: Wir hatten mal so einen Multi-Mixer. Den habe ich aber dann konsequent nach einem halben Jahr entsorgt. Ja. War auch billig und war Schrott. Ja.
1: Der Airfryer, würde ich schon fast behaupten. Jetzt ist er zur Schwiegermutter gegangen. Und die nutzen auch nicht so oft.

0: Mr. Meet Love um 20 nach 4. In dieser Nacht haben wir ein wenig über die Deutsche Bahn gesprochen, aus gegebenem Anlass, denn in dem Zug, in dem ich gestern Abend saß, beziehungsweise gestern Nachmittag, kam hier sage und schreibe 80 Minuten zu spät in Erfurt an und das brachte mich ein wenig in zeitliche Bedrängnis, hier pünktlich zur Sendung zu erscheinen, hat aber gerade noch so geklappt. Und daraufhin kamen viele, viele Mails und auch ein paar Anrufe, vielen Dank dafür. Und einen habe ich noch, ein Herr aus Thüringen hat sich gemeldet.
1: Ja, hier ist der Ralf aus Weimar. Ich bin heute mit der Bahn unterwegs. Und zwar von Weimar nach Wanne-Eickel. Mal gucken, was da so alles passiert.
0: Ja, lieber Ralf, dann hockst du wahrscheinlich genau in dem Intercity, in dem alten Klapper Intercity, mit dem ich gestern hier angereist bin. Und ich kann dir sagen, ich glaube, über Nacht haben die Klimaanlage in der ersten Klasse nicht reparieren können, falls du darin Platz nehmen solltest. Ja, in Wanne-Eickel ist ja im Moment kranger Kirmes. Vielleicht will er ja dahin. Das größte Volksfest in Nordrhein-Westfalen. Kann ich nur empfehlen. Hübsche Veranstaltung, wenn Sie mal in der Gegend sind. Gehen Sie mal vorbei. Wünsche ich Ihnen viel Spaß. Jetzt Billy Idol.

0: Musik aus den 90ern, Musik aus New York von Sophie B. Hawkins, Right Beside You. Gleich haben wir es 16:30. Wir schauen auf die Straßen. Einen schönen guten Morgen dorthin. Die A2 Dortmund Richtung Braunschweig ist zwischen dem Dreieck Hannover West und Hannover Lahe bis 5 Uhr wegen Bauarbeiten gesperrt. Und das gilt auch für die A3 Köln Richtung Oberhausen zwischen dem Kreuz Breitscheid und dem Kreuz Kaiserberg. Die 45 Gießen nach Dortmund ist zwischen Dillenburg und Haiger-Burbach noch bis 17:30 gesperrt. Und die A620 Saarbrücken Richtung Saarlouis ist zwischen Völklingen und Völklingen-Geislaute noch etwa eine halbe Stunde dicht wegen Bauarbeiten. Gute Fahrt!
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0: Mit Klaus Schräder-Grau, Hallöchen. Und für alle, die jetzt oder später, wie ich, Feierabend haben, gibt's jetzt eine schöne Bedtime-Story. Mit

Namika. Musik made in Germany. In wenigen Tagen, am 23. August, hat sie Geburtstag, wird sie 35 Jahre alt. Ja, und ihr Debüt-Hit mit dem Lieblingsmensch, das ist auch schon 11 Jahre her. Im August 2015 war das. Ja, und die Nummer, die wir gerade gehört haben, Je ne parle pas français, das kam tatsächlich 2 Jahre später, 2018. Ja, und ihre letzte Produktion datiert aus dem Jahre 2023. Hieß Liebe ist, und seitdem ist es musikalisch ein bisschen ruhiger geworden um Namika. Die AD-Hitnacht, 4.37 Uhr, gleich Crimson und Clover, zuvor die Cutting Crew.

Mr. Rod Stewart. Für SWR 4 und WDR 4 geht's nach 5 noch weiter. Eine Stunde ARD-Hitnacht bis 6. Alle anderen starten gleich um 5 aus, steigen gleich aus der ARD-Hitnacht aus, wollte ich sagen, und starten ihre Morning-Shows. Und da wünsche ich Ihnen viel Spaß. Ich bin Klaus Schredderau und wünsche Ihnen einen guten Start in diese Woche.

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0: Schwerer Verkehrsunfall gestern im Kreis Mecklenburgische Seenplatte. Marlen Pagel, was ist da passiert?
2: Auf der B198 sind zwei Autos frontal zusammengestoßen. Zwei Menschen kamen ums Leben, drei wurden schwer verletzt. Laut Polizei wollte ein 86 Jahre alter Autofahrer bei Stur nach links abbiegen und stieß dabei mit einem entgegenkommenden Wagen zusammen. Die B198 war rund 5 Stunden gesperrt. Die Ermittlungen zum genauen Unfallhergang laufen. Wenige Wochen vor der Landtagswahl in Sachsen-Anhalt hat Linken-Chef Luigi Pantisano die Möglichkeit in den Raum gestellt, dass seine Partei die dortige CDU unterstützt. Im Sommerinterview mit dem ZDF sagte er, die Linke habe in den letzten Jahren gezeigt, dass sie Verantwortung für dieses Land übernehme. Nun gelte es zu verhindern, dass in Sachsen-Anhalt eine rechtsextreme Partei an die Macht komme, mahnte er. Und Saisonauftakt geglückt. Der FC Hansa Rostock hat sein Auftaktspiel in der neuen Drittligasaison gewonnen. Das Team siegte auswärts bei der zweiten Mannschaft der TSG Hoffenheim mit 3:2. Seit dem Abstieg in die dritte Liga vor 2 Jahren kann Hansa damit zum ersten Mal einen Sieg im Auftaktspiel verbuchen.
0: Das Wetter für uns in Mecklenburg-Vorpommern mit Danja.
3: Ja, und heute gibt es erstmal ein bisschen Sonne. Ab Vormittag zieht dann allerdings Regen rein, also wieder von Westen nach Osten einmal übers Land. Stellenweise kann das auch ein bisschen gewittrig werden. Danach klart es dann allerdings wieder auf. Maximal kommen wir heute auf 26 Grad. Jetzt im Moment sind wir bei 18 in Demmin, 20 Grad in Göhren auf Rügen und 18 Grad in Teterow. Und der 3-Tage-Trend, morgen wird das Ganze noch mal ein kleines bisschen unbeständiger und auch noch mal einen Ticken kühler. Mittwoch und Donnerstag dagegen wieder ganz viel Sonne. Es wird wärmer und trocken bleiben.
0: 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Die Straßen sind frei.
3: Aber es blitzt und zwar auf der A14 Richtung Karstadt, Höhe Parkplatz Platerberg, A24 Richtung Berlin hinter Mayenburg und Richtung Hamburg zwischen Zarrentin und Gudow, B96 Lietzow Richtung Bergen, Höhe Ralswiek, B96 kurz vorm Parkplatz Rügenblick aus Stralsund kommt, B103 am Ortseingang Warnemünde, B105 in Rheinberg Richtung Stralsund, B192 Ortsausgang Wulkenzin Richtung Penzlin, B192 in Sitow Richtung Malchow, dann zwischen Bandelin und Greifswald beidseitig, in Drehen-Krögen Richtung Ludwigslust und in Zarrentin bei der Badestelle aus Wittenburg kommt.
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3: 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In Flatow.
0: In Euschwitz.
4: Und in Medo.
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0: Um 5:02 am Montagmorgen, Wochenende auch wiederum. Haben das auch geschafft. Wir freuen uns auf die neue Woche gemeinsam mit Ihnen. Und wir starten auch direkt mit der besten Musik. Aktueller Hit, die Purple Disco Machine. Hier ist Hypnotize. Guten Morgen.

0: In der 1 Radio MV hier Daniel Behm, Nils Sörens. Wir freuen uns, dass Sie auch heute Morgen wieder mit uns in den Tag in die neue Woche starten. Wir haben auch wieder eine schöne Sendung für Sie vorbereitet. Mhm. Das hier nur mal drei Themen heute Morgen bei uns im Frühstücksclub.
1: Ja, nach dem Hansa-Sieg zum Saisonauftakt startet heute nämlich die Leichtathletik-Europameisterschaft in Birmingham. Vier Sportler aus Mecklenburg-Vorpommern sind auch mit dabei. Und wem wir da genau die Daumen drücken, das hören Sie heute Morgen hier bei uns.
0: Ja, außerdem schauen wir auf die nächsten Partys bei uns im Land. 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

0: 16 Minuten nach 5, hier ist Ihr Frühstücksclub, NDR1 Radio MV, jetzt mit Live Tennemann. Vorsicht, live.
1: Zorn und Rosensee, Lukau.
2: Ja, guten Tag, ich rufe an wegen meiner Fische im Gartenteich jetzt bei den Temperaturen, ne?
1: Ja.
2: Was kann ich da machen? Ich glaube, das setzt den richtig zu, ne?
1: Ja.
2: Haben Sie sowas für Fische, wenn die spitzen?
1: Dafür gibt es leider nichts. Das Einzige, was man machen kann, ist die Fische natürlich im Teich lassen.
2: Ja.
1: Auf jeden Fall. Und ich würde definitiv den Teich ein wenig belüften. Das heißt mit einer Luftpumpe, mit einem Sauerstoffstein oder eben mit einer richtigen Filtertechnik.
2: Ja, aber ich habe festgestellt, es riecht auch ein bisschen streng. Ich denke, die spitzen richtig.
1: Ja, natürlich schwitzen die Fische. Nein, Quatsch, Fische können nicht schwitzen.
2: Na, aber hallo, jetzt haben Sie ja gesagt. Jetzt wollen Sie nur, weil Sie kein Deo haben. Seien Sie ehrlich, ja? Also ich habe das Gefühl, dass der Nachbar schon die Nase rümpft.
1: Ja, dann sollten Sie vielleicht mal aus Ihrem Teich ein wenig Wasser rausnehmen.
2: Warum das? Dass das Wasser nicht mehr gut ist?
1: Ja, das
2: nein,
1: kann natürlich auch sein.
2: Nein, das Wasser ist glasklar. Wissen Sie, das Wasser ist sogar angestiegen.
1: Durch das Schwitzen?
2: Ja, na klar.
1: Oha.
2: Also meine Frau hat nichts reingefüllt, ich auch nicht. Es kann nur dadurch sein. Und wir Menschen machen ja dann so ein bisschen mit dem Roller und am Arm. Ja,
1: genau.
2: Es ist uns halt viel zu warm. Doch der Fisch in seinem Teich sitzt und schaut und schwitzt nur bleich.
1: Ein Fisch schwitzt nicht.
2: Und Sie sind da ganz sicher?
1: 100%ig sicher.
2: Ich glaube, Sie haben recht. Ich gebe mich geschlagen.
1: Schönen guten Tag, Herr Tennemann.
2: Schade eigentlich.
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0: Guten Morgen, hier ist Ihr Frühstücksclub auf die Sekunde genau, 5.30 Uhr.
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0: Schwerer Verkehrsunfall gestern Abend in Ganzlin bei Plau am See. Marilyn Pagel, was ist da bekannt?
2: Ja, bei dem Unfall auf der B198 sind zwei Menschen ums Leben gekommen. Drei wurden schwer verletzt. Ursache war nach Angaben der Polizei wohl ein Vorfahrtsfehler. Aus dem Hafmüritz-Studio Heike Becker.
3: Ein 86-Jähriger war in Höhe der Abfahrt Ganzlin unter Missachtung des nahenden Gegenverkehrs nach links abgebogen. Es kam zum frontalen Zusammenstoß mit dem entgegenkommenden Fahrzeug. Der Unfallverursacher und seine Beifahrerin verstarben noch an der Unfallstelle. In dem anderen beteiligten Fahrzeug befanden sich drei Personen. Alle drei wurden schwer verletzt. Zwei von ihnen mussten in die Kliniken Schwerin und Plau am See sowie eine Person per Hubschrauber in das Klinikum Neubrandenburg verlegt werden. Beide Fahrzeuge waren nicht mehr fahrbereit und mussten geborgen werden. Auf Anweisung der Staatsanwaltschaft kam die DEKRA zum Einsatz. Die B198 musste zur Unfallaufnahme und Bergung der Autos rund 5 Stunden gesperrt werden. Der Sachschaden beträgt knapp 21.000 Euro.
2: Die Monate Juni und Juli waren in Westeuropa so heiß wie noch nie seit Beginn der Wetteraufzeichnung. Das hat der EU-Klimadienst Copernicus mitgeteilt. Die Durchschnittstemperatur betrug demzufolge gut 21,6 Grad. Das ist fast 2,8 Grad über dem langjährigen Juni-Mittelwert. Auffällig war ein ausgeprägtes Temperaturgefälle von West- nach Osteuropa und Skandinavien, wo es wesentlich kühler war. Am Abend ist die Hansesale in Rostock zu Ende gegangen. Gefeiert wurde 4 Tage lang. Laut Veranstalter kam 500.000 Besucher. Silvio Kaczmarek aus dem Ostseestudio mit Einzelheiten.
4: 120 Schiffe aus 7 Nationen sind zur Hansesale nach Rostock gekommen. Laut Veranstalter ist die Sale das weltweit größte jährlich stattfindende Treffen von Traditionssegelschiffen. Besonders gefragt waren die Mitsegelangebote. Mehr als 15.000 Tickets wurden verkauft. Bei den Schaustellern lief das Geschäft nicht so gut. Es gab an manchen Buden und Fahrgeschäften zwischen 10% und 25% weniger Umsatz als im vergangenen Jahr. Die Polizei war mit etwa 200 Beamten im Einsatz. Mit nur rund 20 Straftaten, darunter Körperverletzungen, Trunkenheit im Verkehr und Diebstählen, verlief die Großveranstaltung laut Polizei überwiegend friedlich. Die Hansesale fand zum 35. Mal statt.
2: Der FC Hansa Rostock hat sein Auftaktspiel in der neuen Drittligasaison gewonnen. Das Team siegte auswärts bei der zweiten Mannschaft der TSG Hoffenheim mit 3:2. Jan Dittugard aus unserer Sportredaktion, wie haben sich die Rostocker denn zum Start präsentiert?
5: Es war ein verdienter, aber kein glanzvoller Sieg der Brinkmann 11. In der ersten Halbzeit profitierten die Rostocker vor allem von Routinier Andreas Vogelsammer, der Hansa zweimal in Führung brachte. Aber die junge Hoffenheimer Mannschaft konnte jeweils ausgleichen. Den Siegtreffer zum 3:2 erzielte dann Neuzugang Bernie Lennemann in der 51. Minute. Doch danach gelang es den Rostockern nicht, die Partie frühzeitig zu entscheiden. Erst in der Schlussphase gab es dann nochmal Gefahr vor dem gegnerischen Tor. Immerhin, nach dem Abstieg in die dritte Liga vor 2 Jahren kann der FC Hansa nun zum ersten Mal wieder einen Sieg im Auftaktspiel verbuchen.
0: Das Wetter für uns in Mecklenburg-Vorpommern mit Danja.
6: Ja, da gibt's erstmal Sonne heute. Allerdings ziehen am Vormittag schon die ersten Regenwolken von Westen her ins Land und die dann einmal komplett rüber nach Osten. Stellenweise wird es ein bisschen Regen geben, stellenweise wird es gewittrig sein. Danach kann es immer wieder aufklaren. Das Ganze bei maximal 26 Grad heute, also ein kleines Hin und Her. Im Moment 18 Grad in Brückenhagen, 19 Grad in Rambin auf Rügen und in Zarrentin am Schalsee sind wir ebenfalls bei 18 Grad. Der 3-Tage-Trend, morgen noch mal ein bisschen unbeständig und einen kleinen Ticken kühler. Mittwoch und Donnerstag dann wieder viel Sonne, es wird wärmer und dann auch trocken bleiben.
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6: Aber es blitzt und zwar auf der A14 Richtung Karstädt, Höhe Parkplatz Platerberg, A24 Richtung Berlin hinter Mayenburg, A24 Richtung Hamburg zwischen Zarrentin und Gudow, B96 Lietzow Richtung Bergen, Höhe Ralswiek, B96 kurz vorm Parkplatz Rügenblick aus Stralsund kommt. Dann die B103 am Ortseingang Warnemünde, B105 in Rheinberg Richtung Stralsund, B192 im Ortsausgang Wulkenzin Richtung Penzlin, B192 in Sito Richtung Malchow, dann zwischen Bandelin und Greifswald beidseitig, in Drehenkrögen Richtung Ludwigslust und in Zarrentin bei der Badestelle aus Wittenburg kommt.
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0: Und immer mit der besten Musik und den meisten 80ern. Soft Soul Tainted Love zum Start in die neue Woche.
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0: Na, gut durchs Wochenende gesegelt. Sehr schön, der Frühstücksclub hier bei NDR 1 Radio MV mit Daniel Behme und Nils Sörens. Es war doch Hanse Sail in Rostock. 500.000 Menschen haben da mit uns gefeiert. Wir vom NDR in Mecklenburg-Vorpommern waren natürlich auch mit dabei. Daniel hat moderiert, ich war Freitagabend da bei Michael Schulte. Hat Spaß gemacht, so viele Leute mit guter Laune, oder?
1: Das ist so. Und an Bord der 120 Segelschiffe, da war auch ganz schön was los. Das hat uns nämlich Hanse Sail-Leiterin Bettina Fuest gesagt.
2: Auf den Schiffen waren 15.000 Mitsegler. Die haben insgesamt über 370 Fahrten gemacht, die Schiffe. Das spricht ja für sich. Also wir haben viele Menschen glücklich gemacht, die das maritime Erlebnis Hanse Sail auch wirklich vom Wasser und vom Bord der Schiffe erleben konnten.
1: Ja, und eine davon war Marita. Die hat letzte Woche ihre Plätze an Bord des Traditionsschiffes Matilda hier bei uns im Frühstücksclub gewonnen. Mhm. Und die war nach der Ausfahrt wirklich hin und weg.
3: Wir sind gestern auf dem Schiff gewesen. Und es war ja wunderschön, die Ausfahrt. Ich möchte mich ganz herzlich bedanken. Und wie gesagt, es war wunderschön. Ich habe das noch nie so gesehen, die Ausfahrt und die vielen Schiffe. Und es war ja einfach schön. Die Stimmung bei uns war auch gut. Ja, vielen, vielen Dank nochmal.
0: Tja, und nach der Party ist vor der Party. Mhm. Wir wollen nächste Woche dann ja schon das Schwedenfest in Wismar. Und da sind wir natürlich auch mit dabei.
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Ach, wie schön, dass Sie schon wieder mit dabei sind. Hier ist Ihr Frühstücksclub, hier ist NDR 1 Radio MV um 5 Minuten vor 6 am Montagmorgen zum Start in die neue Woche. Bisschen was Entspanntes, ne? Falls Sie noch gerade im Bett liegen. 5 Minuten haben Sie vielleicht noch. Cock Robin, drehen Sie sich gerne nochmal ein. Mummeln Sie nochmal ein. 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Guten Morgen.

0: Guten Morgen, hier ist Ihr Frühstücksclub. Es ist jetzt 6 Uhr.
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2: Die B198 bei Plau musste am Abend für rund 5 Stunden gesperrt werden. Marilyn Pagel, dort gab es einen sehr schweren Unfall.
3: Ja, 2 Menschen sind bei dem Unfall ums Leben gekommen. 3 Insassen mussten mit schweren Verletzungen in Krankenhäuser gebracht werden. Heike Becker aus dem Hafen-Müritz-Studio mit Einzelheiten.
4: Ein 86 Jahre alter Autofahrer wollte von der B198 kommend nach links Richtung Ganzlin abbiegen. Wie die Polizei informierte, übersah er offenbar ein entgegenkommendes Auto. Beide Fahrzeuge stießen zusammen. Der Unfallverursacher und seine Beifahrerin verstarben noch an der Unfallstelle. Die in dem anderen Fahrzeug befindlichen 3 Personen wurden bei dem Zusammenprall schwer verletzt. Sie wurden in die Kliniken nach Neubrandenburg, Plau am See und Schwerin gebracht. Die B198 musste wegen der Bergung der Autos und zur Unfallaufnahme für etwa 5 Stunden gesperrt werden. Den Sachschaden beziffert die Polizei mit rund 21.000 Euro.
3: Wenige Wochen vor der Landtagswahl in Sachsen-Anhalt hat Linken-Chef Luigi Pantisano die Möglichkeit in den Raum gestellt, dass seine Partei die dortige CDU unterstützt. Im Sommerinterview mit dem ZDF sagte er, die Linke habe in den letzten Jahren gezeigt, dass sie Verantwortung für dieses Land übernehme. Nun gelte es, zu verhindern, dass in Sachsen-Anhalt eine rechtsextreme Partei an die Macht komme, mahnte er. Die AfD liegt in Umfragen derzeit deutlich vorn. Der amtierende CDU-Ministerpräsident Schulze könnte deshalb auf Stimmen der Linken angewiesen sein, um wiedergewählt zu werden. Die CDU lehnt eine Zusammenarbeit mit der Linken bislang aber kategorisch ab. Vor einer Woche hatte US-Präsident Trump mit 9 massiven Angriffen auf den Iran gedroht. Dann setzte er seine Drohung wieder aus, weil eine Vereinbarung zur Wiedereröffnung der Straße von Hormuz kurz bevorstünde. Seit dem Wochenende stellt das iranische Regime allerdings neue Forderungen an die USA. Aus New York, Giselle Uka.
5: Darauf angesprochen, reagiert Trump in einem Telefongespräch mit dem Nachrichtenportal Axios gelassen. Er wolle auf wirtschaftlichen Druck setzen und sich nun zurückhalten. Die US-Regierung warte ab, verhandle momentan nur halbherzig und beobachte den Iran. Das Land sei in einer schlechten Verfassung, habe kein Geld mehr und leide unter der enormen Inflation. Dazu trägt auch die von den USA verhängte Blockade iranischer Häfen bei. Der Forderung Irans, die Blockade aufzuheben, scheint Trump nicht nachgeben zu wollen.
3: Der FC Hansa Rostock hat sein Auftaktspiel in der neuen Drittligasaison gewonnen. Das Team siegte auswärts bei der 2. Mannschaft der TSG Hoffenheim mit 3:2. Für Hansa erzielten 2-mal Vogelsammer und Lennemann die Tore. Hansa-Trainer Daniel Brinkmann war hinterher vor allem mit dem Ergebnis zufrieden.
6: Am Ende geht im Fußball doch fast alles über Ergebnisse und wir haben Ergebnisse erzielt. So, und das finde ich auf eine recht gute Art und Weise fürs erste Spiel. Also aus meiner Sicht habe ich einen sehr verdienten Erfolg gesehen von uns. Freue mich total darüber. Man muss ja sagen, Hoffenheim hat insgesamt 4 Möglichkeiten gehabt. 2 davon waren Tor und 2 Traumtore, kann man auch, glaube ich, so festhalten. Im Gesamten haben wir defensiv das ganz ordentlich gemacht gegen eine spielstarke Mannschaft und deswegen bin ich da gar nicht so unzufrieden. Diese Tore, die fallen auch nicht jedes Mal rein. Trotzdem müssen wir die Bälle einfach blocken und dürfen den Spieler nicht nach innen lassen in solchen Situationen.
3: Hansa-Trainer Daniel Brinkmann nach dem 3:2-Erfolg bei der 2. Mannschaft der TSG Hoffenheim. In der ersten Tabelle der neuen Saison liegen die Rostocker auf Platz 6.
0: Das Wetter für uns in Mecklenburg-Vorpommern mit Danja.
7: Und mit 17 Grad in Rostock im Moment, 18 Grad in Lübsdorf und 19 Grad in Zinnowitz. Das werden heute maximal bis zu 26. Dazu erstmal so ein bisschen Sonne, also am Vormittag vor allen Dingen. Später zieht dann Regen von Westen nach Osten übers Land. Stellenweise wird das dann auch mal ein bisschen gewittrig. Danach kann es wieder aufklaren. Der 3-Tage-Trend. Morgen wird es noch mal ein bisschen unbeständig und ein Ticken kühler. Mittwoch und Donnerstag dann wieder viel Sonne. Es wird trocken bleiben und es wird wieder wärmer.
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0: es beidseitig, dann in Drehen-Krögen Richtung Ludwigslust und in Zarrentin bei der Badestelle aus Wittenburg kommt.
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1: So, und ich glaube, wir können heute Morgen noch mehr als sonst Musik, die gute Laune und Spaß macht, gebrauchen, oder? Der Montagmorgen, der Start in die neue Woche. Wie cool, hier ist ein Kultet von Roy Orbison und You Got It.

0: Ja, der 5-Tore-Wahnsinn zum Saisonauftakt. Hansa gewinnt zum Start in die neue Drittligasaison mit 3:2 gegen Hoffenheim. Sehr gut in der 1 Radio MV, hier der Frühstücksclub mit Dania und Nils. Ab heute heißt es dann aber Daumen drücken für ganz andere Sportler aus unserem Land. Die Leichtathletik-Europameisterschaft, die startet nämlich in Birmingham.
1: Mhm, und aus Mecklenburg-Vorpommern mit dabei sind Stabhochspringer Gillian Ladwig aus Schwerin, Speerwerferin Julia Ulrich aus Rostock und ebenfalls aus Rostock mit dabei Hürdenläuferin Lia Floto und Sprinterin Johanna Martin. Und Johanna, die freute sich über ihre 400 Meter, da ist sie nämlich auch schon deutsche Meisterin.
2: 400 Meter ist so eine Distanz, da muss man sich schon sehr stark selbst motivieren, weil es ist eine lange Zeit, also so 50 Sekunden komplett einmal Vollgas zu geben, das ist lang, das ist wirklich lang. Und ich denke mir dann immer, du hast jetzt so viel trainiert, das ist jetzt der einfache Part, gib jetzt einfach Vollgas und genieße es auch ein bisschen.
1: Ja, nicht schlecht. Also heute startet der Leichtathletik-Europameisterschaft in Birmingham in England mit 3 Sportlerinnen und einem Sportler aus Mecklenburg-Vorpommern.
0: Ja, und wann die genau ran müssen und wie die dann auch abgeschnitten haben, das hören Sie dann natürlich selbstverständlich hier bei uns im Frühstücksclub bei NDR1 Radio MV. 12 Minuten.

0: Ja, wettertechnisch auch so ein typischer Montag. Weiß noch nicht ganz genau, wo es hingehen soll. Also es wird zwar warm mit bis zu 26 Grad, aber es ist eben auch immer mal wieder so ein bisschen nass. Und wenn es nass wird, könnten theoretisch sogar Blitz und Donner mit dabei sein.
1: Schauen wir mal, was wird.
0: Genau so.
1: 16 Minuten nach 6, der Frühstücksclub hier. Danja Behm, Nils Sürens. Wir sind dann ja jetzt auch schon in der Sommerferienwoche Nummer 5.
2: Wahnsinn.
1: 5, ja. Genau. 2 Wochen noch Sommerferien. Und damit es nicht langweilig wird, gibt's das hier bei uns.
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2: Und das ist heute...
4: Hallo, ich bin Anna und ich bin 5 Jahre alt und ich wohne in Bild.
2: Dein Tipp ist...
4: Ich mache gerne Reiten in den Ferien und gehe gerne zur Strandhütte.
2: Und warum findest du das so toll?
4: Ja, weil in der Strandhütte kann man schön schwimmen und buddeln und so.

0: Es ist 20 Minuten nach 6.
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8: Guten Morgen, hier ist Ihr Frühstücksclub. Paar Sekunden noch, denn es ist 6:30.
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8: Schwerer Verkehrsunfall gestern Abend in Ganzlin bei Plau am See. Marlen Pagel, was ist bekannt?
9: Bei dem Unfall auf der B198 sind 2 Menschen ums Leben gekommen, 3 wurden schwer verletzt. Ursache war nach Angaben der Polizei wohl ein Vorfahrtsfehler. Aus dem Haff-Müritz-Studio Heike Becker.
10: Ein 86-Jähriger war in Höhe der Abfahrt Ganzlin unter Missachtung des nahenden Gegenverkehrs nach links abgebogen. Es kam zum frontalen Zusammenstoß mit dem entgegenkommenden Fahrzeug. Der Unfallverursacher und seine Beifahrerin verstarben noch an der Unfallstelle. In dem anderen beteiligten Fahrzeug befanden sich 3 Personen. Alle 3 wurden schwer verletzt. 2 von ihnen mussten in die Kliniken Schwerin und Plau am See sowie eine Person per Hubschrauber in das Klinikum Neubrandenburg verlegt werden. Beide Fahrzeuge waren nicht mehr fahrbereit und mussten geborgen werden. Auf Anweisung der Staatsanwaltschaft kam die DEKRA zum Einsatz. Die B198 musste zur Unfallaufnahme und Bergung der Autos rund 5 Stunden gesperrt werden. Der Sachschaden beträgt knapp 21.000 Euro.
9: Linken-Chef Pantisano schließt eine Unterstützung für einen CDU-Ministerpräsidenten in Sachsen-Anhalt nicht aus. Pantisano sagte im ZDF, die Linke habe in den vergangenen Jahren gezeigt, dass sie Verantwortung für dieses Land übernehme. Aus der Aktuell-Redaktion Simone Kienzler.
11: Das gelte vor allem, wenn es darum gehe, eine AfD-Regierung zu verhindern, so Pantisano. Sachsen-Anhalt wählt am 6. September den Landtag neu. Umfragen zufolge könnte der CDU-Spitzenkandidat und Ministerpräsident Schulze nur mit den Stimmen der Linkspartei wiedergewählt werden. Die CDU schließt eine Zusammenarbeit mit der Linken bisher genauso aus wie mit der AfD. In aktuellen Umfragen liegt die AfD in Sachsen-Anhalt mit deutlichem Vorsprung vor der CDU. Die Linke kommt auf Platz 3.
9: Die Monate Juni und Juli waren in Westeuropa so heiß wie noch nie seit Beginn der Wetteraufzeichnung. Das hat der EU-Klimadienst Copernicus mitgeteilt. Die Durchschnittstemperatur betrug demzufolge gut 21,6 Grad. Das ist fast 2,8 Grad über dem langjährigen Juni-Mittelwert. In Birmingham beginnen heute die Leichtathletik-Europameisterschaften. Aus Mecklenburg-Vorpommern sind 4 Sportlerinnen und Sportler mit dabei. Aus der Sportredaktion Steffen Baksalari.
12: Vom ersten LAV Rostock konnten sich gleich 3 Athletinnen für die EM qualifizieren. Die MV-Sportlerin des Jahres Johanna Martin startet über 400 Meter, sowohl im Einzel- als auch mit der Frauenstaffel. Für die 20-jährige deutsche Meisterin wird es schwer, sich für das Einzelfinale zu qualifizieren. Gleiches gilt für Lia Floto über 100 Meter Hürden, die heute Abend als erste der MV-Teilnehmer ins Wettkampfgeschehen eingreift. Speerwerferin Julia Ulbricht, auch deutsche Meisterin, darf von einer Finalteilnahme und sogar einer Top 8-Platzierung träumen. Komplettiert wird das Feld von Gillian Ludwig vom Schweriner SC. Der 27-Jährige muss im Stabhochsprung an seine Bestleistung, um das Finale zu erreichen.
9: Und Saisonauftakt geglückt. Der FC Hansa Rostock hat sein Auftaktspiel in der neuen Drittligasaison gewonnen. Das Team von Trainer Daniel Brinkmann siegte auswärts bei der zweiten Mannschaft der TSG Hoffenheim mit 3:2. Die Tore für Hansa erzielten 2-mal Vogelsammer und Lennemann.
8: Das Wetter für uns in Mecklenburg-Vorpommern mit der Frau, die heute Morgen vor der Arbeit schon im Garten war und was geerntet hat?
13: Beeren. Oh ja. Also ich ernähre mich momentan irgendwie zu 80% von Beeren. Das ist sehr gesund. Ja.
8: Aus dem eigenen Garten. Dania Behm mit dem Wetter für uns.
13: Ja, sehr, sehr gerne. Das ist auf jeden Fall sehr bärenfreundlich, weil heute kommt noch ein bisschen Regen runter. Das zieht nachher im Laufe des Vormittags nach Westen rein ins Land und dann Richtung Osten einmal komplett drüber. Da kann es dann stellenweise auch mal Blitz und Donner geben. Danach klart es wieder auf. Es gibt insgesamt auch immer wieder Sonne. Also so richtig weiß das Wetter nicht, wo es hingehen möchte. Maximal kommen wir heute auf auf 26 Grad. Im Moment 17 Grad in Rostock, 18 Grad in Lübs und 18 Grad in Triebsees.
8: NR1 Radio MV mit dem zuverlässigsten Verkehrsservice für uns in Mecklenburg-Vorpommern. Die Straßen sind frei, machen Sie langsam und vorsichtig, dann bleibt es auch so und dann werden Sie halt auch nicht geblitzt.
13: Die Blitzer stehen auf der A14 Richtung Karstädt, Höhe Parkplatz Platerberg, A24 Richtung Berlin hinter Mayenburg und Richtung Hamburg zwischen Zarrentin und Gudow, B96 Lietzow Richtung Bergen, Höhe Reitzwiek, B96 kurz vorm Parkplatz Rügenblick aus Stralsund kommt, B103 am Mortseingang Warnemünde, B105 in Rheinberg Richtung Stralsund, B110 in Lüburg Richtung Gneuen, dann die B110 in Sarnitz aus Tessin kommt, B192 im Ortsausgang Wulkenzin Richtung Penzlin, B192 in Sito Richtung Malchow, dann B198 Appelburg Richtung Stur, Höhe Tweedfort. Zwischen Bandelin und Greifswald blitzt es beidseitig. In Drehenkrögen stehen sie Richtung Ludwigslust und in Zarrentin bei der Badestelle blitzt es aus Wittenburg kommt.
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8: Ja, und da starten wir in die vorletzte Sommerferienwoche natürlich auch mit Sommermusik. Ein deutscher Hit, der macht gleich gute Laune an diesem Montagmorgen. Hier ist Buddy mit DJ The Wave. Wie cool, auch lange nicht gehört. Leute, ab in den Norden.
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0: Ja, vielen Dank an alle, die vergangenen Tage mit uns gefeiert haben. Das war schön bei der Hanse Sail in Rostock, aber natürlich nicht nur in Rostock bei der Hanse Sail. NDR 1 Radio MV, hier der Frühstücksclub mit Dania Behm und Nils Sörens.
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0: Ja, liebes Danke an Jens, der hat uns heute Morgen schon über die NDRMV-App geschrieben. Es ist ein Blitzer aufgebaut worden auf der B198 Appelburg Richtung Stur und zwar auf Höhe Tweedfort.
1: Tja, 14 Minuten vor 7 ist es. Erstes Spiel, erster Sieg. Hansa Rostock ist gestern mit einem Dreier in die neue Drittligasaison gestartet. 3:2 gegen die zweite Mannschaft der TSG Hoffenheim gewonnen. NDR1 Radio MV hier, der Frühstücksclub mit Daniel Behm und Nils Sörens.
0: Ja, und mit unserem Hansa-Reporter Jan Dittjogeit. Jan, sind die Rostocker denn ihrer Rolle als Aufstiegskandidat da jetzt gleich mal gerecht geworden?
2: Nein, das kann man nun wirklich nicht behaupten. Das war dann doch eher ein zäher Auftakt. Zwar ging das Team in der ersten Halbzeit zweimal in Führung. Beide Treffer erzielte Andreas Vogelsammer. Aber die jungen und mutigen Hoffenheimer, die machten den Rostockern das Leben doch ganz schön schwer, trafen in der ersten Halbzeit jeweils zum Ausgleich. Für das 2:2 war ein gewisser Jakov Dedic verantwortlich, der mit nur 16 Jahren nun der zweitjüngste Torschütze der Drittligageschichte ist. Hansa gelang es dann nach der Pause ein drittes Mal in Führung zu gehen. Und dann wurde der Vorsprung letztlich ins Ziel gerettet. Immerhin endlich mal wieder ein Auftaktsieg für Hansa. Das gab es zuletzt vor 3 Jahren, damals noch in der zweiten Liga.
1: Tja, also kein Glanzauftritt, aber gewonnen, sehr gut. Nächstes Hansa-Spiel dann übrigens am kommenden Sonntag. Heimspiel im Ostseestadion. Dann geht's gegen Waldhof Mannheim und wir berichten wie immer live.

0: Ja, gleich gute Laune-Musik am Montagmorgen war ja Con Dios ein Kulthit hier im Lieblingsmix für uns in Mecklenburg-Vorpommern. Und wie viel gute Laune uns das Wetter heute macht, das klären wir jetzt mal mit unserem NDR-Wetterexperten auf Hiddensee in unserem Wetterstudio. Das ist Stefan Kreibum. Stefan, heute teilweise schön, aber zwischendrin auch mal ein bisschen nass, ne?
1: Ja, wir haben heute von allem etwas, aber insgesamt doch einen deutlichen Wolkenüberhang, also im Gegensatz zu Sonnenschein. Momentan ziehen schon ziemlich viele Wolken durch. Es kam auch nachts schon zu Schauern und speziell so Südosten, Süden des Landes, aber auch nach Norden hin sind ein paar Schauer mal durchgezogen. Bisschen Getröpfel hier auf Hiddensee ebenfalls. Das zieht erstmal alles jetzt nach Osten raus. Jetzt nähert sich aber von Nordwesten die Kaltfront von Nordeuropa tief Leonie. Die liegt gerade über Schleswig-Holstein und der Nordsee und kommt jetzt zu uns rein in den nächsten Stunden. Das heißt, im Laufe des Vormittags kommt von Nordwesten ein Regengebiet herein. Das überquert uns dann von Nordwest nach Südost. Da kann zwischendurch auch mal ein bisschen kräftiger plattern, ganz kurz mal. Aber wobei unterm Strich große Mengen jetzt auch nicht zustande kommen. Ich denke mal so 2 bis 5 Liter pro Quadratmeter werden es dann sein. Also das erste Ding zieht durch, dahinter lockert die Wolkendecke auf, Sonne kommt durch, dann folgen aber noch mal ein paar Schauer hinterher. Das sind so 2 Wellen, die da so reinkommen, mehr oder weniger. Und die Temperatur, naja, das ist halt eine Kaltfront, die steigt nicht mehr so weit an wie gestern. Es reicht noch für 20 bis 24 Grad, wenn vielleicht zwischen Müritz und Uecker nochmal für 25, 26 Grad. Und der Wind dreht mal vorübergehend auf Nord-Nordwest, weht sonst aber meist schwach bis mäßig aus West bis Südwest.
2: Und du sagst Kaltfront, wie lange haben wir von der insgesamt was?
1: Ja, morgen wird es sich dann deutlich bemerkbar machen. Wir haben dann morgen noch Höchsttemperaturen um die 20 Grad bei einer Mischung aus Sonne und Wolken. Ist teilweise aufgeheitert, teilweise wolkiger, ist aber trocken. Und dann kommt das Hoch Ralf hinterher und damit steigt die Temperatur wieder. Am Ende der Woche haben wir wieder über 30 Grad.
0: Sagt Stefan Kreibum, unser NDR-Wetterexperte im Wetterstudio auf Hiddensee. Danke dir.
1: Tschüssing.
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0: Ach, wie schön, dass Sie wieder mit dabei sind. Sie hören den Frühstücksclub. Es ist jetzt 7 Uhr.
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0: Die B198 bei Plau musste am Abend für rund 5 Stunden gesperrt werden. Marilyn Pagel, dort gab es einen sehr schweren Unfall.
2: Ja, 2 Menschen sind bei dem Unfall ums Leben gekommen. 3 Insassen mussten mit schweren Verletzungen in Krankenhäuser gebracht werden. Heike Becker aus dem Hafen-Müritz-Studium mit Einzelheiten.
3: Ein 86 Jahre alter Autofahrer wollte von der B198 kommend nach links Richtung Ganzlin abbiegen. Wie die Polizei informierte, übersah er offenbar ein entgegenkommendes Auto. Beide Fahrzeuge stießen zusammen. Der Unfallverursacher und seine Beifahrerin verstarben noch an der Unfallstelle. Die in dem anderen Fahrzeug befindlichen 3 Personen wurden bei dem Zusammenprall schwer verletzt. Sie wurden in die Kliniken nach Neubrandenburg, Plau am See und Schwerin gebracht. Die B198 musste wegen der Bergung der Autos und zur Unfallaufnahme für etwa 5 Stunden gesperrt werden. Den Sachschaden beziffert die Polizei mit rund 21.000 Euro.
2: Die Anlagen zum Küsten- und Sturmflutschutz in Mecklenburg-Vorpommern werden jetzt im Sommer genau inspiziert. Auf mögliche Herbstunwetter müssen sie vorbereitet sein, sagt das zuständige Amt. Christine Senkbein aus der Aktuell-Redaktion, wie steht's denn um unsere Schutzeinrichtungen?
4: Viele Hochwasser- und Küstenschutzanlagen stammen zwar noch aus der DDR oder sind noch älter, sagt das staatliche Amt für Landwirtschaft und Umwelt, aber sie halten die Wasserstände. Das wird nach jeder Sturmflutsaison neu geprüft, teils mit modernsten Mitteln wie einem Laserscanning aus der Luft. Wo Fehler entdeckt werden, wird neu berechnet und gebaut. Dafür stehen jährlich 20 Millionen Euro vom Bund zur Verfügung. Zahlreiche komplexe Anlagen sind so bereits entstanden. Wellenbrecher und Deiche, Aufspülungen, Buhnen und Sperrwerke, wie in Greifswald oder Heiligendamm, Bürgerende.
2: Der Bundesverband der deutschen Binnenschifffahrt befürchtet, dass der Rhein wegen Niedrigwassers bald nicht mehr durchgängig befahrbar ist. Wegen ausbleibender Niederschläge werde für einen wichtigen Pegel im Laufe der Woche ein nur noch einstelliger Wert erwartet, sagte der Geschäftsführer des Verbands Schwanen der Rheinischen Post. Das betreffe Kaub südlich von Koblenz. Die gewerbliche Schifffahrt könne dann keinen Gütertransport mehr durchführen. Mehrere Bundesländer haben wegen der Probleme für Güterschiffe gestern bereits das Sonntagsfahrverbot für bestimmte Lkw aufgehoben. Der FC Hansa Rostock hat sein Auftaktspiel in der neuen Drittligasaison gewonnen. Das Team siegte auswärts bei der 2. Mannschaft der TSG Hoffenheim mit 3:2. Jan Ditschogat aus unserer Sportredaktion. Wie haben sich die Rostocker denn zum Start präsentiert?
5: Es war ein verdienter, aber kein glanzvoller Sieg der Brinkmann 11. In der ersten Halbzeit profitierten die Rostocker vor allem von Routinier Andreas Vogelsammer, der Hansa 2-mal in Führung brachte. Aber die junge Hoffenheimer Mannschaft konnte jeweils ausgleichen. Den Siegtreffer zum 3:2 erzielte dann Neuzugang Bernie Lennemann in der 51. Minute. Doch danach gelang es den Rostockern nicht, die Partie frühzeitig zu entscheiden. Erst in der Schlussphase gab es dann nochmal Gefahr vor dem gegnerischen Tor. Immerhin, nach dem Abstieg in die dritte Liga vor 2 Jahren kann der FC Hansa nun zum ersten Mal wieder einen Sieg im Auftaktspiel verbuchen.
0: 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Dania, wie sieht's aus, das Wetter für uns in Mecklenburg-Vorpommern?
6: Ja, ich habe gerade mal hingeguckt und Einlass ist ja ab 19.30 Uhr in Lübs und dann sollte es auf jeden Fall ruhig bleiben dort. Also dann auch für den Rest des Abends kein Regen mehr. Vorher wird allerdings doch einiges durchziehen und das betrifft uns durchaus auch alle heute. Also jetzt im Laufe des Vormittags erstmal ein bisschen Sonne. Später kommt dann das Regengebiet rein von Westen her und das zieht dann wirklich einmal im Tagesverlauf quer über unser Land hinweg, Richtung Osten raus. Und auch danach kann immer mal wieder so ein kleines bisschen Regen runterkommen. Also es ist ein ziemliches Durcheinander heute, allerdings mit bis zu 26 Grad. Also es muss keiner frieren. Jetzt gerade sind wir auch schon bei 20 in Warnemünde zum Beispiel. 17 Grad messen wir in Barth und in Waren sind es 18 Grad. Eine 3-Tage-Trend. Morgen auch noch mal ein bisschen unbeständig und ein bisschen kühler noch mal. Mittwoch und Donnerstag dann wieder ganz viel Sonne dabei. Es wird wärmer und dann auch komplett trocken bleiben.
0: 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A24 Richtung Hamburg. Stockender Verkehr zwischen Schwarzenbeckrande und Witzhafe. 3 Kilometer sind das aktuell.
6: Geblitzt wird auf der A14 Richtung Karstadt, Höhe Park Platz Platerberg, A24 Richtung Berlin hinter Mayenburg, A24 Richtung Hamburg zwischen Zarrentin und

0: Quarantin bei der Badestelle aus Wittenburg kommt.
1: Ja, vielen Dank ans Melden. Unter anderem heute Morgen schon an Jens, Anke und Stefan. 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

0: Tja, vielen Dank an alle, die mit uns gefeiert haben bei der Hanse Sale am Wochenende. 4 Tage, 500.000 Besucher und wir vom NDR waren auch mit dabei auf dem Wasser, auf den Bühnen. Das Nordmagazin hat live gesendet. Ja, und wir haben natürlich auch mal gefragt, wie Ihnen das so alles gefallen hat.
1: Einfach das ganze Flair hier, die ganze Stimmung und die ganzen Master, die dann so rausfahren. Ne, wenn die sich so firmieren und dann auf die See rausfahren, ich finde das so toll, kriege ich Gänsehaut. Ich liebe es, es ist einfach mega.
2: Ja, das Fischwickle natürlich. Matthias ist Zucker, prima.
3: Ja, ich finde die Stimmung toll, die Schiffe sind toll, alles, die Leute sind toll.
4: Das Interessante ist, dass man überhaupt diese großen Schiffe erstmal in Wirklichkeit sieht und nicht nur im Fernsehen.
0: Tja, und vor der Party ist nach der Party oder umgekehrt vielmehr.
5: So ist das nämlich, weil nächste Woche ist dann ja schon das Schwedenfest in Wismar. Ne? Und da sind wir vom NDR in Mecklenburg-Vorpommern natürlich auch mit dabei. Und wir bringen ihn hier auf die Bühne, Sydney Youngblood. Ja, das wird cool. Super. Das Schwedenfest in Wismar, also nächste Woche Donnerstag geht's da los. Und dann bis Sonntag. Und das Beste ist ja, der Eintritt ist frei.
0: Selbstverständlich. Sydney Youngblood auf dem Schwedenfest. Und jetzt im Lieblingsmix für uns in Mecklenburg-Vorpommern. Die meisten 80er mal hier bei NDR 1 Radio MV.

0: Das wird heute wettertechnisch ein ziemliches Durcheinander. Also wir haben zwar mal ein bisschen Sonne, aber meistens eher Wolken und hier und da auch immer mal wieder ein bisschen Regen dabei.
1: Ja, passend zum Wochentag. Ist halt auch ein Montag, ne?
0: Ist so.
1: Hier ist Ihr Frühstücksclub, Daniel Behm, Nils Sörens um 16 Minuten nach 7. Gleich übrigens mit Ihrer Chance auf Tickets für Nena.
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0: Du bist das Ding für mich. Es gibt aber auch irgendwie schönere Komplimente, die man einer Frau machen kann. Oder was sagst du, Dania?
1: Ja, aber so gesungen ist es okay.
0: Marc Forster hier im Frühstücksclub NDR1 Radio MV. Dania Behm, Nils Sörens, jetzt unser Telefonspaßvogel Live Tennemann.
1: Der hat angerufen in der Zoohandlung Rotensee in Bergen auf Rügen. Und zwar bei Kerstin Luckau. Vorsicht live.
2: Zoohandlung Rotensee, Luckau.
3: Ja, guten Tag. Ich rufe an wegen meiner Fische im Gartenteich jetzt bei den Temperaturen, ne?
2: Ja.
3: Was kann ich da machen? Ich glaube, das setzt den richtig zu, ne?
2: Ja.
3: Haben Sie sowas für Fische, wenn die spitzen?
2: Dafür gibt es leider nichts. Das Einzige, was man machen kann, ist die Fische natürlich im Teich lassen.
3: Ja.
2: Auf jeden Fall. Und ich würde definitiv den Teich ein wenig belüften. Das heißt mit einer Luftpumpe, mit einem Sauerstoffstein oder eben mit einer richtigen Filtertechnik.
3: Ja, aber ich habe festgestellt, es riecht auch ein bisschen streng. Ich denke, die spitzen richtig.
2: Ja, natürlich schwitzen die Fische. Nein, Quatsch, Fische können nicht schwitzen.
3: Na, aber hallo, jetzt haben Sie ja gesagt. Jetzt wollen Sie nur, weil Sie kein Deo haben. Seien Sie ehrlich, ja? Also ich habe das Gefühl, dass der Nachbar schon die Nase rümpft.
2: Ja, dann sollten Sie vielleicht mal aus Ihrem Teich ein wenig Wasser rausnehmen.
3: Warum das? Dass das Wasser nicht mehr gut ist?
2: Ja, das kann natürlich auch sein.
3: Nein, das Wasser ist glasklar. Wissen Sie, das Wasser ist sogar angestiegen.
2: Durch das Schwitzen?
3: Ja, na klar.
2: Oha.
3: Also meine Frau hat nichts reingefüllt, ich auch nicht. Es kann nur dadurch sein. Und wir Menschen machen ja dann so ein bisschen mit dem Roller und am Arm. Ja,
2: genau.
3: Es ist uns halt viel zu warm, doch der Fisch in seinem Teich sitzt und schaut und schwitzt nur bleich.
2: Ein Fisch schwitzt nicht.
3: Und Sie sind da ganz sicher?
2: Hundertprozentig sicher.
3: Ich glaube, Sie haben recht, ich gebe mich geschlagen.
2: Schönen guten Tag, Herr Tennemann.
3: Schade eigentlich.
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8: Hier ist Ihr Frühstücksclub. Es ist 7:30.
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9: Ja, Hitzewellen und Trockenheit, gestern auch wieder über 30 Grad, am Ende der Woche voraussichtlich auch wieder. Marilyn Pagel, es wird immer öfter, immer wärmer, auch bei uns.
10: Genau, und das bestätigt auch der EU-Klimadienst Copernicus. In Westeuropa waren die Monate Juni und Juli so heiß wie noch nie seit Beginn der Wetteraufzeichnung. Aus der aktuellen Redaktion Katrin Schierwagen.
11: Die Durchschnittstemperatur betrug demnach 21,6 Grad. Damit lag sie fast 2,8 Grad über dem langjährigen Juni-Mittelwert von 1991 bis 2020. Allerdings gibt es ein deutliches Temperaturgefälle von West- nach Osteuropa und Skandinavien. Dort war es wesentlich kühler. Auch die Ozeane haben im Juli neue Rekordwerte verzeichnet. Copernicus spricht von den höchsten je für diesen Monat gemessenen Temperaturen an der Meeresoberfläche. Im Durchschnitt waren es fast 21 Grad.
10: Wenige Wochen vor der Landtagswahl in Sachsen-Anhalt hat Linken-Chef Pantisano die Möglichkeit in den Raum gestellt, dass eine Partei die dortige CDU unterstützt. Im Sommerinterview mit dem ZDF sagte er, die Linke habe in den letzten Jahren gezeigt, dass sie Verantwortung für dieses Land übernehme. Nun gelte es zu verhindern, dass in Sachsen-Anhalt eine rechtsextreme Partei an die Macht komme, mahnte er. Die AfD liegt in Umfragen derzeit deutlich vorn. Der amtierende CDU-Ministerpräsident Schulze könnte deshalb auf Stimmen der Linken angewiesen sein, um wiedergewählt zu werden. Die CDU lehnt eine Zusammenarbeit mit der Linken bislang aber kategorisch ab. Der Küsten- und Hochwasserschutz in Mecklenburg-Vorpommern steht vor neuen Aufgaben. Die Küstenschutzanlagen müssen neu überdacht werden, sagt Amtsleiter Matthias Wolters vom Staatlichen Amt für Landwirtschaft und Umwelt in Stralsund.
12: Für uns ist die Arbeit und die Herausforderung anders, auch in den nächsten Jahren, weil der Druck durch die engere Besiedlung, mehr Menschen wollen an die Küste ziehen, immer dichter an das Wasser heran. Das ist eine Herausforderung, wo wir mit unseren Küstenschutzanlagen hinterher müssen. Und natürlich rechnen wir mit steigenden Wasserständen. Durch den Klimawandel steigt der Meeresspiegel und da müssen wir unsere Küstenschutzanlagen einfach anders dimensionieren für die Zukunft. Das ist die Herausforderung.
10: Rund 500.000 Menschen haben in den vergangenen Tagen die 35. Hansesiel in Rostock besucht. Besonders gefragt waren die Angebote zum Mitsegeln. Vanessa Kiolin aus dem Ostseestudio.
13: Rund 120 Schiffe aus 7 Nationen waren in diesem Jahr dabei. An Land traten mehr als 200 Künstlerinnen und Künstler auf. Die Tourismuszentrale zieht eine positive Bilanz. Rund 15.000 Hansesail-Besucherinnen und Besucher sind bei 370 Ausfahrten mitgesegelt. Allerdings, in den vergangenen Jahren kamen immer weniger Schiffe nach Rostock. Großsegler liefen in diesem Jahr nicht mehr ein. Die schwierige wirtschaftliche Lage spüren auch die Schausteller. Einige berichten, dass der Umsatz bis zu 25% unter dem des Vorjahres gelegen habe. Die Polizei spricht von einer störungsfreien Hansesail ohne größere Zwischenfälle. Rund 200 Beamte waren täglich im Einsatz.
10: Und Saisonauftakt geglückt. Der FC Hansa Rostock hat sein Auftaktspiel in der neuen Drittligasaison gewonnen. Das Team von Trainer Daniel Brinkmann siegte auswärts bei der zweiten Mannschaft der TSG Hoffenheim mit 3:2. Die Tore für Hansa erzielten zweimal Vogelsammer und Lennemann.
9: So, das Wetter für uns in Mecklenburg-Vorpommern mit Dania.
14: Ja, und das ist heute wieder super für alle, die mal wieder so eine kleine Pause brauchen von dem ganz heißen Sommerwetter. Mhm. Also wir bekommen heute maximal 26 Grad. Dazu ist es größtenteils bedeckt, also wirklich viele Wolken sind mit dabei. Zwischendurch kommt die Sonne immer mal durch und wir haben Regen. Der zieht von Westen nach Osten einmal komplett übers Land. Auch danach kann es immer noch mal ein bisschen tröpfeln. Stellenweise auch kleine Gewitter, nicht ganz ausgeschlossen. Jetzt im Moment 18 Grad in Zarrentin am Schalsee. Wir sind bei 20 Grad in Rambin auf Rügen und 16 derzeit in Landflesensee. Der 3-Tage-Trend, morgen nochmal ähnlich unbeständig, nochmal einen kleinen Tick kühler auch. Mittwoch und Donnerstag dann wieder viel Sonne mit dabei, es wird wärmer und wird auch trocken bleiben.
9: 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A24 Richtung Hamburg zwischen Schwarzenbeck-Rande und Witzhafe. 3 Kilometer stockender Verkehr.
14: Geblitzt wird auf der A14 Richtung Karstädt, Höhe Parkplatz Platerberg, A24 Richtung Berlin hinter Mayenburg und Richtung Hamburg zwischen Zarrentin und Gudow. B96 Lietzow Richtung Bergen, Höhe Rahlsweg. B96 kurz vorm Parkplatz Rügen, Blick aus Stralsund kommt. Dann die B103 am Ortseingang Warnemünde, B105 in Rheinberg Richtung Stralsund, B110 in Lüburg Richtung Gneuen, dann die B110 in Sarnitz aus Tessin kommt, B192 Ortsausgang Wulkenzin Richtung Penzlin, B192 in Sitow Richtung Malchow, B198 Appelburg Richtung Stur, Höhe Tweedfort. In Anklam, Demminer Straße, dann zwischen Bandelin und Greifswald beidseitig. In Drehenkrögen Richtung Ludwigslust, zwischen Dreilütze und Parum, zwischen Friedrichshof und Rheinberg. Schönberg Richtung Dassow, kurz vor Schwanbeck, zwischen Wosmer und Heidhof und in Zarrentin bei der Badestelle aus Wittenburg kommt.
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9: Und gleich mit unserem Quiz 6:49, dann gibt es 6 Fragen in 49 Sekunden. Und jetzt schon mal eine Frage zum Warmwerden.
14: Mhm.
9: Achtung.
16: Doug Heffernan, die Hauptfigur der Serie King of Queens, verdient seinen Lebensunterhalt als, ich denke, da bist du was zu jung für, ne? Museumswärter, Börsenmakler, Handwerker oder Paketzusteller.
17: Deswegen bin ich bei A, Museumswärter, weil er es nachts machen kann und tagsüber dann die Serie drehen kann. Das wäre jetzt so mein Erklärungsansatz.
9: Ja, leider falsch. Ne?
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0: So, 7:42 ist es.
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0: So, frisch erholt vom Wochenende am Telefon Holger Richter aus Kuchelmilz. Guten Morgen.
2: Guten Morgen.
0: Na, 1750 Euro sind da mittlerweile drin. Am Freitag hatten wir ja schon alle 6 Fragen hier richtig beantwortet. Da ist es dann an der Jackpot-Frage gescheitert. Aber das kriegst du vielleicht ja heute hin. Schauen wir mal.
2: Schauen wir mal, genau.
3: Schauen wir mal, was wird. Holger, du kriegst auf jeden Fall gleich deine 6 Fragen in 49 Sekunden. Mhm. Wenn du meine Antwort nicht gleich parat hast, sagst du schnell weiter. Dann kommt die Frage am Ende nochmal, wenn wir Zeit haben. Jede richtige Antwort bringt dir 50 Euro sicher. Und wenn alles richtig beantwortet ist, dann Jackpot-Frage. Okay?
2: Genau.
3: Gut. Okay. Sehr gut.
0: Dann legen wir jetzt los. Deine 49 Sekunden.
3: Welche Märchenfigur bekommt beim Lügen eine lange Nase?
2: Oh, weiter.
3: Welcher Fluss mündet bei Ueckermünde in das Stettiner Haff?
2: Die Hafe.
3: Wie nennt man die beiden senkrechten Begrenzungsbalken eines Fußballtores?
2: Pfosten.
3: Welcher Vogel legt die größten Eier der Welt?
2: Strauß.
3: Wie nennt man das Geld, das Väter oder Mütter nach Scheidungen für Kinder zahlen?
2: Alimente.
3: Welcher große Ozean trennt die Kontinente Europa und Nordamerika?
2: Das Schwarze Meer.
3: Welche Märchenfigur bekommt beim Lügen eine lange Nase?
2: Keine Ahnung.
3: Letzte Frage. Alles andere hast beantwortet.
0: So, dann schauen wir mal. Beim Lügen die lange Nase bekommt Pinocchio.
2: Genau. Cool.
3: Genau, dann hatten wir den Fluss, der bei Ueckermünde ins Stettiner Haff mündet. Das ist nicht die Havel, sondern die Ueckar.
0: Genau. So. Aber die senkrechten Begrenzungsbalken eines Fußballtores sind die Pfosten. Richtig, 50 Euro sicher.
3: Genau, die größten Eier der Welt hat der Strauß auch richtig.
0: Genau, man muss dann Alimente zahlen, wenn das alles nicht hinhaut. Väter oder Mütter nach Scheidung. Ja. Und dann haben wir noch zwischen Europa und Nordamerika ist nicht das Schwarze Meer, sondern
3: der Atlantik wäre es gewesen.
0: Ja, aber 150 Euro nehmen wir mit.
2: Besser als nichts.
0: Holger Richter,
3: so ist das.
0: Aus Kuchelmilz. Schönen Montag, schöne Woche dir, ja?
2: Gleichfalls. Dankeschön.
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0: Ja, Sie sehen was auf den Straßen, sagen uns Bescheid, wir geben es weiter. 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So wie Michael das gemacht hat, der hat nämlich einen Blitzer gesehen.
1: Auf der Schweriner Umgehungsstraße zwischen Lankow und Neumühle an der typischen Stelle.
2: Alles klar, das ist die B106. Hier ist NDR1 Radio MV, der Frühstücksclub. War jetzt keine Glanzleistung, aber gewonnen ist gewonnen. Na, das ist das Wichtigste. Hansa startet mit dem Sieg in die neue Drittligasaison. 3:2 gegen Hoffenheim 2. Und unser Hansa-Reporter Jan Dittogeit hat sich das angeguckt, das Ganze kommentiert. Jan, wie haben sich denn die Hansa-Neuzugänge gemacht?
3: Naja, da gab es Licht und Schatten. Hervorzuheben ist sicherlich Bernie Lennemann. Der 23-Jährige war von der zweiten Mannschaft des 1. FC Köln nach Rostock gekommen. Und er erzielte gestern dann gleich in seinem allerersten Drittligaspiel den Siegtreffer zum 3:2. Das ist ein toller Einstand. Unglücklich ist das Debüt für Torwart Luca Unbehauen verlaufen. Der hatte eigentlich kaum was zu tun und musste dann, ohne dass ihn da irgendeine Schuld traf, in der ersten Halbzeit gleich 2 Bälle aus dem Netz holen. Das waren einfach tolle Abschlüsse der Hoffenheimer. Insgesamt kamen da gestern 6 der 9 Neuzugänge auf Einsatzzeiten. Und da gilt dasselbe wie für die gesamte Mannschaft. Das war okay, aber es gibt noch reichlich Luft nach oben.
0: Ja, das erste Heimspiel der Saison gibt es dann am Sonntag gegen Waldhof Mannheim. Und da berichten wir natürlich auch wieder live.
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0: Morgen. Hier ist der Frühstücksclub, hier ist NDR 1 Radio MV mit Dania Behm und Nils Sörens und mit unserem NDR-Wetterexperten im Studio auf Hiddensee, das ist Stefan Kreibohm.
1: Und Stefan, wir haben ja heute doch ein bisschen Regen im Land, der zieht ja einmal von Westen nach Osten rüber. Wann wird das so ungefähr der Fall sein?
2: Ja, wir haben vor diesem eigentlichen Regenband, was jetzt über der Deutschen Bucht liegt, Schleswig-Holstein und Dänemark, davor haben wir schon versprenkelte, ganz vereitelte Schauer. Das ist noch nicht die Front, jetzt mal ein bisschen tröpfelt jetzt gleich, die nächsten 2-3 Stunden. Die eigentliche Front kommt erst so zwischen 10 und 11 rein von der Mecklenburger Bucht und zieht dann weiter Richtung Osten, Südosten. Da wird es mal vorübergehend überall regnen und dahinter lockert die Wolkendecke wieder auf im Laufe des Nachmittags. Und dann können aber noch mal vereitelte Schauer hinterhergetrödelt kommen und die Temperatur entsprechend verhaltener heute als gestern 20 bis 24 Grad maximal vor den Schauern und zwischen Mürz und Haff kann es noch 1-2 Grad wärmer werden. Der Wind weht nur schwach bis mäßig, vorübergehend dreht aber auf West bis Nord, dann aber wieder auf West bis Südwest zurück.
0: Sagt unser NDR-Wetterexperte auf Hiddensee, dort unser Wetterstudio, Stefan Kreibohm. Herzlichen Dank, schönen Montag.
2: Tschüssing.
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0: 3 vor 8, hier ist der Frühstücksclub, hier ist NDR 1 Radio MV. 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
1: Ja, und Marco hat uns gerade geschrieben, A14 Richtung Wismar, kurz vor dem Kreuz Wismar, da stehen Rehe an der Fahrbahn, hier also gut aufpassen.

0: Guten Morgen, hier ist Ihr Frühstücksclub.
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0: Ja, gestern über 30 Grad, am Ende der Woche voraussichtlich auch wieder ein richtiges Hochdruckgebiet. Marlen Pagel, gefühlt wären das immer mehr Hitzetage.
2: Ja, genau, zum Beispiel jetzt im Juni und im Juli, die waren in Westeuropa so heiß wie noch nie seit Beginn der Wetteraufzeichnungen. Das hat der EU-Klimadienst Copernicus mitgeteilt. Aus der aktuellen Redaktion Aline Braun.
3: Durchschnittlich lag die Temperatur laut EU-Klimadienst bei gut 21,6 Grad Celsius und das sind fast 2,8 Grad mehr als der langjährige Mittelwert im Juni, bezogen auf die Jahre 1991 bis 2020. Was auch auffällig ist, die Temperaturen fallen ab, von West- nach Osteuropa und Skandinavien, wo es wesentlich kühler war. Seit Mai gab es in Westeuropa insgesamt 4 Hitzewellen, die zu massiven Waldbränden, Dürren, Niedrigwasser in Flüssen, Temperaturrekorden und tausenden Hitzetoten geführt haben.
2: 2 Tote, 3 schwer Verletzte. Im Kreis Mecklenburgische Seenplatte hat sich am Abend ein schwerer Verkehrsunfall ereignet. Laut Polizei wollte ein 86 Jahre alter Autofahrer auf der B198 nach links abbiegen und stieß dabei mit einem entgegenkommenden Wagen zusammen. Der 86-Jährige und seine Beifahrerin starben noch an der Unfallstelle. Die 3 Insassen im entgegenkommenden Auto wurden schwer verletzt. Die B198 war rund 5 Stunden gesperrt. Der Präsident des Kieler Instituts für Weltwirtschaft, Schularik, hat Verteidigungsminister Pistorius falsche Prioritäten bei der Modernisierung der Bundeswehr vorgeworfen. Es müsse mehr Geld in Zukunftstechnologien investiert werden. Aus Berlin, Evi Seibert.
4: Schularik fordert ein komplettes Umdenken bei den Investitionen zur Verteidigungsfähigkeit. Er sagt, statt auf mehr Soldaten, mehr bemannte Fahrzeuge und mehr Kasernen müssen wir wo immer möglich auf KI, Robotik, Drohnen und Satellitentechnik setzen. Die 700 Milliarden Euro, die bis 2030 für die Modernisierung der Bundeswehr zur Verfügung stehen, drohten zu verpuffen, wenn sie weiter für Panzer, Fregatten und andere veraltete Technologien ausgegeben werden, meint der Wirtschaftsminister.
2: In Birmingham beginnen heute die Leichtathletik-Europameisterschaften. Aus Mecklenburg-Vorpommern sind 4 Sportlerinnen und Sportler mit dabei. Einzelheiten von Steffen Baxalari aus der Sportredaktion.
5: Vom 1. LAV Rostock konnten sich gleich 3 Athletinnen für die EM qualifizieren. Die MV-Sportlerin des Jahres Johanna Martin startet über 400 Meter, sowohl im Einzel- als auch mit der Frauenstaffel. Für die 20-jährige deutsche Meisterin wird es schwer, sich für das Einzelfinale zu qualifizieren. Gleiches gilt für Lia Floto über 100 Meter Hürden, die heute Abend als erste der MV-Teilnehmer ins Wettkampfgeschehen eingreift. Speerwerferin Julia Ulbricht, auch deutsche Meisterin, darf von einer Finalteilnahme und sogar einer Top-8-Platzierung träumen. Komplettiert wird das Feld von Gillian Ludwig vom Schweriner SC. Der 27-Jährige muss im Stabhochsprung an seine Bestleistung, um das Finale zu erreichen.
2: Fußball-Drittligist Hansa Rostock hat einen gelungenen Saisonstart gefeiert. 3 Punkte holte das Team von Daniel Brinkmann nach Hause. Bei der 2. Mannschaft der TSG Hoffenheim gewann die Rostocker 3:2.
0: Das Wetter für uns in Mecklenburg-Vorpommern mit Danja.
6: Ja, da haben wir heute eine Menge Regen im Land. Das wird nachher hier reinziehen im Westen des Landes und dann einmal quer drüber in Richtung Osten. Das heißt, da kriegen wir heute definitiv alle was von ab. Die Höchstwerte bei 26 Grad, jetzt im Moment 17 Grad in Großschwansee, 19 in Greifswald, 18 in Karlshagen auf Usedom. Und der 3-Tage-Trend. Morgen wird es nochmal ähnlich unbeständig und nochmal einen kleinen Ticken kühler. Mittwoch und Donnerstag dann aber ganz viel Sonne wieder mit dabei. Es wird wieder wärmer und dann auch komplett trocken bleiben.
0: 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Da ist wieder alles in Ordnung, sehr schön. Machen Sie trotzdem nicht zu schnell, ansonsten wird's teuer.
6: Ja, es blitzt auf der A14 Richtung Karstädthöhe, Parkplatz Platerberg, A24 Richtung Berlin hinter Mayenburg, A24 Richtung Hamburg zwischen Zarrentin und Gudo, B96 Lietzow Richtung Bergenhöhe, Rahlswiek, B96 kurz vorm Parkplatz Rügenblick aus Stralsund kommt, B103 am Ortseingang Warnemünde, B105 in Rheinberg Richtung Stralsund, B106 Umgehung Schwerin, Lankow Richtung Neumühle, B110 in Lüburg Richtung Gneuen, B110 in Sarnitz aus Tessin kommt, B192 Ortsausgang Wulkenzin Richtung Penzlin, B192 in Sito Richtung Malchow, dann die B198 Apel

0: aber es ist halt vorsichtig. Ne?
1: Oh, okay, vielen Dank fürs Bescheid sagen.
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2: Daniel Behm, Nils Sörens hier am Telefon. Ariana Schröder aus Ludwigslust. Guten Morgen.
3: Guten Morgen, ihr beiden.
2: Warum möchtest du unbedingt die Tickets haben? Warum möchtest du unbedingt zu Nena?
3: Ja, also ich bin Kind der 80er und ich habe Nena schon immer gehört. Und da möchte ich einfach nochmal gerne hin.
2: Ein Kind
3: und möchte die live erleben.
2: Ein Kind der 80er, dann bist du ja bei uns genau richtig. NDR 1 Radio MV, der Sender mit den meisten 80ern. Und dann wirst du jetzt möglicherweise auch unser kleines Rätsel lösen können. Es heißt, wie geht's weiter? Und zwar geht es um diesen Song hier. Wie geht's weiter?
4: In

0: Liebe wird aus Mut gemacht. Wie geht's weiter?
1: Denk nicht lange nach. Wir fahren den Zug nach.
0: Wir fahren auf
1: den Zug.
0: Pass auf, wir haben drei Antwortmöglichkeiten.
2: Okay, also pass auf, wir geben dir drei Möglichkeiten, ja?
1: Ja, sag mal.
2: Ist es A, glaube mir, wir fahren die alte Karre, bis sie zusammenkracht?
0: Ja.
1: Okay.
2: Ist es B, freue dich, wir fahren mit dem Aufzug hinunter in den Schacht?
1: Dann oder ist es C.
2: Ah, du hast eine vage Vermutung. Ist es C, denk nicht lange nach, wir fahren auf Feuerrädern Richtung Zukunft durch die Nacht?
0: Ja, genau. Nehmen wir C oder was?
1: Wir nehmen
0: zu. Ja.
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0: Du bekommst Nena-Tickets von
1: uns. Super, vielen, vielen Dank. Ich freue mich ganz sehr.
0: Herzlichen Glückwunsch und du musst uns danach auf jeden Fall nochmal erzählen, wie es war. Ja, viel Spaß bei Nena.
1: Auf jeden Fall. Dankeschön.
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0: So, und hier ist sie. Nena im Lieblingsmix.

0: Da sind wir jetzt schon in der 5. Sommerferienwoche.
1: Ist unglaublich, oder?
0: Unfassbar. Mm. Hier ist NDR 1 Radio MV, der Frühstücksclub mit Daniel Behm und Nils Sörens. Heißt aber, 2 Wochen Sommerferien sind ja noch. Und damit Ihnen und euch nicht langweilig wird, gibt's das hier bei uns.
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3: Und das ist heute...
4: Hallo, ich bin Anna und ich bin 5 Jahre alt und ich wohne in Bild.
3: Dein Tipp ist...
4: Ich mache gerne Reiten in den Ferien und gehe gerne zur Strandhütte.
3: Und warum findest du das so toll?
4: Ja, weil in der Strandhütte kann man schön schwimmen und buddeln und so.

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1: 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Es ist 8:30.
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1: Hitzewellen und Trockenheit. Gestern waren es auch wieder über 30 Grad. Am Ende der Woche voraussichtlich auch wieder. Marilyn Pagel, es wird immer öfter, immer wärmer, auch bei uns.
3: Ja, und genau das bestätigt auch der EU-Klimadienst Copernicus. In Westeuropa waren die Monate Juni und Juli so heiß wie noch nie seit Beginn der Wetteraufzeichnung. Aus der aktuellen Redaktion Katrin Schörwagen.
4: Die Durchschnittstemperatur betrug demnach 21,6 Grad. Damit lag sie fast 2,8 Grad über dem langjährigen Juni-Mittelwert von 1991 bis 2020. Allerdings gibt es ein deutliches Temperaturgefälle von West- nach Osteuropa und Skandinavien. Dort war es wesentlich kühler. Auch die Ozeane haben im Juli neue Rekordwerte verzeichnet. Copernicus spricht von den höchsten je für diesen Monat gemessenen Temperaturen an der Meeresoberfläche. Im Durchschnitt waren es fast 21 Grad.
3: Der Zoll soll im Kampf gegen Geldwäsche und organisierte Kriminalität deutlich mehr Befugnisse bekommen. Bundesfinanzminister Klingbeil hat dazu einen Gesetzentwurf ins Kabinett eingebracht. Die Pläne sehen unter anderem vor, dass der Zoll künftig Vermögenswerte vorläufig einziehen kann. Das soll gelten, wenn es zweifelhaft ist, ob etwa teure Autos, Luxusuhren oder Schmuck legal erworben wurden. Betroffene müssen dann die rechtmäßige Herkunft der Produkte nachweisen. Das Kabinett soll den Gesetzentwurf übermorgen beschließen. Bei einem Unfall auf der B198 sind zwei Menschen ums Leben gekommen, drei wurden schwer verletzt. Ursache war nach Angaben der Polizei wohl ein Vorfahrtsfehler. Aus dem Hafmüritz-Studio Heike Becker.
5: Ein 86-Jähriger war in Höhe der Abfahrt Ganzlin unter Missachtung des nahenden Gegenverkehrs nach links abgebogen. Es kam zum frontalen Zusammenstoß mit dem entgegenkommenden Fahrzeug. Der Unfallverursacher und seine Beifahrerin verstarben noch an der Unfallstelle. In dem anderen beteiligten Fahrzeug befanden sich drei Personen. Alle drei wurden schwer verletzt. Zwei von ihnen mussten in die Kliniken Schwerin und Plau am See sowie eine Person per Hubschrauber in das Klinikum Neubrandenburg verlegt werden. Beide Fahrzeuge waren nicht mehr fahrbereit und mussten geborgen werden. Auf Anweisung der Staatsanwaltschaft kam die DEKRA zum Einsatz. Die B198 musste zur Unfallaufnahme und Bergung der Autos rund 5 Stunden gesperrt werden. Der Sachschaden beträgt knapp 21.000 Euro.
3: Die Rostock Seawolves starten heute mit dem ersten Training in die neue Saison. Der Basketball-Bundesligist hat im Sommer 5 neue Spieler verpflichtet. Aus der Sportredaktion Steffen Baxalari.
6: Nach fast 3 Monaten ohne Basketball hat Coach Przemyslaw Frasunkiewicz am Mittag das erste Training angesetzt. Mit dabei sind auch die Neuzugänge Zach Copeland, Jonathan Stove und Todd Withers aus den USA, Arthur Kononchuk aus Estland sowie Rückkehrer Philipp Hartwig. Zum Auftakt wird der Coach den Spielern seine Philosophie vermitteln und den Fitnesszustand testen, ehe die ersten Bälle durch die Körbe fliegen. In den kommenden Wochen stehen 5 Testspiele auf dem Programm. Die Saison startet dann am 11. September mit der ersten Pokalrunde in Hamburg, ehe die Bundesliga und auch der Eurocup beginnen. Insgesamt stehen diese Saison mindestens 49 Pflichtspiele auf dem Programm, bei Erfolg noch deutlich mehr.
1: Das Wetter für uns in Mecklenburg-Vorpommern.
7: Ja, wir haben 20 Grad im Moment in Parchim, 18 in Karlshagen auf Usedom und 19 in Putbus auf Rügen. Das werden heute noch bis zu 26 Grad. Fühlt sich aber vielleicht doch ein kleines bisschen kühler an, weil wir doch eine Menge Regen im Land haben. Dicke Wolken auch noch zwischendurch, aber ab und zu auch ein bisschen Sonne mal mit dabei. Der 3-Tage-Trend morgen nochmal ähnlich, auch ein bisschen unbeständiger und ein Ticken kühler noch. Mittwoch und Donnerstag dagegen wieder viel Sonne dabei. Es wird wärmer und dann auch wieder trocken bleiben.
1: 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Lassen Sie mich gucken. Moment. Da haben wir keine Meldung. Sehr schön. Vorhin war zwischen Mühleneichsen und Dahlbergen LKW liegen geblieben, aber das ist schon ein bisschen her. Aber im Zweifel vielleicht dort nochmal langsam vorbeifahren, wenn er da noch steht.
7: Geblitzt wird auf der A14 Richtung Karstadt-Höhe, Parkplatz Platerberg, A24 Richtung Berlin hinter Mayenburg und in Richtung Hamburg zwischen Zarrentin und Gudow. B96 Lietzow Richtung Bergen, Höhe Ralswiek. B96 kurz vorm Parkplatz Rügenblick aus Stralsund kommt. B103 am Ortseingang Warnemünde, B105 in Rheinberg Richtung Stralsund, B106 Umgehung Schwerin, Lankow Richtung Neumühle, B110 in Lüburg Richtung Gneuen, B110 in Sahnitz aus Tessin kommt, B192 Ortsausgang Wulkenzin Richtung Penzlin, B192 in Sito Richtung Malchow, dann die B198 Appelburg Richtung Stur, Höhe Tweetfort, in Anklam Deminer Straße, dann zwischen Bandelin und Greifswald beidseitig, in Drehenkrögen Richtung Ludwigslust, zwischen Dreilützow und Parum, zwischen Friedrichshof und Rheinberg, dann Schönberg Richtung Dassow kurz vor Schwanbeck, zwischen Wursmer und Heidhof und in Zarrentin bei der Badestelle aus Wittenburg kommt.
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0: Na, gut durchs Wochenende gesegelt. Hier ist Ihr Frühstücksclub bei NDR 1 Radio im Form mit Dania Behm und Nils Sörens. Es war doch Hanse Sail in Rostock. Eine 500.000 Menschen haben mit uns gefeiert. Der NDR in Mecklenburg-Vorpommern war natürlich wieder mit dabei. Ich war Freitagabend da, du am Sonnabend, war Hammer. So viele Menschen einfach, die Spaß haben, die gute Laune haben, die mit uns gefeiert haben.
1: Ja, das war großartig. Und auch an Bord der 120 Segelschiffe, die da waren, da war auch ganz schön was los. Das hat uns Hanse Sail-Leiterin Bettina Fust gesagt.
2: Auf den Schiffen waren 15.000 Mitsegler. Die haben insgesamt über 370 Fahrten gemacht, die Schiffe. Das spricht ja für sich. Also wir haben viele Menschen glücklich gemacht, die das maritime Erlebnis Hanse Sail auch wirklich vom Wasser und vom Bord der Schiffe erleben konnten.
1: Ja, und eine davon war Marita. Die hatte letzte Woche ihre Plätze an Bord des Traditionsschiffes Matilda hier bei uns im Frühstücksclub gewonnen. Und die war nach der Ausfahrt wirklich hin und weg.
3: Wir sind gestern auf dem Schiff gewesen. Und es war ja wunderschön, die Ausfahrt. Ich möchte mich ganz herzlich bedanken. Und wie gesagt, es war wunderschön. Ich habe das noch nie so gesehen, die Ausfahrt und die vielen Schiffe. Und es war ja einfach schön. Die Stimmung bei uns war auch gut. Ja, vielen, vielen Dank nochmal.
0: Sehr gerne. Und nach der Party ist vor der Party. Nächste Woche geht dann ja schon das Schwedenfest in Wismar los. Und da sind wir natürlich auch dabei.
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0: Wenn Sie was auf den Straßen sehen, dann immer gerne her damit. Ihre Nachrichten direkt über unsere NDR-MV-App kommen hier zu uns ins Studio.
1: Moin, der Marco hier. Von der Autobahn kommt in Lüburg Richtung Gneuen, direkt nach dem Ortseingangsschild.
2: Ist notiert. So, wir sind mittendrin in den Sommerferien und dann soll es auch Sommermusik geben. Hier bei NDR 1 Radio MV. Hier ist Mambo Nummer

0: 10 Minuten vor 9 ist es.
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2: Es ist ja, wie es ist.
1: Und das sind ihre Gäste. Herr Ahlers.
3: Na, das tut dir nichts zu sagen.
1: Udo.
4: Ja, das kann's haben.
1: Und Opa Gerke.
5: Steffi, machst du mir Mettbrötchen?
2: Nee, muss ich erst schmieren. Milch und Zucker nehmt ihr selber, ne? Was gibt's Neues?
3: Ja, was gibt's Neues? Was war denn nun mit deiner zweiten Lebensmittelkontrolle? Der Hund sitzt ja immer noch auf dem Tresen.
2: Welcher Hund?
3: Wie, welcher Hund?
2: Also, ich sehe hier keinen Hund.
4: Also.
2: Der Lebensmittelkontrolleur.
3: Aha.
2: Der kam ja gestern zur Nachkontrolle. Du, dann gucke ich ihn mit so ganz großen Augen an, so von unten nach oben, und frage den so ganz hauchig, wie wir das denn jetzt mit dem Hund regeln könnten.
3: Ja.
2: Denn schweigen. Dann mache ich den Kopf so schräge nach hinten.
4: Ja.
3: Ja.
2: Spiel so ein Wischen mit den Finger an der Satinblende von meinem V-Ausschnitt von die Sweet Butterfly Shirt von Ricarda. Also das aus Lingerie mit diesen femininen Blütendesign.
3: Ja.
2: Naja. Dann lang ich mir so in die Haare, so ganz lativ. Denn er so grinst, guckt mich an. Welcher Hund? Ich sehe hier keinen Hund. Verstehst du?
4: Wieso, der Hund, der sitzt doch da wie immer.
3: Ja, das muss ich nun aber auch mal sagen. Er sitzt da doch.
2: Naja, auf jeden Fall. Alles tippitoppi in meinem Laden, also auch die Ware.
5: Ja, ich denke, du musst dir so ein Fleischthermometer besorgen.
2: Der kommt ja nun vielleicht auch öfters, also zum Nachmessen jetzt.
4: Also ich finde das unmöglich. Also allein schon.
2: Ja, es sind die Waffen einer Frau. Ohne dem geht's ja nicht. Habt ihr ja keine Ahnung von. Was macht der Rätsel, Franz?
5: Welches Rätsel? Ich sehe hier gar kein Rätsel.
2: Das ist schon mal klar. Also mach mal, Franz.
5: Aber in Ernst, ich brauche noch Helfer bei Entscheidungen mit 7 Buchstaben.
2: Helfer bei Entscheidungen? Astro TV.
5: Jawohl!
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1: 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Das war's.
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2: Wie cool von Genesis. Invisible Touch. Wir sind der Sender mit den meisten 80ern. 4 Minuten noch, dann ist es 9 Uhr.

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8: Gestern über 30 Grad, am Ende der Woche voraussichtlich auch wieder ein richtiges Hochdruckgebiet. Marilyn Pagel, gefühlt wären das immer mehr Hitzetage.
9: Ja, und dieser Sommer ist nicht nur gefühlt warm, sondern auch offiziell. Die Monate Juni und Juli waren in Westeuropa so heiß wie noch nie seit Beginn der Wetteraufzeichnung. Das hat der EU-Klimadienst Copernicus mitgeteilt. Aus der aktuellen Redaktion Aline Braun.
10: Durchschnittlich lag die Temperatur laut EU-Klimadienst bei gut 21,6 Grad Celsius und das sind fast 2,8 Grad mehr als der langjährige Mittelwert im Juni, bezogen auf die Jahre 1991 bis 2020. Was auch auffällig ist, die Temperaturen fallen ab, von West- nach Osteuropa und Skandinavien, wo es wesentlich kühler war. Seit Mai gab es in Westeuropa insgesamt 4 Hitzewellen, die zu massiven Waldbränden, Dürren, Niedrigwasser in Flüssen, Temperaturrekorden und tausenden Hitzetoten geführt haben.
9: Gibt das Bundesverteidigungsministerium Geld für die falschen Dinge aus? Der Präsident des Kieler Instituts für Weltwirtschaft, Scholarik, sagt ja, es müsse mehr Geld in Zukunftstechnologien investiert werden. Aus Berlin, Efi Seibert.
11: Scholarik fordert ein komplettes Umdenken bei den Investitionen zur Verteidigungsfähigkeit. Er sagt, statt auf mehr Soldaten, mehr bemannte Fahrzeuge und mehr Kasernen müssen wir wo immer möglich auf KI, Robotik, Drohnen und Satellitentechnik setzen. Die 700 Milliarden Euro, die bis 2030 für die Modernisierung der Bundeswehr zur Verfügung stehen, drohten zu verpuffen, wenn sie weiter für Panzer, Fregatten und andere veraltete Technologien ausgegeben werden, meint der Wirtschaftswissenschaftler.
9: Auf der B198 zwischen Stur und Plau am See sind 2 Menschen bei einem Unfall ums Leben gekommen. 3 Insassen mussten mit schweren Verletzungen in Krankenhäuser gebracht werden. Heike Becker aus dem Hafen-Müritz-Studio mit Einzelheiten.
12: Ein 86 Jahre alter Autofahrer wollte von der B198 kommend nach links Richtung Ganzlin abbiegen. Wie die Polizei informierte, übersah er offenbar ein entgegenkommendes Auto. Beide Fahrzeuge stießen zusammen. Der Unfallverursacher und seine Beifahrerin verstarben noch an der Unfallstelle. Die in dem anderen Fahrzeug befindlichen 3 Personen wurden bei dem Zusammenprall schwer verletzt. Sie wurden in die Kliniken nach Neubrandenburg, Plau am See und Schwerin gebracht. Die B198 musste wegen der Bergung der Autos und zur Unfallaufnahme für etwa 5 Stunden gesperrt werden. Den Sachschaden beziffert die Polizei mit rund 21.000 Euro.
9: Im britischen Birmingham beginnen heute die Leichtathletik-Europameisterschaften. Aus Mecklenburg-Vorpommern sind 4 Sportlerinnen und Sportler mit dabei. Johanna Martin aus Rostock startet über 400 Meter sowohl im Einzel als auch mit der Frauenstaffel. Ihre Vereinskollegin Lia Floto über 100 Meter Hürden und Speerwerferin Julia Ulbricht. Und im Stabhochsprung tritt Gilian Ladwig aus Schwerin an.
8: Das Wetter für uns in Mecklenburg-Vorpommern mit Tanja.
13: Ja, und das ist heute so ein bisschen durchwachsen. Also wir haben zwar immer mal so ein bisschen Sonne, aber doch sehr, sehr viele Wolken am Himmel. Dazu kommt Regen. Jetzt gerade schon so ein bisschen versprengt im ganzen Land ein bisschen was. Es kommt aber ein großes Regengebiet rein und zwar noch vor dem Mittag. Von Westen zieht er dann einmal rüber übers Land in Richtung Osten. Und am Abend kann es dann spätestens wieder aufklaren. Das Ganze bei maximal 26 Grad. Jetzt sind wir bei 19 in Goldberg, 20 in Teterow und 19 in Rattay am Schloss. Und der 3-Tage-Trend morgen nochmal unbeständig. Und ein Ticken kühler sogar. Mittwoch und Donnerstag dagegen wieder viel Sonne dabei. Es wird wärmer und dann auch wieder trocken bleiben.
8: 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Die Straßen sind frei.
13: Aber es blitzt und zwar auf der A14 Richtung Karstädt, Höhe Parkplatz Platerberg, A24 Richtung Berlin hinter Mayenburg und Richtung Hamburg zwischen Zarrentin und Gudow. B96 Lietzow Richtung Bergen, Höhe Ralswiek. B96 kurz vorm Parkplatz Rügenblick aus Stralsund kommt. B103 am Ortseingang Warnemünde. B105 in Rheinberg Richtung Stralsund. Dortmund, B106 Umgehung Schwerin, Lankow Richtung Neumühle, B109 in Zarnekow beidseitig, B110 in Lüburg Richtung Gneuen, B110 in Sarnitz aus Tessin kommt, B192 Ortsausgang Wulken-Zien Richtung Penzlin, B192 in Sito Richtung Malchow, B198 Apelburg Richtung Stur, Höhe Tweedfort, in Anklam, Demminer Straße, dann zwischen Bandelin und Greifswald, da blitzt es beidseitig, in Drehenkrögen Richtung Ludwigslust, zwischen Dreilützow und Parum, zwischen Friedrichshof und Rheinberg, dann in Neustrelitz in der Wilhelm-Stolte-Straße stadtauswärts, Schönberg Richtung Dassow kurz vor Schwanbeck, in Stralsund in der Greifswalder Chaussee stadteinwärts, zwischen Wosmar und Heidhof blitzt es und in Zarrentin bei der Badestelle aus Wittenburg kommt.
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13: Guten Morgen in Wilhelmsburg.
8: Guten Morgen in Packentin.
3: Und in Brohm.
8: Warum denn nicht Packentin?
3: Ja, Packentin ist super.
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8: So, dann kommt just in diesem Moment eine Nachricht rein. Vorsichtig fahren bitte im Kreis Nordwest-Mecklenburg. Zwischen Dahlberg und der B208 Wismarsche Straße hat es gerade einen Unfall gegeben mit einem LKW. Da ist noch nichts abgesichert. Bitte ganz kurz vorsichtig fahren dort.

Ja, viel Spaß allen, die heute Abend mit dabei sind, die Tickets ergattern konnten für das NDR Sommerkino in Lübs. Tickets sind alle weg, es wird richtig schön und Wetter sollte auch passen. Der Regen, Daniel, heute Abend ist dann auch durch, oder, wenn das da losgeht?

0: Ja, das ist so. Also es ist zwar heute den ganzen Tag über ziemlich durchwachsen, aber dann um 19.30 Uhr, wenn der Einlass ist, sollte es durch sein.
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0: Ja, und das nächste NDR Open Air Kino, das gibt's dann ja übrigens schon am Donnerstag in Altentreptow.
1: Ja.
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0: 18 Minuten nach 9. 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
1: Und mit unserem Telefonspaßvogel Leif Tennemann, der hat angerufen in Bergen, in der Zoohandlung Rotensee bei Kerstin Luckau. Vorsicht, Leif.
2: Zoohandlung Rotensee, Luckau?
3: Ja, guten Tag, ich rufe an wegen meiner Fische im Gartenteich jetzt bei den Temperaturen, ne?
2: Ja.
3: Was kann ich da machen? Ich glaube, das setzt den richtig zu, ne?
2: Ja.
3: Haben Sie sowas für Fische, wenn die spitzen?
2: Dafür gibt es leider nichts. Das Einzige, was man machen kann, ist die Fische natürlich im Teich lassen.
3: Ja.
2: Auf jeden Fall. Und ich würde definitiv den Teich ein wenig belüften. Das heißt mit einer Luftpumpe, mit einem Sauerstoffstein oder eben mit einer richtigen Filtertechnik.
3: Ja, aber ich habe festgestellt, es riecht auch ein bisschen streng. Ich denke, die spitzen richtig.
2: Ja, natürlich schwitzen die Fische. Nein, Quatsch, Fische können nicht schwitzen.
3: Na, aber hallo, jetzt haben Sie ja gesagt. Jetzt wollen Sie nur, weil Sie kein Deo haben. Seien Sie ehrlich, ja? Also ich habe das Gefühl, dass der Nachbar schon die Nase rümpft.
2: Ja, dann sollten Sie vielleicht mal aus Ihrem Teich ein wenig Wasser rausnehmen.
3: Warum das? Dass das Wasser nicht mehr gut ist?
2: Ja, das kann natürlich auch sein.
3: Nein, das Wasser ist glasklar. Wissen Sie, das Wasser ist sogar angestiegen.
2: Durch das Schwitzen?
3: Ja, na klar.
2: Oha.
3: Also meine Frau hat nichts reingefüllt, ich auch nicht. Es kann nur dadurch sein. Und wir Menschen machen ja dann so ein bisschen mit dem Roller und am Arm. Ja,
2: genau.
3: Es ist uns halt viel zu warm. Doch der Fisch in seinem Teich sitzt und schaut und schwitzt nur bleich.
2: Ein Fisch schwitzt nicht.
3: Und Sie sind da ganz sicher?
2: 100%ig sicher.
3: Ich glaube, Sie haben recht. Ich gebe mich geschlagen.
2: Schönen guten Tag, Herr Tennemann.
3: Schade eigentlich.
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0: Mal ein Kulthit, dann wieder ein deutscher Hit und zwischendrin auch die aktuellen Hits. 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
1: Mhm, und zwar Opalite, super Nummer.
0: Hören Sie mal, das ist er. 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

0: So, bevor da noch was passiert, zur Sicherheit noch einmal der Hinweis. Im Kreis Nordwesten Mecklenburg ist was los.
1: Ja, genau. Zwischen Wendelsdorf und Mühleneichsen, da hat es einen Unfall mit einem LKW gegeben. Staut sich auch in beiden Richtungen. Also ein bisschen mehr Zeit einplanen und vorsichtig fahren.
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0: Ja, tagsüber mehr als 30, nachts kaum unter 20 Grad. Wir haben ganz schön geschwitzt in den vergangenen Wochen. Und Marilyn Pagel, das ist nicht nur ein Gefühl, sondern das wird jetzt auch mit Zahlen belegt.
3: Ja, der Juni und Juli waren in Westeuropa so heiß wie noch nie seit Beginn der Wetteraufzeichnung. Das hat der EU-Klimadienst Copernicus mitgeteilt. Im Durchschnitt lag die Temperatur bei 21,6 Grad. Das sind fast 2,8 Grad mehr als der Durchschnitt von 1991 bis 2020. Und auch bei den Meeren wurden im Juli die höchsten Temperaturen jemals gemessen. Im Durchschnitt hatte die Meeresoberfläche fast 21 Grad. Bundesverkehrsminister Bilger hat die Aufhebung des Sonntagsfahrverbots für bestimmte Lkw in einigen Bundesländern begrüßt. Auf NDR Info betonte er, es gehe nicht darum, den gesamten Gütertransport vom Wasser auf die Straße zu verlegen. Es gebe auch noch zusätzliche Kapazitäten, beispielsweise auf der Schiene. Viele Flüsse in Deutschland wie der Rhein oder die Donau führen wegen der Hitze und der Trockenheit teils historisch wenig Wasser. Wenige Wochen vor der Landtagswahl in Sachsen-Anhalt schließt Linken-Chef Pantisano eine Unterstützung der CDU nicht aus. Im Sommerinterview mit dem ZDF sagte er, es gelte zu verhindern, dass in Sachsen-Anhalt eine rechtsextreme Partei an die Macht komme. Die AfD liegt in Umfragen derzeit deutlich vorn. Der amtierende CDU-Ministerpräsident Schulze könnte deshalb auf Stimmen der Linken angewiesen sein, um wiedergewählt zu werden. Die CDU lehnt eine Zusammenarbeit mit der Linken bislang aber kategorisch ab.
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4: Mit Sophie Jung, guten Tag. In der Schweriner Innenstadt ist die Polizei in der Nacht zu Sonntag mehrfach wegen körperlicher Auseinandersetzungen im Einsatz gewesen. Betroffen waren vor allem der Schlachtermarkt und der Marktplatz. Nach Angaben der Polizei kam es zwischen 23 Uhr am Samstagabend und 3 Uhr am Sonntagmorgen wiederholt zu Übergriffen zwischen Personen, die sich dort aufhielten. 3 Menschen wurden dabei verletzt und mussten ins Krankenhaus gebracht werden. Die Geschädigten und auch die Tatverdächtigen sind nach Angaben der Polizei zwischen 18 und 31 Jahre alt. Autofahrer müssen sich von heute an auf mehrere Sperrungen einstellen. Bei Plauerhagen im Landkreis Ludwigslust-Parchim wird die Kreisstraße Richtung Quetzin zur B103 voll gesperrt. Dort wird die Fahrbahndecke erneuert. Die Arbeiten sollen bis zum 21. August dauern. Eine Umleitung über Karo ist ausgeschildert. Und auch in Schwerin gibt es Behinderungen. Die Robert-Belt-Straße Richtung Lübecker Straße wird wegen einer Störung im Gasleitungsnetz voraussichtlich bis zum 4. September gesperrt. Ebenfalls bis Anfang September ist die Busch-Straße nur eingeschränkt nutzbar. Außerdem wird die von Flotho-Straße am Friedhof wegen Tiefbauarbeiten für 4 Tage halbseitig gesperrt.
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0: So, das Wetter für uns in Mecklenburg-Vorpommern. Wann geht's denn jetzt los mit dem Regen oder ist er schon da?
6: Also stellenweise ist er schon da. Wir haben ja schon den ganzen Morgen hier und da so ein paar Regentropfen gehabt. Aber so der richtig dicke Teil, der kommt eigentlich erst noch. Also innerhalb der nächsten, ich sag mal anderthalb Stunden, sollte das anfangen, zumindest im äußersten Westen des Landes. Dann zieht dieses dicke, fette Regengebiet aber einmal wirklich quer übers Land bis nach Osten rüber. Und das wird im Grunde den ganzen Tag so sein. Danach kann es immer mal wieder auflockern, zwischendrin natürlich auch. Wir kriegen bis zu 26 Grad. Jetzt im Moment sind wir schon bei 20 in Schwerin, 21 messen wir in Goldberg, 19 in Zinnowitz. Insgesamt eben, wie gesagt, sehr durchwachsen und das wird morgen auch nochmal ähnlich, der 3-Tage-Trend. Morgen auch nochmal einen kleinen Ticken kühler, dafür Mittwoch und Donnerstag wieder viel Sonne, es wird wärmer und dann auch wirklich komplett trocken bleiben.
0: 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Bitte weiter vorsichtig fahren zwischen Wendelsdorf und Mühleneichsen. Da hat es einen Unfall gegeben mit einem LKW. Ist noch nichts abgesichert und es staut sich da in beiden Richtungen. fahren Sie bitte mindestens mal 10 Minuten mehr mit ein.
6: Geblitzt wird auf der A14 Richtung Karstädt, Höhe Parkplatz Platerberg, A24 Richtung Berlin hinter Mayenburg, A24 Richtung Hamburg zwischen Zarrentin und Gudow, dann die B96 Lietzow Richtung Bergen, Höhe Ralswiek, B96 kurz vorm Parkplatz Rügenblick aus Stralsund kommt, B103 am Ortseingang Warnemünde, B105 in Rheinberg Richtung Stralsund, B106 Umgehung Schwerin, Lankow Richtung Neumühle, B109 in Zarnikoblitz ist beidseitig, B110 in Lüburg Richtung Gneuen, B110 in Sarnitz aus Tessin kommt, B192 Ortsausgang Wulkenzin Richtung Penzlin, B192 in Sito Richtung Malchow, dann die B198 Appelburg Richtung Stur, Höhe Tweedfort, in Anklam, Deminer Straße, dann zwischen Bandelin und Greifswald beidseitig, in Drehenkrögen Richtung Ludwigslust, zwischen Dreilützow und Parum, zwischen Friedrichshof und Rheinberg, im Ortsausgang Grabow Richtung Ludwigslust, im Ortseingang Neumukran aus Prora kommt, dann in Neustrelitz, Wilhelm-Stolte-Straße stadtauswärts. Es blitzt Schönberg Richtung Dassow, kurz vor Schwanbeck hier, in Stralsund, Greifswalder Chaussee stadteinwärts, dann zwischen Wosmer und Heidhof und in Zarrentin bei der Badestelle aus Wittenburg kommt.
0: Staus, Blitzerunfälle melden Sie kostenlos bei uns in der App oder unter 0800 59 59 100.
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0: Hier ist Ihr Frühstücksclub. Es ist Montag. Mit dabei heute Morgen natürlich wieder Daniel Behm, Marilyn Pagel und ich bin Nils Sörensen.

0: ja der 5-Tore-Wahnsinn zum Saisonauftakt. Hansa gewinnt zum Start die neue Drittligasaison, zum Start in die neue Saison. 3:2 gegen Hoffenheim. Sehr gut. Hier ist NDR 1 Radio MV, der Frühstücksclub mit Daniel Behm und Nils Sörens. Und ab heute heißt es dann Daumen drücken für ganz andere Sportler aus unserem Land. Die Leichtathletik-Europameisterschaft startet nämlich in Birmingham.
1: Ja, und aus Mecklenburg-Vorpommern mit dabei. Einmal Stabhochspringer Gillian Ladwig aus Schwerin, dann Speerwerferin Julia Ulrich aus Rostock und ebenfalls aus Rostock mit dabei Hürdenläuferin Lia Floto und auch Sprinterin Johanna Martin. Und Johanna, die freut sich vor allen Dingen auf ihre 400 Meter. Da ist sie nämlich auch schon deutsche Meisterin.
2: 400 Meter ist so eine Distanz, da muss man sich schon sehr stark selbst motivieren, weil es ist eine lange Zeit. Also so 50 Sekunden komplett einmal Vollgas zu geben, das ist lang, das ist wirklich lang. Und ich denke mir dann immer, du hast jetzt so viel trainiert, das ist jetzt der einfache Part. Gib jetzt einfach Vollgas und genieße es auch ein bisschen.
1: Ja, heute Start der Leichtathletik-Europameisterschaft in Birmingham in England mit 3 Sportlerinnen und einem Sportler aus Mecklenburg-Vorpommern.
0: Ja, und da drücken wir selbstverständlich die Daumen hier im Frühstücksclub.

0: Der Frühstücksclub hier, Daniel und Nils, NDR 1 Radio MV. Viel Spaß gleich mit Patrick Ortel, übernimmt ab 10 dann NDR 1 Radio MV bei der Arbeit, auch mit der nächsten Runde vom Ticket Sommer. 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

0: Es ist 10 Uhr und ich glaube, bei dem Song fällt es gar nicht auf, wenn ich ihn einfach ganz lange runterziehe. Als würde das so sollen, damit wir pünktlich in die Nachrichten kommen. Hier ist NDR 1 Radio MV bei der Arbeit.
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0: Und mit Marilyn Pagel jetzt in den Nachrichten.
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0: Da wollten wir hin, ne? Mhm. So, wir haben ganz schön geschwitzt in den letzten Wochen und es war nicht nur gefühlt immer mal wieder ganz schön heiß, sondern auch tatsächlich, Marilyn, dazu gibt es jetzt nämlich neue Zahlen.
2: Ja, und die belegen, dass die Monate Juni und Juli so heiß wie noch nie waren. Das berichtet der EU-Klimadienst Copernicus aus der Aktuell-Redaktion Ulf Hilbert.
3: 21,6 Grad, das war im Juni laut Copernicus die Durchschnittstemperatur in Westeuropa, die damit um 2,8 Grad höher lag als der langjährige Mittelwert für diesen Monat zwischen 1991 und 2020. Weiter östlich und in Skandinavien stiegen die Werte nicht ganz so hoch. Und während die Temperaturen auf immer neue Rekorde klettern, wird das Wasser in den Flüssen immer weniger. Vor allem der Rhein hat aktuell große Probleme mit Niedrigwasser. Der Bundesverband der deutschen Binnenschifffahrt befürchtet sogar, dass der größte deutsche Fluss schon bald nicht mehr durchgängig befahrbar ist.
2: Der Zoll soll im Kampf gegen Geldwäsche und organisierte Kriminalität deutlich mehr Befugnisse bekommen. Bundesfinanzminister Klingbeil hat dazu einen Gesetzentwurf ins Kabinett eingebracht. Die Pläne sehen unter anderem vor, dass der Zoll künftig Vermögenswerte vorläufig einziehen kann. Das soll gelten, wenn es zweifelhaft ist, ob etwa teure Autos, Luxusuhren oder Schmuck legal erworben wurden. Betroffene müssen dann die rechtmäßige Herkunft der Produkte nachweisen. Das Kabinett soll den Gesetzentwurf übermorgen beschließen. In wenigen Wochen wählt Sachsen-Anhalt einen neuen Landtag. Die Linke schließt eine Unterstützung für einen CDU-Ministerpräsidenten offenbar nicht aus. Aus Berlin Dietrich Karl Meurer.
4: Noch vor wenigen Wochen verglich Luigi Pantisano die CDU mit der AfD und warf ihr faschistische Politik vor. Im ZDF-Sommerinterview schlägt der linken Co-Chef nun deutlich andere Töne an.
5: Wir haben in den letzten Jahren als Linke gezeigt, dass wir Verantwortung für dieses Land übernehmen. Also ja. Vor allem dann, wenn es darum geht, die AfD zu verhindern, an die Macht zu kommen. Das machen wir in Thüringen, in Sachsen. Das haben wir auch in Sachsen-Anhalt gemacht.
4: Eine Unterstützung des CDU-Politikers Sven Schulze schließt Pantisano nicht aus. Die CDU, die bislang eine Zusammenarbeit mit der Linken ablehnt, fordert er auf, Verantwortung zu übernehmen.
2: In Jamen suchen Polizei und weitere Rettungskräfte nach einer eventuell vermissten Person. Grund sind Kleidungsstücke, die auf einem Boot am Strand gefunden wurden. Bislang ist nicht klar, wem die Sachen gehören. Da momentan nicht ausgeschlossen werden kann, ob sich jemand in einer Notlage befindet, werde intensiv gesucht, die Polizei. Bilder und Kleidung sind auf der Vorpommern-Seite unter ndr.de/mv zu sehen. Wer Hinweise geben kann, soll sich bitte bei der Polizei melden. In Birmingham beginnen heute die Leichtathletik-Europameisterschaften. Aus Mecklenburg-Vorpommern sind 4 Sportlerinnen und Sportler mit dabei. Einzelheiten von Steffen Baxalari aus der Sportredaktion.
6: Vom ersten LAV Rostock konnten sich gleich 3 Athletinnen für die EM qualifizieren. Die MV-Sportlerin des Jahres Johanna Martin startet über 400 Meter, sowohl im Einzel- als auch mit der Frauenstaffel. Für die 20-jährige deutsche Meisterin wird es schwer, sich für das Einzelfinale zu qualifizieren. Gleiches gilt für Lia Floto über 100 Meter Hürden, die heute Abend als erste der MV-Teilnehmer ins Wettkampfgeschehen eingreift. Speerwerferin Julia Ulbricht, auch deutsche Meisterin, darf von einer Finalteilnahme und sogar einer Top 8-Platzierung träumen. Komplettiert wird das Feld von Gillian Ludwig vom Schweriner SC. Der 27-Jährige muss im Stabhochsprung an seine Bestleistung, um das Finale zu erreichen.
0: 10.04 Uhr haben wir es. Das Wetter für uns in Mecklenburg-Vorpommern heute Vormittag. Eine dicke Wolkensäcke über dem ganzen Land. Nur ganz vereinzelt im Osten noch ab und zu mal eine kleine Wolkenlücke. Das Ganze aktuell in Barth bei 20 Grad. Lübsdorf und Schwerin haben auch 20 Grad. Heute Nachmittag Tagestopwerte zwischen 23 bis 26 Grad maximal. Der Vormittag und Mittag wird dann noch ein bisschen regnerisch heute. Es zieht einmal so ein kleines Regengebiet über uns rüber. Heute Nachmittag gibt es dann auch mal größere Auflockerungen mit bisschen Sonne, aber Wolken und kleine Schauer bleiben trotzdem. Wir schauen auf die Straßen bei uns im Land. Hier ist NDR 1 Radio MV, der zuverlässigste Verkehrsservice für uns in Mecklenburg-Vorpommern. Unter Vorsicht bitte im Landkreis Nordwestmecklenburg zwischen Wendelsdorf und Mühleneixen. Da hat es einen Unfall mit einem LKW gegeben und noch ist nichts gesichert. gesichert. Es staut sich hier aber schon in beiden Richtungen. Geblitzt wird auf der A14 Richtung Karstädt am Parkplatz Platerberg. Dann die A14 Richtung Wismar am Ende der Autobahn. A24 Richtung Berlin hinter Mainburg wieder. A24 Richtung Hamburg zwischen Zarrentin und Gudow immer noch. Die B96 von Lietzow Richtung Bergen auf Rügen, höher als Zwick. B96 kurz vorm Parkplatz Rügen, Blick aus Stralsund kommend. Die 103 ist weiter dabei am Ortseingang Warnemünde. 105 in Rheinberg Richtung Stralsund. Die B106 Umgehung Schwerin von Lankow Richtung Neumühle, klassische Stelle. Moin auf die 109 in Zarnekow, Blitz ist beidseitig. B110 in Lüborg Richtung Gneun und in Sarnitz aus Tessin kommend. B192 Ortsausgang Wulkenzin Richtung Penzlin und in Sito Richtung Malchow. B198 von Appelburg Richtung Stur, Höhe Tweetfort in Anklam der Miener Straße. In der Strecke zwischen Bandelin und Greifswald beidseitig, in Drehenkrögen Richtung Ludwigslust, zwischen Drei-Lützow und Parum wieder, zwischen Friedrichshof und Rheinberg, Ortsausgang Grabo Richtung Lulu, Ortseingang Neumukran aus Prora kommend, in Neustrelitz Wilhelm-Stolte-Straße stadtauswärts, Schönberg Richtung Dassow kurz vor Schwanbeck, in Stralsund Greifswalder Chaussee stadteinwärts, zwischen Wosmar und Heidhof und Zarrentin aus Wittenburg kommend, da Höhe Badestelle. Alle Blitzer und Staus haben wir dank Ihrer Mithilfe. Ganz dicken Dank dafür. Sie klingeln immer durch. Kostenlose Studio-Hotline ist die 0800 5959 100. Oder Sie schicken eine Nachricht über die NDR MV-App. Geht natürlich auch.
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0: 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Hi!
1: Hallihallo!
0: Hallihallo, wo bist du denn gerade unterwegs? Sag mal.
1: Wir sind gerade auf dem Weg zum Zahnarzt. Kontrolluntersuchung der Kinder.
0: Okay, also nur Kontrolle. Alles gut.
1: Genau.
0: Mögt ihr Zahnarztbesuche?
1: Also wir haben keine Probleme damit.
0: Ich muss immer sagen, und meine Freunde belächeln das immer, ich freue mich immer auf einen Zahnarzt. Für mich ist es wie Wellness. Also
1: ja,
0: solange.
1: War das.
0: Guck mal, und solange alles gut ist, ist doch schön.
1: Genau, so sieht's aus.
0: Katja, was sagst du zur Musik aus den 80ern?
1: Ja, finde ich gut.
0: Und so Camouflage ist auch genau dein Ding.
1: Ja.
0: Wen würdest du gern mitnehmen? Mit wem musst du mal raus, sag mal?
1: Mit meinem Mann natürlich.
0: Ja, Papa hat sie gerade gerufen, da?
1: Genau.
0: Katja, dann wünsche ich euch eine gute Fahrt zum Zahnarzt. Heute schon einen schönen Tag und wir schicken euch zu Camouflage am 21. August.
1: Richtig. Freuen wir uns. Dankeschön.
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0: Und als Einstimmung darauf gibt es Camouflage natürlich schon mal hier im Lieblingsmix bei NDR1 Radio MV. Kultet aus den 80ern. Love is a Shield. Und das Schöne ist, Camouflage bringt auch noch aktuelle Songs mit, weil Pause haben die in den letzten Jahrzehnten nicht gemacht. 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

Der erste Tag der neuen Woche, der Montag bei der Arbeit mit hoffentlich ganz tollen Kolleginnen und Kollegen, die so einen Wochenstart erträglich machen. Das Wochenende ordentlich aufgetankt und jetzt mit neuer Kraft rein in die neue Woche. Und dazu Ende 1 Radio MV mit dem Lieblingsmix für uns in Mecklenburg-Vorpommern. Das sind die aktuellen Hits, die Kulthits und natürlich die deutschen Hits. Tim Bensko und Cassandra Steen jetzt mit Unter die Haut. Das geht

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3: Bah, was ist das für ein Wetter hier heute? Grau über ganz Mecklenburg und Vorpommern, heute Vormittag zumindest. Und es regnet sich auch nochmal so richtig schön ein und aus nachher ganz entspannt bei 23 bis 26 Grad heute maximal. Trollenhagen aktuell 21 Grad, in Kirchdorf auf der Insel Pöhl 21 Grad. Und wenn wir mal ans Schloss Rattay schauen, da sind es 20 Grad heute. Heute Nachmittag aber so ein kleiner Lichtblick, neben den Regenwolken lockert es auch endlich mal wieder ein bisschen auf. Und so 3, 4, 5 Stunden Sonne sind je nach Region dann heute Nachmittag mal mit drin. Es gibt aber weiter bis in den Abend rein immer wieder mal kleine Schauer, die uns da heute erwischen können. Der 3-Tage-Trend wird etwas angenehmer. Die Sonne kann sich immer mal mehr durchsetzen die nächsten Tage. Morgen noch ein paar Schauer mit drin. Aber Mittwoch und Donnerstag, Freitag, dann nachher sieht es so Richtung Ende der Woche schon wieder richtig freundlich aus mit viel Sonne und nur noch Quellwolken. Bei weiter so knapp unter 30 Grad. 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Da schauen wir immer noch in den Landkreis Nordwestmecklenburg. Zwischen Wendelsdorf und Mühleneixen gibt es Verkehrsbehinderungen nach einem LKW-Unfall. Geblitzt wird auf der A14 Richtung Karstadt, Höhe Parkplatz Platerberg. A14 Richtung Wismar, am Ende der Autobahn. Die A24 Richtung Berlin hinter Mainburg. Nochmal A24 Richtung Hamburg zwischen Zarrentin und Gudow. B96 auf Rügen, Lietzow Richtung Bergen, Höhe Reitzwick. B96 nochmal von Stralsund kommend, kurz vorm Parkplatz Rügenblick. Die 103 ist dabei am Ortseingang Warnemünde. B105 in Rheinberg Richtung Stralsund. Die B106 Umgehung Schwerin, Lankow Richtung Neumühle wieder. Die 109 in Zarnekow auf beiden Seiten. B110 Einblitzer in Lüburg Richtung Gneun und in Sarnitz aus Tessin kommend. B192, einer Ortsausgang Vulken 10 Richtung Penzlin und ein anderer in Sito Richtung Malchow. B198, Klassiker Appelburg Richtung Stur, Höhe Tweetfort. In Anklam der Minas Straße zwischen Bandelin und Greifswald stehen sie auf beiden Seiten. In Drehenkrögen, Fahrt Richtung Ludwigslust zwischen Dreilützow und Parum. Zwischen Friedrichshof und Rheinberg, Ortsausgang Grabow Richtung Lulu-Ludwigslust. Ortseingang Neumukran aus Prora kommend. In Neustrelitz stehen sie in der Wilhelm-Stolte-Straße stadtauswärts. Schönberg Richtung Dassow, kurz vor Schwanbeck. In Stralsund, Greifswalder Chaussee stadteinwärts, zwischen Wosmar und Heidhof. Und in Zarrentin aus Wittenburg kommend. Alle Blitzer und Staus, dank Ihrer Mithilfe. Sie klingeln immer durch. Kostenlose Studio-Hotline ist die 0800 5959 100. Oder schicken uns gerne auch, wenn das Auto steht, fix eine Nachricht über die NDR MV-App. Das ist Teamwork hier. Dafür ganz lieben Dank fürs Mithelfen.
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0: Während andere im Büro, in der Werkstatt oder klassisch im Laden stehen, haben Randolf und Bettina Teichmann von der Insel Rügen einen ganz besonderen Job. Die hören in der 1 Radio MV bei der Arbeit, nämlich meist im LKW. Ihr habt einen rollenden Supermarkt, sag ich mal, für Schausteller. Randolf, erzähl mal, was ihr macht.
1: Wir beliefern die Schausteller, ich sag immer grob überschlagen, mit allem, was man nicht essen kann. Also mit Waren des täglichen Bedarfs der Schausteller, die sie für ihre Arbeit benötigen.
0: Ihr habt, glaube ich, 2800 Artikel sogar auf Lager, ne? Was sind da so eure Verkaufsschlager, Bettina?
2: Wasserschläuche, Trinkwasserschläuche, die die Schausteller brauchen. Mhm. Abwasserschläuche, die Arbeitsbekleidung.
0: Mhm. Und das habt ihr alles. Ansonsten glaube ich auch so Glühbirnen, ne, die da immer so schön leuchten an den Fahrgeschäften und so.
2: Genau.
0: Wie sieht das aus, wenn ihr loszubbelt und euch auf die Straße macht?
2: Also wenn wir losfahren, ist es wie ein kleiner Umzug. Mhm. Wir haben einen Wohnwagen, einen kleinen Camping, der hinteran durchs LKW kommt. Dann hat er so 16 Meter, die er insgesamt hat, mit LKW zusammen. Mhm. Und ich fahre dann noch dahinter mit einem Iveco 7-Tonner. Zwei hellblaue LKWs. Mhm. Wenn wir auf die Plätze kommen, dann wissen sie alle, ach, die hellblauen LKWs sind da.
0: Dann wissen sie, jetzt wird geshoppt.
2: Ja, genau.
0: Jetzt seid ihr gerade mal ausnahmsweise eine Woche zu Hause. Wie geht's dann weiter für euch?
2: Dann geht die nächste Tour runter bis in den Süden, bis nach München zum Aufbau vom Oktoberfest.
0: Ah, siehste. Und auch dank euch kann das dann alles super und ordentlich stattfinden.
2: Ja, wir sind ein kleines Rädchen, sag ich mal.
0: Aber auch die Kleinen sind wichtig, ne?
2: Ja, richtig.
1: Deine 6-Mann-Familienbetrieb.
0: Randolf und Bettina, wenn ihr jetzt zu Hause seid, dann könnt ihr heute Abend hoffentlich Nordreportage gucken im NDR Fernsehen. 18.15 Uhr können wir dann euren Alltag mal so ein bisschen erleben und euch über die Schulter gucken.
1: Mal sehen, was dabei rausgekommen ist.
0: Na, das wird schön. Ich habe schon mal reingeluschert, ist toll geworden.
2: Oh, na, das wird sehr gespannt. Dankeschön.
0: Eine gute Zeit und viel Spaß beim Fernsehen gucken heute Abend.
2: Ja, danke.
1: Ja, wir danken auch. Es hat Spaß gemacht.
0: Bettina und Randolf Teichmann, die Nordreportage, der rollende Supermarkt für Schausteller. 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
2: Ist auch für mich der erste Tag der Woche. So, Hitzewellen und Trockenheit. Gestern auch schon wieder über 30 Grad und am Ende der Woche voraussichtlich auch schon wieder. Marilyn Pagel, es wird immer öfter, immer wärmer bei uns, auch hier im Land.
3: Ja, genau. Und das bestätigt auch der EU-Klimadienst Copernicus. In Westeuropa waren die Monate Juni und Juli so heiß wie noch nie seit Beginn der Wetteraufzeichnungen. Aus der Aktuell-Redaktion Katrin Schirwagen.
4: Die Durchschnittstemperatur betrug demnach 21,6 Grad. Damit lag sie fast 2,8 Grad über dem langjährigen Juni-Mittelwert von 1991 bis 2020. Allerdings gibt es ein deutliches Temperaturgefälle von West- nach Osteuropa und Skandinavien. Dort war es wesentlich kühler. Auch die Ozeane haben im Juli neue Rekordwerte verzeichnet. Copernicus spricht von den höchsten je für diesen Monat gemessenen Temperaturen an der Meeresoberfläche. Im Durchschnitt waren es fast 21 Grad.
3: In wenigen Wochen wählt Sachsen-Anhalt einen neuen Landtag. Die Linke schließt eine Unterstützung für einen CDU-Ministerpräsidenten offenbar nicht aus. Aus Berlin Dietrich Kalmeurer.
5: Noch vor wenigen Wochen verglich Luigi Pantisano die CDU mit der AfD und warf ihr faschistische Politik vor. Im ZDF-Sommerinterview schlägt der linken Co-Chef nun deutlich andere Töne an.
6: Wir haben in den letzten Jahren als Linke gezeigt, dass wir Verantwortung für dieses Land übernehmen. Also ja. Vor allem dann, wenn es darum geht, die AfD zu verhindern, an die Macht zu kommen. Das machen wir in Thüringen, in Sachsen. Das haben wir auch in Sachsen-Anhalt gemacht.
5: Eine Unterstützung des CDU-Politikers Sven Schulze schließt Pantisano nicht aus. Die CDU, die bislang eine Zusammenarbeit mit der Linken ablehnt, fordert er auf, Verantwortung zu übernehmen.
3: Durchschnittlich alle 18 Minuten ist im vergangenen Jahr ein Kind im Straßenverkehr verletzt worden oder ums Leben gekommen. Insgesamt verunglückten fast 30.000 Kinder unter 15 Jahren bei Verkehrsunfällen, wie das Statistische Bundesamt mitteilt. Das waren 7% mehr als im Jahr zuvor. Die Zahl der Verstorbenen stieg gegenüber dem Vorjahr von 53 auf 74. Die meisten Kinder verunglückten demnach auf dem Schulweg. Die Anlagen zum Küsten- und Sturmflutschutz in Mecklenburg-Vorpommern werden jetzt im Sommer genau inspiziert. Auf mögliche Herbstunwetter müssen sie vorbereitet sein, sagt das zuständige Amt. Christine Senkbeil aus der Aktuell-Redaktion. Wie steht's denn um unsere Schutzeinrichtungen?
7: Viele Hochwasser- und Küstenschutzanlagen stammen zwar noch aus der DDR oder sind noch älter, sagt das Staatliche Amt für Landwirtschaft und Umwelt, aber sie halten die Wasserstände. Das wird nach jeder Sturmflutsaison neu geprüft, teils mit modernsten Mitteln wie einem Laserscanning aus der Luft. Wo Fehler entdeckt werden, wird neu berechnet und gebaut. Dafür stehen jährlich 20 Millionen Euro vom Bund zur Verfügung. Zahlreiche komplexe Anlagen sind so bereits entstanden. Wellenbrecher und Deiche, Aufspülungen, Buhnen und Sperrwerke, wie in Greifswald oder Heiligendamm, Bürgerende.
3: Im britischen Birmingham beginnen heute die Leichtathletik-Europameisterschaften. Aus Mecklenburg-Vorpommern sind 4 Sportlerinnen und Sportler mit dabei. Johanna Martin aus Rostock startet über 400 Meter sowohl im Einzel als auch mit der Frauenstaffel. Ihre Vereinskollegin Lea Flotho über 100 Meter Hürden. Außerdem ist Speerwerferin Julia Ulbricht dabei und im Stabhochsprung tritt Gillian Ludwig aus Schwerin an.
2: Danke dir, Marilyn. So, und wer jetzt noch keinen Regen hat, kann sich einmal ganz kurz freuen, weil dicke Regenwolken haben sich zumindest über einen Großteil unseres Landes mittlerweile ausgebreitet. Aber sonst im Rest des Landes auch grau. Ein Einheitsgrau über dem ganzen Land. Es regnet sich dann heute über die Mittagszeit so ein bisschen aus. Und heute im Laufe des Nachmittags lockert es dann auch mal auf. Das Ganze aktuell noch bei 19 Grad in Rostock. Hansesheel wird jetzt langsam abgebaut. Grüße dorthin an alle, die da fleißig sind. Anklam 25 Grad. Beutzenburg fängt auch an zu regnen bei 22 Grad. Heute Nachmittag dann noch so maximal in der Sonne 23 bis 26 Grad heute. Es wird besser die nächsten Tage. 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Und da schauen wir einmal auf den Inselverkehr Usedom. Da staut es sich inselabwärts von der Insel Usedom runter ab Vollgast. Rund 50 Minuten müssen wir hier mehr Zeit einplanen. Und auch inselabwärts auf der Insel Rügen ab Barbe fast eine halbe Stunde plus. Außerdem Vorsicht bitte im Landkreis Nordwest-Mecklenburg zwischen Wendelsdorf und Mühleneixen. Da hat es einen Unfall gegeben mit einem LKW, staut sich hier in beiden Richtung 10 bis 15 Minuten mehr. Geblitzt wird. Und zwar auf der A14 Richtung Karstadt am Parkplatz Platerberg, der Klassiker. A14 Richtung Insel Pöhl-Wismar hoch, da am Ende der Autobahn. A24 Richtung Berlin hinter Mainburg und die A24 Richtung Hamburg zwischen Zarrentin und Gudow. Inselverkehr Rügen, B96 Lietzow Richtung Bergen, Höheralswiek und B96 von der Insel kommend kurz vorm Parkplatz Rügenblick. B103 dabei am Ortseingang Warnemünde, B105 in Rheinberg Richtung Stralsund, B109 in Zarnekow auf beiden Seiten, B110 einer in Lüburg Richtung Gneun und in Sarnitz aus Tessin kommend. B192 Ortsausgang Wulkenzin Richtung Penzlin und in Sitow Richtung Malchow. B198 wieder Strecke Appelburg Richtung Stur, Höhe Tweedfort. In Anklam der Miener Straße zwischen Bandelin und Greifswald beidseitig. In Drehenkrögen Richtung Ludwigslust zwischen Dreilützow und Parum. In Rheinberg Richtung Friedrichshof. Ortsausgang Grabow Richtung Ludwigslust. Ortseingang Neumukran aus Prora kommend. In Neustrelitz Wilhelm-Stolte-Straße stadtauswärts. Schönberg Richtung Dassow kurz vor Schwanbeck. In Stralsund Greifswalder Chaussee stadteinwärts zwischen Wosmer und Heidhof und in Zarrentin bei der Badestelle aus Wittenburg kommend. Und Kai hat gerade noch geschrieben über die NDR-MV-App und schreibt auf der A24 in Richtung Hamburg im Dreieck Wittstock-Dosse stehen sie jetzt auch und blitzen mal wieder. Klassiker. Danke dafür. 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
2: So, und ganz dicken Dank an alle, die fleißig sind und ein bisschen mehr Arbeit wegschaffen, weil andere vielleicht mitten im Sommerurlaub sind gerade. Für Sie an bei der Arbeit natürlich NDR 1 Radio MV mit dem Lieblingsmix. Aktuelle Musik von Miles Smith, Nice to Meet You gleich mit dabei. Rihanna, deutsche Musik von Peter Maffay und Queen mit einem tollen Kulthit Crazy Little Thing Called Love. Jetzt zum Start in die 11 Uhr Stunde.

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0: herzlich willkommen zurück bei der Arbeit. Für alle, die vielleicht heute ihren ersten Tag nach dem Sommerurlaub haben. Alles beim Alten hier. Es läuft immer noch NDR1 Radio MV und wir sind entspannt nach dem Urlaub. Ne? Aber wir kennen das ja, es ist wie es ist. Ruckzuck bist du wieder drin im Hamsterrad und der Stresspegel, der steigt und steigt und steigt ganz fix wieder. Aber das muss nicht sein. René Treder ist Psychologe und Anti-Stress-Coach und Renés Tipp ist, nicht gleich Vollgas geben.
1: Statt eine Aufholjagd zu veranstalten und in Aktionismus zu verfallen, geht es erst einmal darum, sich einen Überblick zu verschaffen, was in der Zwischenzeit passiert ist und was jetzt ansteht. Außerdem geht es darum, Prioritäten zu setzen. Man kann schließlich nicht alles an einem Tag aufarbeiten und man muss es auch nicht.
0: So.
1: Um das Urlaubstempo nicht sofort wieder zu verlieren, sollte man kleine Pausen einplanen, hier und da etwas zusätzliche Bewegung und bewusste Momente zum Essen.
0: Also priorisieren, erstmal alles einteilen, dazwischen mal ein bisschen bewegen und jetzt auch schon, so Renés Tipp, an die Mittagspause denken und die Mittagspause planen. Ich hoffe, das geht in Ihrem Job. Ansonsten wieder viel Freude und ran an die Arbeit mit NDR1 Radio MV im Ohren. Schönen Wochenstart wünschen wir Ihnen.

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2: Aus den 80ern, denn bei uns gibt es doch die meisten 80er für die Arbeit zum Durchhalten, so am ersten Tag der neuen Woche. Kommen Sie gut rein heute, machen Sie ganz entspannt und die letzte halbe Stunde vor Mittag kriegen Sie jetzt auch noch rum mit uns im Ohr. Das ist Madonna mit True Blue.

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2: Es ist 11.30 Uhr, halb zwölf. Das Wetter für die Mittagspause heute ganz schön grau über dem ganzen Land. Und über dem Großteil unseres Landes haben sich auch langsam die Regenwolken ausgebreitet. Also mindestens bis Nieselregen, aber auch mal kurze, kräftige Schauer können heute in der Mittagszeit noch dabei sein. Dieses Regengebiet, das zieht gerade mal so nördlich und von Nordwesten rüber Richtung Südosten, quer über unser Land. Heute Nachmittag wird es dann aber deutlich schöner. Da kriegen wir einen Sonne-Wolken-Mix. Kleine Schauer sind zwischendurch nochmal mit dabei, aber es ist auf jeden Fall nochmal Sonne heute mit drin. Das Ganze aktuell bei 23 Grad in Parchim, Stralsund hat 19 Grad und in Güstrow haben wir 21 Grad. Tagestop-Temperatur, wenn die Sonne später ein bisschen scheint, 23 bis 26 Grad heute. Der Drei-Tage-Trend morgen auch nochmal so durchwachsen, bisschen Sonne, viele Wolken, bisschen Regen bei ähnlichen Temperaturen. Ab Mitte der Woche wird es dann mit jedem Tag immer schöner. 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Inselverkehr in unserem Land staut sich Insel abwärts auf der Insel Usedom. Ab Wolgast aktuell 50 Minuten hier mehr Zeit einplanen. Und runter von der Insel Rügen, auch hier ab Barbe stockender Verkehr. Eine halbe Stunde dauert es länger. Dann haben wir die B105 Richtung Rostock. Da staut es sich ab Mönchhagen, auch hier 30 Minuten plus. Und Vorsicht bitte im Landkreis Nordwestmecklenburg zwischen Wendelsdorf und Mühleneichsen. Da droht ein Tanklaster nach einem Unfall umzukippen. Hier laufen gerade noch die Bergungsarbeiten und die brauchen auch noch ein bisschen. Polizei leitet den Verkehr hier um. Geblitzt wird. Auf der A14 Richtung Karstadt am Parkplatz Platterberg immer noch. Die A14 Richtung Insel Pöhl-Wismar am Ende der Autobahn wieder. Die A24 Richtung Berlin hinter Mainburg und die A24 Richtung Hamburg zwischen Zarrentin und Gutow. Inselverkehr Rügen, B96 von Lietzow Richtung Bergen, höher als Wieck und B96 von der Insel kommend Richtung Autobahn kurz vorm Parkplatz Rügenblick. B103 dabei am Ortseingang Warnemünde, B105 in Rheinberg Richtung Stralsund, die 109 in Zarnekow beidseitig. B110 in Lüburg Richtung Gneun und in Sarnitz aus Tessin kommend. B192 Ortsausgang Wulkenzien Richtung Penzlin und in Sito Richtung Malchow. B198 Appelburg Richtung Stur Höhe Twietfort. In Anklam der Minerstraße zwischen Bandelin und Greifswald auf beiden Seiten. In Drehenkrögen Richtung Ludwigslust. Zwischen Drei-Lützow und Parum. Strecke Rheinberg Richtung Friedrichshof. Ortsausgang Grabow Richtung Ludwigslust. Ortseingang Neumokran aus Prora kommend. In Neustrelitz stehen sie in der Karl-Stolte-Straße stadtauswärts. Schönberg Richtung Dassow, kurz vor Schwanbeck. In Stralsund, Greifswalder Chaussee stadteinwärts, zwischen Wosmar und Heidhof. Und in Zarrentin bei der Badestelle aus Wittenburg kommend. Außerdem auf der A24 Richtung Hamburg im Dreieck Wittstock-Dosse. Alle Blitzer und Staus haben wir dank Ihrer Mithilfe. Sie klingeln immer durch. Kostenlose Studio-Hotline ist die 0800 5959 100 oder Sie schicken uns gerne auch fix eine Nachricht über die NDR MV-App. Vielen Dank.
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0: Noch 2 Wochen Sommerferien für uns hier zumindest in Mecklenburg-Vorpommern für unsere Lütten. Danke an Oma und Opa, die hier vielleicht Enkeldienst schieben jetzt die letzten 2 Wochen nochmal, wenn Mama und Papa wieder arbeiten müssen. Aber was machen wir denn mit den Kleinen? Hier kommen die Tipps.
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2: Und das ist heute...
3: Hallo, ich bin Anna und ich bin 5 Jahre alt und ich wohne in Bilk.
2: Dein Tipp ist...
4: Ich mache gerne Reiten in den Ferien und gehe gerne zur Strandhütte.
2: Und warum findest du das so toll?
4: Ja, weil in der Strandhütte kann man schön schwimmen und buddeln und so.
0: Süß, oder? 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

0: So, manche arbeiten ja in Etappen und haben das erste Ziel für den Montag schon erreicht. Es ist mittags.
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0: Ja, und der Schein, der trügt heute ein bisschen, zumindest wenn wir auf das heutige Wetter schauen. Im ganzen Land ist es grau und Regen zieht heute Mittag auch einmal komplett quer durch. Dazu gerade mal so maximal 24 Grad, die Höchstwerte. Der EU-Klimadienst Copernicus allerdings, der meldet jetzt einen Temperaturrekord für die vergangenen Monate Juni und Juli. Wolfram Dietrich, es heißt, die beiden Monate waren so heiß wie nie zuvor.
2: Ja, ganz genau. Die Durchschnittstemperatur in Westeuropa lag in diesen beiden zurückliegenden Monaten bei rund 21,6 Grad, der Durchschnitt wohlgemerkt. Und das sind fast 2,8 Grad mehr als der langjährige Mittelwert. Stefan Kreibohm ist unser Experte im NDR-Wetterstudio auf Hiddensee. Stefan, du bist uns jetzt live zugeschaltet. Blicken wir mal konkret auf Mecklenburg-Vorpommern. Wie sah es denn hier aus im Juni und im Juli?
3: Ja, wir waren im Übergang zum deutlich kühleren Nord- und Nordosteuropa. Es gab aber Unterschiede zwischen Juni und Juli. Der Juni war bei uns in Mecklenburg-Vorpommern etwa so 2,2 Grad zu warm im Flächenmittel. Das ist etwa so Platz 3 bis 6, je nach Region, in der 100-jährigen Messreihe. Der Juli hingegen, der war absolut durchschnittlich temperiert. Da gab es keine nennenswerte Abweichung, entspricht aber trotzdem so etwa so Platz 30 bis 35 in der 100-jährigen Klimareihe.
2: Gucken wir auf den Regen. Wie sieht's aus mit dem Niederschlag im Vergleich zu anderen Jahren?
3: Da sind wir ganz gut bei weggekommen dieses Jahr. Bis jetzt im Juni und im Juli. Wir hatten im Juni so 95%, im Juli 82% im Flächenmittel. Wobei es da große Unterschiede gibt zwischen dem Westen Mecklenburgs und dem Osten des Landes. Es gibt ein deutliches Gefälle. Man kann schon sagen, wenn man sich das Jahresbilanz sich anschaut, dann haben wir im Westen Mecklenburgs im Vergleich zum Zeitpunkt jetzt Anfang August schon über 100%, während wir im Osten noch bei unter 70% teilweise liegen.
2: Ja, der EU-Klimadienst Copernicus, der meldet ja zudem, dass die Weltmeere im vergangenen Juli mit 21 Grad so warm waren wie noch nie. Gilt das denn auch für die Ostsee hier vor unserer Haustür?
3: Nee, das gilt für die Ostsee nicht ganz. Sie ist relativ warm, weil ja auch der Sommer insgesamt recht warm ist, aber ist nicht deutlich wärmer als in den Jahren zuvor. Am wärmsten war es bisher so im Juli 2006. Da hatten wir so Wassertemperaturen von um die 25 Grad an der Ostsee und davon sind wir etwa so 6 bis 7 Grad noch entfernt.
2: Informationen waren das von unserem Wetterexperten im NDR-Wetterstudio auf Hiddensee, Stefan Kreibohm. Vielen Dank. Jetzt wird's bunt, jedenfalls am Straßenrand und an den Laternenpfählen. Keine 6 Wochen vor der Landtagswahl werben die Parteien seit diesem Wochenende mit großen und kleinen Wahlplakaten um die Aufmerksamkeit und die Gunst der Wählerinnen und Wähler. Bis zum Wahltermin am 20. September werden es da sicher auch noch mehr. Mecklenburg-Vorpommern ist also jetzt auch sichtbar im Wahlkampfmodus. Stefan Ludmann aus unserer aktuellen Redaktion. Gibt es denn Unterschiede zum letzten Wahlkampf 2021?
4: Also auf den ersten Blick nicht. Köpfe und auch die kurzen inhaltlichen Aussagen, die prägen wie immer diese Plakate. Die Parteislogans, die haben sich natürlich geändert, ebenso wie auch die meisten Spitzenkandidaten, mit zwei Ausnahmen allerdings. Bei den Regierungsparteien SPD und Linke wollen es die Spitzenfrauen von 2021 nochmal wissen. Manuela Schwesig für die SPD, Simone Oldenburg bei den Linken. Gehängt wird schon jetzt so viel wie möglich und es gibt auch schon nach diesem ersten Wochenende die ersten Sachbeschädigungen, zum Beispiel im Schweriner Stadtteil Lankow, da wurden laut Polizei 7 Plakate unter anderem von CDU und Grünen in Brand gesteckt. An anderen Orten in der Landeshauptstadt war die AfD das Ziel. Auf Usedom soll es die SPD getroffen haben und in Greifswald die Linke. Die Parteien, die zeigen diese Art von Vandalismus, von Sachbeschädigung in der Regel an. In Wahljahren, da registriert die Polizei etliche Vorfälle. Oft können die Täter nicht ermittelt werden.
2: Ja, aber jetzt sind wir ja auch in Zeiten von Social Media und da wird die Wahlwerbung auch immer wichtiger. Sind Plakate denn da eigentlich noch zeitgemäß?
4: Auf jeden Fall, sie machen die Parteien im Alltag sichtbar, sie sollen mobilisieren, alle Bevölkerungsgruppen werden angesprochen, nicht nur die Leute, die im Netz aktiv sind. Das hat zum Beispiel der Kommunikationswissenschaftler Frank Brettschneider der Tagesschau gesagt. Wahlkampf wird quasi unübersehbar, jeder muss sich damit ja irgendwie auseinandersetzen. Was auffällt, die Parteien, die nutzen diese Plakataktionen auch für Social Media. Da werden dann gerne auch mal Spitzenpolitiker gezeigt, wie sie ihre eigenen Plakate hängen, und das soll zusätzlich Stimmung machen, gerade dann auch bei den eigenen Leuten. Fakt ist auch, die Kampagne ist gerade erst angelaufen. Sie wird sicherlich in den nächsten Wochen noch intensiver, gerade in den letzten 2 Wochen vor dem Wahltermin. Da werden dann sicherlich auch noch neue Motive zu sehen sein.
2: Informationen waren das von Stefan Ludmann. Und jetzt weitere Meldungen. Nach dem Drohnenvorfall am Leipziger Flughafen fordert der schleswig-holsteinische Ministerpräsident Günther eine deutlich bessere Zusammenarbeit von Bund und Ländern bei der Abwehr. Der CDU-Politiker sagte im Deutschlandfunk, außerdem sollte die Bundeswehr im Kampf gegen Drohnen künftig auch im Inland eingesetzt werden dürfen. Dazu müsse allerdings das Grundgesetz geändert werden. Durchschnittlich alle 18 Minuten ist im vergangenen Jahr ein Kind im Straßenverkehr verletzt worden oder ums Leben gekommen. Insgesamt verunglückten fast 30.000 Kinder unter 15 Jahren bei Verkehrsunfällen, so das Statistische Bundesamt. Das waren 7% mehr als im Jahr davor. In Jamen haben Polizei, Feuerwehr und weitere Rettungskräfte am Vormittag nach einer eventuell vermissten Person gesucht. Grund dafür waren Kleidungsstücke, die auf einem Boot am Strand gefunden wurden. Inzwischen ist die Suche abgebrochen, weil sich die Hinweise auf eine Person in einer Notlage nicht bestätigt hatten. Noch ist aber immer nicht klar, wem die Bekleidung gehört. In der 1 Radio MV, Sie hören die Mittagsschau kompakt um 11:56. In Berlin, da ist eigentlich Sommerpause und trotzdem hält die Kritik an der Bundesregierung an. Erst war es die Gesundheitsreform, dann die Rente mit 63 und jetzt steht die geplante Steuerreform von Schwarz-Rot im Blickpunkt. Mit ihr sollten vor allem Bezieher von kleinen und mittleren Einkommen entlastet werden. Jetzt hat das Bundesfinanzministerium einen ersten Gesetzesentwurf erarbeitet, der in der Hauptstadt die Runde macht. Mario Kubina in Berlin, worum geht es denn bei den Plänen im Kern?
5: Also das wichtigste Ziel von Finanzminister Klingbeil, das ist, er will die Steuerzahlerinnen und Steuerzahler unterm Strich um rund 10 Milliarden Euro entlasten. Und zwar vor allem die, die ein eher geringes oder ein mittleres Einkommen haben. Ein Beispiel, eine Familie mit 2 Kindern und mit einem Einkommen von so um die 60.000 Euro im Jahr, die könnte in Zukunft etwa 600 Euro mehr pro Jahr in der Tasche haben. Konkret ist zum Beispiel das geplant. Der Grundfreibetrag soll steigen. Also das ist der Betrag, auf den gar keine Einkommensteuer fällig wird. Dann soll es mehr Kindergeld geben. Und wer an Sonn- und Feiertagen arbeitet, und das sind ja im Schichtdienst gar nicht so wenige, wer das macht, der soll in Zukunft mehr Geld steuerfrei verdienen können.
2: Ja, und wie will der Finanzminister die Entlastungen finanzieren?
5: Ja, der Finanzminister

0: bestimmte Steuervergünstigungen noch herunterfahren. Da geht es zum Beispiel um die steuerliche Absetzbarkeit von Handwerkerleistungen.
1: Ja, und wie geht es jetzt weiter mit den Plänen?
0: Ja, bis jetzt sprechen wir über einen ersten Gesetzentwurf und der macht gerade hier in Berlin unter Journalisten die Runde. Und das Finanzministerium, das stimmt sich jetzt natürlich noch mit anderen Ministerien ab und auch Verbände werden da in den nächsten Wochen noch einbezogen. Im Herbst soll das Ganze dann ins Kabinett gehen, damit die Bundesregierung insgesamt einen Beschluss zur geplanten Steuerreform fassen kann. Und danach ist dann der Bundestag am Zug. Und da sind natürlich immer noch Änderungen möglich. Das Ziel von Schwarz-Rot ist jedenfalls, Anfang nächsten Jahres soll das Gesetz zur Steuerreform in Kraft treten.
1: Vielen Dank nach Berlin an Mario Kubina.
2: Und danke auch dir, Wolfram, für die Mittagsshow kompakt. Wir schauen auf das Wetter für uns in Mecklenburg-Vorpommern. Eine graue Wolkendecke über dem ganzen Land. Es regnet sich jetzt heute Mittag einmal aus. Das Ganze aktuell bei 21 Grad in Malchin. Anklam mit 23 Grad dabei und das so in Nordwest-Mecklenburg 18 Grad nur. Geht dann heute Nachmittag aber noch ein Stück nach oben, weil die Wolken lockern heute Nachmittag auf. Es gibt dann Sonne, kleinere mini-kurze Schauer und ein paar Wolken zwischendurch. Aber es erwärmt sich dadurch natürlich ein bisschen auf so 23 bis 26 Grad stellenweise im Landesinneren. Wie es weitergeht im 3-Tage-Trend, das klären wir in 21 Minuten mit Stefan Kreibum ganz genau. 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Und da schauen wir auf den Inselverkehr unseres Landes. Er staut sich inselabwärts von der Insel Usedom runter ab Wolgast. Aktuell rund 50 Minuten mehr Einplan. Und auch inselabwärts von der Insel Rügen, dort ab Barbe 30 Minuten plus. Dann haben wir noch die B105 Richtung Rostock. Da staut es sich ab Mönchhagen 30 Minuten mehr. Und Vorsicht bitte auch im Landkreis Nordwestmecklenburg zwischen Wendelsdorf und Mühleneichsen. Da gab es einen Unfall mit einem Tanklaster, der drohte umzukippen. Bergungsarbeiten laufen hier aktuell noch und die Polizei, die leitet den Verkehr dort um. Geblitzt wird auf der A14 Richtung Karstadt, Höhe Parkplatz Platerberg. Dann die A14 Fahrtrichtung Wismar, Insel Pöhl, hier am Ende der Autobahn. A24 Richtung Berlin hinter Mainburg und die A24 Richtung Hamburg zwischen Zarrentin und Gudow. Inselverkehr Rügen, B96 Lietzow Richtung Bergen, Höhe Ralswiek. Und B96 kurz vorm Parkplatz Rügen, Blick von der Insel kommend. B96 dann nochmal auf der Insel Rügen, Bergen Richtung Samtens, die 103 am Ortseingang Warnemünde, B105 in Rheinberg Richtung Stralsund, die 109 Moin in Zarnekow beidseitig, B192 einer Ortseingang Brühl aus Sternberg kommend und Ortsausgang Wolkenzien Richtung Penzlin. B192 nochmal jetzt dazu gekommen in Sitow Richtung Malchow, B198 Appelburg Richtung Stur, Höhe Tweedfort, in Anklam der Miener Straße zwischen Bandelin und Greifswald beidseitig, in Drehenkrögen Richtung Ludwigs Lust, zwischen Dreilützow und Parum Blitzer, Rheinberg Richtung Friedrichshof, Ortsausgang Grabo Richtung Lulu, Ortseingang Neumokran aus Prora kommend, in Neustrelitz in der Wilhelm-Stolte-Straße stadtauswärts, Schönberg Richtung Dassow kurz vor Schwanbeck, Schwerin einmal Ludwigsluster Chaussee stadteinwärts, Stralsund Greifswalder Chaussee stadteinwärts, zwischen Wosmar und Heidhof und in Zarrentin aus Wittenburg kommend Höhe Badestelle. Alle Blitzer und Staus haben wir dank Ihrer Mithilfe. Dafür ganz dicken Dank. Sie klingen immer durch auf der kostenlosen Studio-Hotline ist die 0800 59 59 100 oder Sie schicken uns gerne noch eine Nachricht über die NDR MV-App. Lieben Dank dafür.
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0: alte Freundin unseres Hauses hier, ne?
1: Ja.
0: Gern gesehener Gast bei uns im Landesfunkhaus. Annette Louisanne, die Wunderbare bei NDR1 Radio MV. Gleich ein Kulthit von Joe Cocker mit Summer in the City. Vorher kümmern wir uns aber erstmal um das Sportupdate am Mittag. Heute geht's nämlich los. Der erste Wettkampftag bei der Leichtathletik-Europameisterschaft in Birmingham steht an. Und mit dabei sind auch 4 Athletinnen und Athleten aus unserem Land. Nathalie Abraham aus unserer Sportredaktion. Sag mal, für wen wird's denn heute schon ernst?
1: Ja, einmal für Lia Floto vom 1. LAV Rostock. Sie geht über die 100 Meter Hürden an den Start und da finden heute am späten Abend die Vorläufe statt. Mhm. Zuletzt ist sie ja schon bei den Finals angetreten und holte da bei den deutschen Meisterschaften den 3. Platz. Diesmal wird es aber eher schwierig, bei der Europameisterschaft in die Finalläufe zu kommen für sie. Das Ziel ist das Halbfinale und dann natürlich diese Stimmung da absolut zu genießen und mitzunehmen. Und neben Floto sind noch 2 weitere Athletinnen vom 1. LAV Rostock dabei. Einmal Johanna Martin über die 400 Meter im Einzel und in der Staffel und dann Julia Ulbricht im Speerwurf und die haben wir übrigens mal mit einem Kamerateam begleitet. Also wenn Sie gerne sehen wollen, wie sie sich auf die EM vorbereitet hat, dann schalten Sie gerne ein um 19.30 Uhr im Nordmagazin heute Abend. Und beim Stabhochsprung ist dann außerdem noch Gillian Ludwig vom Schweriner SC dabei.
0: Apropos Schwerin, wir schauen nochmal aufs Tennis und zwar zu unserem Schweriner Tennis-Profi Nils McDonald. Wo tritt der dann heute an?
1: Genau, für ihn geht es heute los bei einem Challenger-Turnier in Hamburg. Das ist nach der ATP-Tour die zweithöchste Spielklasse im Tennis. Und da geht es für ihn heute Abend im 16. Finale gegen den deutschen Mika Petkovic. Und für die Basketballer der Rostock Seawolves beginnt heute die Vorbereitung auf die neue Saison. Beim Trainingsauftakt sind insgesamt 5 Neuzugänge dabei. Darunter auch Philipp Hartwig, der nach einer Saison in Braunschweig wieder zurück in Rostock ist. In den kommenden Wochen stehen 5 Testspiele an, bevor am 11. September die neue Saison beginnt.
0: Da freuen wir uns schon sehr drauf.
1: Auf jeden Fall.
0: Von. Vielen Dank, das war das Sportupdate am Montagmittag von Nathalie Abraham hier bei NDR1 Radio MV.

0: Schöne Mittagspause wünschen wir mit NDR 1 Radio MV um 12.30 Uhr. Das Wetter für uns in Mecklenburg-Vorpommern mit unserem NDR-Wetterexperten Stefan Kreibohm. Grüß dich, Stefan.
1: Grüß dich, hallo.
0: So, dann gucken wir doch mal heute auf diesen, ich glaube, überall grauen Montag, oder?
1: Na, im äußersten Südosten gab es bis jetzt noch Sonnenschein, ja. So Richtung Penkun, auch Pasewalk, aber inzwischen auch dort Wolken. Da ist die Temperatur bis 26, 27 Grad gestiegen. Und zur gleichen Zeit schon in der Kaltfront im westlichen, nördlichen Mecklenburg bis rüber nach Rügen, da schon 17 Grad. Also große Temperaturunterschiede. Und diese Kaltfront zieht jetzt weiter Richtung Osten. Sie schleift so ein bisschen, es dauert, sie kommt sehr zögerlich im östlichen Vorpommern rein, aber sie wird dort noch reinkommen. Im Laufe des Nachmittags wird diese warme Luft verdrängt, dann setzt sich die kältere Luft überall durch. Mhm. Nach der Kaltfront wird es dann von Westen, Nordwesten wieder ein bisschen auflockern, zum Teil auch aufheitern. Aber auch dann kann es immer noch mal vereinzelte Schauer geben, die hinterherkommen. Ich möchte auch ein kurzes Gewitter nicht ganz ausschließen, bevor es dann zur Nacht endgültig ruhiger wird. Da kommt das Hoch Ralf zu uns rein und dann wird es ruhiger. Aber auch eben recht frisch.
0: Okay, und dann schauen wir mal, wie geht die neue Woche dann weiter ab morgen?
1: Erstmal unterkühlt morgen, frische Polarluft, die reinkommt. Da gibt es Sonnenschein, ein paar dickere Wolken zwischendurch auch mal. Aber es ist trocken. Aber die Temperatur quält sich so rauf auf Maximalwerte von 19 bis 20, örtlich mal 21 Grad. Und dann schwenkt das Hochralf langsam weiter nach Osten. Die Luft erwärmt sich. Zudem kommt auch wärmere Luft zu uns rein dann im Wochenverlauf. Das heißt, die Temperatur steigt dann wieder. Am Mittwoch schon auf Werte von 22 bis 25 Grad. Am Donnerstag haben wir 27 bis 30. Und am Freitag Werte von 30 bis 34 Grad. Also der Sommer kommt nochmal richtig zurück.
0: Nur ein kleines Päuschen gerade.
1: Ne? Genau.
0: Super. Okay, Stefan, vielen Dank dafür. Mach's gut.
1: Bis dann.
0: Bis dann. Ciao. Wir schauen auf die Straßen bei uns im Land. 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Unter Vorsicht bitte auf der A20 Rostock Richtung Kreuz Uckermark. Zwischen dem Rastplatz Ravensmühle und Pasewalk Süd, da liegt ein Reifen, den hat jemand verloren. Dann einmal der Blick auf den Inselverkehr. Es staut sich inselabwärts auf der Insel Usedom. Hier ab Wolgast aktuell 50 Minuten mehr einplanen. Und auch inselabwärts auf der Insel Rügen ab Barbe eine halbe Stunde plus. B105 Richtung Rostock ab Mönchhagen Stop and Go 30 Minuten mehr dadurch. Und gute Nachricht, aber auch mal an dieser Stelle im Landkreis Nordwestmecklenburg zwischen Wendelstorf und Mühleneixen. Der Tanklaster ist geborgen. Danke an alle Einsatzkräfte, die da in den letzten Stunden beschäftigt waren. Hier ist wieder freie Fahrt. Geblitzt wird. Auf der A14 Richtung Karstädt am Parkplatz Platerberg. A24 Richtung Berlin hinter Mainburg. A24 Richtung Hamburg zwischen Zarrentin und Gudow. Der Inselverkehr Rügen B96. Einmal Lietzow Richtung Bergen, Höhe-Reitzwick und dann Bergen Richtung Samtens rüber. Kurz vorm Parkplatz Rügenblick stehen sie noch aus Stralsund kommend. Auf der 103 am Ortseingang Warnemünde. B105 in Rheinberg Richtung Stralsund. B109 in Belling Richtung Pasewalk. Und in Zarnekow beidseitig. B192 Ortseingang Brühl aus Sternberg kommend. Ortsausgang Wulkenzin Richtung Penzlin. Und in Sito Richtung Malchow auch immer noch. Außerdem B198 Appelburg Richtung Stur Höhe Tweetfort. In Anklam Blitzer der Minerstraße zwischen Bandelin und Greifswald auf beiden Seiten. In Drehenkrögen Richtung Ludwigslust zwischen Dreilützow und Parum. Rheinberg Richtung Friedrichshof. Ortsausgang Grabo Richtung Ludwigslust. Ortseingang Neumukran aus Prora kommend. In Neustrelitz in der Wilhelm Stolte Straße stadtauswärts. Strecke Schönberg Richtung Dassow, kurz vor Schwanbeck. Stadtverkehr Schwerin, Ludwigsluster Chaussee stadteinwärts. In Stralsund, Greifswalder Chaussee stadteinwärts. Zwischen Wosmar und Heidhof und in Zarrentin aus Wittenburg kommend Höhe Badestelle. Alle Blitzer und Staus haben wir dank Ihrer Mithilfe dafür ganz dicken Dank. Sie klingeln immer durch. 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

0: Willkommen zurück nach der Mittagspause. Ja, ja, sind immer dieselben, die zu spät aus der Mittagspause zurückkommen, ne? Hier ist NDR1 Radio MV, der Lieblingsmix bei der Arbeit gegen das Mittagstief gleich. Purple Schulz mit Kleine Seen. Vorher bringen wir Sie aber erstmal auf den aktuellen Stand, was heute in Ihrer Region so wichtig ist.
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2: Mit Sophie Jung, guten Tag. Auf der Landesstraße zwischen Dahlberg und Mühleneixen ist heute früh ein mit Kraftstoff beladener LKW von der Fahrbahn abgekommen. Laut Polizei drohte er umzukippen, konnte jedoch mit einem Stahlseil gesichert werden. Der Kraftstoff wurde von Einsatzkräften abgepumpt. Anschließend konnte mit der Bergung des LKW begonnen werden. Verletzt wurde bei dem Unfall niemand. In der Schweriner Innenstadt ist die Polizei in der Nacht zu Sonntag mehrfach wegen körperlicher Auseinandersetzungen im Einsatz gewesen. Betroffen waren vor allem der Schlachtermarkt und der Marktplatz. Nach Angaben der Polizei kam es zwischen 23 Uhr am Samstagabend und 3 Uhr am Sonntagmorgen wiederholt zu Übergriffen zwischen Personen, die sich dort aufhielten. 3 Menschen wurden dabei verletzt und mussten ins Krankenhaus gebracht werden. Die Geschädigten und auch die Tatverdächtigen sind nach Angaben der Polizei zwischen 18 und 31 Jahre alt. Im britischen Birmingham beginnen heute die Leichtathletik-Europameisterschaften. Mit dabei ist auch ein Westmecklenburger, und zwar Stabhochspringer Gillian Ludwig vom Schweriner SC. Der 27-Jährige muss an seine Bestleistung, um das Finale zu erreichen. Aus ganz Mecklenburg-Vorpommern sind insgesamt 4 Sportlerinnen und Sportler bei der Leichtathletik-EM vertreten.
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0: Frankie Goes to Hollywood, einer der größten Kulthits aus den 80ern, einer der größten Kultbands, muss man natürlich auch sagen, The Power of Love, hier im Lieblingsmix auf NDR 1 Radio MV, denn die meisten 80er hören Sie bei uns. Ich bin Ralf Markert, die Zeit 13 Uhr.
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0: Dieser Sommer 2026, der war stellenweise einfach nur heiß. Es war außergewöhnlich heiß, stellenweise in Westeuropa folgte eine Hitzewelle auf die nächste. Dazu kamen dann Trockenheit, schwere Waldbrände. Katrin Kalke, der Klimawandel war in diesem Sommer also besonders fühlbar. Das belegen Zahlen?
2: Richtig, es gab mehr heiße Tage, über 30 Grad als jemals zuvor. Das hat der EU-Klimadienst Copernicus ermittelt. Aus Brüssel, Sabrina Fritz.
3: Die Klimaexperten der EU haben sich die beiden Sommermonate Juni und Juli genauer angeschaut. Danach war vor allem der Juni sehr heiß und trocken. Dies habe zu den verheerenden Waldbränden in Frankreich und Spanien beigetragen. Nach Angaben der Klimaexperten lag die Durchschnittstemperatur in Westeuropa damit in diesem Sommer bislang bei 21,6 Grad und hat einen neuen Rekordwert erreicht. Sorge bereiten den Wissenschaftlern auch die niedrigen Wasserpegel der Seine in Frankreich, des Rhein und der Donau. Diese hätten Auswirkungen auf die Wasser- und Stromversorgung. In Ungarn musste das Atomkraftwerk abgeschaltet werden, weil nicht genügend Wasser zur Kühlung vorhanden war. Die Wassertemperatur der Meere erreicht ebenfalls einen neuen Rekord. Sie betrug im Durchschnitt 21 Grad. In manchen Regionen wie in Spanien war sie deutlich höher und erreichte Badewannenniveau.
2: Der Küsten- und Hochwasserschutz in Mecklenburg-Vorpommern steht vor neuen Aufgaben. Die Küstenschutzanlagen müssen neu überdacht werden, sagt Amtsleiter Wolters vom Staatlichen Amt für Landwirtschaft Umwelt in Stralsund.
4: Für uns ist die Arbeit und die Herausforderung anders, auch in den nächsten Jahren, weil der Druck durch die engere Besiedlung, mehr Menschen wollen an die Küste ziehen, immer dichter an das Wasser heran. Das ist eine Herausforderung, wo wir mit unseren Küstenschutzanlagen hinterher müssen. Und natürlich rechnen wir mit steigenden Wasserständen. Durch den Klimawandel steigt der Meeresspiegel. Und da müssen wir unsere Küstenschutzanlagen einfach anders dimensionieren für die Zukunft. Das ist die Herausforderung.
2: Der Leiter des Staatlichen Amtes für Landwirtschaft und Umwelt in Stralsund-Wolters. In Ostdeutschland leben besonders wenige junge Menschen. In Brandenburg waren Ende vergangenen Jahres nur 8,8% der Bevölkerung zwischen 15 und 24 Jahre alt. In Mecklenburg-Vorpommern und Sachsen-Anhalt lag der Anteil bei jeweils 9,1%. Bundesweit waren es 10%. Ohne Zuwanderung wäre der Anteil junger Menschen noch geringer. Kleidungsstücke in einem Boot haben am Kiessee in Jarmen im Kreis Vorpommern-Greifswald eine Suchaktion ausgelöst. Polizei und Rettungskräfte waren heute früh im Einsatz. Die Beamten konnten zunächst nicht ausschließen, dass jemand in Not geraten ist. Wem die Kleidung gehört, war zunächst unklar. Die Polizei weist deshalb darauf hin, persönliche Dinge an Badestellen nicht unbeaufsichtigt zurückzulassen. Denn solche Kleidung oder Taschen könnten schnell den Eindruck erwecken, dass jemand in Gefahr ist. Und die Rostock Seawolves, die starten heute mit dem ersten Training in die neue Saison. Der Basketball-Bundesligist hat im Sommer 5 neue Spieler verpflichtet. Aus der Sportredaktion Steffen Baxalari.
5: Nach fast 3 Monaten ohne Basketball hat Coach Przemyslaw Frasunkiewicz am Mittag das erste Training angesetzt. Mit dabei sind auch die Neuzugänge Zach Copeland, Jonathan Stove und Todd Withers aus den USA, Arthur Kononchuk aus Estland sowie Rückkehrer Philipp Hartwig. Zum Auftakt wird der Coach den Spielern seine Philosophie vermitteln und den Fitnesszustand testen, ehe die ersten Bälle durch die Körbe fliegen. In den kommenden Wochen stehen 5 Testspiele auf dem Programm. Die Saison startet dann am 11. September mit der ersten Pokalrunde in Hamburg. Ehe die Bundesliga und auch der Eurocup beginnen. Insgesamt stehen diese Saison mindestens 49 Pflichtspiele auf dem Programm, bei Erfolg noch deutlich mehr.
0: Also stellenweise ist der Staub vom Autolack schon ein bisschen weggespült. NDR 1 Radio MV ist hier mit ein paar Schauern heute Nachmittag bei uns in Mecklenburg-Vorpommern. Und dieser Regen, der wird dann bis zum Abend auch den äußersten Osten unseres Landes erreichen. 19 bis 21 Grad, mehr ist nicht drin an diesem Sommertag. Und in der kommenden Nacht haben wir dann Temperaturen so zwischen 11 und 15 Grad. Achtung, der West- und Nordwestwind allgemein schwach bis mäßig, aber an der Küste auch mal frisch bis stark. Vereinzelt Böen der Stärke 7 bis 8. Und morgen haben wir dann hier und dort ein paar Wolken, die Sonne ist mit dabei. Temperaturen ähnlich wie heute und der kräftige Wind bleibt uns in Vorpommern noch erhalten. 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A20, Rostock Richtung Kreuz-Uckermark. Vorsicht bitte zwischen Rastplatz Ravensmühle und Pasewalk Süd. Da liegen Reifenteile. Dann die A11, Kreuz-Uckermark Richtung Berliner Ring. Zwischen Warnitz und Pfingstberg staut es sich derzeit auf eine Länge von 5 Kilometern. Dann Urlauberstau derzeit auf der Insel Usedom. Besonders wenn Sie die Insel verlassen möchten, also Richtung Wolgast unterwegs sind. Auch in Höhe Bar bestaut es sich. Dann die B105 in Richtung Rostock. Da Stau ab Mönchhagen. Sie brauchen gut 20 Minuten länger. Geblitzt wird auf der A14 Richtung Karstadt, Parkplatz Platerberg, A24 Richtung Berlin hinter Mainburg und dann Richtung Hamburg zwischen Zarrentin und Godow. Die 96 Lietzow Richtung Bergen in Höheralswiek, nochmal die 96 kurz vor dem Parkplatz Rügenblick aus Stralsund kommt und Bergen Richtung Samtünster haben sie auch aufgebaut. Dann die 103 am Ortseingang Warnemünde, die 105 Rheinberg Richtung Stralsund und die 109 in Belling Richtung Pasewalk und in Zarnekow beidseitig. Die 192 Ortseingang Brühl aus Sternberg kommt und Ortsausgang Wolkenziehen Richtung Penzlin. In Sito haben sie auch einen Blitzeranhänger hingestellt auf der 192 und zwar in Richtung Malchow. Dann die 198 Appelburg Richtung Stur in Höhe Tweedfort. In Antlamm stehen sie der Minerstraße dann zwischen Bandelin und Greifswald beidseitig und in Drehenkrögen Richtung Ludwigslust. Weiter geht's mit einem Blitzer von Ihnen gemeldet am Ortsausgang Grabow Richtung Ludwigslust, Ortseingang Neumukran aus Prora kommt und dann in Schwerin Ludwigsluster Chaussee Stadt einwärts. Außerdem Vorsicht bitte in Stralsund, Greifswalder Chaussee statt einwärts und in Zarrentin bei der Badestelle, wenn Sie dort aus Wittenburg kommen. Staus oder Blitzer entdeckt, gerne melden über die NDRMV-App oder anrufen 0800 5959 100.
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1: Welche Märchenfigur bekommt beim Lügen eine lange Nase?
2: Oh, weiter.
1: Welcher Fluss mündet bei Ueckermünde in das Stettiner Haff?
2: Die Hafe.
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2: Pfosten.
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2: Strauß.
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2: Alimente.
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2: Das Schwarze Meer.
1: Welche Märchenfigur bekommt beim Lügen eine lange Nase?
2: Keine Ahnung.
0: Das wäre dann Pinocchio gewesen. Und die Ücker, die mündet ins Stettiner Haff. Und die letzte Frage, die ein bisschen schief ging. Welcher großer Ozean trennt den Kontinent Europa von Nordamerika? Atlantik wäre richtig gewesen. 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Und er hat dafür gesorgt, dass der Jackpot noch ein bisschen angewachsen ist. 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
1: Damals, Anfang der 80er, da haben die Computer so langsam Einzug gehalten. Also vielleicht sind sie ja genauso wie ich im Osten, also in der DDR aufgewachsen. Da hat es ja noch ein bisschen länger gedauert, ne, bis Robotron nachher mit dem richtigen Computer am Start war. Aber in der Musik war das ruckzuck zu merken, dass sich da in der Arbeitswelt was verändert. Die Technik, und zwar die digitale Technik. Und es hat sogar dafür gereicht, dass in den 80ern Paso Doble diesen deutschen Hit hier gemacht haben. Die träumen irgendwie so ein bisschen von der Computerliebe. Jetzt im Lieblingsmix bei der Arbeit hier auf

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2: Und das Wetter für uns in Mecklenburg-Vorpommern. Ja, heute mit vielen Wolken. Hier und dort werden Sie den Schirm brauchen. Das geht auch die nächsten Stunden noch so weiter. Ich habe gerade mal auf das NDR1 Radio MV Niederschlagsradar geschaut. Das zeigt ja die Niederschlagsechos in ganz Mecklenburg-Vorpommern. Ja, von Nordwesten kommt immer noch mal was rein. Kann aber zwischendurch auch mal auflockern. Und dann in der kommenden Nacht Temperaturen zwischen 11 und 15 Grad. Stellenweise besonders an der Ostseeküste kann der Wind mal ein bisschen aufdrehen. Böen der Stärke 7 bis 18 mit dabei. Und dann der 3-Tage-Trend für unser Land. Morgen, ja, ähnlich wechselhaft wie heute, auch die Sonne, aber eben auch ein paar Regenschauer, 19 bis 21 Grad, stürmische Böen. Mittwoch und Donnerstag wird es dann schon wieder ein bisschen wärmer und zum Freitag hin dann schon wieder 32 Grad bei uns im Land. 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A11 Kreuz Uckermark Richtung Berliner Ring zwischen Warnitz und Pfingstberg derzeit 5 Kilometer Stau. A19 Rostock Richtung Berlin zwischen Waren und Wittstock 5 Kilometer Stau. Da steht ein defektes Fahrzeug. Sie brauchen gut 30 Minuten länger. Dann die B109, die ist zwischen Zieten und Kleinbünzow nach einem Unfall in beiden Richtungen gesperrt. Dann haben wir Stau derzeit auf der B111 Insel Usedom, wenn Sie von der Insel runterfahren. Durch Wolgast durch und auch davor rund 30 Minuten mehr einplanen. B105 in Richtung Rostock ab Mönchhagen, auch da eine halbe Stunde länger. Geblitzt wird auf der A14 Richtung Karstädt, Parkplatz Platerberg. A24 Richtung Hamburg hinter Mainburg. Dann die A24 Richtung Hamburg zwischen Zarrentin und Gudow und dann im Dreieck Wittstock-Dosse. B96 einmal in Höhe Ralswiek, dann in Höhe Parkplatz Rügenblick, wenn Sie aus Stralsund kommen. Bergen Richtung Samtens kann sie sich erwischen und auf der 103 haben sie aufgebaut am Ortseingang Warnemünde. Da steht immer noch der Blitzeanhänger. Die 105 Rheinberg Richtung Stralsund, die 108 Warenshof Richtung Waren, dann in Belling Richtung Pasewalk, Ortseingang Brühl aus Sternberg kommt und Ortsausgang Wulkenziem Richtung Penzlin. Außerdem Blitzeanhänger in Zarrentin in Höhe der Badestelle und am Ortseingang Neumukram aus Prora kommt. Stauser der Blitze entdeckt? Bitte melden. Danke auch an Jana, die hat schon Bescheid gegeben hier bei uns, wenn Sie was entdeckt haben. Dann schicken Sie fix mal die Nachricht über die NDRMV-App. Wir freuen uns, wenn das eine Sprachnachricht wird. Einfach nur Mikrofon gedrückt halten. Schnell her damit. Oder Sie rufen an 0800 59 59 100.
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0: Die aktuellen Hits immer im Lieblingsmix hier auf NDR 1 Radio V. Der Mann, der hat eine wahnsinnsgute Stimme. Louis Capaldi, Someone You Love. Und bei der Arbeit nehmen wir dann gleich wieder ein bisschen Fahrt auf mit Corona, The Rhythm of the Night. Ich bin Ralf Markert und vielleicht machen Sie ja im Moment Sommerferien zu Hause. Also Urlaub hier bei uns in Mecklenburg-Vorpommern. 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

0: Der Lieblingsmix hier auf NDR 1 Radio MV. Am Montagnachmittag bei der Arbeit natürlich immer mit der besten Musik. Und James Blunt mit dieser wundervollen, gefühlvollen Ballade Carry You Home. Die aktuellen Hits, die hören Sie immer hier bei uns. Und weil das der Lieblingsmix ist, sind natürlich immer die deutschen Hits mit dabei. Und jetzt einer aus der Kelly Family, der schon so viele Jahre auch solo erfolgreich ist, Michael Patrick Kelly. Gefühlt irgendwie so alle 4-5 Jahre haut er mal ein Album raus und dann gucken alle ein bisschen genauer hin und sagen, ja, ich wusste es immer, ne? Der hat es einfach im Blut und er hat so viele tolle Hits gemacht. Der nächste jetzt schon hier bei der Arbeit mit Blurry Eyes im Lieblingsmix.
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1: Es ist 14 Uhr.
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1: Dieser Sommer hat uns hier in Europa ordentlich ins Schwitzen gebracht. Jedenfalls immer mal so zeitweise Hitzewellen gab es, Trockenheit und schwere Waldbrände haben vor allem auch den Westen des Kontinents getroffen. Katrin Kahlke, der Klimawandel war in diesem Sommer also fühlbar und dazu gibt es jetzt wissenschaftliche Daten.
2: Ja, es gab mehr heiße Tage über 30 Grad als jemals zuvor. Das hat nun auch der EU-Klimadienst Copernicus ermittelt. Aus Brüssel berichtet Sabrina Fritz.
3: Die Klimaexperten der EU haben sich die beiden Sommermonate Juni und Juli genauer angeschaut. Danach war vor allem der Juni sehr heiß und trocken. Dies habe zu den verheerenden Waldbränden in Frankreich und Spanien beigetragen. Nach Angaben der Klimaexperten lag die Durchschnittstemperatur in Westeuropa damit in diesem Sommer bislang bei 21,6 Grad und hat einen neuen Rekordwert erreicht. Sorge bereiten den Wissenschaftlern auch die niedrigen Wasserpegel der Seine in Frankreich, des Rhein und der Donau. Diese hätten Auswirkungen auf die Wasser- und Stromversorgung. In Ungarn musste das Atomkraftwerk abgeschaltet werden, weil nicht genügend Wasser zur Kühlung vorhanden war. Die Wassertemperatur der Meere erreicht ebenfalls einen neuen Rekord. Sie betrug im Durchschnitt 21 Grad. In manchen Regionen wie in Spanien war sie deutlich höher und erreichte Badewannenniveau.
2: Innenminister Dobrindt will die Zahl der Spezialkräfte für Drohnenabwehr auf 300 aufstocken und die Zahl der Standorte auf 8 verdoppeln. Das hat eine Ministeriumssprecherin mitgeteilt. Demnach erteilt Dobrindt dazu noch im Laufe des Tages eine Weisung. Die Sprengstoffdrohne am Flughafen Leipzig-Halle flog einem Bericht zufolge gezielt gegen eine ukrainische Frachtmaschine. Das zeigen nach Informationen der Zeit Aufnahmen einer Überwachungskamera. Eine offizielle Bestätigung liegt noch nicht vor. Das Stralsunder Ozeaneum hat heute seinen 10-millionsten Besucher seit der Eröffnung begrüßt. Eine Familie aus dem bayerischen Pfaffenhofen durfte sich über diesen besonderen Moment freuen. Für sie war es bereits der zweite Besuch in einer Einrichtung des Deutschen Meeresmuseums. Martina Radke aus dem Vorpommern-Studio berichtet.
4: Die Eltern mit ihren zwei Söhnen nutzten, wie viele andere Rügenurlauber, den Regentag, um das 2008 eröffnete Ozeaneum zu besuchen. Zur Überraschung der beiden Söhne durften sie bei der Fütterung der Tiere im Atlantikbecken dabei sein. Für den Direktor des Meeresmuseums Baschek ist der Tag ein Meilenstein. Es sei gelungen, über 18 Jahre hinweg mit einer Kombination aus Informieren und Faszinieren das Besucherinteresse hochzuhalten. Mit jährlich mehr als 500.000 Gästen gehört das Ozeaneum zu den besucherstärksten Museen in Deutschland. In der Einrichtung können Besucher entlang der 50 Aquarien auf eine Reise durch die Kaltwassermeere der Welt von der Ostsee bis zum Atlantik gehen.
2: Der Iran stellt neue Bedingungen für die Freigabe der Straße von Hormus. Hauptforderungen sind, dass die USA die Islamische Republik nie wieder bedrohen und die Seeblockade gegen iranische Häfen aufgehoben wird. Das steht in einer Erklärung des Nationalen Sicherheitsrats, die iranische Staatsmedien veröffentlicht haben. Von den Zugeständnissen der USA hänge ab, ob die Straße von Hormus wieder eröffnet werde. Eine Vereinbarung zwischen dem Iran und dem Oman zur Wiedereröffnung der Meerenge für die Schifffahrt stehe aber kurz vor dem Abschluss. Alle 18 Minuten ist im vergangenen Jahr im Schnitt ein Kind auf deutschen Straßen bei einem Verkehrsunfall verletzt worden oder ums Leben gekommen. Insgesamt waren fast 30.000 Kinder unter 15 Jahren betroffen. Das teilte das Statistische Bundesamt mit. Diane Batani aus der Aktuellredaktion mit den Einzelheiten.
5: Damit kamen 2025 laut Statistischem Bundesamt 7% mehr Kinder zu Schaden als im Jahr davor. Die Zahl der Verstorbenen stieg von 53 auf 74. Die meisten Kinder verunglückten auf dem Schulweg von montags bis freitags zwischen 7 und 8 Uhr. Insgesamt ist der Straßenverkehr für Kinder in den letzten Jahrzehnten aber deutlich sicherer geworden. 1991 kamen noch mehr als 500 Kinder bei Unfällen ums Leben.
1: 21 Grad höchstens, das ist dieser Sommertag heute bei uns in Mecklenburg-Vorpommern. Aber die gute Nachricht, endlich kommt mal hier und dort ein bisschen Regen runter und der Wind allgemein schwach bis mäßig. Aber in der kommenden Nacht, da sind auch mal Böen der Stärke 7 bis 8 möglich. Das dann bei Temperaturen zwischen 11 und 15 Grad. Morgen haben wir dann auch mal wieder dickere Wolken, aber zwischendurch auch mal Sonnenschein. Hier und dort werden Sie einen Schirm brauchen, also ähnlich wechselhaft wie heute, 19 bis 21 Grad. Und besonders morgen in Vorpommern, in den Morgen- und Vormittagsstunden noch stürmische Böen. Der Trend dann zur Wochenmitte, es wird langsam wieder wärmer. 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A11 Kreuz Uckermark Richtung Berliner Ring zwischen Warnitz und Pfingstberg, derzeit 5 Kilometer Stau. Dann die A19 Rostock Richtung Berlin zwischen Waren und Wittstock, da gibt es derzeit einen dicken Stau, da steht nämlich ein defektes Fahrzeug, Sie brauchen locker eine Dreiviertelstunde länger. Dann die B111 Insel Usedom Richtung Koserow, also von Ückeritz Richtung Koserow, da brauchen Sie mal 20 Minuten länger. Und dann Zinnewitz Richtung Wolgast, da rund eine halbe Stunde mehr. Auch in der Gegenrichtung, wenn Sie durch Wolgast durch müssen, Richtung Insel Usedom, staut es sich. Und die 105 in Richtung Rostock ab Mönchhagen, 20 Minuten länger, auch dort Stau. Geblitzt wird auf der A14 Richtung Karstadt am Parkplatz Platerberg. A24 Richtung Berlin hinter Mainburg und Richtung Hamburg zwischen Zarentin und Gudow und dann nochmal im Dreieck Wittstock-Dosse. B96 Lietzow Richtung Bergen in Höhe Ralswiek. Dann die 96 in Höhe Parkplatz Rügenblick aus Stralsund kommt und Bergen Richtung Samtens, da haben sie auch nochmal aufgebaut. Dann die 103 Ortseingang Warnemünde, die 105 Rheinberg Richtung Stralsund und die 108 Warenshof Richtung Waren. B109 Belling Richtung Pasewalk, die 192 Ortseingang Brühl aus Sternberg kommt und Ortsausgang Wulkenzien Richtung Penzlin. Weiter geht's mit dem Blitzanhänger auf der 192 in Sito Richtung Malchow, zwischen Bandelin und Greifswald beidseitig und in Drehenkrögen haben sie aufgebaut Richtung Ludwigslust. Ein Blitzer steht derzeit noch am Ortseingang Neumukran aus Prora kommt und dann der Blitzeranhänger in Zarentin in Höhe der Badestelle, wenn Sie aus Wittenburg kommen. Danke an Tanja fürs Melden. Und wenn Sie irgendwo noch Staus oder Blitzer entdeckt haben, bitte einfach durchgeben. Sie erreichen uns jederzeit über die NDR MV-App oder Sie rufen bitte an 0800 59 59 100.
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1: Und mit mehr Musik geht's hier durch den Nachmittag. Da ist ein Kulthit aus den 80ern mit dabei. Und zwar nicht irgendeiner, sondern aus der Italo-Disco-Zeit. Die Regiera mit Vamos a la Playa. Summer Feeling pur hier bei uns. Herbert Grönemeyer sorgt für den deutschen Hit. Und das hier, der Kulthit zum Start in dieser Radiostunde mit David Dundas. Jeans on im Lieblingsmix.

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0: Schön in den 80ern mit dem Kassettenrekorder durchs Neubaugebiet und dann Vamos a la Playa von Regiera. Schön laut gehört, also was so eine Plastikkiste R4100 damals hergegeben hat, ne? Der Lieblingsmix bei der Arbeit, ich bin Ralf Markert und ab heute heißt es dann Daumen drücken für die Sportlerinnen und Sportler aus Mecklenburg-Vorpommern bei den Leichtathletik-Europameisterschaften in Birmingham. Aus unserem Land dabei Stabhochspringer Gillian Ladwig aus Rostock, Speerwerferin Julia Ulrich aus Rostock und ebenfalls aus Rostock dabei Hürdenläuferin Lia Flo und Sprinterin Johanna Martin. Und Johanna, die freut sich auf ihre 400 Meter. Da ist sie auch schon deutsche Meisterin.
1: 400 Meter ist eine Distanz, da muss man sich schon sehr stark selbst motivieren, weil es ist eine lange Zeit. Also so 50 Sekunden komplett einmal Vollgas zu geben, das ist lang, das ist wirklich lang. Und ich denke mir dann immer, du hast jetzt so viel trainiert, das ist jetzt der einfache Part. Gib jetzt einfach Vollgas und genieße es auch ein bisschen.
0: Ja, so motiviert sich also eine Spitzensportlerin. Dann drücken wir ganz, ganz fest die Daumen, nicht nur für Johanna, natürlich auch für alle anderen Sportlerinnen und Sportler aus Mecklenburg-Vorpommern, die da am Start sind. Heute geht's also los mit den Leichtathletik-Europameisterschaften in Birmingham in England. Und sobald es da Ergebnisse gibt, hoffentlich dann auch gute von den Sportlerinnen und Sportlern aus unserem Land, aus Mecklenburg-Vorpommern, hören Sie das hier bei NDR 1 HDMV. Bei der Arbeit jetzt mit Ray Dalton.

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1: Und es geht ab in die 80er. Vielleicht hatten Sie ja damals auch gerade die Zeit, wo Sie jemanden kennengelernt haben, wo es von einer Party zur nächsten ging, von einer Disco zur nächsten und dann gerne auch mal auf der P14-Disco, ne? Also von 18 bis 22 Uhr. Und dann gab es die Ansage von zu Hause, aber 10 nach 10 bist du zu Hause. Das passt wahrscheinlich auch in Ihre Zeit. Bei mir war es genauso. Kulthit aus den 80ern hier im Lieblingsmix auf NDR 1 Radio MV. Piers Adora zusammen mit Jermaine Jackson. When the Rain begins to fall. Bei der Arbeit mit der besten Musik.

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3: Und eine ziemliche Temperaturspanne heute Nachmittag bei uns im Land. Der Sommertag derzeit mit 26 Grad in Grambusch-Wennens und gerade mal 17 Grad zum Beispiel in Warnemünde. Also vielerorts sind die Wolken dabei, ein bisschen Regen ist schon durchgezogen, kann stellenweise auch noch mal ein bisschen was nachkommen. Und dann in der kommenden Nacht auch weiter wechselhaft, bleibt dann aber weitgehend trocken bei Temperaturen zwischen 11 und 15 Grad. Und direkt an der Ostseeküste kommt der Wind echt zackig um die Ecke. Böen der Stärke 7 bis 8 können mit dabei sein. Und der 3-Tage-Trend für unser Land. Morgen nochmal so wechselhaft, ähnliches Wetter. In Vorpommern stürmische Böen, jedenfalls am Vormittag noch. Und zum Mittwoch, Donnerstag und Freitag, dann wird es langsam wieder etwas wärmer. Richtung Wochenende landen wir schon wieder bei um die 30 Grad. 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Eine Meldung für die A11 Kreuz-Uckermark Richtung Berliner Ring zwischen Warnitz und Pfingstberg, derzeit 5 Kilometer Stau. Dann die B111 Insel Usedom-Ückeritz Richtung Koserow, da brauchen Sie rund 20 Minuten länger. Und nochmal die 111 Zinnowitz Richtung Wolgast, 45 Minuten mehr. Auch wenn Sie vom Festland Richtung Insel Usedom unterwegs sind, dann staut es sich. Und geblitzt wird auf der A14 Richtung Karstädt, Parkplatz Plater. Der Blitzeranhänger. Dann die A24, so rum, Richtung Berlin, hinter Mainburg, Richtung Hamburg, zwischen Zarrentin und Gudow und dann nochmal im Dreieck Wittstock-Dosse. Auf der 96 haben sie aufgebaut, Lietzow Richtung Bergen in Höhe Ralswiek, dann kurz vor dem Parkplatz Rügenblick aus Stralsund kommt und Bergen Richtung Samtens. Auf der 105 Rheinberg Richtung Stralsund, die 108 Warenshof Richtung Waren und die 109 in Belling Richtung Pasewalk. Auf der 192 haben sie aufgebaut, Ortseingang Brühl aus Sternberg kommt. Nochmal die 192, Ortsausgang Wulkenzien Richtung Penzlin. Und die 192 in Sito Richtung Malchow. Außerdem Blitzanhänger zwischen Bandelin und Greifswald gleich mal beidseitig. In Drehenkrögen Richtung Ludwigslust, Ortseingang Neumukran aus Prora kommt. Und in Zarrenzien in Höhe der Badestelle aus Wittenburg kommt. Ich bin Ralf, wer ist dran? Hallo.
4: Hier ist Christian von der Insel Pöhl. Blitzer beidseitig im Möwenweg am Heimatmuseum.
3: Danke fürs Melden. Danke auch an Corinna, die hat schon Bescheid gegeben. Und wenn Sie noch Staus oder Blitzer für uns haben, gerne melden über die NDRMV-App oder anrufen 0800 5959 100.
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1: Tammy T, One More Try, hier im Lieblingsmix auf NDR 1 Radio MV. Bei der Arbeit am Montagnachmittag, vielleicht haben Sie auch das Wochenende richtig schön mit der Familie genossen, waren vielleicht auch auf der Hansesiel unterwegs. Ich durfte für Sie am Donnerstag und am Sonnabend da auf der Bühne sein. War wirklich ein tolles Highlight wieder mal bei uns in Mecklenburg-Vorpommern, das größte Volksfest. Aber es gibt ja auch noch so viele andere Dinge, die man erleben kann. Und wir haben mal die absoluten Ferienprofis hier vors Mikrofon geholt. Also die Lütten, die Ferienkinder bei uns in Mecklenburg-Vorpommern, die wissen ganz genau, worauf sie da Bock haben. Und das Schöne ist, wenn so ein Ferienkind hier bei uns bei NDR 1 Radio MV erzählt, was so Schönes um die Ecke los ist, gibt es zur Belohnung auch noch ein NDR MV Strandpaket. Na, das ist doch was, oder?
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3: Und das ist heute...
4: Hallo, ich bin Anna und ich bin 5 Jahre alt und ich wohne in Bilch.
3: Dein Tipp ist...
4: Ich mache gerne Reiten in den Ferien und gehe gerne zu Strandhütte.
3: Und warum findest du das so toll?
4: Ja, weil in der Strandhütte kann man schön schwimmen und buddeln und so.
1: Ja, und vielleicht hat ja Ihr Ferienkind auch einen guten Tipp für uns in Mecklenburg-Vorpommern. Dann gerne melden, einfach mal klicken auf unserer Seite ndr.de/ferienprofis.

0: Coldplay zusammen mit The Chainsmokers, Something Just Like This, hier im Lieblingsmix auf NDR1 Radio MV. Wenn Sie in diesem Sommer auch das Gefühl hatten, meine Herren, da waren aber schon ein paar Tage und Wochen dabei, da war es extrem heiß bei uns im Land. Ja, das gilt nicht nur für uns in Mecklenburg-Vorpommern, nicht nur für Deutschland, sondern gilt für ganz Europa. Wird gleich ein Thema sein in den NDR1 Radio MV Nachrichten. Da bringen wir Sie dann pünktlich um 15 Uhr erstmal auf den neuesten Stand, was so alles los ist. Vorneweg noch ein wunderbarer Kult-Hit, der schon von ganz, ganz vielen gesungen wurde. Everlasting Love, zum Beispiel auch von den Everly Brothers. Wir haben aber jetzt eine ganz besondere Version.
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2: Es ist jetzt 15 Uhr.
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2: Im Juni und im Juli war es in Westeuropa so heiß wie nie zuvor in diesen beiden Sommermonaten. Katrin Kalke, das geht aus Daten des EU-Klimadienstes Copernicus hervor. Trifft das auch auf Mecklenburg-Vorpommern zu?
3: Nein, auf Mecklenburg-Vorpommern trifft das nicht ganz zu. Franziska Drewes aus der Redaktion Landwirtschaft, Umwelt und Natur, die hat sich die Zahlen genauer angeschaut.
4: Mecklenburg-Vorpommern sei Übergangsregion gewesen zum deutlich kühleren Nord- und Nordosteuropa, so Stefan Kreibum vom NDR-Wetterstudio auf Hiddensee. Demnach war der Juli von den Temperaturen absolut durchschnittlich gewesen, der Juni hingegen nicht.
5: Der Juni war bei uns in Mecklenburg-Vorpommern etwa so 2,2 Grad zu warm im Flächenmittel. Das ist etwa so Platz 3 bis 6, je nach Region, in der 100-jährigen Messreihe.
4: Zum Vergleich, in Westeuropa war es im Schnitt 2,8 Grad wärmer. Auch die Weltmeere waren im vergangenen Monat mit 21 Grad so warm wie noch nie. Das gilt laut Kreibum nicht für die Ostsee von Mecklenburg-Vorpommern. Im Juli 2006 lag die Wassertemperatur beispielsweise bei 25 Grad. Damit war die Ostsee da wärmer als derzeit.
3: Das Niedrigwasser in der Elbe macht auch den Fähren zu schaffen. Die Fähre Amt Neuhaus zwischen Blekede und Neublekede fährt bis auf Weiteres nicht mehr. Zuletzt konnten wegen des niedrigen Wasserstands nur noch leichtere Fahrzeuge übersetzen. Auch die Fähre Tanja zwischen Darchau und Neudarchau steht bereits seit Ende Juni still. Für Menschen aus Südwestmecklenburg, die über die Elbe nach Niedersachsen wollen, bedeutet das teils erhebliche Umwege. Die Bahn meldet mehr Gewalt gegen ihr Personal. Laut DB Regio gab es in der ersten Jahreshälfte rund 990 Übergriffe auf Beschäftigte im Regionalverkehr. In den meisten Fällen handelte es sich um leichte Körperverletzungen. Zugbegleiter wurden etwa geschubst oder bespuckt. In 22 Fällen ging es um schwere Verletzungen, zum Beispiel durch Faustschläge. Im Februar wurde ein Zugbegleiter in Rheinland-Pfalz von einem Fahrgast so schwer angegriffen, dass er starb. Und das Sommerwetter trifft gerade auch viele Urlauber. Auf der italienischen Insel Sizilien ist der Vulkan Ätna wieder ausgebrochen und stößt riesige Rauch- und Aschewolken aus. Dadurch ist der Flugverkehr in Catania stark eingeschränkt. Aus dem ARD-Studio in Rom berichtet Lisa Weiß.
6: Noch bis zum späten Nachmittag dürften wegen der Vulkanasche in der Luft aus Sicherheitsgründen keine Flugzeuge landen, heißt es in einer Mitteilung des Flughafens. Auch bei Flügen, die von Catania aus starten, kommt es zu Verspätungen und Flugausfällen. Das alles betrifft auch Flüge aus oder nach Deutschland. Sizilien ist ein beliebtes Reiseziel für Urlauber. Schon in den vergangenen Tagen war der Flughafen in Catania immer wieder für ankommende Flugzeuge gesperrt worden.
3: Nach dem Pangea-Festival in Pütnitz bei Ribnitz-Damgarten hat die Polizei Bilanz gezogen. Rund 15.000 Menschen haben das Festival nach NDR-Informationen am Wochenende besucht. Mathis Klemme aus dem Vorpommern-Studio.
7: Während des Festivals sei es kaum zu Zwischenfällen gekommen, heißt es von der Polizei. Die Beamten haben allerdings 7 Anzeigen aufnehmen müssen, unter anderem 3 wegen des Verdachts der gefährlichen Körperverletzung. Bei der An- und Abreise hatten zudem einige Autofahrer Alkohol getrunken. 5 von ihnen müssen nun mit einem Bußgeld rechnen. Bei einem weiteren liege das Delikt im Bereich einer Straftat, so eine Polizeisprecherin. Auf dem 4 Tage dauernden Festival waren mehr als 100 Künstler aufgetreten.
2: Und das Wetter für uns in Mecklenburg-Vorpommern jetzt ein wenig unterkühlt mit Julia Pischl. Haben wir noch ein bisschen Regen im Land im Moment?
8: Ja, es könnte immer mal wieder hier und da regnen und gewittern im Land. Aber es zeigt sich trotzdem ganz vereinzelt auch ganz oft mal die Sonne von ihrer schönen Seite. Höchsttemperaturen bis zu 21 Grad heute. Der Wind, der weht schwach bis mäßig aus West bis Südwest. Und morgen wird es dann aber wieder freundlicher, auch wenn trotzdem mal wieder hier und da ein paar Wolken unterwegs sind, die auch mal einen kleinen Regenschauer mitbringen. bringen könnten, bleibt es dennoch freundlich und trocken bis zu 21 Grad morgen.
2: Und ganz ehrlich, wir brauchen ja wirklich dringend Regen. Und ja, ich glaube, das bisschen, was da heute zusammenkommt, der berühmte Tropfen auf dem heißen Stein. Und mal gucken, wie es weitergeht. 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
8: Die A11 Kreuz Uckermark Richtung Berliner Ring zwischen Warnitz und Pfingstberg. 5 Kilometer Stau aktuell. Und wir haben auch noch Stau und stockenden Verkehr im Land bei uns. B111 Insel Usedom, Ückeritz Richtung Koserow. 15 Minuten mehr Zeit einplanen. Und B111 ab Bannemien Richtung Wolgast. Auch hier 45 Minuten mehr. Geblitzt wird auf der A14 Richtung Karstädt, Höhe Parkplatz Platerberg, A24 Richtung Berlin hinter Mainburg, dann die A24 Richtung Hamburg zwischen Zarrentin und Gudow und im Dreieck Wittstock-Dosse. B96 Lietzow Richtung Bergen, Höhe Ralswiek, auf der 96 kurz vom Parkplatz Rügenblick aus Stralsund kommend und Bergen Richtung Samtens. B105 in Rheinberg Richtung Stralsund, B108 Warenshof Richtung Waren, dann die 109 in Berlin Richtung Pasewalk, 192 Ortseingang Brühl aus Sternenberg kommend, auf der 192 Ortsausgang Wulkenzin Richtung Penzlin und in Sito Richtung Malchow. Zwischen Bandelin blitzt es und Greifswald beidseitig, dann in Drehen-Krögen Richtung Ludwigslust, in Kirchdorf im Möwenweg beidseitig und in Zarrentin bei der Badestelle aus Wittenburg kommend. Und die Frau hat auch noch eingesehen.
9: Und zwar in Schwerin in der Karl-Marx-Allee Richtung Fernsehturm, kurz vor der Einfahrt Baumarkt.
8: Alles klar, danke schön, Frauke.
2: Staus oder Blitz entdeckt, gerne melden über die NDR MV-App oder Sie rufen diese Nummer an 0800 59 59 100.
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2: Und der nächste aktuelle Hit hier im Lieblingsmix, der sorgt dafür, dass bei Ihnen im Auto oder im Büro vielleicht so dieser ganz leichte Flusenstaub locker und lässig in Bewegung kommt. Da haben wir ordentlich Bass dran. Also, wenn nicht, ruhig mal so ein Tüchlein nehmen, alles schön sauber halten. Übrigens, Jule hat das ja auch gerade gemacht.
8: Ich muss das immer machen, das ist mein Tick.
2: Das ist ja richtig. Und dazu dieser Hit im Lieblingsmix, Imani. 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

0: Luxuslimousine, das kann ja nur ein 601 Deluxe gewesen sein oder vielleicht auch ein Wartburg Deluxe. Man weiß es nicht so ganz genau. Die neue deutsche Welle mit Steinwolke. Katharine hier im Lieblingsmix auf NDR1 Radio MV. Sie wissen ja, die 80er immer bei uns und wir gucken aufs Nordmagazin im NDR Fernsehen in dieser Woche mit unserem Thilo. Thilo Tautz, grüß dich, Thilo.
1: Hallo Ralf.
0: Und wir gucken auf die Europameisterschaft. Die Leichtathletinnen und Leichtathleten kämpfen um Medaillen.
1: Heute geht's los in Birmingham in England und Mecklenburg-Vorpommern hat 4 Leute mit am Start. Waren schon mal mehr, die Zeiten waren besser, aber so langsam robben sich die Vereine wieder ran. Rostock steht diesmal ziemlich gut da, schickt ein weibliches Trio vom 1. LAV nach Rostock. Laufdisziplin und da ist eine junge Sperrwurf-Hoffnung mit dabei, Julia Ulbricht, die war schon mal aus dem Kader geflogen, hat aber in diesem Jahr ganz überraschend dann doch die Marke geknackt für die EM-Qualifikation und hat sich wahnsinnig darüber gefreut. Wir haben sie beim Training besucht mit ihrem Trainer Franke, der ja auch ein erfolgreicher Sperrwerfer ist, war beim Training dabei und gucken, was aus der noch werden kann. Wir sind ja froh, dass wir überhaupt Leute mit dabei haben, dass wir heute Abend oder ab heute Abend mitfiebern können.
0: Und man munkelt ja, dass sie in Sachen Sperrwurf vielleicht sogar unter die Top 8 kommt, ne?
1: Also Qualifikation, das wäre schon, also dass sie in die letzte Runde, in die Finalrunde kommt, das wäre für sie schon ein großer Traum. Aber ich glaube, wir sind einfach froh, dass mal wieder ein paar Leute aus Mecklenburg-Vorpommern dabei sind und sich das Einschalten heute Abend oder an den anderen Abenden lohnt.
0: Hundertprozentig. Also 19.30 Uhr Nordmagazin, NDR Fernsehen. Dazu gibt es dann alle anderen wichtigen Themen aus Mecklenburg-Vorpommern.

0: NDR1 Radio MV ist hier. Kurz vor 3:30. Reimt sich nicht nur, ist auch so 15.26 Uhr. Wir haben eine dringende Verkehrsmeldung. 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
1: Achtung Autofahrer auf der A14 Wittenberge Richtung Schwerin. Da zwischen Grabow und Ludwigslust, da brennt ein Fahrzeug. Achtung bitte auf der A14 Wittenberge Richtung Schwerin. Zwischen Grabow und Ludwigslust, da brennt ein Fahrzeug. Kommen Sie gut und sicher an Ihr Ziel.

0: Also im Moment haben wir noch so ein bisschen mit Skandinavien-Tief Leonie zu tun. Sie hören NDR 1 Radio MV, das Wetter für uns in Mecklenburg-Vorpommern. Da schauen wir jetzt mal drauf. Aber wissen Sie, was dann kommt? Das Hochreif.
1: Passt ja wie die Faust aufs Auge.
0: Ich habe das nicht gekauft. Nee, es gibt ja Leute, die geben Geld dafür aus, dass ihr Name dann genannt wird, wenn Hoch- und Tiefdruckgebiete benannt werden. Freue mich natürlich trotzdem. Ne? Und da müssen wir uns aber erstmal ein bisschen hinhackern. Ne?
1: Ja, das ist so. Das ist so. Also wir haben jetzt erstmal, Stand heute ist es so, dass es immer mal wieder ein bisschen regnen und auch gewittern könnte im Land. Es zeigt sich trotzdem hier und da schon die Sonne von ihrer besten Seite. Aber Regen ist nicht auszuschließen heute. Der Drei-Tage-Trend sieht dann so aus, dass es dann ab morgen einen freundlichen Sonne-Wolken-Mix gibt. Es bleibt überwiegend trocken und am Freitag geht es dann wieder richtig hoch, über 30 Grad bei uns im Land.
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1: Achtung Autofahrer auf der A14 Wittenberge Richtung Schwerin zwischen Grabo und Ludwigslust. Da brennt ein Fahrzeug, wichtig für die Pendler im Land. Auf der A11 Kreuz Uckermark Richtung Berliner Ring zwischen Warnitz und Pfingstberg. Hier aktuell 5 Kilometer Stau. Und Landkreis Ludwigslust-Parchim auf dem Steindamm zwischen der B103 und dem Abzweig nach Plau am See. Da gibt es eine Vollsperrung aktuell, da hat es einen Unfall gegeben. Hier bitte weiträumig umfahren und Stau und stockenden Ferienverkehr haben wir auch. Auf der B111 Insel Usedom zwischen Bansin und Ahlbeck in beiden Richtungen 15 Minuten mehr Zeit einplanen. B111 ab Barnemin Richtung Wolgast eine Dreiviertelstunde mehr, 45 Minuten. Und B196 Richtung Bergen auf Rügen, Stralsunder Chaussee ist das. Hier bitte auch 15 Minuten mehr Zeit einplanen. Geblitzt wird auf der A14 Richtung Karstädt, Höhe Parkplatz Platerberg, A24 Richtung Berlin hinter Mainburg. Die A24 Richtung Hamburg zwischen Zarrentin und Gudow und im Dreieck Wittstock-Dosse. B5 Richtung Horst aus Beutzenburg kommend. B96, drei Stück, einmal Lietzow Richtung Bergen, höherer als Wieg. Dann kurz vom Parkplatz Rügenblick aus Stralsund kommend und Bergen auf Rügen Richtung Samtens. B104 blitzt es in Küssow beidseitig. Nochmal die 104 zwischen Witzin und Bülow, Höhe Tieplitz. B105 in Rheinberg Richtung Stralsund. Die 108 Warenshof Richtung Waren. B109 in Belling Richtung Pasewalk. Auf der 192 blitzt ist Ortseingang Brühl aus Sternberg kommend, Ortsausgang Wulkenzin Richtung Penzlin und in Sito Richtung Malchow. Auf der 321 Umgehung Schwerin Richtung Fernsehturm Höhe Baumarkt, zwischen Bandelin und Greifswald beidseitig in Drehen-Krögen Richtung Ludwigslust der Blitzeranhänger, dann zwischen Drei-Lützow und Dümmer in Kirchdorf auf Pöhl im Möwenweg beidseitig, Ortsausgang Lüdersdorf Richtung A20 in Stralsund, Greifswalder Chaussee und in Zarrentin bei der Badestelle aus Wittenburg kommend.
0: Ja, Richtung Feierabend kommt immer gern nochmal der ein oder andere Blitzer dazu. Wenn Sie das entdecken, schnell Bescheid geben, hier bei uns über die NDR MV-App oder Sie rufen bitte an 0800 59 59 100.
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einfach nur gute Laune pur. ATC, A Touch of Class, dafür steht diese Abkürzung. Und ganz ehrlich, der Titel ist nie produziert worden, um irgendeinen Preis für den Text einzuheimsen. Es ist eben einfach nur Around the World, la la la la la. Aber macht gute Laune hier bei der Arbeit. Das ist der Lieblingsmix auf NDR1 Radio MV und bei uns natürlich immer die großen Kulthits. Und da geht es jetzt ab nach Australien zu Man at Work. Einer der ganz, ganz fetten Kulthits aus den 80ern. Down Under, Lieblingsmix, NDR1.

Die Sportfreunde Stiller, die Sport ist hier im Lieblingsmix mit ordentlich Applaus. NDR 1 Radio MV ist hier bei der Arbeit und dann gleich pünktlich ab 16 Uhr alle Themen, die heute wichtig sind bei uns in Mecklenburg-Vorpommern. Marek Walde ist dann für Sie am Mikrofon und wir gucken zum Beispiel auch auf ein Thema in den Nachrichten. Da geht es nämlich um die Temperaturrekorde in diesem bisherigen Sommer bei uns in Westeuropa. Dazu hier im Lieblingsmix gleich noch ein schöner Kult-80er mit Morten Harket und seinen Jungs von AHA. The Sun Always Shines on TV. Läuft noch in dieser Stunde und kultig jetzt auch mit The Sweet, The Ballroom Blitz. Ich bin Ralf Barker.

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0: Sommerlicher Kultet von Aha, The Sun Always Shines on TV. Mit den meisten 80ern geht's ab in den Feierabend hier bei NDR 1 Radio MV. Jetzt ist es 16 Uhr und wir haben alles, was Sie wissen müssen.
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0: Und wir bleiben beim Sommer, Katrin Kalke. Es ist ein Sommer der Superlative. Viele Flüsse in Deutschland, die führen mittlerweile extrem wenig Wasser und die Monate Juni und Juli waren so warm wie noch nie. Das sagen auch Wissenschaftler.
2: Richtig, sie haben Daten des EU-Klimaprogramms Copernicus ausgewertet. Warm wie nie. Franziska Drewes aus der Redaktion Landwirtschaft, Umwelt und Natur. Gilt das auch für Mecklenburg-Vorpommern als Region in Westeuropa?
3: Nicht ganz. Der Juli war durchschnittlich, das gilt aber nicht für den Juni. Der war hierzulande mit 2,2 Grad wärmer als bislang. Das geht aus den Daten des NDR-Wetterstudios auf Hiddensee hervor. Damit war es allerdings immer noch kälter als im westeuropäischen Schnitt. Da liegt der Wert bei 2,8 Grad mehr im Juni und Juli. Auch die Weltmeere waren laut Copernicus im vergangenen Monat mit 21 Grad so warm wie noch nie in einem Juli. Das gilt nicht für die Ostsee vor unserer Haustür. Da gab es schon Jahre mit höheren Wassertemperaturen, etwa 2006. Da wurden 25 Grad gemessen.
2: Die Probleme für den Schiffsverkehr auf den Flüssen drohen sich zu verschärfen. Der Bundesverband der deutschen Binnenschifffahrt befürchtet, dass der Rhein in wenigen Tagen nicht mehr durchgängig befahrbar sein wird. Davon könnte ein Abschnitt zwischen Koblenz und Mainz betroffen sein. Grund ist die anhaltende Hitze und Trockenheit. Innenminister Dobrindt will die Zahl der Spezialkräfte für Drohnenabwehr auf 300 aufstocken und die Zahl der Standorte auf 8 verdoppeln. Das hat eine Ministeriumssprecherin mitgeteilt. Demnach erteilt Dobrindt dazu noch im Laufe des Tages eine Weisung. Die Sprengstoffdrohne am Flughafen Leipzig-Halle flog einem Bericht zufolge gezielt gegen eine ukrainische Frachtmaschine. Das zeigen nach Informationen der Zeit Aufnahmen einer Überwachungskamera. Eine offizielle Bestätigung liegt nicht vor. Nach dem Brand im Kulturspeicher Ueckermünde ist das Gebäude erst einmal gesichert. Es war durch das Feuer im Juni stark in Mitleidenschaft gezogen worden. Aus dem Hafmüritz-Studio Sven-Peter Martens.
4: Das Dach des stark beschädigten Speichers in Ueckermünde sei wieder dicht, sagte Silvio Woll vom Kulturspeicherverein auf Anfrage. In Kürze werde auch das Spezialgerüst in der Waldstraße abgebaut, was verhindern sollte, dass Teile des einsturzgefährdeten Baus hinunterfallen. Auch im Inneren des Gebäudes wurden viele Dielen aufgenommen, um die Fußböden vom eingedrungenen Löschwasser zu trocknen. Eine offizielle Schadenssumme durch den Brand kann Wolf nicht nennen, da das Gutachten der Versicherung noch nicht vorliegt. Ab Frühjahr 2027 könnte es wieder Veranstaltungen direkt im Kulturspeicher geben.
0: 16.02 Uhr, das Wetter für uns in Mecklenburg-Vorpommern. Das sommerliche Wetter hat Jule für uns.
5: Ja, es geht so. Ne? Also hier und da könnte es im Land immer mal wieder ein bisschen regnen und auch gewittern. Ist nicht auszuschließen. Dennoch zeigt sich auch mal stellenweise im Land die Sonne von ihrer besten Seite. Morgen wird es dann auch wieder freundlicher, also auch wenn dann wieder ein paar Wolken mit dabei sind und auch ein bisschen Regen, bleibt es trotzdem überwiegend freundlich und trocken, bis zu 21 Grad in der Spitze. Und morgen haben wir auch noch einen nordwestlichen Wind, der in Vorpommern doch deutlich stürmischer unterwegs sein wird.
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5: Wichtig für die Pendler, A11 Kreuz Uckermark Richtung Berliner Ring zwischen Warnitz und Pfingstberg. Aktuell 5 Kilometer Stau und wir haben auch noch Stau und stockenden Verkehr auf der B111 Insel Usedom zwischen Bansin und Ahlbeck in beiden Richtungen 15 Minuten und B111 ab Bannemien Richtung Wolgast eine halbe Stunde und Stralsund Stadtverkehr auf dem Frankendamm stadtauswärts auch 15 Minuten mehr. Und wen haben wir denn da noch am Telefon?
6: Ja, hallo, Katrin hier. Ich wollte einen Unfall melden am Stadthafen unten, stadtauswärts. Und es staut sich schon ganz schön weit.
5: Alles klar, gut, haben wir auf der Uhr. Vielen Dank fürs Durchklingeln. Geblitzt wird auch noch ganz fleißig auf der A14 Richtung Karstädt, Höhe Parkplatz Plateberg. A24 Richtung Berlin hinter Mainburg. Dann die A24 Richtung Hamburg zwischen Zarrentin und Gudow und im Dreieck Wittstock-Dosse. B5 Richtung Horst aus Beutzenburg kommend. B96 drei Stück, einmal Lietzow Richtung Bergen, Höhe Ralswiek. Dann kurz vom Parkplatz Rügenblick aus Stralsund kommend und Bergen auf Rügen Richtung Samtens. B104 Kilometer zwischen Witzin und Bülow Höhe Tieplätz, 105 in Rheinberg Richtung Stralsund, 108 Warenshof Richtung Waren, die B109 in Bellingen Richtung Pasewalk, auf der 192 Ortseingang Brühl aus Sternberg kommend, dann Ortsausgang Wulkenzin Richtung Penzlin und in Sitow Richtung Malchow blitzt es, auf der 321 Umgehung Schwerin Richtung Fernsehturm Höhe Baumarkt, zwischen Mandelin und Greifswald beidseitig in Drehenkrögen Richtung Ludwigslust, zwischen Dreilützow und Dümmer in Kirchdorf auf Pöhl im Möwenweg beidseitig, Ortsausgang Lüdersdorf Richtung A20 in Stralsund auf der Greifswalder Chaussee und in Zarrentin bei der Badestelle aus Wittenburg kommend.
0: Und wenn Sie noch was gesehen haben für die Liste, rufen Sie durch 0800 5959 100 oder Sie schicken eine Nachricht über die NDR MV-App.
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0: Jule, bist du heute schon angegrinst worden?
5: Angegrinst?
0: Ja, so. Ja. Ganz mit so einem freundlichen Lächeln oder so. So, und auch schon von der Litfaßsäule heute?
5: Nee.
0: Seit dem Wochenende, da grinsen uns doch die ganzen Politikerinnen und Politiker von den Laternen und Litfaßsäulen an. Die ersten Wahlplakate, die hängen ja. Und die ersten sind sogar auch schon zerstört worden. Was da an unseren Laternen passiert ist, das verrät uns gleich unser Reporter.
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0: 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Vorher gibt es jetzt einen schönen Kulthit von Bryan Adams, Summer of 69, die meisten 80er hier bei NDR 1 Radio MV.

0: Der Song macht einfach immer richtig gute Laune. Bryan Adams mit Summer of 69 in ihrem Lieblingsmix hier auf NDR1 Radio MV mit den meisten 80ern. Es wird bunt bei uns im Land, jedenfalls am Straßenrand und an den Laternenpfählen. Die Parteien, die werben seit diesem Wochenende mit großen und kleinen Wahlplakaten um die Aufmerksamkeit und natürlich die Gunst von uns Wählerinnen und Wählern. Bis zum Wahltermin am 20. September, da werden es wahrscheinlich auch noch ein paar mehr Plakate werden. Mecklenburg-Vorpommern ist jetzt also sichtbar im Wahlkampfmodus. Stefan Ludmann aus unserer Politikredaktion. Erste Frage, warum ist das gerade jetzt? Warum geht es jetzt gerade los und nicht, sagen wir mal, erst in 2 Wochen?
1: Also wie fast alles ist auch das gesetzlich geregelt.
0: Natürlich.
1: Das Landeswahlgesetz, das sagt, 6 Wochen vor dem Wahltermin können die Parteien umsonst im öffentlichen Raum

0: Auch die kurzen inhaltlichen Aussagen, die prägen wie immer diese Plakate. Die Parteislogans, die haben sich natürlich geändert, ebenso wie auch die meisten Spitzenkandidaten, mit zwei Ausnahmen allerdings. Bei den Regierungsparteien SPD und Linke wollen es die Spitzenfrauen von 2021 nochmal wissen. Manuela Schwesig für die SPD, Simone Oldenburg bei den Linken. Gehängt wird schon jetzt so viel wie möglich und es gibt auch schon nach diesem ersten Wochenende die ersten Sachbeschädigungen, zum Beispiel im Schweriner Stadtteil Lankow. Da wurden laut Polizei 7 Plakate unter anderem von CDU und Grünen in Brand gesteckt. Oh. An anderen Orten in der Landeshauptstadt war die AfD das Ziel. Auf Usedom soll es die SPD getroffen haben und in Greifswald die Linke. Die Parteien, die zeigen diese Art von Vandalismus, von Sachbeschädigung in der Regel an. In Wahljahren, da registriert die Polizei etliche Vorfälle. Oft können die Täter nicht ermittelt werden.
1: Gerade jetzt, im Zeitalter der sozialen Medien, in Zeiten von Social Media, sind diese Plakate überhaupt noch zeitgemäß?
0: Auf jeden Fall. Sie machen die Parteien im Alltag sichtbar. Sie sollen mobilisieren. Alle Bevölkerungsgruppen werden angesprochen, nicht nur die Leute, die im Netz aktiv sind. Das hat zum Beispiel der Kommunikationswissenschaftler Frank Brettschneider der Tagesschau gesagt. Wahlkampf wird quasi unübersehbar. Jeder muss sich damit ja irgendwie auseinandersetzen. Was auffällt, die Parteien, die nutzen diese Plakataktionen auch für Social Media. Da werden dann gerne auch mal Spitzenpolitiker gezeigt, wie sie ihre eigenen Plakate hängen. Und das soll zusätzlich Stimmung machen, gerade dann auch bei den eigenen Leuten. Fakt ist auch, die Kampagne ist gerade erst angelaufen. Sie wird sicherlich in den nächsten Wochen noch intensiver, gerade in den letzten 2 Wochen vor dem Wahltermin. Da werden dann sicherlich auch noch neue Motive zu sehen sein.
1: Ja, davon ist auszugehen, das haben wir natürlich im Blick. Dankeschön, Stefan. Und wie genau die Parteien auf Social Media unterwegs sind. Darüber spreche ich in gut einer Stunde mit unserer Reporterin. Und alle Informationen zur Wahl, das wissen Sie, die finden Sie auf ndr.de/wahlmv.

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0: Durchs Radio kommt der Sommer, wenn er draußen schon nicht ganz so temperaturmäßig mitspielt. Anastasia im Lieblingsmix bei NDR 1 Radio MV. Die Landtagswahl, sie rückt immer näher. Die Wahlplakate hängen, wir haben gerade darüber berichtet, noch 6 Wochen bis zur Wahl. Aber schon Anfang des Jahres, da wollten wir in unserem NDR MV-Trend wissen, wie zufrieden sind Sie mit unserer Demokratie? Wie zufrieden sind Sie damit, wie die Demokratie in Deutschland funktioniert? Das ernüchternd bis erschreckende Ergebnis, 3/4 sagten wenig bis gar nicht. Ja, und fragt man in diesen Tagen, dann scheint sich dieses Meinungsbild wenig geändert zu haben.
1: Nee, funktioniert auch nicht mehr. Was ist denn noch demokratisch bei uns?
2: Ich habe da keinerlei Erwartung mehr. Gefühlt wird es immer schlimmer und schlimmer.
3: Es kommen immer die Falschen nach oben.
4: Ich habe auch das Gefühl, es ist egal, wo ich mein Kreuz mache. Es kommt immer nicht das raus, was ich will.
5: Demokratie hin, Demokratie her, aber wo?
6: Die Entscheidungen treffen sowieso die da oben und wir haben sowieso nichts zu sagen.
7: Das Große brauchen wir nicht ansprechen, da hat man nichts zu sagen, da haben ganz andere was zu sagen. Weil wir Kleinen haben nichts zu sagen. Dazu sind wir viel zu klein.
0: Die Interviewausschnitte, die Sie gerade gehört haben, haben meine beiden Kolleginnen Caroline Kock und Jette Studier geführt. Die beiden sind in unserer Politikredaktion. Und ihr habt den einen Film über dieses Gefühl von die da oben gegen die Kleinen da unten gemacht. Caroline, du bist jetzt bei mir im Studio. Wofür wart ihr da? Wo wart ihr dafür überall unterwegs?
8: Ja, wir wollten ja spontane Gespräche führen und haben nach Orten gesucht, an denen wir auf möglichst viele verschiedene Leute treffen, die dann im besten Fall auch gerade Zeit haben, um mit uns über Politik und Demokratie zu sprechen. Und die haben wir gefunden an einem Kiosk in Schwerin-Lankow, in einer Kleingartenanlage bei Stralsund. Und wir waren auch auf dem Campingplatz in Leusin bei Greifswald, wo sehr viele Einheimische auch Urlaub machen.
0: Ja, und cool, wenn das dann immer so spontan klappt mit solchen Gesprächen. Was habt ihr dabei festgestellt?
8: Ja, also dieser Befund, den wir aus der Studie vom Jahresanfang kannten, der hat sich zum Teil bestätigt. Man muss dazu sagen, dieses Gefühl, die da oben machen, was sie wollen, das ist nicht neu und der Frust, der dahinter steckt, auch nicht. Also das kennen wir auch aus anderen Interviewformaten, gerade vor den Wahlen. Aber dieser Frust hat sich verfestigt, immer mehr, so weit, dass viele eben die Demokratie an sich in Frage stellen und sagen, es funktioniert nicht mehr und es geht so nicht mehr weiter wie bisher. Und bei dieser Diagnose wollten wir aber nicht stehen bleiben.
0: Sondern?
8: Ja, wir wollten diesen Frust und dieses Gefühl von die da oben irgendwie erklären und analysieren.
0: Wie macht ihr das denn konkret in dem Film?
8: Ja, wir haben zum Beispiel wissenschaftliche Antworten darauf gefunden, wer die da oben sind und dass sie sich tatsächlich immer weiter von allen anderen zu entfernen scheinen und dass genau das ein Problem ist für die Demokratie. Und im Film geht es aber auch darum, dass diese Parole von die da oben eben auch ein Einfallstor ist für Populismus und dass einige Parteien und politische Angebote dieses Gefühl befeuern und einfache Antworten versprechen und dabei aber auch das klare Ziel verfolgen, Teile der Gesellschaft auszugrenzen. Und eben das bedroht die Demokratie auch. Und wir stellen deshalb die Frage, wer da jetzt etwas tun kann, um die Demokratie zu retten, die da oben oder die da unten. Und darauf haben wir auch Antworten hier im Land gefunden.
0: Spannende Fragen und wichtige Antworten. Und zu sehen gibt es das Ganze ab heute in der ARD-Mediathek. Dringende Sehempfehlung an dieser Stelle. Vielen Dank, Caroline Kock aus unserer Politikredaktion, dass Sie diesen schönen Film gemacht haben.
8: Gerne.

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1: 16:30 Uhr, wir haben kurz und kompakt die wichtigsten Themen für Sie sortiert. Katrin, hast du eine persönliche Anti-Hitze-Strategie?
2: Anti-Hitze-Strategie?
1: Ja.
2: Habe ich nicht.
1: Wie du dich schützt, ich habe jetzt so einen Mini-Ventilator, den ich jetzt mit mir so rumschleppe. Okay. Im Juni und im Juli war es in Westeuropa ja so heiß wie noch nie zuvor an diesen beiden Sommermonaten. Für Mecklenburg-Vorpommern gilt das allerdings nicht. Warum eigentlich?
2: Ja, unser NDR-Wetterfachmann Stefan Kreibohm, der erklärt das mit der Lage Mecklenburg-Vorpommerns als Übergangsregion zum deutlich kühleren Nord- und Nordosteuropa. Der Juli war bei uns demnach temperaturmäßig ziemlich durchschnittlich. Der Juni dagegen war im Flächenmittel rund 2 Grad so warm. Und auch bei den Wassertemperaturen gibt es einen Unterschied. Die Weltmeere waren im Juli mit durchschnittlich rund 21 Grad so warm wie nie. Und für die Ostsee gilt das auch nicht. Der Deutsche Gewerkschaftsbund beklagt Verstöße gegen das Mindestlohngesetz. Nach Berechnungen des DGB sind Beschäftigten, Sozialkassen und dem Staat dadurch in den vergangenen 10 Jahren bis zu 64 Milliarden Euro entgangen. Pro Jahr seien rund 2 Millionen Beschäftigte betroffen. Der DGB fordert deshalb, Verstöße konsequenter zu verfolgen und härter zu bestrafen. Und die Einheit der Bundespolizei zur Drohnenabwehr wird personell aufgestockt. Nach Angaben des Bundesinnenministeriums wird die Zahl der Einsatzkräfte von derzeit 130 auf 300 erhöht. Zudem werden 4 neue Standorte eingerichtet, damit die Beamten schneller vor Ort sein können. Damit reagiert die Bundesregierung auf den Fund einer Sprengstoffdrohne am Flughafen Leipzig in der vergangenen Woche. Einen Einsatz der Bundeswehr zur Drohnenabwehr lehnte das Haus von Minister Dobrindt ab. Neben anderen hatte sich auch Schleswig-Holsteins Ministerpräsident Günther dafür eingesetzt.
1: Dankeschön, Katrin. Und jetzt die Meldungen aus Ihrer Nähe.
0: Die Regionalnachrichten aus dem Mecklenburg-Studio Schwerin.
3: Mit Theresa Hebert einen schönen Start in die neue Woche. Das Amt Klützer Winkel darf die Steuern für Zweitwohnungen in den Gemeinden wie zum Beispiel Boltenhagen nicht rückwirkend erhöhen. Das hat jetzt das Verwaltungsgericht Schwerin entschieden. Viele Hauseigentümer hatten sich seit fast 2 Jahren gegen die Steuerbescheide gewehrt und auch Klagen eingereicht. Nathalie Süß hat die Einzelheiten.
4: Es gäbe Hausbesitzer, die rückwirkend für 4 Jahre hohe vierstellige Beträge an das Amt nachzahlen sollten, so Boltenhagens Anwohner Gerhard Blei. Bedeutet bei etwa 2300 verschickten Bescheiden mehrere Millionen Euro. Als Grundlage dienten geänderte Satzungen der Zweitwohnungssteuer. Doch das Verwaltungsgericht Schwerin hat nun gleich 2 Urteile gefällt. Zum einen sind laut Gericht die neuen Satzungen über die Zweitwohnungssteuer im Amt Klützer Winkel unwirksam. Und zum anderen sei auch das Verwaltungshandeln rechtswidrig. Es sei festgestellt worden, dass die verschickten Bescheide vor etwa 2 Jahren über die Zweitwohnungssteuer ohne besondere gesetzlich vorgesehenen Gründe nicht mit Rückwirkung geändert werden dürfen. Das Urteil ist allerdings noch nicht rechtskräftig. Das Amt Klützer Winkel hat bereits Berufung gegen das Urteil eingelegt. Das Oberverwaltungsgericht soll sich nun noch einmal damit befassen.
3: Auf der Landesstraße zwischen Dahlberg und Mühleneixen ist heute früh ein mit Kraftstoff beladener LKW von der Fahrbahn abgekommen. Verletzt wurde bei dem Unfall niemand. Laut Polizei drohte der LKW umzukippen, konnte aber noch mit einem Stahlseil gesichert werden. Der Kraftstoff wurde von Einsatzkräften abgepumpt. Anschließend konnte der LKW dann geborgen werden. Und gerade fertig saniert muss die B104 zwischen Selmsdorf und Schönberg von heute an erneut voll gesperrt werden. An der Fahrbahn wurden Mängel festgestellt. Laut Straßenbauamt Schwerin lagen die Messwerte außerhalb der Toleranz. Die Folge: Regenwasser kann nicht von der Fahrbahn abfließen und bildet große Wasserflächen. Das kann zu Unfällen führen. Nun wird die Fahrbahndecke in Höhe der Deponie Ihlenberg auf einer Länge von mehreren hundert Metern nochmal komplett erneuert. Die B104 bleibt jetzt voraussichtlich bis Sonnabend voll gesperrt. Der Verkehr wird über Dassow und weiter in Richtung Schwerin über Grevesmühlen umgeleitet.
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1: Das Wetter für uns in Mecklenburg-Vorpommern hat heute Nachmittag Jule im Blick.
6: Jawohl, in Barth aktuell 17 Grad, dann haben wir in Beutzenburg 19 Grad, Schwerin ist mit 18 Grad mit dabei. Es könnte hier und da dann doch noch mal ein bisschen regnen und gewittern. Es zeigt sich aber auch dennoch mal hier und da vielleicht auch mal freundlicherweise die Sonne. Der Wind, der weht schwach bis mäßig aus West bis Südwest. Und der Drei-Tage-Trend sieht so aus, dass es dann ab morgen wieder Stück für Stück freundlicher wird. Klar, morgen wieder ein paar Wolken mehr mit dabei. Es bleibt aber überwiegend trocken und dann wird es schön sonnig. Am Freitag dann auch wieder über 30 Grad.
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6: Stadtverkehr Rostock am Strande, stadtauswärts. Da gab es einen Unfall, geht aktuell einspurig dran vorbei, aber hier ein bisschen mehr Zeit einplanen. Und genauso mehr Zeit einplanen sollten die Pendler auf der A24 Hamburg Richtung Berlin zwischen Rheinbeck und Schwarzenbeek-Rande. 4 Kilometer Stau, hier 20 Minuten und Stau und stockenden Ferienverkehr. Haben wir auch noch auf der B111 Insel Usedom zwischen Bansin und Ahlbeck in beiden Richtungen 15 Minuten mehr. Und B111 ab Bannemien bis Wolgast, hier 20 Minuten mehr. Geblitzt wird auf der A14 Richtung Karstädt, Höhe Parkplatz Platerberg, A24 Richtung Berlin hinter Mainburg. Die A24 Richtung Hamburg zwischen Zarrentin und Gudo und im Dreieck mit Stockdosse. B5 Richtung Horst aus Beutzenburg kommend. B96 Lietzow Richtung Bergenhöhe Ralswiek und kurz vorm Parkplatz Rügenblick aus Stralsund kommend. B104 zwischen Witzin und Bülow Höhe Tieplitz, 105 in Rheinberg Richtung Stralsund, die 108 Warenshof Richtung Waren, die 109 in Belling Richtung Pasewalk, auf der 192 Ortsausgang Wulkenzien Richtung Penzlin und in Sito Richtung Malchow. Auf der 321 blitzt es Umgehung Schwerin Richtung Fernsehturm, Höhe Baumarkt, zwischen Bandelin und Greifswald beidseitig, in Drehenkrögen Richtung Ludwigslust, in Kirchdorf auf Pöhl im Möwenweg beidseitig, dann Ortsausgang Lüdersdorf Richtung A20 und in Zarrentin bei der Badestelle aus Wittenburg kommend.
1: Stausblitzer, Sie melden sich gerne weiter, kostenfrei natürlich unter 0800 59 59 100 oder Sie schicken eine Nachricht über die NDR MV-App.
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1: Und einen schönen Feierabend wünschen Jule Pieschel und Marek Walde.
6: Moin!

0: Mit jeder Menge gute Laune Musik fahren wir gemeinsam in Richtung Feierabend. Kiss, I was made for loving you, baby, hier im Tag auf NDR1 Radio MV. Ja, wie machen wir das eigentlich beim Radio oder die Kollegen beim Fernsehen? Woher wissen wir, welche Themen für Mecklenburg-Vorpommern die wichtigsten sind? Und welche Knöpfe muss ich hier drücken, damit am Ende bei Ihnen der Lieblingsmix zu hören ist im Autoradio? Wir laden Sie ja immer wieder herzlich ein, uns über die Schulter zu schauen. Aber nicht nur bei uns im Land entsteht ja tolles Programm. Auch die Kolleginnen und Kollegen in der Zentrale in Hamburg bei NDR Info machen tolles Programm. Und mit denen arbeiten wir hier bei NDR 1 Radio MV ja auch ganz eng zusammen für die Landtagswahlberichterstattung, die uns ja seit Wochen hier begleitet. Und auch die Kolleginnen und Kollegen in Hamburg öffnen ihre Türen. Am 27. August ist es soweit. Und mein Kollege Andreas Sperling von NDR Info, der läuft sich jetzt schon warm. Andreas, sag mal, was ist das Besondere bei eurer Aktion?
1: Ja, das Besondere und vor allem ja auch das Tolle an dieser Aktion ist, dass wir ins Gespräch kommen mit unserem Publikum, also mit unseren Hörerinnen und Hörern. Die können uns Fragen stellen und wir haben die Gelegenheit, ihnen einen Blick hinter die Kulissen zu geben, ihnen diesen Blick zu gewähren, auch mal zu sagen, wie wir arbeiten, auch gerade bei diesem Thema Landtagswahl, Wahlkampf, die Vorwahlberichterstattung, wie das alles funktioniert. Und das Besondere daran ist auch, niemand muss dafür zu uns ins Studio kommen, niemand muss anreisen nach Hamburg. Das heißt, alle unsere Gäste, die sich daran beteiligen, machen mit bei dieser Online-Konferenz, also per Handy oder per Computer oder per Tablet. Das kann aus dem Urlaub passieren, das kann von der Bettkante, aus dem Wohnzimmer, aus dem Büro, wie auch immer. Also jeder kann da mitmachen von zu Hause aus und kann uns Fragen stellen und wir freuen uns nun wirklich auf den Austausch mit unserem Publikum.
0: Und dann komme ich in den virtuellen Raum. Sag mal, was sind das für Fragen, über die ihr da sprechen wollt?
1: Gut, wir geben ja keine Fragen vor, also das kann ich jetzt natürlich im Detail auch noch nicht sagen, das werden wir wissen, wenn die Aktion gelaufen ist. Aber es gibt natürlich so einige Themen, die immer wieder zur Sprache kommen. Das ist natürlich die Frage, wie wählt ihr Interviewpartnerinnen, Interviewpartner aus? Wie kommt ihr damit den Kandidaten mit den Politikern ins Gespräch? Melden die sich oder werden die angefragt zu Interviews? Auch das Thema Ausgewogenheit wird immer wieder thematisiert. Das ist ja auch in der Wahlkampfberichterstattung ganz besonders wichtig.
0: Na klar.
1: Aber was dann am Ende gefragt wird, das werden wir dann erst am 27. August sehen.
0: Und du hast jetzt ganz viele Fragen schon in den Raum geworfen. Wer wird die Fragen denn am Ende beantworten?
1: Das ist eine ganze Reihe von Programmmacherinnen und Machern hier beim NDR MV, die Chefredakteurin Gordana Patel ist dabei, dann der Chefredakteur bei NDR Info in Hamburg, Adrian Feuerbacher, der Moderator Stefan Schlag ist dabei zum Beispiel. Das ist jetzt nur eine Auswahl von Programmmacherinnen und Programmmachern, die dann bereitstehen, um die Fragen zu beantworten.
0: Dann lass uns zum Schluss doch bitte noch einmal darauf gucken, wie ich denn mitmachen kann. Wie kann ich mich bei euch bewerben?
1: Genau, das ist ja das Wichtigste eigentlich. Man kann sich online anmelden für die Aktion auf der Seite ndr.de/Landtagswahl. Da gibt es auch nochmal alle Informationen, über die wir jetzt hier auch gesprochen haben. Und wenn wir mehr Anmeldungen haben als nachher Plätze in dieser Gesprächsrunde, dann werden wir eben auch versuchen mit dem Los, das wird das Los entscheiden, aber wir werden auch gucken, eine gut gemischte Runde, dass wir die zusammenstellen. Also Teilnehmer aus Stadt und Land, Jung und Alt, Mann und Frau und so weiter.
0: Also jetzt schnell anmelden auf ndr.de/Landtagswahl. Am 27. August ist es soweit und ich weiß nicht, ob du es gerade schon gesagt hast, 17.30 Uhr bis 19 Uhr. Danke, Andreas, und dann wünsche ich dir jetzt noch ganz viel Erfolg bei der Vorbereitung.
1: Danke.

0: 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Es ist 10 vor 5 und damit ist es Zeit für den Sport hier bei NDR 1 Radio MV. Und wir starten mit der Leichtathletik. Der erste Wettkampftag ist jetzt schon zur Hälfte rum und für Lia Floto aus Rostock geht es heute Abend erst los. Nathalie Abraham, wie lief denn der Tag ansonsten so für die deutschen Athletinnen und Athleten?
1: Ja, also bei der Europameisterschaft in Birmingham waren heute schon sehr viele starke Leistungen dabei, aber auch bittere Momente. Gut lief es zum Beispiel für Yemesi Mabri im Kugelstoßen. Sie übertraf die geforderte Weite in der Qualifikation schon deutlich im ersten Versuch und sicherte sich damit direkt einen Platz im Finale heute Abend. Beim Hammerwerfen ist Merlin Hummel ja die deutsche Medaillenhoffnung. Der musste allerdings ein bisschen zittern. Sein erster Versuch war nämlich ungültig und mit dem zweiten hat er die geforderte Weite nicht geschafft. Am Ende kam er dann aber doch noch als Gesamtzehnter ins Finale der besten 12. Ganz unglücklich lief es dagegen im Weitsprung für Simon Batz. Er verletzte sich schon beim Einspringen und damit ist die Europameisterschaft für ihn schon vorbei. Und so ging es übrigens auch dem italienischen Weltmeister Mattia Forlani, der als Goldkandidat galt. Und die beiden anderen deutschen Springer schafften den Einzug ins Finale auch nicht. Und heute Abend wird es dann aus MV-Sicht richtig interessant. Da geht Lia Floto dann vom ersten LAV Rostock über die 100 Meter Hürden im Vorlauf an den Start. Ihr Ziel ist das Halbfinale.
0: Und da drücken wir auf jeden Fall die Daumen. In der Basketball-Bundesliga, da wird es bald auch wieder richtig ernst. Und bei den Rostock Seawolves geht es heute schon mit den Vorbereitungen auf die neue Saison los.
1: Ja, genau. Die erste Trainingseinheit stand auf dem Plan. Mit dabei waren 14 Spieler, davon 5 Neuzugänge. Und darunter auch Philipp Hartwig, der zuletzt ja eine Saison in Braunschweig gespielt hat und jetzt dann wieder zurück nach Rostock gekehrt ist. Und er hat die Ziele für diese Saison einmal zusammengefasst.
2: Ja, ich denke, dass wir in der Bundesliga den nächsten Schritt gehen, nach jetzt 2 Play-In-Teilnahmen. Ne, fehlt ja noch mal ein Schritt, um noch mal richtig in der Endrunde mitzuspielen. Ja, und international uns gut zu verkaufen. Das ist ein sehr taffer Wettbewerb, auch ein Top-Wettbewerb für den Verein, für den Club. Freue ich mich sehr, dass wir dabei sind. Und müssen wir natürlich auch gucken, dass wir zeigen können, dass wir es verdient haben, da zu stehen und uns auf jeden Fall nicht unter Wert verkaufen.
1: Los geht's dann mit dem ersten Pflichtspiel für die Rostock Seawolves im Pokal am 11. September.
0: Und einen Moment von gestern, den möchte ich hier noch einmal hervorheben.
1: Angepfiffen, Vogelsammer mit dem Schuss und Tor! Rostock, Andreas Vogelsammer tatsächlich mit dem direkt verwandelten Freistoß hier nach gut 12 Minuten. Also ein super Start für die Rostocker.
0: Ja, sie haben gestern gewonnen, Nathalie, und du hattest die Ehre, in unserem Livestream das erste Tor der Saison zu kommentieren.
1: Ich hatte die Ehre, genauso ist es. Da muss ich aber auch meinem Kollegen Clemens Paulsen nochmal ganz großen Dank aussprechen. Wir haben uns ja so ein bisschen abgesprochen, wie es manchmal so ist. Eigentlich klappt sowas nie, wenn jemand sagt, oh, jetzt bist du dran, jetzt fällt das Tor. Aber in dem Moment hat es dann mal geklappt und das war dann natürlich ziemlich cool gestern.
0: Ja, das war richtig cool. Und alle Spiele von Hansa Rostock, die hören Sie natürlich auch in dieser Saison im Audio-Livestream in unserer NDR-MV-App in voller Länge. Bist du eigentlich jedes Mal dabei, Nathalie?
1: Nein, nicht jedes Mal.
0: Nicht jedes Mal.
1: Ja, müssen ja auch mal andere ein paar Tore kommentieren.
0: Genau.

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0: 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Pur mit Lena im Lieblingsmix auf NDR 1 Radio MV. Und das um jetzt ganz genau 17 Uhr.
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0: In den vergangenen beiden Monaten Juni und Juli hat sich in Westeuropa so stark erwärmt wie noch nie. Ja, wie aus Daten vom EU-Klimadienst Copernicus hervorgeht, da betrug die Durchschnittstemperatur in der Regel 21,6 Grad, Katrin Kake, so viel wie noch nie.
2: Richtig, auf Mecklenburg-Vorpommern trifft das aber nicht ganz zu, dass es so heiß war. Franziska Drewes aus der Redaktion Landwirtschaft, Umwelt und Natur, die hat sich die Zahlen vom EU-Klimadienst Copernicus genauer angeschaut.
3: Mecklenburg-Vorpommern sei Übergangsregion gewesen zum deutlich kühleren Nord- und Nordosteuropa, so Stefan Kreibum vom NDR-Wetterstudio auf Hiddensee. Demnach war der Juli von den Temperaturen absolut durchschnittlich gewesen, der Juni hingegen nicht.
4: Der Juni war bei uns in Mecklenburg-Vorpommern etwa so 2,2 Grad zu warm im Flächenmittel. Das ist etwa so Platz 3 bis 6, je nach Region, in der 100-jährigen Messreihe.
3: Zum Vergleich, in Westeuropa war es im Schnitt 2,8 Grad wärmer. Auch die Weltmeere waren im vergangenen Monat mit 21 Grad so warm wie noch nie. Das gilt laut Kreibum nicht für die Ostsee von Mecklenburg-Vorpommern. Im Juli 2006 lag die Wassertemperatur beispielsweise bei 25 Grad. Damit war die Ostsee da wärmer als derzeit.
2: Die Bahn meldet mehr Gewalt gegen ihr Personal. Laut DB Regio gab es in der ersten Jahreshälfte rund 990 Übergriffe auf Beschäftigte im Regionalverkehr. In den meisten Fällen handelte es sich um leichte Körperverletzungen. Zugbegleiter wurden etwa geschubst oder bespuckt. In 22 Fällen ging es um schwere Verletzungen, zum Beispiel durch Faustschläge. Im Februar wurde ein Zugbegleiter in Rheinland-Pfalz von einem Fahrgast so schwer angegriffen, dass er starb. Die Gedenkstätten zur Aufarbeitung des Nationalsozialismus und der SED-Diktatur sollen mehr Geld erhalten. Wie Kulturstaatsminister Weimer angekündigt hat, sind zusätzliche 10 Millionen Euro vorgesehen. In einer Zeit, in der Desinformation und Geschichtsverfälschung zunehme, brauche es starke Erinnerungsorte, so der Minister. Ein Teil des Geldes soll demnach auch dafür eingesetzt werden, die Gedenkstätten sowie die Beschäftigten besser zu schützen. Das Stralsunder Ozeaneum hat heute seinen 10-millionsten Besucher seit der Eröffnung begrüßt. Eine Familie aus dem bayerischen Pfaffenhofen durfte sich über diesen besonderen Moment freuen. Für sie war es bereits der zweite Besuch in einer Einrichtung des Deutschen Meeresmuseums. Martina Radke aus dem Vorpommern-Studio.
5: Die Eltern mit ihren zwei Söhnen nutzten, wie viele andere Rügenurlauber, den Regentag, um das 2008 eröffnete Ozeaneum zu besuchen. Zur Überraschung der beiden Söhne durften sie bei der Fütterung der Tiere im Atlantikbecken dabei sein. Für den Direktor des Meeresmuseums Baschek ist der Tag ein Meilenstein. Es sei gelungen, über 18 Jahre hinweg mit einer Kombination aus Informieren und Faszinieren das Besucherinteresse hochzuhalten. Mit jährlich mehr als 500.000 Gästen gehört das Ozeaneum zu den besucherstärksten Museen in Deutschland. In der Einrichtung können Besucher entlang der 50 Aquarien auf eine Reise durch die Kaltwassermeere der Welt von der Ostsee bis zum Atlantik gehen.
0: Und das Ozeaneum ist natürlich auch ein guter Tipp für schlechtes Wetter und kalte Temperaturen.
6: Ja, das ist so.
0: Das Wetter für uns in Mecklenburg-Vorpommern.
6: Jawohl, sieht bei uns so aus, dass wir im Land so eine Mischung haben aus die Sonne zeigt sich, dann gibt es aber auch hier und da ein paar Wolken, die unterwegs sind, wo es trocken bleibt, aber dann könnte es dann unter Umständen auch mal regnen. Das Regengebiet müsste gerade so in Rostock angekommen sein und da ordentlich runterkommen. Aber nun denn, es bleibt erstmal so, wie es ist. Morgen wird es dann wieder freundlicher, da gibt es dann auch wieder ein paar Wolken, die mit dazu kommen. Vielleicht auch hier und da mal ein kleiner Regenschauer, aber morgen bleibt es dann überwiegend trocken, nur ab und an mal ein bisschen Regen, wie gesagt, bei Temperaturen bis zu 21 Grad in der Spitze. Und dann haben wir morgen noch so nordwestlichen Wind, der in Vorpommern stürmisch unterwegs ist.
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6: Die Pendler brauchen Geduld auf der A24 Hamburg Richtung Berlin zwischen Rheinbeek und Schwarzenbeek-Rande. 4 Kilometer Stau, hier bitte 20 Minuten mehr Zeit einplanen. Und wir haben Stau und stockenden Ferienverkehr auf der B111 Insel Usedom zwischen Bansin und Ahlbeck. In beiden Richtungen 15 Minuten mehr und ab der B111 Bannemien bis Wolgast auch 20 Minuten mehr. Geblitzt wird auf der A14 Richtung Karstadt, Höhe Parkplatz Platerberg, A24 Richtung Berlin hinter Mainburg, die A24 Richtung Hamburg zwischen Zarrentin und Gudo und im Dreieck mit Stockdosse. B5 Richtung Horst aus Beutzenburg kommend, B96 Lietzow Richtung Bergen Höhe Ralswiek und kurz vorm Parkplatz Rügenblick aus Stralsund kommend. B104 zwischen Witzin und Bülow Höhe Tieplitz, 105 in Rheinberg Richtung Stralsund, B108 Warenshof Richtung Waren, die 109 in Belling Richtung Pasewalk. Auf der 192 Ortsausgang Wulkenzin Richtung Penzlin und in Sitow Richtung Malchow. Auf der 321 blitzt es Umgehung Schwerin Richtung Fernsehturm Höhe Baumarkt. Zwischen Bandelin und Greifswald beidseitig in Drehenkrögen Richtung Ludwigslust. In Jabel zum Werder ist das, dann in Kirchdorf auf Pöhl. Im Möwenweg beidseitig zwischen Parum und Dümmer blitzt es und in Zarrentin bei der Badestelle aus Wittenburg kommend.
0: Blitzer, Sie haben noch was gesehen, dann sagen Sie gerne Bescheid unter 0800 559 100 oder Sie schicken uns eine Nachricht über unsere NDR MV-App.
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0: Seit dem Wochenende sind Sie ja nicht mehr zu übersehen. Das ganze Land hängt voll mit Wahlplakaten.
7: Ich glaube schon, dass es wichtig ist, auch da vielleicht junge Menschen zu erreichen und auch junge Menschen aufzuklären. Allerdings darf das nicht nur auf Social Media passieren.
8: Mir ist relativ egal, weil ich nicht auf Social Media unterwegs bin.
9: Veranstaltungen, glaube ich, bringen mehr oder auf der Straße oder so.
0: Ja, auch auf Social Media machen die Parteien Wahlkampf und nicht nur mit den Wahlplakaten. Was bringen Wahlplakate? Welche Strategien bringen ich fange den Satz nochmal von vorne an. Was bringt wie viel auf Social Media und mit welchen Strategien sind die Parteien in den sozialen Netzwerken unterwegs? Unsere Reporterin hat recherchiert und wir sprechen in gut 6 Minuten.
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0: Kommen Sie gut mit uns in Ihren Feierabend. Sie hören den Tag hier auf NDR 1 Radio MV. Die Wahlplakate, die dürfen offiziell jetzt hängen. Sie haben es bestimmt schon am Straßenrand entdeckt. Aber ein großer Teil vom Wahlkampf findet ja längst auf dem Handy statt. Auf Facebook, auf Instagram, auf TikTok und Co. Da kämpfen die Parteien um Aufmerksamkeit und hoffen damit natürlich auch ihre Stimme zu gewinnen für die Wahl. Selin Schmock aus unserer aktuellen Redaktion, du hast dir angeschaut, wie die Parteien bei uns in Mecklenburg-Vorpommern Social Media nutzen. Und ja, wem das am Ende auch was bringen könnte. Celine, lass uns erstmal bitte darauf gucken, wie sind die Parteien auf Social Media aufgestellt?
1: Also Social Media, kann man sagen, macht inzwischen keine der Parteien mehr einfach nur so nebenbei. Also AfD, SPD, CDU, Grüne, BSW und Linke, die habe ich dazu befragt und die haben mittlerweile eigene Teams oder Mitarbeiter. Bei den Followerzahlen gibt es aber ziemlich große Unterschiede. Also wenn man Instagram, TikTok und Facebook da zusammenrechnet, dann liegt die AfD mit knapp 92.000 Followern mit Abstand vorn. Danach kommt die Linke mit rund 17.600 und die SPD mit etwa 14.000. Und bei den ganzen Zahlen, wer das jetzt gerade nicht im Kopf gerechnet hat, das sind über 70.000 Follower weniger als die AfD hat. Das muss man dazu sagen, das können natürlich auch doppelte Accounts sein, weil wir da auf mehrere Plattformen geguckt haben und wir haben da jetzt auch nicht die Partei-Accounts von den einzelnen Politikern, also die Accounts von den einzelnen Politikern mit eingerechnet, sondern eben nur die Partei-Accounts.
0: Und die Parteien an sich haben ja extra Leute dafür. Machen die denn wirklich richtig professionell Wahlkampf auf Social Media?
1: Also man kann sagen, nicht unbedingt. Das fand ich bei der Recherche ziemlich interessant. Mhm. Ich habe da mit dem Politikwissenschaftler Jan Müller von der Uni Rostock gesprochen. Und der hat sich die Accounts gemeinsam mit seinen Studierenden mal angeschaut.
2: Das war dann so erschrocken bis belustigt, die Reaktion. Weil natürlich hier keine große Professionalität zu erkennen ist. Also man nutzt das als digitale Litfaßsäule. Es wird halt gesagt, wir sind hier, das machen wir, ich habe jetzt mir diesen Betrieb mal angeschaut, aber eine richtige Kampagne und Strategie ist da kaum zu erkennen.

0: er sagt eben, für so eine wirkliche Strategie, da müsste viel klarer sein, wen will die Partei eigentlich erreichen und welches Thema soll da am Ende bei den Leuten hängen bleiben.
1: Gibt es denn da so das eine Rezept, wie guter Content für Social Media, für Instagram, für TikTok und Co. aussehen muss?
0: Auch da muss ich sagen, jein. Also wir wissen nicht ganz genau, wie die Algorithmen bei den einzelnen Plattformen funktionieren, welchen Content die bevorzugen. Und eine Partei, die konkurriert natürlich auf Insta oder TikTok auch mit großen Influencern, großen Unternehmen, die Werbung schalten. Und das heißt, Parteien, die müssen einfach dafür sorgen, dass die Leute nicht weiter scrollen. Und wie genau das funktioniert, da habe ich mit der Medienwissenschaftlerin Charmaine Vogt von der Uni Rostock drüber gesprochen.
2: Ja, sämtliche Inhalte, dazu zählen dann auch die politischen, sind dann erfolgreich, wenn sie den Plattformlogiken folgen. Das heißt, wenn sie visuell stark sind, wenn sie schnell konsumierbar sind oder auch unterhaltend sind.
0: Genau, das richtet sich inzwischen übrigens längst nicht mehr alles nur noch an Jugendliche. Das ist ja so ein bisschen das Vorurteil. Die Medienwissenschaftlerin hat mir gesagt, gerade auf Facebook und auf Instagram, da sind eigentlich mittlerweile alle Altersgruppen vertreten.
1: Celine, du hast gerade eben schon erzählt, dass es große Unterschiede gibt, wem wie viele Menschen da folgen. Die AfD liegt bei uns im Land weit vorne. Lass uns gleich weiter besprechen, bitte. Und lass uns mal klären, ob das ein großer Vorteil für die AfD ist. Und vorher gibt es die meisten 80er hier im Lieblingsmix Don't Break My Heart auf NDR1 Radio MV.

0: Mecklenburg-Vorpommern ist im Landtagswahlkampf auch online. 14.000 Follower für die SPD, 17.000 für die Linke und 92.000 für die AfD bei Facebook, bei Instagram, bei TikTok und Co., also in den sozialen Medien. Celine Schmock aus unserer aktuellen Redaktion hier bei NDR 1 Radio MV. Jetzt liegt die AfD bei den Followerzahlen sehr deutlich vorne. Heißt das auch Vorteil bei der Wahl?
1: Ja, das kann man tatsächlich so direkt nicht sagen. So eine Wahlentscheidung, die hängt von super, super vielen Faktoren ab. Das hat mir Jan Müller, der Politikwissenschaftler, erzählt.
2: Wir wissen aber auch, dass, wenn wir uns das Angebot anschauen, die Parteien da gar nicht so viele Leute erreichen und es tatsächlich noch die klassischen Mittel sind, die die Menschen erreichen und die Wahlentscheidung vielleicht eher aus so einem Mix des Medienkonsums getroffen wird und da Social Media wirklich nur ein kleiner Baustein ist.
1: Genau, es ist ein kleiner Baustein, den die Parteien aber trotzdem noch besser nutzen könnten, sagt er.
0: Und wenn ich mich als User selbst vor allem über TikTok und Instagram informiere, worauf sollte ich im Wahlkampf achten?
1: Also vor allem darauf, dass eben der eigene Feed, das kein neutraler Überblick über den Wahlkampf ist. Das heißt, der Algorithmus, der reagiert darauf, was ich like, was ich anklicke, was ich mir länger anschaue als andere Sachen und wem ich folge. Das heißt, wer sich bei Instagram, TikTok, bei YouTube über Politik informieren will, der sollte bewusst unterschiedlichen Accounts folgen. Und am allerwichtigsten ist eigentlich immer zu gucken, wo kommt das her, was ich mir gerade angucke. Also was ist die Quelle und ist die seriös?
0: Und gut und seriös informiert sind Sie natürlich mit unserem NDR MV Instagram-Account. Falls Sie den noch nicht abonniert haben, dringende Empfehlung an der Stelle. Vielen Dank für den Überblick, Celine Schmock aus unserer aktuellen Redaktion.
1: Sehr gerne.

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2: Es ist 17.30 Uhr, Zeit für unseren kurzen Themenüberblick. Im Juni und im Juli war es in Westeuropa so heiß wie noch nie zuvor in diesen beiden Sommermonaten. Das geht jetzt aus Daten des EU-Klimadienstes Copernicus hervor. Katrin Kake, trifft das auch auf uns in Mecklenburg-Vorpommern zu?
3: Nein, das trifft auf uns nicht zu. Und was daran liegt, dass das Land Übergangsregion war zum deutlich kühleren Nord- und Nordosteuropa. Stefan Kalbum vom NDR Wetterstudio auf Hiddensee sagt auch, dass der Juli von den Temperaturen absolut durchschnittlich gewesen ist, der Juni hingegen nicht. In Spanien und Südfrankreich, da lodern neue Waldbrände. Die französischen Einsatzkräfte kämpfen gegen ein Feuer nordwestlich von Montpellier. Zwei Dörfer wurden evakuiert. Im Südwesten Spaniens mussten 500 Menschen in Sicherheit gebracht werden. Und die Polizei in Güstrow sucht die Eigentümer von 31 Fahrrädern. Die Räder wurden seit Juli bei verschiedenen polizeilichen Maßnahmen sichergestellt. Es besteht der Verdacht, dass sie aus Diebstählen stammen. Da die rechtmäßigen Besitzer bislang nicht ermittelt werden konnten, veröffentlicht die Polizei jetzt Fotos der Fahrräder. Und wer sein Rad wiedererkennt, kann sich an das Kriminalkommissariat in Güstrow wenden.
2: Danke, Katrin. Und jetzt das Neueste aus Ihrer Nachbarschaft.
0: 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Aus dem Mecklenburg-Studio Schwerin.
4: Mit Theresa Hebert einen schönen Start in die neue Woche für Sie. Nach einer gefährlichen Körperverletzung in der Schweriner Altstadt am vergangenen Sonnabend sucht die Polizei jetzt Zeugen. Mehrere Personen seien gegen 23 Uhr in Streit geraten und das im Bereich des Schlachtermarktes, so die Polizei. Drei Männer seien dabei verletzt worden. Die Männer hatten Schnitt- bzw. Stichverletzungen. Nach bisherigen Erkenntnissen sollen zwei bislang unbekannte Tatverdächtige geflohen sein. Wer Hinweise geben kann, wird gebeten, sich bei der Polizei zu melden. Das Amt Klützerwinkel darf die Steuern für Zweitwohnungen in den Gemeinden wie zum Beispiel Boltenhagen nicht rückwirkend erhöhen. Das hat jetzt das Verwaltungsgericht Schwerin entschieden. Viele Hauseigentümer hatten sich seit fast zwei Jahren gegen die Steuerbescheide gewehrt und auch Klagen eingereicht. Nathalie Süß hat die Einzelheiten.
5: Es gäbe Hausbesitzer, die rückwirkend für vier Jahre hohe vierstellige Beträge an das Amt nachzahlen sollten. So Boltenhagens Anwohner Gerhard Blei. Bedeutet bei etwa 2.300 verschickten Bescheiden mehrere Millionen Euro. Als Grundlage dienten geänderte Satzungen der Zweitwohnungssteuer. Doch das Verwaltungsgericht Schwerin hat nun gleich zwei Urteile gefällt. Zum einen sind laut Gericht die neuen Satzungen über die Zweitwohnungssteuer im Amt Klützerwinkel unwirksam. Und zum anderen sei auch das Verwaltungshandeln rechtswidrig. Es sei festgestellt worden, dass die verschickten Bescheide vor etwa zwei Jahren über die Zweitwohnungssteuer ohne besondere gesetzlich vorgesehenen Gründe nicht mit Rückwirkung geändert werden dürfen. Das Urteil ist allerdings noch nicht rechtskräftig. Das Amt Klützerwinkel hat bereits Berufung gegen das Urteil eingelegt. Das Oberverwaltungsgericht soll sich nun noch einmal damit befassen.
4: Und in Börzow bei Grevesmühlen soll eine neue Brücke gebaut werden. Heute haben die ersten Vorarbeiten für eine Ersatzbrücke begonnen, teilt die Kreisverwaltung mit. Dazu werden auf mehreren Grundstücken Bohrungen durchgeführt, um die Tragfähigkeit des Untergrunds zu erkunden. Der Landkreis verspricht sich vom Brückenneubau eine Verbesserung der Verkehrssicherheit in der Gemeinde Stepenitztal. Zu den Gesamtkosten für die Ersatzbrücke und den folgenden Brückenneubau gibt es derzeit noch keine Informationen, da das Projekt noch in einem sehr frühen Stadium sei.
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2: Das Wetter für uns in Mecklenburg-Vorpommern. Jule, es hat sich gerade hier dieser Monitor verabschiedet. Wir müssen das ohne Bett machen. Mal gucken, ob ich es noch zum Laufen bekomme.
7: Der Monitor hat sich verabschiedet. Ja. Ist gar nicht schlimm.
2: Ist so.
7: Ich fange einfach direkt an. Das Wetter für uns in Mecklenburg-Vorpommern, da haben wir in Trollenhagen aktuell...
2: Hier, jetzt.
7: Wunderschön.
2: Das Wetter für uns in Mecklenburg-Vorpommern hat Jule Pieschel.
7: Da haben wir aktuell in Treuenhagen 17 Grad, Hiddensee, Dornbusch aktuell 15 Grad mit dabei, Neustrelitz auch 20 Grad. Hier und da könnte es im Land auch mal wieder ein bisschen regnen und gewittern. Vielleicht ist es auch einfach nur bewölkt oder die Sonne zeigt sich. Es ist heute alles möglich hier bei uns. Der 3-Tage-Trend sieht so aus, dass es dann ab morgen Stück für Stück freundlicher wird. Sonne-Wolken-Mix ist morgen mit dabei, bleibt aber überwiegend trocken und am Freitag geht es dann auf die 30 Grad wieder zu, bis zu 32 Grad am Freitag.
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7: Wichtig für die Pendler am Land, A24 Hamburg Richtung Berlin zwischen Rheinbeek und Schwarzenbeek-Rande. Aktuell 4 Kilometer Stau, hier bitte 20 Minuten mehr Zeit einplanen. Und Stau und stockenden Verkehr haben wir noch auf der B111. Wolgast-Insel abwärts, hier bitte 10 Minuten mehr Zeit einplanen.
2: Und dann wird geblitzt.
7: Jawohl, auf der A14 Richtung Karstädt, Höhe Parkplatz Platerberg, A24 Richtung Berlin hinter Mainburg, dann die A24 Richtung Hamburg zwischen Zarrentin und Gudow und im Dreieck Wittstock-Dosse, B5 Richtung Horst aus Beutzenburg kommend, 96 ist auch nochmal mit dabei, Stralsund hinter dem Parkplatz Richtung Insel Rügen, dann auf der 103 in Güstrow, 105 in Rheinberg Richtung Stralsund, die 108 Warenshof Richtung Waren, die 192 Ortsausgang Wulkenzien Richtung Penzlin, dann in Sito Richtung Malchow, auf der 321 Umgehung Schwerin Richtung Fernsehturm Höhe Baumarkt, zwischen Bandelin und Greifswald beidseitig, dann in Drehen-Krögen Richtung Ludwigslust, in Jabel zum Werder, dann in Kirchdorf auf Pöhl im Möwenweg beidseitig, zwischen Parum und Dümmer und in Zarrentin bei der Badestelle aus Wittenburg kommen, blitzt es auch.
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2: Und da schalten wir zu Steffi ins Schlemmer-Bistro. Da war ja vergangene Woche Lebensmittelkontrolle und die sind nochmal wiedergekommen mit der Kontrolle. Und wie das ausgegangen ist, das klären wir so in 8 Minuten.

0: Wir spielen die Kult-Hits, die aktuellen Hits und die deutschen Hits hier bei NDR 1 Radio MV. Philipp Ditt, Bernhard, das ist dein Leben. Hier in ihrem Lieblingsmix auf NDR 1 Radio MV. Die Steffi, die hat eine Lebensmittelkontrolle überstanden, aber nur durch ganz besonderen Einsatz.
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2: Es ist ja, wie es ist.
1: Und das sind ihre Gäste. Herr Ahlers.
3: Na, das tut dir nichts zu sagen.
1: Udo.
4: Ja, das kann's haben.
1: Und Opa Gerke.
5: Steffi, machst du mir Mettbrötchen?
2: Nee, muss ich erst schmieren. Milch und Zucker nehmt ihr selber, ne? Was gibt's Neues?
3: Ja, was gibt's Neues? Was war denn nun mit deiner zweiten Lebensmittelkontrolle? Der Hund sitzt ja immer noch auf dem Tresen.
2: Welcher Hund?
3: Wie, welcher Hund?
2: Also ich sehe keinen Hund.
4: Also.
2: Der Lebensmittelkontrolleur.
3: Aha.
2: Der kam ja gestern zur Nachkontrolle. Du, dann gucke ich ihn mit so ganz großen Augen an, so von unten nach oben. Und frage den so ganz hauchig, wie wir das denn jetzt mit dem Hund regeln könnten.
3: Ja.
2: Denn schweigen... Dann mache ich den Kopf so schräge nach hinten.
4: Ja.
3: Ja.
2: Spiel so ein bisschen mit den Finger an der Satinblende von meinem V-Ausschnitt von die Sweet Butterfly Shirt von Ricarda. Also das aus Lingerie mit diesen femininen Blütendesign.
3: Ja, ha.
2: Na ja. Dann lang ich mir so in die Haare, so ganz lasziv. Denn er so grinst, guck mich an. Welcher Hund? Ich sehe hier keinen Hund. Verstehst du?
6: Wieso, der Hund, der sitzt doch da wie immer.
3: Ja, das muss ich nun aber auch mal sagen. Er sitzt da doch.
2: Na ja, auf jeden Fall. Alles tippitoppi in meinem Laden, also auch die Ware.
5: Ja, ich denke, du musst dir so ein Fleischthermometer besorgen.
2: Der kommt ja nun vielleicht auch öfters,
6: also
2: zum Nachmessen jetzt.
6: Also ich finde das unmöglich. Also allein schon.
2: Ja, es sind die Waffen einer Frau. Ohne dem geht's ja nicht. Habt ihr ja keine Ahnung von. Was macht der Rätsel, Franz?
5: Welches Rätsel? Ich sehe hier gar kein Rätsel.
2: Das ist schon also manchmal frei.
5: Aber in Ernst, ich brauche noch Helfer bei Entscheidungen mit 7 Buchstaben.
2: Helfer bei Entscheidungen? Astro TV.
5: Jawohl!
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0: Catapulted von den Rolling Stones, Painted Black am Montagnachmittag hier im Lieblingsmix bei NDR1 Radio MV. Druzhba, das heißt Freundschaft. Und zwar auf Russisch und auf Ukrainisch. Eine Freundschaft, die auch zwei Männer verbindet, die aus den beiden Ländern kommen, die seit Jahren miteinander im Krieg sind. Der eine, der ist Künstler, wohnt in der Ukraine und der andere ist Kurator, ursprünglich aus dem Moskauer Umland. Und gemeinsam präsentieren sie eine Ausstellung im Dreiköniginnenpalais in Miro und die stellt uns Beatrice Böse vor.
1: Filigran, magisch, vielfältig. Und für den Großteil der rund 100 Werke von Konstantin Kalinowitsch benötigt der Betrachter eine Lupe, denn die Grafiken sind kaum größer als ein A4- oder A5-Blatt. Inspiration holt sich der ukrainische Künstler in erster Linie aus der Natur.
2: No people, just animal, birds and I like dogs.
3: Keine Leute, nur Tiere, Vögel und ich mag Hunde und Musik. Verschiedene Musik, das hängt von meiner Stimmung ab. Eventuell AC/DC, wenn ich fahre und vielleicht auch klassische Musik, wie bei der Eröffnung der Vernissage. Ich mag das.
2: Ich glaube, dass die Kunst von Konstantin Kalinowitsch hat sehr höheres Niveau. Und ich glaube, dass also seine Radierungen zum Beispiel 10 Leute in der Welt derselbe machen können. Ja, und das ist sehr höheres Niveau.
1: Der russische Sammler und Kurator Roman Demidov hat die Werke von Konstantin Kalinowitsch entdeckt. Vor 15 Jahren ist er im Internet auf die Arbeiten des Ukrainers gestoßen.
2: Ich wurde sehr überrascht und fasziniert. Und ich habe Konstantin geschrieben und seit 15 Jahren kaufe und Stück für Stück, also seine Werke.
1: Das Besondere, jetzt in Miro haben sie sich das erste Mal persönlich getroffen.
2: I'm extremely glad to meet him.
3: Ich bin froh, ihn zu treffen, besonders bei meiner Ausstellung. Es ist atemberaubend. Und ich danke Roman vielmals für die Organisation, für die wundervollen Rahmen. Es sieht wunderbar aus.
2: For wonderful frames. It looks wonderful, just wonderful.
1: Konstantin Kalinowitsch wurde in Russland geboren, zog als Kind mit seinen Eltern in die Ukraine und studierte später in St. Petersburg und Lviv. Derzeit lebt der 67-Jährige in Kiew, hat da ein Studio, in dem er arbeitet. Und auch für den Russen Roman Demidov hat der Krieg in der Ukraine große Veränderungen mit sich gebracht. Der 55-Jährige hat aus politischen Gründen mit seiner Familie Russland 2022 verlassen und lebt inzwischen in Rechlin bei Miro. Der Krieg in der Ukraine ist Thema bei dem Russen Roman Demidov und dem Ukrainer Konstantin Kalinowitsch. Auf ihre Freundschaft haben die politischen Verhältnisse ihrer Heimatländer aber keinen Einfluss.
0: Und mehr über diese Ausstellung in Miro gibt es heute Abend dann ausführlich im Kulturjournal hier auf NDR1 Radio MV nach den 19 Uhr Nachrichten. Und da geht es dann auch um das Schabbel in Wismar und warum ein Wasserschaden für Herausforderungen sorgt.

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0: Das Wetter im Juni und im Juli hat Rekordwerte erreicht. So warm war es noch nie in Westeuropa seit Beginn der Wetteraufzeichnung. In Mecklenburg-Vorpommern lief der Hitzesommer relativ moderat. Katrin Kalke, was sagt unser Wetterstudio auf Hiddensee?
2: Ja, Stefan Kreibum sagt, dass es in Mecklenburg-Vorpommern kühler war. Das liegt an der Lage der Übergangsregion zum deutlich kühleren Nord- und Nordosteuropa. In Westeuropa, du hast es gesagt, gab es eine Durchschnittstemperatur von 21,6 Grad und damit lag der Wert fast 2,8 Grad über dem langjährigen Mittel. Die Wasserstände der Flüsse, die lagen den Klimaforschern zufolge bei Rhein und Donau deutlich unter dem Durchschnitt. Der Bundesverband der deutschen Binnenschifffahrt, der warnt aktuell, der Rhein sei womöglich bald für große Schiffe nicht mehr durchgängig befahrbar. Der Bund will die Abwehr von Drohnen ausbauen und das noch mal stärker als bisher geplant. Zum Beispiel soll die Bundespolizei mehr Spezialkräfte einsetzen und schneller reagieren können. Aus dem Hauptstadtstudio Berlin, Dietrich Karl-Meurer.
3: Eine Sprecherin des Bundesinnenministeriums bestätigte Medienberichte, wonach die Zahl der Spezialkräfte für diesen Bereich auf 300 steigen soll. Bislang ging der Bund von rund 130 Kräften aus. Die Spezialkräfte sollen Drohnen aufspüren, abfangen und bei Bedarf unschädlich machen. Außerdem soll die Bundespolizei statt bisher 4 künftig 8 Standorte nutzen. Die Einheiten sollen dadurch schneller an Einsatzorte gelangen. Die künftigen Standorte nannte die Sprecherin nicht.
2: In Ostdeutschland leben besonders wenige junge Menschen. In Brandenburg waren Ende vergangenen Jahres nur 8,8% der Bevölkerung zwischen 15 und 24 Jahre alt. In Mecklenburg-Vorpommern und Sachsen-Anhalt lag der Anteil bei jeweils 9,1%. Bundesweit waren es 10%. Ohne Zuwanderung wäre der Anteil junger Menschen noch geringer. Die Bundesstraße 104 muss von heute an zwischen Selmsdorf und Schönberg in Westmecklenburg voll gesperrt werden. Im Bereich Deponie Ihlenberg wurden an der frisch sanierten Fahrbahn Qualitätsmängel festgestellt, die ausgebessert werden müssen. Aus dem Mecklenburg-Studio Schwerin, Veit Jähnchen.
4: Laut Straßenbauamt Schwerin lagen die Messwerte der neuen Fahrbahndecke bei einer Ebenheitsprüfung außerhalb der Toleranz. Die Folge: Regenwasser kann nicht von der Fahrbahn abfließen und bildet große Wasserflächen. Das kann zu Unfällen führen. Nun wird die Fahrbahndecke in Höhe der Deponie Ihlenberg auf einer Länge von mehreren hundert Metern nochmal komplett erneuert. Die Kosten dafür sollen laut Straßenbauamt die ausführende Straßenbaufirma oder die Deponie Ihlenberg als Auftraggeber tragen. Der betroffene Abschnitt der B104 war erst vor wenigen Wochen im Zuge des Baus einer neuen Zufahrt zur Deponie Ihlenberg saniert worden. Die B104 bleibt jetzt voraussichtlich bis zum 15. August voll gesperrt. Während der Arbeiten wird der Verkehr über Dassow und weiter in Richtung Schwerin über Grevesmühlen umgeleitet.
0: 18:03, das Wetter für uns in Mecklenburg-Vorpommern.
5: Jawohl, und da haben wir aktuell in Göhren 18 Grad, dann ist der Darß mit 16 Grad mit dabei und in Rostock haben wir aktuell 17 Grad. Heute Abend ist es locker bewölkt, könnte immer mal wieder regnen und auch gewittern. Bei Höchsttemperaturen noch so um die 20 Grad. Der Wind, der weht schwach bis mäßig aus West bis Südwest. Und morgen wird es dann auch wieder etwas freundlicher, auch wenn doch wieder ein paar dickere Wolken unterwegs sind. Bleibt es überwiegend trocken, nur ab und zu mal regnet es auch morgen bis zu 21 Grad in der Spitze. Und wir haben noch die Wasserstandsvorhersage. Bis morgen früh werden westlich Rügens Wasserstände um 10 bis 40 Zentimeter über Normalhöhen 0 erwartet. Östlich Rügens werden Wasserstände um 5 bis 35 Zentimeter über Normalhöhen 0 erwartet.
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5: Geduld mitbringen bitte auf der A24 Hamburg Richtung Berlin zwischen Rheinbeck und Schwarzenbeck-Rande. 3 Kilometer Stau sind um die 20 Minuten mehr. Und geblitzt wird auch noch ganz fleißig heute. A14 Richtung Karstädt, Höhe Parkplatz Platerberg. A24 Richtung Hamburg zwischen Zarrentin und Gudow. B5 Richtung Horst aus Beutzenburg kommend. B96 Lietzow Richtung Bergen, Höhe Rahlswiek. Die B105 in Rheinberg Richtung Stralsund. Die 108 Warenshof Richtung Waren. Die 192 in Sietow Richtung Malchow. Dann blitzt es auf der 321 Umgehung Schwerin Richtung Fernsehturm, Höhe Baumarkt. Zwischen Bandelin und Greifswald blitzt es beidseitig. In Drehenkrögen Richtung Ludwigslust. In Jabel zum Werder. Dann in Kirchdorf auf Pöhl im Möwenweg beidseitig. Zwischen Parum und Dümmer der Blitzer. Und in Zarrentin bei der Badestelle aus Wittenburg kommend. Und Frank hat auch noch einen gesehen.
6: Stralsund haben sie jetzt aufgebaut. Hinterm Parkplatz rechts Richtung Rügen und dann unter diese Autobrücke.
5: Alles klar, Dankeschön, Frank.
0: Kommt auf die Liste und wenn Sie da auch noch was für haben, dann rufen Sie durch 0800 59 59 100. Oder Sie können auch eine Nachricht schicken über unsere NDR MV-App. Gerne auch als Sprachnachricht, wenn das Auto steht.
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0: Ja, seit dem Wochenende, da grinsen uns ja die Politikerinnen und Politiker von den Laternen und den Litfaßsäulen an. Die ersten Wahlplakate, die sind tatsächlich aber schon wieder zerstört worden. Und was da an unseren Laternen passiert ist, das verrät uns gleich unser Reporter.
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0: 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Aktuelle Musik von Mabel im Lieblingsmix hier auf NDR 1 Radio MV. Und es wird so langsam bunt, also am Straßenrand und an den Laternenpfählen bei uns im Land. Die Parteien, die werben seit dem Wochenende mit großen und mit kleinen Plakaten um ja unsere Aufmerksamkeit, um am Ende uns als Wählerinnen und Wähler von sich zu überzeugen. Bis zum 20. September werden da bestimmt noch einige Plakate dazukommen. Mecklenburg-Vorpommern ist jetzt sehr sichtbar im Wahlkampfmodus. Stefan Ludmann aus unserer aktuellen Redaktion, vorweg mal die Frage, warum geht es gerade jetzt los und nicht, sagen wir mal, in 2 Wochen oder so?
1: Also wie fast alles ist auch das gesetzlich geregelt. Das Landeswahlgesetz, das sagt, 6 Wochen vor dem Wahltermin können die Parteien umsonst im öffentlichen Raum plakatieren, für sich werben. Das Innenministerium in Schwerin hat das per Amtsblatt Mitte Juni konkreter formuliert und den Startschuss für den Plakatwahlkampf auf den 8. August festgelegt, also auf den vergangenen Sonnabend. Schwerin, die Landeshauptstadt, die hatte eine kleine Ausnahme gemacht. Die Stadt hat per Kommunalerlass festgelegt, dass schon ab Freitag 18 Uhr die Plakate gehängt werden konnten.
0: Gibt es denn Unterschiede zum Wahlkampf 2021?
1: Also auf den ersten Blick nicht. Köpfe und auch die kurzen inhaltlichen Aussagen, die prägen wie immer diese Plakate. Die Parteislogans, die haben sich natürlich geändert, ebenso wie auch die meisten Spitzenkandidaten, mit 2 Ausnahmen allerdings. Bei den Regierungsparteien SPD und Linke wollen es die Spitzenfrauen von 2021 nochmal wissen. Manuela Schwesig für die SPD, Simone Oldenburg bei den Linken. Gehängt wird schon jetzt so viel wie möglich und es gibt auch schon nach diesem ersten Wochenende die ersten Sachbeschädigungen. Zum Beispiel im Schweriner Stadtteil Lankow, da wurden laut Polizei 7 Plakate unter anderem von CDU und Grünen in Brand gesteckt. An anderen Orten in der Landeshauptstadt war die AfD das Ziel. Auf Usedom soll es die SPD getroffen haben und in Greifswald die Linke. Die Parteien, die zeigen diese Art von Vandalismus, von Sachbeschädigung in der Regel an. In Wahljahren, da registriert die Polizei etliche Vorfälle. Oft können die Täter nicht ermittelt werden.
0: Auseinandersetzung, so ist natürlich überhaupt keine Option. Das muss mit Argumenten passieren. Gerade im Zeitalter von Social Media. Stefan, sind diese Plakate, die da jetzt überall hängen, sind die überhaupt noch zeitgemäß?
1: Auf jeden Fall. Sie machen die Parteien im Alltag sichtbar. Sie sollen mobilisieren. Alle Bevölkerungsgruppen werden angesprochen, nicht nur die Leute, die im Netz aktiv sind. Das hat zum Beispiel der Kommunikationswissenschaftler Frank Brettschneider der Tagesschau gesagt. Wahlkampf wird quasi unübersehbar. Jeder muss sich damit ja irgendwie auseinandersetzen. Was auffällt, die Parteien, die nutzen diese Plakataktionen auch für Social Media.

0: It's Rain Again, Supertramp im Lieblingsmix hier auf NDR1 Radio MV mit den meisten 80ern. Mehr als 1,5 Millionen Euro haben Sie im vergangenen Jahr gespendet. An dieser Stelle nochmal ein riesen Dankeschön dafür.
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0: Leben ohne Sucht, das war unser Thema hier im vergangenen Jahr bei Hand in Hand für Norddeutschland. Und Ihr gespendetes Geld, das kommt jetzt ganz konkret bei Menschen bei uns im Land an. Menschen in diesem Falle, die es oft schwer haben, Struktur und Hobbys im Tag zu finden. Da hilft die Band Villa Rockt, die macht das seit 10 Jahren möglich. Und das gibt dieses Projekt eben, bei dem sich Bewohnerinnen und Bewohnern aus den sozialtherapeutischen Einrichtungen der Volkssolidarität in der Öckerando-Region beteiligen. Bente Gossel aus dem Hafen-Müritz-Studio hat diese besondere Band für uns begleitet.
2: Jetzt probier mal.
3: Ach, du hast den Lautsprecher aus?
2: Ja, der ist ausgegangen alleine.
4: Die Band Villa Rockt bereitet sich auf ihren Auftritt vor. Für das Sommerfest der Volkssolidarität Öckerando. Die Villa ist eine der sozialtherapeutischen Wohngruppen der Volkssolidarität. Und Probenort der Band in Jatznick bei Pasewalk. Die Bewohnerinnen und Bewohner leben mit Diagnosen wie Psychosen oder Persönlichkeitsstörungen, häufig als Folge von Alkohol- oder Drogensucht. Einer von ihnen ist Andreas Diekmann. Er spielt seit rund 8 Jahren Schlagzeug in der Villa Rockt.
5: Musik beruhigt, Musik ist schön. Ich habe schon viel als Kind mit Musik zu tun gehabt. Wo wolltest du den Verstärker haben? Auf welcher Seite? Auf links oder rechts?
4: Beim Sommerfest bei Leopoldshagen ist auch der musikalische Leiter der Band Michael Dressler dabei. Ein Teil seines Gehalts wird aus Spendengeldern bezahlt. Gesammelt bei der NDR-Aktion Hand in Hand. Durch die wöchentlichen Proben weiß er, was die Band für die Mitglieder bedeutet.
6: Es ist eine Abwechslung generell mal, ne? Im ganzen Alltag, in der Woche. Und ja, wie sagt man so schön, Musik befreit ja von allen anderen Problemen, ne? Und von allen anderen Gedanken. Wenn ich Musik mache, kann ich keine anderen Gedanken haben.
3: Okay, dann machen wir den gleich nochmal, komm.
2: Ja.
3: Ob euch jetzt besser hört.
4: Mit auf der Bühne stehen neue Verstärker, Trommeln und ein großes Mischpult. Auch das neue Equipment hat die Band durch Hand-in-Hand-Spenden finanziert. 12.700 Euro hat die Volkssolidarität Öckerando aus dem Hand-in-Hand-Spendentopf bekommen. Neben der Band sowie mehreren Festen und Ausflügen wurden so auch Gartenmöbel und eine Küche für eine neue, barrierefreie Einrichtung in Ahlbeck bei Öckermünde finanziert. Für Thomas Bringmann von der Volkssolidarität ist die Spende mehr als nur eine finanzielle Unterstützung der Bewohnerinnen und Bewohner.
7: Sie sind einfach nur froh darüber, dass sowas eben doch gefördert wird. Sie fühlen sich geehrt, dass sie sehen, dass auch ihre Arbeit und ihre Leistungen vernünftig gewertet werden.
4: Der Auftritt der 7-köpfigen Band ist einer der Höhepunkte des Festes in Leopoldshagen. Im Repertoire haben sie rund 120 Titel, von Schlager bis Rock und Pop. Rund 100 Gäste wippen im Takt und wer kann, tanzt mit. Für Bandmitglied Andreas Diekmann ein gelungenes Konzert.
8: Mir hat es sehr Spaß gemacht. Also ist auch mal eine Sache, sonst ist man ja mal im Bandraum unten bei uns. Ne? Und das ist immer so einseitig. Also freue mich auch schon mal auf den Auftritt.
4: Die Band Villa Rockt tritt regelmäßig auf. Nicht nur bei Veranstaltungen der Volkssolidarität, sondern auch auf Festen in der Region.
0: Und sie haben es mit ihrer Spende für Hand in Hand für Norddeutschland möglich gemacht. Vielen Dank dafür.

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3: Es ist 18.30 Uhr, Zeit für unseren Themenüberblick. Der Sommer geht in dieser Woche weiter. Regen ist erstmal nicht so richtig in Sicht. Und Katrin Kake, ich habe auch schon gelesen, die ersten Weihnachtsbäume, die kämpfen auf den Baumplantagen jetzt ums Überlegen. In Belgien ist es und wie sieht's hier aus?
4: Ja, das habe ich auch gelesen. Also hier ist es nicht ganz so warm wie in vielen Regionen in Westeuropa. Da war es im Juni und Juli zum Beispiel so heiß wie nie zuvor in den beiden Sommermonaten. Das sagen Daten des EU-Klimadienstes des Kopernikus. Und zwar, weil Mecklenburg-Vorpommern Übergangsregion war, ist es hier deutlich kühler zum Norden und Nordosteuropa, die Übergangsregion. Der Juli war von den Temperaturen absolut durchschnittlich, der Juni hingegen nicht, der war wärmer. Wegen des anhaltenden Niedrigwassers am Rhein und anderen Flüssen will nun auch Mecklenburg-Vorpommern das Sonn- und Feiertagsverbot für Lkw lockern. Eine entsprechende Ausnahmeregelung soll von kommendem Wochenende an gelten, sagte ein Sprecher des Verkehrsministeriums in Schwerin. Wie lange das gelten soll, ließ der Sprecher offen. Einige Bundesländer wie Niedersachsen hatten das Fahrverbot bereits ab dem vergangenen Wochenende vorübergehend gelockert. Und Finanzminister Klingbeil hat Steuerpläne für Vereine gestoppt. Sie sollen künftig doch keine höheren Steuern zahlen müssen. Der entsprechende Passus werde aus dem Gesetz gestrichen, sagte der SPD-Chef nach heftiger Kritik. Ihm sei es nicht um kleinere Vereine gegangen, sondern um finanzkräftige Verbände, etwa im Profisport.
3: Danke, Katrin. Ich habe übrigens auch noch gelesen, die ersten Schoko-Weihnachtsmänner sind fertig und die wiederum hatten Probleme ausgeliefert zu werden, weil es zu warm war.
4: Eieiei.
3: Jetzt die Meldungen aus Ihrer Region.
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5: Mit Theresa Hebert einen schönen Montagabend. Die Bundesstraße 104 muss ab heute zwischen Selmsdorf und Schönberg voll gesperrt werden. Im Bereich Deponie Ihlenberg wurden an der frisch sanierten Fahrbahn Qualitätsmängel festgestellt, die jetzt ausgebessert werden müssen. Veit Jähnchen mit den Einzelheiten.
6: Laut Straßenbauamt Schwerin lagen die Messwerte der neuen Fahrbahndecke bei einer Ebenheitsprüfung außerhalb der Toleranz. Die Folge: Regenwasser kann nicht von der Fahrbahn abfließen und bildet große Wasserflächen. Das kann zu Unfällen führen. Nun wird die Fahrbahndecke in Höhe der Deponie Ihlenberg auf einer Länge von mehreren hundert Metern nochmal komplett erneuert. Die Kosten dafür sollen laut Straßenbauamt die ausführende Straßenbaufirma oder die Deponie Ihlenberg als Auftraggeber tragen. Der betroffene Abschnitt der B104 war erst vor wenigen Wochen im Zuge des Baus einer neuen Zufahrt zur Deponie Ihlenberg saniert worden. Die B104 bleibt jetzt voraussichtlich bis zum 15. August voll gesperrt. Während der Arbeiten wird der Verkehr über Dassow und weiter in Richtung Schwerin über Grevesmühlen umgeleitet.
5: Die Stadt Rehna darf sich offiziell Klosterstadt nennen. Jetzt ist das auch auf den Ortsschildern zu lesen. Wie die Stadt bestätigte, wurden vergangene Woche die Straßenschilder an den Bundesstraßen ausgetauscht. Morgen will die Stadt die letzten zwei Schilder anbringen. Darauf ist Klosterstadt Rehna zu lesen. Den Titel hat die Stadt Ende März vom Innenministerium verliehen bekommen. Die Stadt erhofft sich davon, dass sich die Menschen in Rehna mehr mit der Stadtgeschichte identifizieren und dass sich mehr Besucher für das Kloster und seine Geschichte interessieren. Und der SV Grün-Weiß Schwerin hat einen neuen Co-Trainer. Andi Schiemann, bisher Coach beim Schweriner Boxverein BC Traktor, wird ab sofort an der Seite von Johannes Brotmann die erste Handball-Frauenmannschaft trainieren. Die Koordination sei eine große Gemeinsamkeit zwischen Boxen und Handball, so Steffen Franke, Sportdirektor bei Grün-Weiß. Außerdem sei Handball nach Boxen die zweite große Sportliebe von Schiemann. Schiemann wurde heute beim Training der Mannschaft vorgestellt. Die neue Handballsaison beginnt für die Schwerinerinnen am 11. September mit dem Spiel gegen die Juniorinnen des Buxtehuder SV.
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3: Das Wetter für uns in Mecklenburg-Vorpommern kommt live aus unserem Wetterstudio Hiddensee. Guten Abend, Stefan Kreibohm.
8: Guten Abend.
3: Stefan, wir berichten ja hier schon den ganzen Tag darüber. Es war der heißeste Juni und Juli seit Beginn der Wetteraufzeichnungen. Aber eben nicht bei uns im Land. Ordne uns das doch bitte nochmal ein. Warum war das jetzt nicht so? Es war doch knacke heiß bei uns.
8: Ja, wir hatten eine sehr, sehr festgefahrene Wetterlage, die sich immer wieder neu regeneriert hat. Und die war so, dass es immer wieder einen sogenannten Hitzedom gab, eine Hitzepol über Europa, der einfach sich immer wieder über dem Südwesten Europas aufgebaut hat. Frankreich davon betroffen vor allem, aber auch der Südwesten Deutschlands davon betroffen. Dagegen stand ein sehr kaltes Nordeuropa. Wir haben zum Beispiel im Norden Skandinaviens ja auch Berge. Und der schwedische Wetterdienst hat mitgeteilt, dass es in den Bergen Nordschweden überhaupt keinen Sommer gegeben hat, nach deren Definition. Da ist der Frühling gleich in den Herbst übergegangen. Und wir liegen ja genauso an der Grenze und Skandinavien ein bisschen näher als Frankreich. Und daher waren wir im Juli vor allem auch eher unterkühlt. Wobei, wir hatten Normaltemperaturen, aber es war halt nicht so heiß bei uns deswegen.
3: Dann schauen wir jetzt nochmal aufs aktuelle Wetter. Wie wird's denn?
8: Ja, wir haben jetzt aktuell ein paar Schauer, die durchs Land ziehen, von Nordwesten kommend sozusagen Richtung Südosten ziehend. Davon ist aber wirklich nur, sind ganz, ganz wenige Orte noch betroffen. Also es sind nur noch ganz, ganz schwache Schauer, so frei von Greifswald bis zur Seenplatte, so ein versprenkelter. Dann hat sich noch einer bei Dänemark gebildet, der rüberziehen möchte jetzt nach Hiddensee und Rügen. Ob der das schafft, das bezweifle ich ja. Gewitter hatten wir auch. Es gab einen Blitzeinschlag bei Stegen, bei Hagenow. 16:53 hat es mal kurz geknallt. Und auch in Bussewitz im Landkreis Rostock gab es 17:15 einen Blitzeinschlag. Aber das ist alles schon vorbei. Heute Nacht kehrt Ruhe ein. Es klart auf. Es kommen ein paar lockere Wolken später vielleicht noch, aber mehr passiert nicht. Die Temperatur sinkt dann bis zum Morgen auf 14 bis 11 Grad. Und morgen stellt sich eine Mischung ein aus Sonne und Wolken. Es kann zeitweise mal wolkiger sein, aber es ist überwiegend trocken. Vielleicht quälen sich ein paar Tropfen raus irgendwo bei Spitzentemperaturen so um oder etwas über 20 Grad. Der Wind heute Nacht mal ein Thema. An der Küste gibt es frische, starke bis stürmische Böen. Lässt morgen im Laufe des Tages wieder nach aus West bis Nordwest.
3: Danke Stefan und dir jetzt einen schönen Feierabend.
8: Danke, bis dann, ciao.
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9: Die A20 Kreuz Uckermark Richtung Rostock, die ist zwischen Bad Sülze und Tessin wegen Bergungsarbeiten gesperrt. Und wir haben noch die Blitzer. Das sind noch eine Menge heute Abend.
3: Ja, allerdings.
9: A14 Richtung Karstädt, Höhe Parkplatz Plateberg. A24 Richtung Hamburg zwischen Zarrentin und Gudow. B5 Richtung Horst aus Beutzenburg kommend. B96 Lietzow Richtung Bergen, Höhe Rahlswiek. Und Richtung Stralsund hinter dem Parkplatz Rügen. B103 in Güstrow, kurz vor dem Abzweig zur B104, dann die B105 Rheinberg Richtung Stralsund, B108 Warenshof Richtung Waren, die 110 in Liepen blitzt es, B192 in Sito Richtung Malchow, auf der 321 Umgehung Schwerin Richtung Fernsehturm Höhe Baumarkt, zwischen Bandelin und Greifswald beidseitig in Drehen-Krögen Richtung Ludwigslust, in Jabel zum Werder, in Kirchdorf auf Pöhl, im Möwenweg beidseitig hier, dann in Neubrandenburg auf der Steinstraße und in Zarrentin bei der Badestelle aus Wittenburg kommend.
3: Stausblitzer 0800 59 59 100 oder Sie schicken eine Nachricht über die NDR MV-App.
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3: Julie, wir haben ja schon liebe Kolleginnen und Kollegen hier, ne? Kommt gerade Katrin Kalke rein. Ich habe gesagt, boah, Katrin, ich bin so ein bisschen unterzuckert und dann bringt die mir hier so einen Schokoriegel vorbei.
10: Oh, das ist aber süß.
3: Toll, oder? Den werde ich jetzt mal essen.

0: Gut gelaunt geht's in den Feierabend mit Sia im Lieblingsmix. Aktuelle Musik, deutsche Musik und die Kult-Hits hier natürlich auf NDR1 Radio MV. Hier die Wahlplakate, die hängen noch rund 6 Wochen bis zur Landtagswahl. Und schon Anfang des Jahres wollten wir in unserem NDR MV-Trend wissen, wie zufrieden sind sie damit, wie die Demokratie in Deutschland aktuell funktioniert. Nur 1/4 sagten nicht, beziehungsweise 3/4 sagten, wenig bis gar nicht funktioniert die Demokratie. Ja, und wenn man in diesen Tagen fragt, dann scheint sich dieses Meinungsbild wenig geändert zu haben.
1: Die funktioniert auch nicht mehr. Was ist denn noch demokratisch bei uns?
2: Ich habe da keinerlei Erwartung mehr. Gefühlt wird es immer schlimmer und schlimmer.
3: Es kommen immer die Falschen nach oben.
4: Ich habe auch das Gefühl, es ist egal, wo ich mein Kreuz mache. Es kommt immer nicht das raus, was ich will.
5: Demokratie hin, Demokratie her, aber wo?
6: Die Entscheidung treffen sowieso die da oben und wir haben sowieso nichts zu sagen.
7: Das Große braucht man nicht ansprechen, da hat man nichts zu sagen, da haben ganz andere was zu sagen. Weil wir klein haben nichts zu sagen. Dazu sind wir viel zu klein.
0: Die Interviewausschnitte, die Sie gerade gehört haben, haben meine Kolleginnen Caroline Kock und Jette Studier aus unserer Politikredaktion gefilmt. Und sie haben einen Film über dieses Gefühl, die da oben gegen die Kleinen da unten gemacht. Caroline, du bist jetzt bei mir im Studio. Wo wart ihr für diesen Film überall unterwegs?
8: Ja, wir wollten ja spontane Gespräche führen und haben nach Orten gesucht, an denen wir auf möglichst viele verschiedene Leute treffen, die dann im besten Fall auch gerade Zeit haben, um mit uns über Politik und Demokratie zu sprechen. Und die haben wir gefunden an einem Kiosk in Schwerin-Lankow, in einer Kleingartenanlage bei Stralsund. Und wir waren auch auf dem Campingplatz in Leusin bei Greifswald, wo sehr viele Einheimische auch Urlaub machen.
0: Ja, und cool, wenn das dann immer so spontan klappt mit solchen Gesprächen. Was habt ihr dabei festgestellt?
8: Ja, also dieser Befund, den wir aus der Studie vom Jahresanfang kannten, der hat sich zum Teil bestätigt. Man muss dazu sagen, dieses Gefühl, die da oben machen, was sie wollen, das ist nicht neu und der Frust, der dahinter steckt, auch nicht. Also das kennen wir auch aus anderen Interviewformaten, gerade vor den Wahlen. Aber dieser Frust hat sich verfestigt, immer mehr, so weit, dass viele eben die Demokratie an sich in Frage stellen und sagen, es funktioniert nicht mehr und es geht so nicht mehr weiter wie bisher. Und bei dieser Diagnose wollten wir aber nicht stehen bleiben.
0: Sondern?
8: Ja, wir wollten diesen Frust und dieses Gefühl von die da oben irgendwie erklären und analysieren.
0: Wie macht ihr das denn konkret in dem Film?
8: Ja, wir haben zum Beispiel wissenschaftliche Antworten darauf gefunden, wer die da oben sind und dass sie sich tatsächlich immer weiter von allen anderen zu entfernen scheinen und dass genau das ein Problem ist für die Demokratie. Und im Film geht es aber auch darum, dass diese Parole von die da oben eben auch ein Einfallstor ist für Populismus und dass einige Parteien und politische Angebote dieses Gefühl befeuern und einfache Antworten versprechen und dabei aber auch das klare Ziel verfolgen, Teile der Gesellschaft auszugrenzen. Und eben das bedroht die Demokratie auch. Und wir stellen deshalb die Frage, wer da jetzt etwas tun kann, um die Demokratie zu retten, die da oben oder die da unten. Und darauf haben wir auch Antworten hier im Land gefunden.
0: Spannende Fragen und wichtige Antworten. Und zu sehen gibt es das Ganze ab heute in der ARD-Mediathek. Dringende Sehempfehlung an dieser Stelle. Vielen Dank, Caroline Kock aus unserer Politikredaktion, dass Sie diesen schönen Film gemacht habt.
8: Gerne.

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Major Tom fliegt durchs All und wir fliegen und fahren Richtung Feierabend. 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Eine Ausstellung in Miro, eine Museumsherausforderung in Wismar, eine Fernsehdokumentation über Ostseefischer. Das und mehr erwartet Sie gleich im Kulturjournal mit Frank Bräuner nach den 19 Uhr Nachrichten. Und das war schon wieder der Tag in Mecklenburg-Vorpommern. Ich bin Marek Walde und das war wie immer schön mit Ihnen. Morgen dann auf ein neues. Ich freue mich ab 16 Uhr auf Sie. Und zum Start in den Abend gibt es jetzt nochmal einen schönen Kulthit von der Lighthouse Family. Free hier bei NDR1 Radio MV.

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0: Es ist 19 Uhr.
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0: Ja, in dieser Woche gibt der Sommer noch mal alles. Es wird aber nicht ganz so extrem heiß wie in den vergangenen Wochen. Heute kamen aber aktuelle Daten von Wissenschaftlern, die aufhorchen lassen. Katrin.
2: Ja, EU-Klimabeobachtungsprogramm Copernicus, das spricht von einem Rekordsommer. Im Juni und im Juli war es so heiß wie noch nie seit den Messungen. Sabrina Fritz aus Brüssel, wie und wo hat sich das besonders bemerkbar gemacht?
3: Die Waldbrände einmal, aber eben auch die Meere und die Flüsse, die leiden inzwischen. Wir sehen das ja, die Flüsse haben absolut Niedrigwasser. Das ist in Frankreich so, in der Seine, am Rhein, in der Donau, und das hat eben Auswirkungen auf die Wirtschaft. Also das ist das eine. Und auch die Meere sind warm. 21 Grad klingt jetzt vielleicht auch nicht so furchtbar warm, aber in Spanien liegen wir deutlich bei über 30 Grad. Und das muss man halt immer sehen. Es ist immer ein Durchschnittswert. Im Süden sehr heiß, im Norden eher moderat, aber im Mittelwert ist es auf jeden Fall ein Rekordwert.
2: Die Deutsche Bahn und Bundesverkehrsminister Bilger beklagen eine zunehmende Gewalt gegen Zugbegleiter und Servicekräfte im Nahverkehr. Im Februar war in Rheinland-Pfalz ein Schaffner getötet worden. Die DB Regio legte heute neue Zahlen dazu vor. Aus Berlin Benjamin Großkopf.
4: 22 Mitarbeitende sind Opfer schwerer Körperverletzung geworden, beispielsweise durch Faustschläge, meldet der Vorstand der Bahntochter DB Regio. Das Unternehmen reagiert mit zusätzlichen Sicherheitsmaßnahmen, zum Beispiel mehr Personal im Zug und im Kundenservice. Derzeit werden auch immer mehr Bahnmitarbeitende im Nah- und im Fernverkehr mit Bodycams ausgestattet, also kleinen Kameras. In einer Testphase sollen diese in der Region Rhein-Neckar-Pfalz nicht nur das Bild, sondern auch den Ton in Konfliktsituationen aufzeichnen. Das soll helfen, zu deeskalieren und Straftaten leichter aufzuklären.
2: Die Gedenkstätten zur Aufarbeitung des Nationalsozialismus und der SED-Diktatur sollen mehr Geld erhalten. Wie Kulturstaatsminister Weimar angekündigt hat, sind zusätzliche 10 Millionen Euro vorgesehen. In einer Zeit, in der Desinformation und Geschichtsverfälschung zunehme, brauche es starke Erinnerungsorte, so der Minister. Ein Teil des Geldes soll demnach auch dafür eingesetzt werden, die Gedenkstätten sowie die Beschäftigten besser zu schützen. Nach dem Pangea-Festival in Pütnitz bei Ribnitz-Damgarten hat die Polizei Bilanz gezogen. Rund 15.000 Menschen haben das Festival nach Informationen des NDR am Wochenende besucht. Mathis Klemmer aus dem Vorpommern-Studio.
5: Während des Festivals sei es kaum zu Zwischenfällen gekommen, heißt es von der Polizei. Die Beamten haben allerdings 7 Anzeigen aufnehmen müssen, unter anderem 3 wegen des Verdachts der gefährlichen Körperverletzung. Bei der An- und Abreise hatten zudem einige Autofahrer Alkohol getrunken. 5 von ihnen müssen nun mit einem Bußgeld rechnen. Bei einem weiteren liege das Delikt im Bereich einer Straftat, so eine Polizeisprecherin. Auf dem 4 Tage dauernden Festival waren mehr als 100 Künstler aufgetreten.
2: Das Niedrigwasser in der Elbe macht auch den Fähren zu schaffen. Die Fähre Amt Neuhaus zwischen Blekede und Neublekede fährt bis auf Weiteres nicht mehr. Zuletzt konnten wegen des niedrigen Wasserstands nur noch leichtere Fahrzeuge übersetzen. Auch die Fähre Tanja zwischen Darchau und Neudarchau steht bereits seit Ende Juni still. Für Menschen aus Südwestmecklenburg, die über die Elbe nach Niedersachsen wollen, bedeutet das teils erhebliche Umwege.
0: Ja, Juli Pieschel, wie sieht's denn aus, wettermäßig? Kommt da mal ein bisschen Regen runter?
6: Ja, es gibt tatsächlich Stellen im Land, wo es hier und da mal noch ein bisschen regnen könnte. Gewitter ist auch nicht auszuschließen. Aber heute Abend bleibt es trotzdem dann überwiegend locker bewölkt. Der Winter weht schwach bis mäßig aus West bis Südwest. In Schwerin aktuell 18 Grad, Rostock 17 Grad mit dabei und Zarrentin am Schalsee auch mit 18 Grad mit dabei. Dann heute Nacht ist es immer mal wieder wolkig, aber trocken zwischen 11 bis 15 Grad und morgen wird es dann durchaus auch wieder wolkiger, aber weitaus freundlicher. Die Sonne zeigt sich viel mehr morgen. Können wir uns schon mal drauf freuen. Nur ab und zu regnet es auch mal bei Temperaturen bis zu 21 Grad in der Spitze. 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Die A20 Kreuz Uckermark Richtung Rostock, die ist zwischen Bad Sülze und Tessin wegen Bergungsarbeiten gesperrt. Und geblitzt wird auch noch ganz fleißig bei uns im Land. A14 Richtung Karstädt, Höhe Parkplatz Platerberg. A24 Richtung Hamburg zwischen Zarrentin und Gudo. B5 Richtung Horst aus Beutzenburg kommend. Auf der 96 Lietzow Richtung Bergen, Höhe Rahlswiek und Richtung Stralsund hinter dem Parkplatz Rügen. Augenblick. B103 in Güstrow, kurz vor dem Abzweig zur B104. Die B105 in Rheinberg Richtung Stralsund. Die 108 Warenshof Richtung Waren. Es blitzt auf der B110 in Liepen, auf der 192 in Sito Richtung Malchow, auf der 321 Umgehung Schwerin Richtung Fernsehturm Höhe Baumarkt, zwischen Bandelin und Greifswald beidseitig, in Drehn-Krögen Richtung Ludwigslust, in Jabel zum Werder, in Kirchdorf auf Pöhl, im Möwenweg beidseitig, in Neubrandenburg auf der Steinstraße und in Zarrentin bei der Badestelle aus Wittenburg kommend.
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0: Das ist richtig und das sind unsere Themen. Eine ganz besondere Freundschaft. Ein ukrainischer Künstler und sein russischer Kurator stellen in Miro aus. Eine spannende Geschichte erzählt der aktuelle NDR-Film über die einstige DDR-Hochseeflotte. Und was für ein Pech, ausgerechnet das geschichtsträchtige Schappelhaus in Wismar hat einen Wasserschaden. All das und mehr in der kommenden Stunde. Schönen guten Abend.
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0: 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Druzhba heißt Freundschaft, sowohl in der russischen als auch in der ukrainischen Sprache. Und eine Freundschaft, die verbindet auch zwei Männer, deren Länder seit nunmehr 4 Jahren in einem blutigen Krieg miteinander liegen. Der eine ist Künstler und wohnt in der Ukraine, der andere ist Kurator, ursprünglich aus dem Moskauer Umland. Gemeinsam präsentieren sie derzeit eine Ausstellung im Dreikönigenpalais in Miro. Beatrice Böse stellt uns die beiden vor.
1: Filigran, magisch, vielfältig. Und für den Großteil der rund 100 Werke von Konstantin Kalinowitsch benötigt der Betrachter eine Lupe, denn die Grafiken sind kaum größer als ein A4- oder A5-Blatt. Inspiration holt sich der ukrainische Künstler in erster Linie aus der Natur.
2: No people, just animal, birds and I like dogs.
3: Keine Leute, nur Tiere, Vögel und ich mag Hunde und Musik. Verschiedene Musik, das hängt von meiner Stimmung ab. Eventuell AC/DC, wenn ich fahre und vielleicht auch klassische Musik, wie bei der Eröffnung der Vernissage. Ich mag das.
2: Ich glaube, dass die Kunst von Konstantin Kalinowitsch hat sehr höhere Niveau. Und ich glaube, dass also seine Radierungen zum Beispiel 10 Leute in der Welt derselbe machen können. Ja, und das ist sehr höher Niveau.
1: Der russische Sammler und Kurator Roman Demidov hat die Werke von Konstantin Kalinowitsch entdeckt. Vor 15 Jahren ist er im Internet auf die Arbeiten des Ukrainers gestoßen.
2: Ich wurde sehr überrascht und fasziniert. Und ja, ich habe Konstantin geschrieben und seit 15 Jahren kaufe und Stück für Stück, also seine Werke.
1: Im Laufe der Jahre ist aus Arbeit Freundschaft geworden. Das Besondere, jetzt in Miro haben sie sich das erste Mal persönlich getroffen.
2: I'm extremely glad to meet him.
3: Ich bin froh, ihn zu treffen, besonders bei meiner Ausstellung. Es ist atemberaubend. Und ich danke Roman vielmals für die Organisation, für die wundervollen Rahmen. Es sieht wunderbar aus.
2: For wonderful frames. It looks wonderful, just wonderful.
1: Konstantin Kalinowitsch wurde in Russland geboren, zog als Kind mit seinen Eltern in die Ukraine und studierte später in St. Petersburg und Lviv. Derzeit lebt der 67-Jährige in Kiew, hat da ein Studio, in dem er arbeitet.
2: I have all equipment I need.
3: Ich habe all die Ausstattung, die ich brauche, eine Druckpresse und spezielles Papier. Ich bin eine glückliche Person und ein glücklicher Künstler, weil ich in der Lage bin, das zu tun, was ich tun möchte. Aber die vergangenen 4 Jahre ist es schwerer wegen des Krieges, aber ich versuche zu arbeiten.
2: But I will try to work.
1: Und auch für den Russen Roman Demidov hat der Krieg in der Ukraine große Veränderungen mit sich gebracht. Der 55-Jährige hat aus politischen Gründen mit seiner Familie Russland verlassen.
2: 2022 ursprünglich nach Thailand umgezogen. Ja, weil in Thailand wohnt unsere Tochter. Es war schwierig, Visum nach Deutschland zu bekommen. Und seit einem Jahr habe ich erst

0: 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Weniger schön geht's jetzt weiter, denn es ist ja ein Albtraum. Den kann sich jeder von uns vorstellen, wenn ein Wasserrohrbruch im Hause passiert. In Wismar hat es jetzt ausgerechnet das Schabbelhaus getroffen. Das sind ja eigentlich zwei schöne, aufwendig restaurierte Bürgerhäuser, Jahrhunderte alt, mitten in der Altstadt. Das Stadtgeschichtliche Museum ist dort untergebracht und benannt ist es nach einem einstigen Bürgermeister. Eine Perle. Und jetzt also dieser Wasserschaden. Wir sprechen mit dem stellvertretenden Museumsleiter Maximilian Marotz. Wo ist denn im Haus das Rohr gebrochen?
1: Ja, das ist ganz klassisch gewesen, eine Leitung, die unterm Dach lag, also direkt im obersten Stockwerk, was wir im Museum so haben. Das ist eine Leitung, die Kondenswasser von der Klimaanlage abführt. Und wie es die Schwerkraft eben so will, wenn ganz oben Wasser austritt, dann sucht sich das so seinen Weg über die Etagen dann bis ins Erdgeschoss hinunter.
0: Ja, Mann. Was müssen Denkmalpfleger und Restaurierende denn jetzt angehen?
1: Wir müssen erstmal schauen, wie groß der Schaden überhaupt ist. Als erste Beseitigungsmaßnahme wurde natürlich das Wasser abgesaugt und versucht, die Böden zu trocknen. Jetzt sind wir so weit, dass alle Fußböden und Decken, wo das Wasser natürlich sich so seinen Weg gesucht hat, trocken sind und begehbar sind. Und in einem nächsten Schritt werden die Fußböden und Decken aufgemacht,

0: um die historischen Balken sich anzuschauen. Also Sie müssen sich das so vorstellen, Restauratoren und Denkmalschützer gucken sich jetzt die historische Bausubstanz an, die teilweise 400 Jahre alt ist, um entscheiden zu können, ist sie weiterhin stabil, ist sie tragfähig, können wir den Museumsbetrieb in Zukunft wieder aufrechterhalten oder müssen wir vielleicht den einen oder anderen Balken auch erneuern.
1: Oje, oje, oje. Was ist denn mit den ganzen Ausstellungsstücken? Sind die in Sicherheit?
0: Wir müssen an dieser Stelle einmal sagen, wir haben wahnsinnig großes Glück gehabt. Nicht ein einziges Stück unserer Sammlung wurde beschädigt. Wir werden jetzt aber im Zuge dieser Baumaßnahmen zuerst unsere Sonderausstellung abbauen. Die sollte eigentlich etwas länger gehen, aber wir brauchen den klimatisierten Raum, um unser Kulturgut denn auch geschützt lagern zu können. Und in einem zweiten Schritt werden wir also die betroffenen Bereiche der Dauerausstellung Wismar Fürstlich und Wismar Weltweit zurückbauen. Das heißt, Sie müssen sich vorstellen, wir öffnen die Vitrinen, wir nehmen das wertvolle Kulturgut heraus, lagern es dann in einem anderen Teil des Museums, um dann nachher in dem letzten Schritt durch Möbelpacker die Vitrinen dann auch beiseite räumen zu können, damit wir Baufreiheit haben.
1: Mhm. Aber was ändert sich denn jetzt für Ihre Besucher? Das Haus bleibt ja weiter offen.
0: Genau, wir haben das Museum ganz normal, also Dienstag bis Sonntag von 11 bis 17 Uhr geöffnet. Was sich für den Gast jetzt ändern wird, dass die Laufwege etwas anders sind. Vorher hatten wir einen sehr schönen barrierearmen Rundgang durch die chronologische Stadtgeschichte. Da werden wir jetzt heute auch mal den einen oder anderen Umweg natürlich planen müssen, damit wir unsere Highlight-Ausstellung Wismar Hansisch, also das Mittelalter, und Wismar Schwedisch, unsere berühmte Schwedenzeit, dem Gast auch weiterhin präsentieren können. Die anderen Ausstellungsbereiche Wismar Industriell und Wismar Sozialistisch sind natürlich auch geöffnet. Das Besondere jetzt für den Gast ist, dass sich der Eintritt reduziert hat. Wir werden jetzt in den kommenden Wochen, solange Baubeeinträchtigungen sind, nur den ermäßigten Eintritt von 7 € erheben.
1: Pech im Unglück sozusagen. Aber können Sie denn schon sagen, wie lang das alles dauern wird und wie hoch der Schaden ist?
0: Nein, wir können weder über Kosten noch über die Dauer dieser Bauarbeiten reden, weil wir ja die Balken noch gar nicht gesehen haben. Sie müssen sich vorstellen, noch ist da ja der Fußboden drauf und noch sind wir nur mit so ganz kleinen Kameras da einmal rein. Aber das richtige Ausmaß können wir wirklich erst sehen, wenn wir uns alle Balken auch angeguckt und begutachtet haben. Und erst dann können wir sagen, sind sie noch in Ordnung und es ist alles gar nicht so schlimm oder es wird vielleicht doch etwas umfangreicher.
1: Wie geht's denn jetzt Ihnen persönlich in dieser schwierigen Situation?
0: Das ist so das ganz klassische lachende und das weinende Auge. Wir sind wirklich sehr, sehr froh, dass unserem Kulturgut nichts passiert ist. Auf der anderen Seite, das Haus selbst ist ja unser größtes Objekt, was wir eigentlich zeigen. Und da machen wir uns schon ein bisschen Sorgen drum. Zurzeit hoffen wir natürlich noch, dass es nicht so schlimm wird. Und das weinende Auge ist, es macht jetzt natürlich sehr, sehr viel Arbeit, das alles einzuräumen, auszuräumen. Die Sachen dann auch immer mit der entsprechenden Vorsicht zu behandeln, die sie dann ja auch brauchen, damit wir keine restauratorischen Schäden weiter am Kulturgut oder auch am Denkmal anrichten.
1: Maximilian Marotz war das vom Schabbelhaus in Wismar. Wir wünschen wirklich alles, alles Gute. In dem Stadtgeschichtlichen Museum gab es einen Wasserrohrbruch. Nun muss herausgefunden werden, wie schlimm die Schäden tatsächlich sind. Und solange gilt immerhin eine gute Nachricht, der ermäßigte Besuchereintritt in Höhe von 7 €.

0: 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Montevideo, Afrika, Neufundland. Ein Arbeitsplatz in der längst untergegangenen Hochseefischereiflotte der DDR versprachen Freiheit und Abenteuer. Das fesselte auch einen 14-jährigen Jungen, der auch noch zusätzlich was von billigem Schnaps und Zigaretten gehört hatte. Und letztlich dann einen Knochenjob bekam. Die Nordstory-Spezial Fisch, Fang, Fernweh erzählt Geschichten aus einer längst vergangenen Zeit, die nichts von ihrer Faszination verloren haben.
1: Mit dem Befehl Nummer 11 der sowjetischen Militäradministration vom Januar 1946 wurden grundlegende Regeln für die Entwicklung der Fischwirtschaft beschlossen und deren Leitung an die deutsche Selbstverwaltung der damaligen sowjetischen Besatzungszone übergeben. Im Februar 1949 beschloss die Deutsche Wirtschaftskommission den Aufbau der volkseigenen Fischwirtschaft. Der erste Standort war Sassnitz. Im ersten Halbjahr 1950 übergab die SMAD auf der Volkswerft Stralsund 5 Locker aus dem Reparationsprogramm an die volkseigene Fischerei. Jetzt wurde es möglich, weiter entfernte Fangplätze in der Ostsee und im Nordostatlantik zu befischen.
2: Allerdings braucht es Unerschrockene, die sich den Ritt auf den Wellen zutrauen.
3: Gegen das Meer kommst du nicht gegen an. Du musst dich immer darauf einstellen, auf den Wellen. Wir mussten ja immer um die Südspitze von Norwegen rum. Ne? Da hast du zwischen den Wellen hast du den anderen gar nicht mehr gesehen. Da waren Sonnenwellenberge, also das waren mehr als 10 Meter hoch.
2: Walter Lübcke ist Sassnitzer, Jahrgang 1944. Er wächst in einer Fischerfamilie auf.
3: Es war nicht viel los hier in Sassnitz. Es gab auch keine weiteren Berufe. Und dann blieb dann bloß übrig, naja, dann wirst du eben auch Fischer.
2: Walter Lüttke ist 14, als er das erste Mal an Bord geht.
3: 1958 habe ich angefangen, mein erstes Lehrjahr. Wir waren ja mehrere Lehrlinge auf einen Schuss. Und das war dann, dass man sich da selber verpflegen musste, morgens und abends. Dann habe ich eingekauft, ein Brot, ein Glas Marmelade. Ja, und abends noch habe ich mir das da schön reingedreht, die Erdbeermarmelade. Und als wir dann kurz ein paar Stunden Kammer waren, dann kam das dann raus, da wurde ich seekrank. Seitdem mache ich keine Erdbeermarmelade, bis heute nicht. Zu Anfang sind wir ja hauptsächlich in die Nordsee gefahren, bis in den Englischen Kanal rein, wo wir dann die Pilchards gefangen haben. So heißen die Heringe da. Da haben wir die eingesalzt und dann die Fässer übergeben an ein Transportschiff. Dann haben wir wieder leere Fässer gekriegt und wieder Salz und wieder neue Ausrüstung. Und so, dass wir dann auf der Einsatzzeit kamen, war meine längste Reise da 60 Tage. Dann habe ich dann so festgestellt, du möchtest Kapitän werden. Und ja, so hatte ich dann mich beworben für die Seebadschule. Ich war kein Parteimitglied, um Kapitän zu werden, gegen die Partei. Ich wurde dann doch zugelassen und habe dann von 63 bis 64 war ich in Wusser auf der Seefahrtschule.
2: Die fehlende Parteimitgliedschaft macht es Walter Lüttke weiterhin schwer. Er muss 11 Jahre lang als Steuermann fahren, bis er endlich zum Kapitän berufen wird.
0: Tja, diese und weitere spannende Geschichten in der Nordstory-Spezial Fisch, Fang, Fernweh, die Hochseefischer von der Ostseeküste. Die Premiere lief übrigens gestern Abend im NDR, kein Problem. Die Wiederholung kommt am Sonnabend um 14 Uhr. Und natürlich können Sie sich das Ganze auch jederzeit jetzt schon in der ARD-Mediathek anschauen.

0: Lied für Generationen, die Pudis. 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Tja, wir kommen jetzt zu einem Buchtipp für Sie und es ist eine Sommergeschichte. Können Sie sich noch an Ihre Teenagerzeit erinnern, so Richtung Basketball spielen mit den Freunden, Sommer am See, Punkbands und Bier im Jugendzentrum? Mitten in der Leichtigkeit seines Teenagerlebens steht der 15-jährige Ivo plötzlich vor einer großen Verantwortung. Joschka Brinks hat den Roman Das Leichteste der Welt für uns gelesen.
1: Endlich wieder Zeltlager. Die Sommerferien sind da und Ivo verliebt sich Hals über Kopf in Carla. Das Leben ist unwirklich schön, wie ein Film, findet Ivo. Carla und er streifen durch die Landschaft. Im Ruderboot auf dem See küssen sie sich zum ersten Mal. Doch Sekunden später ist es plötzlich aus mit der romantischen Szenerie.
2: Und was für ein Film war das jetzt? Mir dämmerte es bereits. Immer wenn im Fernsehen eine Frau erst großen Appetit auf Croissants oder sowas hatte und sich dann übergeben musste, war das ein Zeichen. Big News. Aber Carla war 17, das konnte nicht... Scheiße, Ivo, sagte sie und sah mich an. Ich bin schwanger.
1: Der Erzeuger? Ein längst abservierter Musiker aus dem Jugendzentrum. Deswegen geht Ivo auch davon aus, dass Carla das Kind nicht behalten wird. Doch Carla hat andere Pläne. Und Ivo muss seine Rolle neu finden.
2: Es war doch schon entschieden gewesen. Carla würde sie weggeben und wir wären ein Paar. Was bedeutete das für mich? Also nicht, dass es hier nur um mich gehen sollte, aber vielleicht doch wenigstens 5% oder 10%? Was würde jetzt aus Carla und mir?
1: Nicht nur sein Verhältnis zu Carla, auch das zu seinen Eltern und das zu seinen Freunden wird nun durcheinandergewirbelt. Und es geht nicht allein um die Frage von Verantwortung. Es geht um Vorstellungen von Familie, um Nähe und Distanz und, ganz teenager-typisch, auch ein bisschen um Coolness. Zentrum von Ivos Suche ist immer wieder das alternative Jugendzentrum Flop. Hier treffen zwischen Punkbands und günstigen Kinderbieren gesellschaftliche Themen auf ganz persönliche. Für Autor Christian Dittloff war das eigene Aufwachsen in Hamburg-Bergedorf Inspiration.
3: Um mich aber mit dem 15-jährigen Ivo, mit dem 15-jährigen Ich zu verbinden, war es mir wichtig, nochmal mich in die Popkultur einzuarbeiten, auf den Sound zu gucken, wie klingen diese Figuren eigentlich, auch Musik zu hören. Genau, das war irgendwie nochmal besonders wichtig.
1: Den Sound der 90er-Jahre-Jugend transportiert das Buch erfrischend klischee- und nostalgiefrei, quasi nebenbei.
2: Was singt sie? Fade into you? Was so viel heißt wie, dass sie in der anderen Person aufgehen will, dass die Grenzen zwischen ihnen verblassen. Finde ich schön, sagte ich und schloss die Augen. Die Seite war zu Ende und die Kassette klackte. Carla zog mir den Stöpsel aus dem Ohr. Weißt du was, Ivo? Ich mag das Lied nicht mehr. Früher, da wollte ich das auch. Aber jetzt nicht mehr. Ich möchte einfach ich selbst sein und eine Grenze haben. Eine Grenze, über die allein ich bestimmen kann.
1: Auch Ivos Sprache liest sich authentisch und unverkrampft. Seine Gedanken, manchmal ehrlich egoistisch, dann wieder naiv idealistisch, zeigen die Zerrissenheit des Teenagers deutlich. Er zieht zu Carla ins Gästezimmer, nimmt einen Job an und sagt andere Dinge ab. Und vor allem lernt er, auf sich selbst zu hören, sagt Christian Dittloff.
3: Und dass es im Leben gar nicht immer darum geht, es allen recht zu machen, sondern klar zu kommunizieren, was die eigenen Grenzen, Fähigkeiten sind, um dann auch vielleicht freundschaftlich und gemeinschaftlich zu gucken, wie können wir uns allen gegenseitig helfen. Aber eine einzelne Person hat niemals die Verantwortung dafür, dass es allen gut geht.
1: Eingebettet in ein Netz aus Freundschaft und Familie finden Ivo und Carla ihren eigenen Weg, Verantwortung zu verteilen. In einem gefühlvollen Coming-of-Age-Roman.
0: Das Leichteste der Welt von Christian Dittloff hat 304 Seiten, ist im Berlin Verlag erschienen und kostet 24 Euro. Und hier ist jetzt die Adele der 80er Jahre. Eine der ersten Platten, die ich mir mal gekauft habe. Alison Moyet, Weak in the Presence of Beauty.

Tja, und nach dem einstigen Weltstar Alison Moyet geht's bei uns jetzt weiter mit Musik aus unserem Land. Kleiner Prinz heißt ein Titel von Öxel. Öxel, ein Singer-Songwriter aus Wismar, der es inzwischen auch weit über die Grenzen Mecklenburg-Vorpommerns hinausgebracht hat mit seiner Bekanntheit. Wer ihn aber live erleben will, und zwar in wunderschöner Atmosphäre, den weisen wir doch gerne auf morgen hin. Dann tritt Öxel nämlich am Strand von Ahrenshoop auf. Das Konzert findet im Rahmen der Sommerabende statt und ist für Besucher kostenfrei. Es geht los um 19 Uhr. Und Treffpunkt ist der Strandübergang 7. Und jetzt kommt da Öxel mit Kleiner Prinz. Mhm.

0: 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Berühmte Filme und berühmte Filmorte gehören ja oft untrennbar zusammen. Ein Hotel, ein besonderer Strand oder ein Tal auf Island werden oft nach der Veröffentlichung des Films zu Touristenmagneten. Da wird allerdings dann häufig auch ein bisschen übertrieben von der Masse her. Wir stellen Ihnen in dieser Woche solche Orte vor, bei denen so eine Gefahr nicht besteht. Der Name Tiffany ist in New York übrigens gerade wieder in aller Munde, wegen einer Ausstellung rund um die Designgeschichte des Hauses. Wer den Mythos aber im Original erleben will, der geht einfach direkt an die Ecke 57. Straße. Das Schmuckgeschäft Tiffany auf der Fifth Avenue ist einer der Filmschauplätze überhaupt.
1: Es ist eine der Rollen, mit der Audrey Hepburn auch heute noch, 65 Jahre nach Erscheinen des Films, fasziniert. Die Rolle des New Yorker Partygirls Holly Golightly machte Audrey Hepburn weltberühmt.
2: If I could find a real life place like Tiffany's, I'd buy some furniture and give the cat a name.
3: Tiffany's? You mean the jewelry store?
1: Der Filmklassiker aus dem Jahr 1961 nach dem gleichnamigen Roman von Truman Capote war einer der ersten Filme, die nicht in einer Kulisse gedreht wurden, sondern vor Ort auf der Fifth Avenue und im Schmuckgeschäft von Tiffany. Schon die Eingangsszene ist legendär. Audrey Hepburn steigt aus einem Taxi aus. Mit Kaffee und Croissant in der Hand schaut sie sehnsüchtig in eines der Schaufenster von Tiffany. So turbulent und traurig das Leben der jungen Holly Golightly auch sein mag, bei Tiffany empfindet sie Geborgenheit und Glück.
2: Don't you just love it?
3: Love what?
2: Tiffany's.
1: Sehnsucht und Traurigkeit vermittelt Audrey Hepburn auch im Filmsong Moon River, für den der Komponist Henry Mancini einen Oscar bekam.

0: heute Tiffany's Edelgeschäft an der Fifth Avenue besucht, kommt an Audrey Hepburn nicht vorbei. Im 5. Stockwerk gibt es, etwas abseits der Schmuckvitrinen, eine fast schon kapellenartige Gedenkstätte, die Audrey Experience. Im Mittelpunkt überlebensgroße Fotos von Audrey Hepburn, ihr berühmtes schwarzes Kleid samt Perlenkette und Filmausschnitte aus Frühstück bei Tiffany's.
1: Isn't it wonderful? You see what I mean? Nothing bad could ever happen to you in a place like this.
0: Natürlich kommen die meisten Kundinnen und Kunden wegen des Schmucks in das Stammhaus an der Fifth Avenue, sagt Kyle Freeman, der für Kunst und Kultur bei Tiffany zuständig ist. Doch viele Touristen kennen den Filmklassiker Breakfast at Tiffany's. Sie wollen auf den Spuren von Audrey Hepburn wandeln und es wie Holly Golightly machen.
2: The windows are so iconic, that corner.
0: Unsere Schaufenster sind Kult. Jeden Tag stehen dort Leute mit einem Kaffee und einem Croissant in der Hand, die sich, so wie Holly im Film, von der Schönheit des Schmucks inspirieren lassen.
2: Inspiration, looking at something beautiful.
0: Besonders beliebt bei Kunden und Touristen das Blue Box Café im 6. Stock. An der Decke hängen hunderte türkisblaue Tiffany-Schmuckschachteln. Wer will, kann sich hier ein Frühstück bei Tiffany's bestellen. Für $65 gibt es ein Croissant, ein Madeleine, Rührei mit Kaviar und ein Glass of Golightly, einen frisch gepressten Saft aus Orangen, Möhren, Ananas, Mango und Ingwer. Unter den Besucherinnen sind fast immer welche dabei, die sich wie Audrey Hepburn kleiden, sagt Kyle Freeman. Fast jeden Tag sehen wir Frauen in einem schwarzen Kleid mit Perlenkette, allerdings ohne Stirnreif. Das ist natürlich eine Hommage an die New Yorker Eleganz, die der Film verkörpert.
2: That elegance that that film embodies.
1: Don't you just love it?
3: Love what?
1: Tiffany's.
0: Tiffany, das war immer der Versuch, Kunst und Kommerz, Exklusivität und Popularität zu verbinden. Betuchte Kunden auf der Suche nach einem exquisiten Schmuckstück, aber auch Besucher aus aller Welt, die neugierig sind auf einen legendären Filmschauplatz.
4: Martin Ganselmeier hat sich die Filmlegende Tiffany's für uns angeschaut.

0: Und das war das Kulturjournal am Montag. Zum Schluss aber auch noch dies. Als Rheinländer konnte ich mir am Wochenende eine kleine Träne nicht verkneifen, als sie ihn unter die Erde gebracht haben. Den Parade-Rheinländer schlechthin. Konrad Beikircher wurde am Wochenende beerdigt. Beikircher war ja der Gottvater des rheinländischen Sprachgebrauchs und machte das rheinische Grundgesetz populär. Also, et is wie et is und et het noch immer Jodejange. Das sind ja Sätze, die heute auch jeder kennt, auch außerhalb des Rheinlandes. Und bei einem seiner Auftritte nahm er auch mal den berüchtigten kölschen Klüngel aufs Korn.
1: Da muss man sagen, wer beim Klüngel kritisch die Nase rümpft, so in scheinbarer moralischer Integrität oder was, und den Rheinländern vorwirft, dass beim Klüngel alle wichtigen Probleme unter der Teppich gekehrt werden, der verkennt, dass der Rheinländer diese Dinge grundsätzlich anders sieht. Der Rheinländer, der sagt, was unterm Teppich ist, das ist vom Tisch. So ist das. Und so, ich bitte Sie natürlich. Ne, aber gut.
0: So war, und dabei war Beikircher gar kein Rheinländer. Der gebürtige Italiener aus Bruneck in Südtirol war in jungen Jahren nach Bonn gekommen. Er hatte dort studiert, dann als Gefängnispsychologe gearbeitet, bis er sich in den 80er Jahren als Kabarettist und Musiker selbstständig machte. Jetzt liegt er neben Robert und Clara Schumann und der Mutter von Beethoven auf dem Bonner Alten Friedhof. Rest in Peace. Um 20 Uhr geht's hier weiter mit dem Tag kompakt auf NDR1 Radio MV. Das Team des Kulturjournals wünscht Ihnen einen guten Abend. Die Redaktion hatte Axel Seitz, am Mikro war Frank Bräuner und der sagt Tschüss mit Nazareth.

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1: Im Studio ist Katrin Kalke. Guten Abend. Rekordsommer in Westeuropa. In Mecklenburg-Vorpommern war es vergleichsweise kühl. Konsequenzen aus Drohnenfund an Flughafen Leipzig-Halle. Bund verdoppelt Anti-Drohneneinheit. Und die B104 zwischen Selmsdorf und Schönberg ist gesperrt. Mängel an sanierter Fahrbahn müssen behoben werden. Westeuropa verzeichnet einen Hitzerekord. Laut dem EU-Klimaprogramm Copernicus war es in diesem Juni und Juli so warm wie noch nie. Franziska Drewes aus der Redaktion Landwirtschaft, Umwelt und Natur hat sich die Daten für Mecklenburg-Vorpommern angeschaut als Region in Westeuropa. Franziska, gab es auch hier Rekordwerte?
2: Nicht ganz. Der Juli war durchschnittlich, das gilt aber nicht für den Juni. Der war hierzulande mit 2,2 Grad wärmer als bislang. Das geht aus den Daten des NDR-Wetterstudios auf Hiddensee hervor. Damit war es allerdings immer noch kälter als im westeuropäischen Schnitt. Da liegt der Wert bei 2,8 Grad mehr im Juni und Juli. Auch die Weltmeere waren laut Copernicus im vergangenen Monat mit 21 Grad so warm wie noch nie in einem Juli. Das gilt nicht für die Ostsee vor unserer Haustür. Da gab es schon Jahre mit höheren Wassertemperaturen, etwa 2006. Da wurden 25 Grad gemessen.
1: Die Deutsche Bahn und Bundesverkehrsminister Bilger beklagen eine zunehmende Gewalt gegen Zugbegleiter und Servicekräfte im Nahverkehr. Im Februar war in Rheinland-Pfalz ein Schaffner ums Leben gekommen. Die DB Regio legte heute neue Zahlen dazu vor. Aus Berlin Benjamin Großkopf.
3: 22 Mitarbeitende sind Opfer schwerer Körperverletzung geworden, beispielsweise durch Faustschläge, meldet der Vorstand der Bahntochter DB Regio. Das Unternehmen reagiert mit zusätzlichen Sicherheitsmaßnahmen, zum Beispiel mehr Personal im Zug und im Kundenservice. Derzeit werden auch immer mehr Bahnmitarbeitende im Nah- und im Fernverkehr mit Bodycams ausgestattet, also kleinen Kameras. In einer Testphase sollen diese in der Region Rhein-Neckar-Pfalz nicht nur das Bild, sondern auch den Ton in Konfliktsituationen aufzeichnen. Das soll helfen, zu deeskalieren und Straftaten leichter aufzuklären.
1: Der Bund will die Abwehr von Drohnen ausbauen und das noch mal stärker als bisher geplant. Zum Beispiel soll die Bundespolizei mehr Spezialkräfte einsetzen und schneller reagieren können. Aus dem Hauptstadtstudio Berlin, Dietrich Karl Meurer.
4: Eine Sprecherin des Bundesinnenministeriums bestätigte Medienberichte, wonach die Zahl der Spezialkräfte für diesen Bereich auf 300 steigen soll. Bislang ging der Bund von rund 130 Kräften aus. Die Spezialkräfte sollen Drohnen aufspüren, abfangen und bei Bedarf unschädlich machen. Außerdem soll die Bundespolizei statt bisher 4 künftig 8 Standorte nutzen. Die Einheiten sollen dadurch schneller an Einsatzorte gelangen. Die künftigen Standorte nannte die Sprecherin nicht.
1: Bundesfinanzminister Klingbeil rückt von seinen Plänen ab, bestimmte Vereine stärker zu besteuern. Dieser Punkt in Klingbeils Gesetzentwurf zur geplanten Steuerreform hatte massive Kritik ausgelöst. Aus Berlin Mario Kubina.
5: Die entsprechenden Formulierungen im Gesetzentwurf werden gestrichen, so las Klingbeil zur Deutschen Presseagentur. Durch die Debatte sei der Eindruck entstanden, die Regierung wolle es Ehrenamtlichen schwer machen. Auch wenn sein Ministerium von vornherein betont hat, man ziele auf finanzkräftige Vereine wie Profisportverbände ab. Doch aus der Union gab es viel Kritik und die Aufforderung nachzuarbeiten. Davon abgesehen verteidigt Klingbeil aber seine Pläne für eine Steuerreform. Er setze damit einen gemeinsamen Koalitionsbeschluss um.
1: Nach dem Brand im Kulturspeicher Ueckermünde ist das Gebäude erst einmal gesichert. Es war durch das Feuer im Juni stark in Mitleidenschaft gezogen worden. Aus dem Haff-Müritz-Studio Sven-Peter Martens.
6: Das Dach des stark beschädigten Speichers in Ueckermünde sei wieder dicht, sagte Silvio Wolf vom Kulturspeicherverein auf Anfrage. In Kürze werde auch das Spezialgerüst in der Waldstraße abgebaut, was verhindern sollte, dass Teile des einsturzgefährdeten Baus hinunterfallen. Auch im Inneren des Gebäudes wurden viele Dielen aufgenommen, um die Fußböden vom eingedrungenen Löschwasser zu trocknen. Eine offizielle Schadenssumme durch den Brand kann Wolf nicht nennen, da das Gutachten der Versicherung noch nicht vorliegt. Ab Frühjahr 2027 könnte es wieder Veranstaltungen direkt im Kulturspeicher geben.
1: Die Bundesstraße 104 muss von heute an zwischen Selmsdorf und Schönberg voll gesperrt werden. Im Bereich Deponie Ihlenberg wurden an der frisch sanierten Fahrbahn Qualitätsmängel festgestellt, die ausgebessert werden müssen. Aus dem Mecklenburg-Studio Schwerin Veit Jähnchen.
7: Laut Straßenbauamt Schwerin lagen die Messwerte der neuen Fahrbahndecke bei einer Ebenheitsprüfung außerhalb der Toleranz. Die Folge: Regenwasser kann nicht von der Fahrbahn abfließen und bildet große Wasserflächen. Das kann zu Unfällen führen. Nun wird die Fahrbahndecke in Höhe der Deponie Ihlenberg auf einer Länge von mehreren hundert Metern nochmal komplett erneuert. Die Kosten dafür sollen laut Straßenbauamt die ausführende Straßenbaufirma oder die Deponie Ihlenberg als Auftraggeber tragen. Der betroffene Abschnitt der B104 war erst vor wenigen Wochen im Zuge des Baus einer neuen Zufahrt zur Deponie Ihlenberg saniert worden. Die B104 bleibt jetzt voraussichtlich bis zum 15. August voll gesperrt. Während der Arbeiten wird der Verkehr über Dassow und weiter in Richtung Schwerin über Grevesmühlen umgeleitet.
1: Die Gedenkstätten zur Aufarbeitung des Nationalsozialismus und der SED-Diktatur sollen mehr Geld erhalten. Wie Kulturstaatsminister Weimer angekündigt hat, sind zusätzliche 10 Millionen Euro vorgesehen. In einer Zeit, in der Desinformation und Geschichtsverfälschung zunehme, brauche es starke Erinnerungsorte, so der Minister. Ein Teil des Geldes soll demnach auch dafür eingesetzt werden, die Gedenkstätten sowie die Beschäftigten besser zu schützen. Nach dem Pangea-Festival in Pütnitz bei Ribnitz-Damgarten hat die Polizei Bilanz gezogen. Rund 15.000 Menschen haben das Festival nach NDR-Informationen am Wochenende besucht. Mathis Klemmer aus dem Vorpommern-Studio.
8: Während des Festivals sei es kaum zu Zwischenfällen gekommen, heißt es von der Polizei. Die Beamten haben allerdings 7 Anzeigen aufnehmen müssen, unter anderem 3 wegen des Verdachts der gefährlichen Körperverletzung. Bei der An- und Abreise hatten zudem einige Autofahrer Alkohol getrunken. 5 von ihnen müssen nun mit einem Bußgeld rechnen. Bei einem weiteren liege das Delikt im Bereich einer Straftat, so eine Polizeisprecherin. Auf dem 4 Tage dauernden Festival waren mehr als 100 Künstler aufgetreten.
1: Das Stralsunder Ozeaneum hat heute seinen 10-millionsten Besucher seit der Eröffnung begrüßt. Eine Familie aus dem bayerischen Pfaffenhofen durfte sich über diesen besonderen Moment freuen. Für sie war es bereits der 2. Besuch in einer Einrichtung des Deutschen Meeresmuseums. Martina Radke aus dem Vorpommern-Studio berichtet.
9: Die Eltern mit ihren 2 Söhnen nutzten wie viele andere Rügenurlauber den Regentag, um das 2008 eröffnete Ozeaneum zu besuchen. Zur Überraschung der beiden Söhne durften sie bei der Fütterung der Tiere im Atlantikbecken dabei sein. Für den Direktor des Meeresmuseums Baschek ist der Tag ein Meilenstein. Es sei gelungen, über 18 Jahre hinweg mit einer Kombination aus informieren und faszinieren das Besucherinteresse hochzuhalten. Mit jährlich mehr als 500.000 Gästen gehört das Ozeaneum zu den besucherstärksten Museen in Deutschland. In der Einrichtung können Besucher entlang der 50 Aquarien auf eine Reise durch die Kaltwassermeere der Welt von der Ostsee bis zum Atlantik gehen.
1: Im Ostseebad Nienhagen hat es am Abend eine größere Suchaktion gegeben. Eine Person soll zum Schwimmen in die Ostsee gegangen sein und wurde danach nicht mehr gesehen. Am Strand wurden lediglich nasse Kleidungsstücke gefunden. Mit mehreren Booten und Hubschraubern haben Einsatzkräfte nach der vermissten Person gesucht. Die Suche wurde aber am Abend zunächst eingestellt, nachdem die Helfer sie nicht finden konnten. Das Wetter für uns in Mecklenburg-Vorpommern. In der Nacht klart es auf, nur strichweise ziehen lockere Wolken vorüber und es bleibt trocken. Die Temperatur geht auf 13 bis 11, an der Küste bei Seewind auf 15 Grad zurück. Der West- bis Nordwestwind weht schwach bis mäßig, an der Küste frisch bis stark, hier vereinzelt mit Böen der Stärke 7 bis 8. Morgen scheint dann ab und an die Sonne, es bleibt auch überwiegend trocken bei maximal 19 bis 21 Grad. Der nordwestliche Wind, der weht schwach bis mäßig, an der Küste teils frisch und im Laufe des Tages nachlassend. Mittwoch dann wieder sonnig zwischen Quellwolken, trocken und das Ganze um 24 Grad. Am Donnerstag und Freitag wird es noch mal etwas wärmer, überwiegend sonnig, durchweg trocken um 28 Grad am Donnerstag und um die 32 Grad dann am Freitag. 20 Uhr und 9 Minuten haben wir es. 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Da haben wir eine Meldung, die betrifft die A20 Kreuz Uckermark Richtung Rostock. Die ist zwischen Bad Sülze und Tessin wegen Bergungsarbeiten gesperrt. Allen, die noch unterwegs sind, gute Fahrt.
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1: Um 21 Uhr mit Wolfgang Berger. Der Westen Kolumbiens ist von einem schweren Erdbeben erschüttert worden. Nach Angaben der Behörden wurden mehr als 110 Menschen getötet. Es wird allerdings eine weiter steigende Opferzahl befürchtet. Aus Mexiko-Stadt Christina Fee Möbus.
2: Besonders betroffen ist die Provinz Chocó an der kolumbianischen Pazifikküste. Dort lag auch das Epizentrum des Bebens, nahe der Gemeinde San José del Palmar in einer Tiefe von 107 Kilometern. Häuser sind beschädigt, Felsbrocken stürzten auf die Straßen. Auch in der Großstadt Cali in der südlichen Provinz Valle del Cauca hat das Erdbeben große Schäden angerichtet. Nach Angaben des örtlichen Bürgermeisters stürzten dort mindestens 20 Gebäude ein. Menschen seien darin eingeschlossen. Die Stadt habe Rettungsteams aus Bogotá und Medellin angefordert, um bei den Bergungsarbeiten zu helfen.
1: Wegen des anhaltenden Niedrigwassers am Rhein und anderen Flüssen will nun auch Mecklenburg-Vorpommern das Sonn- und Feiertagsfahrverbot für Lkw lockern. Nach Angaben des Verkehrsministeriums in Schwerin wird die Ausnahmeregelung kommendes Wochenende in Kraft treten. Aus der NDR-Nachrichtenredaktion Birgit Bröcheler.
3: Mit Mecklenburg-Vorpommern haben nun insgesamt 7 Bundesländer das Fahrverbot für Lkw an Sonn- und Feiertagen ausgesetzt. Seit dem vergangenen Wochenende gilt die Lockerung bereits in Nordrhein-Westfalen, Niedersachsen, Rheinland-Pfalz und dem Saarland. Baden-Württemberg und Bayern setzen es wie Mecklenburg-Vorpommern zum kommenden Wochenende um. Sachsen lehnt eine generelle Lockerung derzeit noch ab, hält aber Ausnahmegenehmigungen für möglich. Grund für die Aussetzung des Sonntagsfahrverbots ist das Niedrigwasser in vielen großen Flüssen wie Rhein und Elbe. Der Warentransport per Schiff ist dadurch massiv beeinträchtigt.
1: Übergriffe auf Beschäftigte der Bahn nehmen weiter zu. Das berichtet DB Regio und hat neue Zahlen für den Nah- und Regionalverkehr vorgelegt. In der ersten Jahreshälfte gab es demnach 990 Vorfälle. Davon wurden 22 Beschäftigte Opfer schwerer Körperverletzungen. In Rheinland-Pfalz war Anfang des Jahres auch ein Zugbegleiter tödlich verletzt worden. Die Bahn verspricht mehr Sicherheit für das Personal, unter anderem mit Bodycams. Künftig sollen sie nicht nur filmen, sondern auch den Ton aufzeichnen. In Russland ist die liberale Oppositionspartei Jabloko von der Parlamentswahl im September ausgeschlossen worden. Das oberste Gericht in Moskau gab mit seiner Entscheidung der Klage einer kremltreuen Kleinpartei statt. Deren Vorsitzender wirft Jabloko vor, eine vom Westen unterstützte Bewegung zu sein. Sie wolle den Wahlprozess und auch Russland selbst destabilisieren. Jabloko ist die einzige Partei in Russland, die sich gegen den Krieg in der Ukraine ausspricht. Das waren die Nachrichten. Das Wetter in Norddeutschland. Nachts meist trocken, vereinzelt Schauer an den Küsten. Tiefstwerte 15 bis 7 Grad. Morgen ist es zeitweise heiter und meist trocken bei 18 bis 24 Grad. Es ist jetzt 21.03 Uhr.
4: Hier ist der Verkehrsservice für den ARD Abend. Die A7 Würzburg Richtung Hannover ist zwischen Hannover-Schmünden, Lutterberg und Hannover-Schmünden wegen eines Waldbrandes gesperrt. Die empfohlene Umleitung führt über die U49. Und die A7 Hannover Richtung Würzburg ist zwischen Hannover-Schmünden, Hedemünden und Hannover-Schmünden, Lutterberg wegen dieses Waldbrandes auch gesperrt natürlich. Und die empfohlene Umleitung hier ist die U78. A9 Richtung München zwischen Dreußig und Eisenberg stockender Verkehr an einer Baustelle. Hier ist übrigens bis morgen früh nur eine Fahrspur frei. Die A20 Stettin Richtung Rostock ist zwischen Bad Sülze und Tessin wegen Bergungsarbeiten gesperrt. Das waren sie, die Meldungen. Weiterhin gute Fahrt durch diesen Abend.
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4: Aus dem MDR Sachsen Studio 1 in Dresden. Ich bin Frank-Michael Bauer. Hallo, guten Abend. Und Billy Joel ist hier mit dem Uptown Girl.

Das war Toto und das war der Titel hier bei uns und zwar mit Hold the Line. Und jetzt bei uns im ARD-Abend komme ich auf die Nachricht von Conny. Der Sommer macht ja seinem Namen immer noch alle Ehre. Und Conny aus Brandenburg an der Havel hat sich bei uns gemeldet. Viele Grüße von hier. Dankeschön. Wir grüßen nach Brandenburg. Ich sitze auf einem Steg und lasse die Beine ins Wasser baumeln. War gerade joggen. Ist eine sehr schöne Abkühlung. Hab euch noch im Ohr. Und manchmal schlafe ich auch draußen auf der Terrasse, wenn es so heiß ist. Die Wohnung, die kühlt kaum noch ab. Hat sich so aufgeheizt. Ja, das Problem, das haben ja viele. Draußen schlafen, ist das eine Alternative? Also, ich habe das vielleicht früher mal gemacht, aber heute irgendwie bin ich immer ein bisschen von den Mücken und so weiter genervt. Aber ist das für Sie eine Alternative? Schlafen Sie manchmal, wenn es jetzt so heiß ist, draußen tatsächlich auf der Terrasse oder im eigenen Garten, was Conny auch schon gemacht hat, mitten im Zelt? Boah, können Sie uns ja mal verraten. ard-abend@mdr.de. Ja, und jetzt haben wir auch noch einen Nachttitel. Hier ist Phil Collins. One More Night. Vielleicht draußen die Nacht verbringen. Kann aber mitunter jetzt auch schon mal ein bisschen kühler werden.

Oh ja, Shania Twain war das hier bei uns im ARD-Abend. Draußen schlafen? Ja, warum nicht? Da hat uns die Anke zum Beispiel geschrieben, ich schlafe in Kroatien in unserem Olivenhain draußen in meinem Schlafkäfig. Das ist eine Art Zelt, das aber rundherum nur Gage, also Fliegengage ist. Es ist einfach unglaublich herrlich, unterm Sternenhimmel zu liegen und dann einzuschlafen. Und manchmal höre ich in 20 Metern Entfernung von mir die Wildschweine grunzen, die sich am Wein und an den Feigen laben. Ja, und dann haben wir auch von Frau Petrasek eine Meldung bekommen. Ich habe in Norwegen 6 Wochen Zelturlaub gemacht mit vielen, vielen tollen Erlebnissen. Früh in einer Rentierhende erwacht, so richtige schöne Rentierherde. Und auch mal Elchmutter mit Kind ganz aus der Nähe beobachtet und von Schafen auch schon umringt gewesen. Also draußen in der Natur. Ich finde das jedenfalls richtig toll. Dankeschön, ard-abend@mdr.de, dass Sie uns das geschrieben haben. Und anrufen geht natürlich auch 0800 80 80 110. Fan vom Zelten, vom Draußensein oder eher nicht? Jetzt haben wir Eddie Money und Take Me Home Tonight.

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5: Es ist 21:32 Uhr. Hier ist der Verkehrsservice für den ARD-Abend. Die A7 Würzburg Richtung Hannover ist zwischen Hannover-Schmünden, Lutterberg und Hannover-Schmünden wegen eines Waldbrandes gesperrt. Die empfohlene Umleitung, das ist die U49. Die A7 Hannover Richtung Würzburg ist zwischen Hannover-Schmünden, Hedemünden und Hannover-Schmünden-Lutterberg wegen des Waldbrandes gesperrt. Die empfohlene Umleitung hier, die U78. A9 Richtung München zwischen Dreußig und Eisenberg stockender Verkehr an einer Baustelle. Hier ist bis morgen früh nur eine Fahrspur frei. Das waren Sie, die Meldungen. Kommen Sie gut an.
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5: Aus Dresden vom MDR mit Frank-Michael Bauer und hier sind Bananarama und gleich danach Lionel Richie.

Lionel Richie, der Mann ist ja auch immer noch fleißig unterwegs und Live-Auftritte sind sein Ding. Und heute feiert einer seinen 79. Geburtstag. Der hört auf den Namen Ian Anderson. Und da fällt uns ja gleich auch Jethro Tull ein. Und Ian, der Mann, ist auch immer noch fleißig aktiv und er scheut keine Bühne, auch nicht mit 79 Jahren. Und die nächsten Auftritte, die stehen auch schon fest. Der wird nämlich im November auf Tour gehen, also zum Beispiel am 5. November im Tempodrom in Berlin oder in der Arena in Magdeburg, gleichen Tag später am 6. November. Weitere Orte sind dann unter anderem Linz, Wien und Bonn und Bielefeld. Jethro Tull und Locomotive Breath.

0: Die Jungs des Sommers, Boys of Summer, das war unverkennbar. Don Henley von den Eagles, hier gehört im ARD-Abend. Und uns hat zum Thema mal draußen schlafen auch ein Mann des Sommers sozusagen geschrieben, Anton aus Osterburg. Ich bin ein Naturbursche, ich schlafe sehr gerne draußen. Leider meine Frau nicht, die mag das überhaupt nicht. Sie stört die Geräuschkulisse. Und da muss ich sagen, wir sind schon entwöhnt. Eigentlich muss man die Natur mögen, die wirkt total beruhigend. Wenn ich oft draußen schlafe, dann schlafe ich auch viel, viel schneller ein und das stört mich bald nicht mehr. Wir müssen wieder zurück zur Natur. Da hat er doch recht, der Anton aus Osterburg. Danke für diese Nachricht. Und Ina, wie ist das bei Ihnen mit dem Draußenschlafen?
1: Hallo. Ja, ich habe schon mal im Freien übernachtet und zwar unfreiwillig, weil da waren wir noch jung gewesen und da sind wir mit unserem neuen Auto an der Ostsee gefahren. Da war ja alles noch wilde dort oben und da konnte man machen, was man wollte. Und da haben wir im Auto übernachtet und mein Mann hat damals so geschnorcht, ich musste da raus aus dem Auto. Und Gott sei Dank hatten wir in dem Auto ein altes Schaffell und da habe ich das Schaffell mir genommen und habe mich neben das Auto gelegt und habe dort geschlafen. Und ich habe wunderbar geschlafen. Es waren zwar viele Mücken, aber es war mir egal. Ich hatte meine Ruhe. Endlich Ruhe. Aber ich habe es nie wieder gemacht.
0: Manches muss man nicht mehr haben, nicht? Dankeschön. 0800 80 80 110, kostenfrei. Ja, draußen schlafen, ist das was für Sie oder ist es nicht? ard-abend@mdr.de. Die Mail geht natürlich auch. Und jetzt haben wir ein Geburtstagskind. Hier ist Max Mutzke, der mal beim ESC mit dabei gewesen ist und einen soliden 8. Platz abgelegt hat. Er hat heute Geburtstag. Hier ist er mit Can't Wait Until Tonight.

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1: Um 22 Uhr mit Wolfgang Berger. Ein Erdbeben der Stärke 7,4 hat den Westen Kolumbiens erschüttert. Dabei wurden mehr als 110 Menschen getötet und viele weitere verletzt. Aus Mexiko-Stadt Christina Fee Möbus.
2: Vor allem viele Städte im Süden und im Westen Kolumbiens sind betroffen. Besonders hart getroffen hat es den Ort Pereira. Das ist etwa 65 Kilometer Luftlinie vom Epizentrum des Erdbebens entfernt. Eine 500.000 Menschen lebt dort. Und nach Angaben des lokalen Bürgermeisters sind allein in Pereira mindestens 40 Menschen ums Leben gekommen. Viele Tote werden auch vermeldet rund um die Großstadt Cali im Süden Kolumbiens. In Teilen der betroffenen Gebiete ist auch die Internet- und Stromversorgung zusammengebrochen.
1: Zugbegleiterinnen und Begleiter der Deutschen Bahn werden immer häufiger angegriffen. Die DB Regio hat Zahlen für das erste Halbjahr vorgelegt. In dem Zeitraum gab es 989 Übergriffe im Regionalverkehr, 14% mehr als im Vorjahreszeitraum. Mehr als 20 Beschäftigte wurden schwer verletzt, einer getötet. Bahnbeschäftigte sind deshalb schon mit kleinen Videokameras ausgestattet worden. Ab Herbst will die Bahn den Einsatz dieser Bodycams erweitern. In einem Pilotprojekt sollen nicht nur Bild-, sondern auch Tonaufnahmen gemacht werden. Dazu sagte Bundesverkehrsminister Bilger vor Journalisten in Kiel:
3: Wir haben heute sehr eindrücklich gehört, dass in der Regel vor einem körperlichen Angriff eine Beleidigung steht. Und deswegen ist es sehr wichtig, dass man auch diese Audioaufzeichnungen machen kann. Dann hilft es bei der Strafverfolgung. Für die Sicherheit gibt es viel zu tun. Zum einen geht es um mehr Personal, dann die technischen Möglichkeiten mit Bodycams, hoffentlich dann auch bald mit der Möglichkeit der Audioaufzeichnung und dann aber auch die Verfolgung derjenigen, die Straftaten begehen.
1: Verkehrsminister Bilger. Die Einheit der Bundespolizei zur Drohnenabwehr wird personell aufgestockt. Nach Angaben des Bundesinnenministeriums wird die Zahl der Einsatzkräfte von derzeit 130 auf 300 erhöht. Zudem werden 4 neue Standorte eingerichtet, damit die Beamten schneller vor Ort sein können. Damit reagiert die Bundesregierung auf den Fund einer Sprengstoffdrohne am Flughafen Leipzig-Halle in der vergangenen Woche. Bei der Leichtathletik-Europameisterschaft im britischen Birmingham hat das deutsche Team am Abend 2 Medaillen gewonnen. Im Finale über 5000 Meter holte Florian Brem soeben Silber. Kugelstoß-Olympiasiegerin Yemisi Mabri gewann zuvor Bronze. Die 27-Jährige stieß die Kugel auf 19,50 Meter. Die deutsche Topsprinterin Gina Lückenkämper hat das Finale über 100 Meter bei der Leichtathletik-EM in Birmingham deutlich verpasst. Die 29-Jährige landete im Halbfinale nur auf Platz 5. Das waren die Nachrichten. Das Wetter in Deutschland: nachts meist trocken, noch letzte Schauer, Tiefstwerte 19 bis 7 Grad. Morgen oft heiter, im Norden zeitweise dichtere Wolken, im Süden einzelne Schauer oder Gewitter. Es ist 22.03 Uhr.
4: Hier ist der Verkehrsservice für den ARD-Abend. Die A7 Würzburg Richtung Hannover ist zwischen Hannover-Schmünden, Lutterberg und Hannover-Schmünden wegen eines Waldbrandes gesperrt. Die empfohlene Umleitung ist die U49. Die A7 Hannover Richtung Würzburg ist zwischen Hannover-Schmünden, Hedemünden und Hannover-Schmünden, Lutterberg eben wegen dieses Waldbrandes gesperrt. Und hier ist die Umleitung möglich über die U78. A9 Richtung München zwischen Dreußig und Eisenberg stockender Verkehr, und zwar an einer Baustelle. Und hier ist bis morgen früh nur eine Fahrspur frei. Und damit weiter gute Fahrt durch diesen Abend.
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4: Viele Grüße aus Dresden. Ich bin Frank-Michael Bauer. Und hier haben wir jetzt am Anfang Chris de Burgh und die Tenderhands. Und gleich danach die Supremes. Schön, dass ihr dabei seid.

Dinah Ross und die Supremes und Baby Love. Hier ist der ARD-Abend und jetzt gibt es eine Jungstruppe, eine der erfolgreichsten Bands der 90er Jahre. Und die hat in dieser Zeit viele Schmuse-Songs veröffentlicht. Boyzone zum Beispiel auch No Matter What von 1998. Dieser Boyzone-Hit stammt aus einem Musical. Das haben Andrew Lloyd Webber und seinem Mann geschrieben. Das Musical Whistle Down the Wind feierte 96 Premiere in Washington D.C. und Vorlage dafür war ein Film aus den 60er Jahren. Und wie das manchmal im Leben auch so ist, das Musical war erstmal ein Flop. Also Andrew Lloyd Webber und Jim Steinman haben das geschrieben. Zwei Jahre später nehmen dann Boyzone eben dieses No Matter What auf und landen einen Hit. Und es wird eine Nummer 1, zum Beispiel in Großbritannien am 10. August 98. Und was soll ich sagen, die Neuauflage des erwähnten Musicals wird dann auch zum Kassenschlager, wie das manchmal so ist. Manchmal müssen eben erst Anlaufschwierigkeiten überwunden werden. Boyzone und No Matter What.

Das waren sie, die Men Without Hats. Ja, und wie ist bei Ihnen? Schlafen Sie gerne mal draußen? Cornelia aus Ortrand hat sich bei uns gemeldet. Ja, auf der Terrasse, wunderbar. An sehr heißen Tagen ist das wirklich, wirklich angenehm, wenn die Wohnung so aufgeheizt ist. Auch im Garten hat sie es ausprobiert, aber da war ihr zu viel Kleingetier ins Gehege gekommen oder umgekehrt. Ich habe die kleinen Bewohner in ihrem Revier einfach nur gestört und die haben sich mit Krabbeln gewehrt. Da ist dann die Terrasse schon ein bisschen besser. Thorsten und Astrid aus Hildesheim, ja, die sind auch mit ihren Zelten losmarschiert und wollten halt in Richtung Eckernförde, Rendsburg waren sie auf dem Weg, wollten unbedingt dann auch zelten und irgendwie war dann das Zelt geklaut worden und sie mussten in freier Natur eine Nacht verbringen. War nicht schlecht, die Erfahrung. Trotzdem haben sie sich natürlich drüber geärgert, dass das Zelt weg gewesen ist. Wie das manchmal im Leben so ist. Da gibt's doch diese Langfinger.

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7: 22 Uhr und 30 haben wir es. Hier ist der Verkehrsservice für den ARD Abend. Die A7 Würzburg Richtung Hannover ist zwischen Hannover-Schmünden-Lutterberg und Hannover-Schmünden wegen eines Waldbrandes gesperrt. Die Umleitung führt sie über die U49. Wir schauen auf die Gegenrichtung. Die A7 Hannover Richtung Würzburg ist zwischen Hannover-Schmünden-Hedemünden und Hannover-Schmünden-Lutterberg wegen dieses Waldbrandes auch gesperrt. Und hier ist die empfohlene Umleitung, die Strecke über die U78. A9 Richtung München zwischen Dreußig und Eisenberg stocken der Verkehr an einer Baustelle. Hier ist bis morgen früh nur eine Fahrspur für Sie frei. Damit weiter gute Fahrt durch den Abend und kommen Sie gut an Ihr Ziel.
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7: Und da haben wir Rod Stewart mit seinem Motown-Song.

0: die unvergessene, die einzigartige Tina Turner. Let's stay together im ARD-Abend. Thorsten und Astrid aus Hildesheim hatten uns ja geschrieben gehabt, dass das Zelt gestohlen wurde und sie deswegen draußen geschlafen haben. Das Gleiche ist übrigens auch Bernd Hommrich aus Solingen passiert. Da war gleich mal das ganze Auto samt Zelt weg. Dank der Polizei war das Auto ziemlich schnell wieder da, aber das Zelt, das ist dann doch weg gewesen. Das haben andere verwendet. Ja, und wie ist das mit dem Schlafen unterm Sternzelt hier noch?
1: Moin, der Jörg aus Lübeck. Moin. Was das Schlafen draußen angeht. Ich hatte das Glück, dass ich vor einer Woche Geburtstag hatte und wir haben auch auf meiner Terrasse gut hereingefeiert und lange gefeiert. Und irgendwann bin ich dann wohl etwas alkoholmüde eingeschlafen und muss sagen, das ist doch ein anderes Gefühl, wenn man eine Stunde wach wird, als mit 20, 30, 40, 50. Also es war nicht so schön, als ich wach wurde und der Rücken alles wehtat. Insofern weiß ich nicht, ob ich mir das nochmal geben muss.
0: Na, dann doch eher nicht. Der Rücken, der würde auch ganz anders denken. Jawohl, dankeschön. Und noch nachträglich alles Gute zum Geburtstag. Und hier ist Ed Sheeran im ARD-Abend mit Photograph.

0: Sonne in der Nacht. Peter Maffay. Könnte ja auch ein Spektakel sein, nicht? Nicht nur, wenn die Sonne durch den Mond verfinstert wird, wie in 2 Tagen das dann der Fall sein wird. Hallo Frank, das letzte Mal, als ich draußen übernachtet habe, das war 1986, vor 40 Jahren im 3-Tage-Überlebenskampf der Abschlussveranstaltung der Grundausbildung. Ich habe mir da so einiges verkniffen, ich sag nur Donnerbalken. Ja, rustikal war das schon und davon bin ich geheilt, findet zumindest Micha aus Kolmen. Danke. Und ein bisschen bessere Erinnerung hat ja da, glaube ich, Konstanze aus Stützengrün. Ich schlafe gerne draußen. Auf der Terrasse ist es nämlich angenehmer und kühler als im Haus. Logisch, das Sommerwetter nutze ich da gerne aus. Und bald kommen wieder die Sternschnuppen. Das Himmelsschauspiel sehe ich mir sehr, sehr gerne an. Und dann auch noch euch draußen hören, das macht doch viel Spaß. Viele Grüße nach Dresden. Danke. Grüße nach Stützengrün an Konstanze. Und Abenteuer in freier Natur, da hat auch Regina was zu bieten.
1: Meine abenteuerlichste Reise war einmal eine Rundreise durch Afrika. In Kenia waren wir da und da haben wir in Zelten übernachtet. Eines Abends waren wir in einem Nationalpark und da wurde uns gesagt, wir sollen abends, wenn wir schlafen, wenn wir mal eine Notdurft verrichten müssen, Zelt aufmachen, einen Blick nach rechts werfen, schauen uns keine Augen an, einen Schritt raus, nach links die Taschenlampe halten, schauen uns da keine Augen an, schnell 2 Schritte nach links unser Geschäft verrichten und dann schnell wieder ins Zelt reingehen. Und als ich drin war und 2 Stunden später draußen ein lautes Knirschen und Knacksen gehört habe, habe das Zelt aufgemacht, habe geleuchtet und habe gesehen, wie eine Hyäne dort saß und in der Tonne, in der die Reste des Abendessens reingeworfen wurden, sich dort leckere Sachen rausgeholt hat und die zerfressen und zerbissen hat. Es war sehr, sehr, sehr abenteuerlich und daran denke ich immer wieder gerne zurück. Es war eine tolle Reise.
0: Ja, danke für diese Erinnerung.

Jahre Jungen League. Das war ja der ARD-Abend. Die Ablösung steht bereit. Klaus Schröder-Grau freut sich auf Sie. Er ist gleich für Sie mit der ARD-Hitnacht an der Reihe. Ich bin Frank-Michael Bauer. Schönen Abend und eine gute Nacht. Eine gute Zeit mit uns.

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1: Um 23 Uhr mit Wolfgang Berger. Ein Erdbeben der Stärke 7,4 hat den Westen Kolumbiens erschüttert. Dabei wurden mehr als 110 Menschen getötet und viele weitere verletzt. Aus Mexiko-Stadt Christina Fee Möbus.
2: Vor allem viele Städte im Süden und im Westen Kolumbiens sind betroffen. Besonders hart getroffen hat es den Ort Pereira. Das ist etwa 65 Kilometer Luftlinie vom Epizentrum des Erdbebens entfernt. Eine 500.000 Menschen lebt dort. Und nach Angaben des lokalen Bürgermeisters sind allein in Pereira mindestens 40 Menschen ums Leben gekommen. Viele Tote werden auch vermeldet rund um die Großstadt Cali im Süden Kolumbiens. In Teilen der betroffenen Gebiete ist auch die Internet- und Stromversorgung zusammengebrochen.
1: Bahnmitarbeiter im Nahverkehr werden immer öfter angegriffen. Laut DB Regio ist die Zahl in der ersten Jahreshälfte um 14% im Vergleich zum Vorjahreszeitraum gestiegen. Aus der NDR Nachrichtenredaktion Jonas Valentin Weber.
3: Demnach zählte die Bahntochter in den ersten 6 Monaten des laufenden Jahres insgesamt fast 990 Übergriffe. Bei 22 Attacken ging es um schwere Körperverletzung, in einem Fall sogar mit Todesfolge. Im Februar war ein Zugbegleiter in Rheinland-Pfalz mit Faustschlägen so schwer attackiert worden, dass er starb. Außerdem wurden mehr als 780 Mitarbeiter Opfer einfacher Körperverletzung. Sie wurden also etwa geschubst oder bespuckt. Um ihre Mitarbeiter stärker zu schützen, setzt die Bahn bereits mehr Personal in den Zügen ein. Außerdem kommen verstärkt Bodycams zum Einsatz, also Kameras, die am Körper getragen werden.
1: Passagiere der Lufthansa müssen vorerst keine weiteren Streiks der Piloten fürchten. Wie die Gewerkschaft Vereinigung Cockpit mitteilte, hat sie sich mit dem Unternehmen auf ein Schlichtungsverfahren geeinigt. Dabei geht es um offene Tariffragen bei den Gesellschaften Lufthansa, Lufthansa Cargo und Eurowings. Die Gewerkschaft hat die Lufthansa-Piloten im laufenden Jahr schon an 7 Tagen zum Streik aufgerufen. Hunderte Flüge fielen aus. Das Unternehmen bezifferte die Kosten auf etwa 150 Millionen Euro. Bei der Leichtathletik-Europameisterschaft im britischen Birmingham hat das deutsche Team am Abend die ersten Medaillen gewonnen. Im Finale über 5000 Meter holte Florian Brem Silber. Kugelstoß-Olympiasiegerin Yemisi Mabri gewann zuvor Bronze. Die deutsche Top-Sprinterin Gina Lückenkämper hat das Finale über 100 Meter deutlich verpasst. Die 29-Jährige landete im Halbfinale nur auf Platz 5. Das waren die Nachrichten. Und das Wetter in Deutschland. Nachts meist trocken, noch letzte Schauer, Tiefstwerte 19 bis 7 Grad. Morgen oft heiter, im Norden zeitweise dichtere Wolken, im Süden einzelne Schauer oder Gewitter. Höchstwerte 18 Grad in Nordfriesland bis 34 Grad am Oberrhein. Am Mittwoch freundlich, an den Alpen ein paar Gewitter, 19 bis 36 Grad. Am Donnerstag viel Sonne bei 24 bis 37 Grad.
4: Und damit guten Abend auf die Straßen. Wir beginnen mit einem Falschfahrer auf der A17 Dresden-Prag. Vorsicht bitte zwischen Dresden-Prohlis und Pirna. Hier ist ein Falschfahrer unterwegs, äußerst rechts fahren, nicht überholen. Falschfahrer auf der A17 Dresden-Prag zwischen Dresden-Prohlis und Pirna. Dann geht's weiter auf der A7 Hannover-Kassel. Die Autobahn ist zwischen Hedemünden und Lutherberg wegen eines Waldbrandes und starker Rauchentwicklung in beiden Richtungen gesperrt. Dadurch in Richtung Hannover 4 Kilometer Stau ab Kassel-Nord. Die A45 Gießen Richtung Dortmund ist zwischen dem Wetzlarer Kreuz und Ehringshausen wegen Reparaturarbeiten in beiden Richtungen gesperrt. Dadurch in Richtung Dortmund 5 Kilometer Stau und in der Gegenrichtung zwischen Herborn Süd und Ehringshausen ebenfalls 5 Kilometer Stau. Und die A96 München Richtung Lindau ist zwischen Memmingen Nord und Aitrach wegen einer Nachtbaustelle noch bis etwa 4 Uhr gesperrt. Das war's, gute Fahrt!
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4: Von MDR Thüringen, ich bin Klaus Schredder-Grau, grüße Sie und beginnen wollen wir mit dem schnellen Auto von Tracy Chapman.

0: Musik aus den 70ern von Smokey. Der Film Michael über das Leben von Michael Jackson hat ja jeden Rekord quasi pulverisiert. Der Film hat über 1 Milliarde US-Dollar weltweit an den Kinokassen eingespielt. Und somit denkt das Studio, das ihn produziert hat, Lionsgate, darüber nach, auch einen zweiten Teil nun zu machen, soll im übernächsten Jahr in die Kinos kommen. Und im ersten Teil gab es eine wunderbare Szene. Da saß Michael Jackson mit seinem Manager beim Chef der Plattenfirma CBS und trommelte für seine Videos, die er gedreht hat. Nur das Problem war damals, Anfang der 80er Jahre, MTV, der einzige Laden, der sowas eigentlich regelmäßig gespielt hat, hat keine schwarzen Künstler in die Rotation genommen. Und Mike Myers hat den CBS-Chef gespielt und dachte sich, ja, dann rufen wir doch mal den Chef von MTV an, um ihm ins Gewissen zu reden.
1: Entweder ihr spielt Billie Jean in den nächsten 10 Minuten oder ich ziehe jeden CBS-Künstler aus eurem Programm ab. Okay? Bruce Springsteen, Cheap Trick, Charlie Daniels, Billy Joel, Cyndi Lauper, Bob Dylan. Die Bänder packen Sie am besten in eine Plastiktüte, schmieren Sie mit einer Portion Backfett ein und schieben sich alles komplett in den Arsch. Ja, in den Arsch. Unsere Geschäftsbeziehung ist damit beendet.
0: Ja, bei uns läuft er. Michael Jackson und Billie Jean.

wunderbarer Song von Gareth Gates, Anyone. Oh was, nach wie vor ist der Falschfahrer auf der A17 unterwegs. Vorsicht bitte zwischen Dresden-Prohlis und Pirna. Äußerst rechts fahren, nicht überholen. Falschfahrer auf der A17 Dresden-Prohlis.

Tag zwischen Dresden-Prohlis und Pirna. Äußerst rechts fahren, nicht überholen. Wir melden, wenn die Gefahr vorüber ist. Und jetzt ein amerikanisches, holländisches Produktionsduo. Albert Hammond und Albert West.

0: 12:15. Einen schönen guten Abend auf die Straßen. Jetzt erst einmal die Entwarnung für die A17 Dresden-Prag. Kein Falschfahrer mehr zwischen Dresden-Prolis und Pirna. Die A7 Hannover-Kassel ist zwischen Hedemünden und Lutherberg wegen eines Waldbrandes und starker Rauchentwicklung in beiden Richtungen gesperrt. Dadurch in Richtung Hannover 4 Kilometer Stau ab Kassel-Nord. Die A30 Rheine nach Osnabrück ist zwischen Rheine und Rheine-Kanalhafen wegen eines Schwertransports gesperrt. Und die A96 München Richtung Lindau ist zwischen Memmingen-Nord und Aitrach wegen einer Nachtbaustelle bis etwa 4 Uhr gesperrt. Das war's, gute Fahrt!
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0: Mit Klaus Schredergau, hallo.

0: Fairground Attraction Finds My Love. Die ARD-Hitnacht am Montagabend. Und jetzt geht's ins Jahr 1980. An die Nummer kann ich mich noch sehr, sehr gut erinnern, denn die habe ich damals im Fernsehen gesehen. Im ZDF-Studio in München unter Föhring standen die Jungs von Barclay James Harvest auf der Bühne in Ilja Richters Disco. Ja, das Ding war der Closer für die Show und dann lief irgendwann der Abspann drüber. Aber egal, dachte ich, die Musik läuft ja weiter und das war damals ein Riesenhit für die Jungs. Und geschrieben hat die Nummer Les Holroyd, der Frontmann von Barclay James Harvest. Und das ist ja schließlich auch sein Job.
1: I'm predominantly a songwriter. Even if people didn't want to see the band, I'd still be writing songs. That's what I do.
2: Also ich bin von Haus aus Songschreiber. Und selbst wenn niemand mehr ins Konzert käme, würde ich Songs schreiben. Das ist mein Beruf. Einen Song live zu spielen, ist einfach das Größte. Es ist viel besser, als ihn zu schreiben oder im Studio zu produzieren. Und überhaupt, was wir machen, ist Unterhaltung. Das darf man niemals aus dem Auge verlieren. Es ist prima, wenn wir Spaß dabei haben, aber wir machen es letztendlich fürs Publikum. Und solange es Publikum für uns gibt, werden wir spielen.
1: But the main thing is that the people out there enjoy it. And as long as they enjoy it, then we'll perform.

0: Ja, die Familie Jackson ist in dieser Stunde schon mal musikalisch recht gut weggekommen bei uns hier in der ARD-Hitnacht. Michael war schon dran mit Billie Jean, Janet Jackson, Kracher aus den 90ern, Together Again. Und bis zu den Nachrichten um 12 gibt's noch einen wunderbaren Song von Whitney Houston, Didn't We Almost Have It All? Und jetzt noch Mr. Slow Hands, Eric Clapton und Promises. 8 Minuten vor Mitternacht, gleich die Nachrichten.
1: Achtung!

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1: Um 0 Uhr Mitternacht mit Olaf Knapp. Der Westen Kolumbiens ist von einem schweren Erdbeben erschüttert worden. Mehr als 110 Menschen kamen nach aktuellen Angaben der Behörden ums Leben. Die Zahl der Opfer könnte aber noch steigen. Aus der Nachrichtenredaktion Christoph Johansen.
2: Das Beben der Stärke 7,4 ereignete sich am frühen Morgen Ortszeit um kurz nach 7:30. Menschen liefen in Panik aus ihren Häusern, um sich in Sicherheit zu bringen. Bilder von vor Ort zeigen eingestürzte Gebäude, Trümmerhaufen und den umgeknickten Turm einer Kathedrale. Noch immer suchen Einwohner und Einsatzkräfte in den Trümmern nach Überlebenden und Opfern. Zum Teil fielen die Mobilfunknetze und die Stromversorgung aus. Es ist das stärkste Erdbeben in Kolumbien seit mindestens 10 Jahren. Betroffen ist vor allem der mittlere Westen zwischen Cali und Medellin.
1: Immer mehr Bundesländer setzen das Sonntagsfahrverbot für Lastwagen aus. Jetzt haben auch Mecklenburg-Vorpommern, Bayern und Baden-Württemberg bekannt gegeben, dass in ihren Bundesländern Lkw vorerst an Sonn- und Feiertagen fahren dürfen. Grund sind die niedrigen Wasserstände in den Flüssen, die für den Warentransport wichtig sind. Zuvor hatten schon 4 andere Bundesländer das Sonntagsfahrverbot für Lastwagen vorerst aufgehoben, darunter Niedersachsen und Nordrhein-Westfalen. Passagiere der Lufthansa müssen vorerst keine weiteren Streiks der Piloten befürchten. Wie die Gewerkschaftsvereinigung Cockpit mitteilte, hat sie sich mit dem Unternehmen auf ein Schlichtungsverfahren geeinigt. Dabei geht es um offene Tariffragen bei den Gesellschaften Lufthansa, Lufthansa Cargo und Eurowings. Die Gewerkschaft hat die Lufthansa-Piloten im laufenden Jahr schon an 7 Tagen zum Streik aufgerufen. Hunderte Flüge fielen aus. Das Unternehmen bezifferte die Kosten auf etwa 150 Millionen Euro. Die deutschen Leichtathletinnen und Leichtathleten sind gut in die Europameisterschaften in Großbritannien gestartet. Das Team hat am ersten Tag 2 Medaillen geholt. Aus Birmingham, Jens-Jörg Rieck.
3: Tränen nach dem größten Erfolg seiner Karriere für Florian Brem. Der Bayer holt Silber über die 5000 Meter. Bislang ist er 2-mal deutscher Meister gewesen. Jetzt sein größter Erfolg hinter Jakob Ingebrigtsen, dem Titelverteidiger und großen Favoriten in dieser Entscheidung. Die 2. deutsche Medaille, die holte Yemisi Mabry. Im Kugelstoßen wurde sie Bronzemedaillengewinnerin, wie schon bei den letzten Europameisterschaften, hinter den beiden Niederländerinnen Jessica Skilder und Jorinde van Klinken.
1: Das Wetter in Deutschland. Nachts fast überall trocken, noch letzte Schauer, Tiefstwerte 19 bis 7 Grad. Am Tage wird es dann oft heiter, im Norden zeitweise dichtere Wolken, im Süden einzelne Schauer oder Gewitter. Höchstwerte 18 Grad in Nordfriesland bis 34 Grad am Oberrhein. Mittwoch dann freundlich, an den Alpen ein paar Gewitter, bei 19 bis maximal 36 Grad. Die Zeit, es ist gleich 0:03 Uhr.
4: Hallo unterwegs. Die A7 Hannover-Kassel ist zwischen Hedemünden und Lutherberg wegen eines Waldbrandes und starker Rauchentwicklung in beiden Richtungen gesperrt, dadurch in Richtung Hannover 4 Kilometer Stau ab Kassel-Nord. Die A30 Rheine nach Osnabrück ist zwischen Rheine und Rheine-Kanalhafen wegen eines Schwertransports gesperrt. Und die A96 München Richtung Lindau ist zwischen Memmingen Nord und Aitrach wegen einer Nachtbaustelle bis 4 Uhr gesperrt. Das war's schon, gute Fahrt.
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4: Vom Mitteldeutschen Rundfunk mit Klaus Schredderau. Hallöchen.

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Ja, das war keine Tonstörung, das war Bryan Adams. Here I am in der ARD-Hitnacht. Ja, auch nachts wird gearbeitet, logischerweise nicht nur hier bei uns, sondern auch anderswo. Nur weil es dunkel wird, heißt das ja nicht, dass das Leben komplett still steht. Die meisten liegen zwar auf der faulen Haut, mitunter auch nicht auf der eigenen, aber das kann ja besonders viel Spaß machen. Aber gearbeitet wird natürlich auch in Krankenhäusern und da bekommen wir hin und wieder auch Mails von Menschen, die unterwegs sind. Beispielsweise im Nachtdienst. Angelina und Romy sind tätig im Zentralklinikum in Suhl und machen dort ihren Nachtdienst und nebenbei läuft das Radio. In diesem Fall MDR Thüringen haben sie eingestellt und das ist ja auch das Programm, das in dieser Woche die ARD-Hitnacht für sie produziert. Und Krankenhaus ist auch so eine Sache für mich, da muss ich nämlich am Donnerstag antanzen, da werde ich ins MRT geschoben. Ja, da soll ein Schaltbild von meiner Wirbelsäule gemacht werden, denn irgendwo ist ein Kurzschluss. Da will man einem eingeklemmten Nerv auf die Spur kommen und das geht am besten, wenn man da in die Röhre geschoben wird. Ich bleib gespannt, ob das Schaltbild da näheren Aufschluss geben wird, dem Radiologen. Ich hoffe sehr im Übrigen. Jetzt gleich der Song von den Corrs und die besingen genau das, was sie schon längst eingeschaltet haben. Das Radio um 12 nach Mitternacht.

0: Steely. Im kommenden Jahr geht Herbert Grönemeyer wieder auf große Tour. Zunächst bespielt er die großen Arenen, manche auch doppelt und dreifach. Und danach geht's nochmal auf die großen Open-Air-Bühnen, beispielsweise auch in den Stadien in Leipzig, in Gelsenkirchen oder auch noch anderswo. Schauen Sie im Internet nach. Da gibt's für das ein oder andere Event auch noch Tickets. Die meisten sind allerdings schon ausverkauft. Ende Mai nächsten Jahres geht's los. Das Ganze bis Ende Juni. Ist er unterwegs, Ende Mai bis Ende Juni. Und dann steht er ja hinter der Bühne, der Herbert Grönemeyer, und fragt sich, na, ob die mich denn auch wirklich noch alle mögen?
1: Man stellt ja immer wieder in Frage, ob die Leute einen wirklich mögen, auch wenn man das jetzt ganz doof klingt. Also wenn ich so hinter der Bühne stehe, dann denkt man immer, oh Gott, was wird das jetzt? Und hoffentlich bin ich gut und hoffentlich kriege ich das alles hin und hoffentlich sieht man nicht, dass ich als Tänzer auch zum Teil meine Probleme habe. Und liegen die Haare auch gut? Also man ist unheimlich nervös. Das klingt ja so, umso mehr man das macht, umso öfter, umso nervöser ist man. Aber wenn man dann da oben steht und man hat das Gefühl, man kommt zusammen und die mögen einen, dann ist das sicherlich ein unfassbares Glücksgefühl. Also das ist schon, also viel schöner wird es auf dieser Erde nicht mehr.

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0: Das war die Nummer, die man mal wieder ein One-Hit-Wonder nennen darf. Chesney Hawkes, The One and Only. Und damit haben wir es kurz nach 1:30. Wir schauen auf die Straßen in der ARD-Hitnacht. A7 Kassel Richtung Hannover. Zwischen Kassel-Nord und Hedemünden 6 Kilometer Stau nach einer Sperrung. Die A96 München Richtung Lindau ist zwischen Memmingen-Nord und Eitrach wegen einer Nachtbaustelle bis etwa 4 Uhr gesperrt. Gute Fahrt für Sie.
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0: In dieser Woche von MDR Thüringen live aus Erfurt mit Klaus Schrädergau. Und jetzt gibt's die musikalische Sünde von den Pet Shop Boys. Viel Spaß mit uns.

Dame, die durch ein gezieltes Programm ganz, ganz viele Kilos verloren hat. Adele. Und damit hat sie ja schon vor 5, 6 Jahren angefangen und hält ihr Gewicht bis heute. Und die Abnehmspritze hat da wohl überhaupt keine Rolle gespielt. Das ist ja auch schon ein paar Jahre, wo sie das jetzt macht, und sie hat gut hinbekommen. Wenn Sie uns auch über Ihre Abnehmerfolge oder über andere Dinge was erzählen wollen, überhaupt kein Problem. Wir haben ja jetzt unseren Anrufbeantworter auch in der Nacht scharf geschaltet. 0800 80 80 110 ist unsere Telefonnummer. Da haben Sie maximal 2 Minuten Zeit, uns eine Nachricht zu hinterlassen, was auch immer Ihnen unter den Nägeln brennt. Falls Sie Lobkritik haben, immer her damit. 0800 80 80 110 für die ARD-Hitnacht. Und unsere E-Mail-Adresse gilt natürlich auch weiterhin: ard-hitnacht@mdr.de. Gleich die Beatles. All you need is love, natürlich, und zuvor Julian Lennon.

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Ja, die Gute weiß sich in Szene zu setzen. Nicht nur damals, sondern auch heute. Madonna und Cherish in der ARD-Hitnacht. Und wir bekommen auch Mails von Hörern mit Musikwünschen, Musikvorschlägen. Vielen Dank dafür, aber da können wir leider nichts machen. Unser Musikprogramm ist auf Tage hinaus schon von der Musikredaktion geplant. Aber wir geben die Mails immer wieder mal gerne weiter. Und unter Umständen taucht dann auch mal ganz zufällig der Musikwunsch auf, den Sie heute geäußert haben. Aber so spontan können wir da leider nichts machen. Tut mir außerordentlich leid. Aber schreiben können Sie natürlich gerne ard-hitnacht@mdr.de und dann werden wir mal in der Musikredaktion unsere kleinen grauen Zellen unter Strom legen und den ein oder anderen vielleicht an der einen oder anderen Stelle mal einplanen. Da müssen Sie Stammhörer werden bei uns. Wir haben eine Meldung für die Autofahrer auf der A3 Köln Richtung Frankfurt. Zwischen Ransbach-Baumbach und dem Dreieck Dernbach kommt es derzeit zu mehrfach kurzfristigen Sperrungen. Gilt für die A3 Köln-Frankfurt zwischen Ransbach-Baumbach und dem Dreieck Dernbach. Die ARD-Hitnacht, 8 Minuten vor 1, gleich die Nachrichten. Bis dahin gibt's noch Slade und jetzt die Connauts.

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1: Um 1 Uhr mit Olaf Knapp. Ein Erdbeben der Stärke 7,4 hat den Westen Kolumbiens erschüttert. Dabei sind nach aktuellen Informationen mehr als 110 Menschen getötet und viele weitere verletzt worden. Aus Mexiko-Stadt Christina Fee Möbus.
2: Vor allem viele Städte im Süden und im Westen Kolumbiens sind betroffen. Besonders hart getroffen hat es den Ort Pereira. Das ist etwa 65 Kilometer Luftlinie vom Epizentrum des Erdbebens entfernt. Eine 500.000 Menschen lebt dort. Und nach Angaben des lokalen Bürgermeisters sind allein in Pereira mindestens 40 Menschen ums Leben gekommen. Viele Tote werden auch vermeldet rund um die Großstadt Cali im Süden Kolumbiens. In Teilen der betroffenen Gebiete ist auch die Internet- und Stromversorgung zusammengebrochen.
1: Russische Streitkräfte haben wieder die ukrainische Hauptstadt Kiew mit Raketen angegriffen. Das hat die Militärverwaltung der Stadt mitgeteilt. Demnach sind im Zentrum Brände ausgebrochen, Lagerhäuser würden in Flammen stehen. Bürgermeister Klitschko sagte, medizinisches Personal sei in den betroffenen Stadtteil geschickt worden. Weitere Informationen über mögliche Opfer oder das Ausmaß der Schäden liegen noch nicht vor. Bundestagsvizepräsident Ramelow hat sich für eine Zusammenarbeit der CDU mit seiner Partei, den Linken, ausgesprochen. Ziel sei es, eine AfD-Regierung in Sachsen-Anhalt zu verhindern. Ramelow sagte dem Redaktionsnetzwerk Deutschland, was die AfD wolle, habe sie in ihr Regierungsprogramm geschrieben und das müsse alle Demokraten zusammenbringen. Wer Schaden abwenden wolle vom Land, der müsse in der Lage sein, über Parteigrenzen hinweg miteinander zu reden. Die Landtagswahl in Sachsen-Anhalt findet am 6. September statt. Die AfD liegt derzeit in Umfragen mit großem Vorsprung vor der CDU und den Linken. Die deutschen Leichtathletinnen und Leichtathleten sind gut in die Europameisterschaften in Großbritannien gestartet. Das Team hat am ersten Tag 2 Medaillen geholt. Aus Birmingham Jens-Jörg Rieck.
3: Tränen nach dem größten Erfolg seiner Karriere für Florian Brem. Der Bayer holt Silber über die 5000 Meter. Bislang ist er 2-mal deutscher Meister gewesen. Jetzt sein größter Erfolg hinter Jakob Ingebrigtsen, dem Titelverteidiger und großen Favoriten in dieser Entscheidung. Die zweite deutsche Medaille, die holte Yemisi Mabry. Im Kugelstoßen wurde sie Bronzemedaillengewinnerin, wie schon bei den letzten Europameisterschaften, hinter den beiden Niederländerinnen Jessica Skilder und Jorinde van Klinken.
1: Das Wetter in Deutschland. In der Nacht ist es fast überall trocken. Es gibt noch letzte Schauer, Tiefstwerte 19 bis 7 Grad. Am Tage oft heiter, im Norden zeitweise dichtere Wolken. Im Süden einzelne Schauer oder Gewitter, 18 Grad in Nordfriesland bis 34 Grad am Oberrhein. Mittwoch freundlich, an den Alpen ein paar Gewitter, 19 bis maximal 36 Grad. Die Zeit, es ist gleich 1.03 Uhr.
4: Und damit hallo auf die Straßen. Es geht los mit der A7 Kassel nach Hannover. Zwischen Kassel Nord und Hedemünden hier 6 Kilometer Stau nach einer Sperrung. Und die A96 München Richtung Lindau ist zwischen Memmingen Nord und Aitrach wegen einer Nachtbaustelle bis 4 Uhr gesperrt. Allen unterwegs eine gute und sichere Fahrt.
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4: Und das Ganze live aus Erfurt vom MDR. Ich bin Klaus Schredderau und jetzt eine wunderbare Nummer aus den 90er Jahren. The Beloved und Sweet Harmony.

0: war auch ein Projekt von Frank Farian damals. Eruption, One-Way Tickets.
1: Um 10 nach 1 in der ARD-Hitnacht. In der vergangenen Stunde hatte ich Ihnen ja ans Herz gelegt, dass Sie uns jetzt auch anrufen können in der ARD-Hitnacht. Unsere Nummer 0800 80 80 110. Da ist unser Anrufbeantworter geschaltet. Und mitunter kommen da auch wirklich wunderbare Nachrichten an. Unter anderem die von Rosemarie aus dem Saarland.
2: Ich mach's einfach ganz kurz. Mit dieser Musik, mit diesem Wetter, in diesen Nächten. Unsterblich fühlt man sich da. Es ist einfach nur schön. Gerade den Moment genießen. Es ist der Moment. Der Kopf ist wirklich frei, die Musik sich treiben lassen. Es sind noch wenige Sommertage, so denke ich. August heißt ja auch ein Stück weit Abschied nehmen vom Sommer. Mhm. Und einfach tanzen, lachen, froh sein. Der nächste Winter kommt bestimmt.
1: Ja, leider ist das so. Und da habe ich heute zufällig auch drüber nachgedacht. Ja, weil es schon am Abend, wenn ich jetzt hier zum Funkhaus fahre, recht früh schon wieder dunkel ist. So um 10 sieht man schon nichts mehr. Und dann wird es ja auch merklich frischer. Also genießen wir doch noch den Rest. Sommer, die Hälfte ist ja schon vorbei. Und tanzen können wir jetzt zu Bruce Springsteen. Tougher than the rest.

0800 80 80 110, das ist ja unsere Telefonnummer. Da geht unser Anrufbeantworter dran und dann können Sie uns Ihre Nachrichten hinterlassen. Und das hat auch ein Hörer aus Bayern gerade eben gemacht. Ich habe den Namen leider nicht verstanden. Aber er wünschte sich auch einen Musiktitel. Das ist ja bei uns ein bisschen schwierig. Aber da waren Interpreten dabei wie beispielsweise Helene Fischer oder Andrea Berg, also das Schlagerkonsortium. Und das würde jetzt bei uns in unsere Musikabfolge nicht ganz so gut passen. 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Jetzt gleich Santana und sein Hit Samba Party.

0: Musik von Roxy Music, More Than This. Halb zwei. Der Verkehrsservice in der ARD-Hitnacht. Nur zwei Meldungen. A7, Kassel Richtung Hannover, zwischen Kassel-Nord und Hedemünden. 6 Kilometer Stau nach einer Sperrung. Und die A96 München Richtung Lindau ist zwischen Memmingen-Nord und Aitrach wegen einer Nachtbaustelle bis 4 Uhr gesperrt. Kommen Sie gut durch.
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0: Und das Ganze live aus Erfurt vom MDR mit Klaus Schräder-Grau und mit Cockrobin. The Promise You Made. Kommen Sie gut durch mit uns.

Da die Nummer hat ja auch was Sommerliches, ein bisschen Reggae-like, Big Mountain Baby, I Love Your Way. Und vor knapp einer halben Stunde kam Rosemarie aus dem Saarland hier bei uns zu Wort. Sie hat ein bisschen über den Sommer philosophiert und über die lauen Sommernächte und hat sich gefragt, ja Mensch, wie viele schöne Nächte werden wir denn noch haben im Sommer? Na, in dieser Woche sieht's noch ganz gut aus, sagen die ARD-Wetterfrösche. Aber wer weiß, was dann kommt. Irgendwann kommt der Regen zurück und der Herbst und der Winter. Und Rosemarie hat damit vielen aus dem Herzen gesprochen. Da kamen einige Meldungen von Hörern, die sagten, ja Mensch, da hat die Rosemarie aber den Nagel auf den Kopf getroffen. Einfach mal den Moment genießen. Und das machen wir musikalisch jetzt auch mit Jennifer Rush.

0: Das war die glockenklare Stimme der zuckersüßen Norwegerin Marit Larsen in der ARD-Hitnacht. Vielleicht haben Sie ja gerade unter der Dusche gestanden, weil Sie vielleicht gleich schon zur Arbeit müssen oder weil Sie vielleicht gerade von der Arbeit gekommen sind. Und vielleicht haben Sie auch ein bisschen mitgesummt, ein bisschen mitgesungen bei diesem Titel »Alles ist erlaubt bei uns«. Und das machen ja viele. Viele singen unter der Dusche, morgens, mittags, abends, völlig egal. Heinz Rudolf Kunze, der macht unter der Dusche was ganz anderes.
1: Weil ich ja auch schon öfter wahrheitsgemäß gesagt habe, dass ich glaube, dass mir viele gute Ideen beim Duschen kommen morgens, wenn das warme Wasser so auf den Kopf prasselt. Also insofern habe ich wirklich eine Liebesbeziehung zum Duschkopf.

Mann mit der ganz besonderen Beziehung zu seinem Duschkopf, Heinz-Rudolf Kunze. Ja, besser der Duschkopf als die Klobürste. Gleich haben wir zwei und damit die Nachrichten. Bis dahin noch Amanda Marshall.

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1: Um 2 Uhr mit Olaf Knapp. Der Westen Kolumbiens ist von einem schweren Erdbeben erschüttert worden. Mehr als 110 Menschen kamen nach aktuellen Angaben der Behörden ums Leben. Die Zahl der Opfer könnte aber noch steigen. Aus der Nachrichtenredaktion Christoph Johansen.
2: Das Beben der Stärke 7,4 ereignete sich am frühen Morgen Ortszeit um kurz nach 7:30. Menschen liefen in Panik aus ihren Häusern, um sich in Sicherheit zu bringen. Bilder von vor Ort zeigen eingestürzte Gebäude, Trümmerhaufen und den umgeknickten Turm einer Kathedrale. Noch immer suchen Einwohner und Einsatzkräfte in den Trümmern nach Überlebenden und Opfern. Zum Teil fielen die Mobilfunknetze und die Stromversorgung aus. Es ist das stärkste Erdbeben in Kolumbien seit mindestens 10 Jahren. Betroffen ist vor allem der mittlere Westen zwischen Cali und Medellin.
1: Wegen des anhaltenden Niedrigwassers am Rhein und anderen Flüssen will nun auch Mecklenburg-Vorpommern das Sonn- und Feiertagsfahrverbot für Lkw lockern. Nach Angaben des Verkehrsministeriums in Schwerin wird die Ausnahmeregelung kommendes Wochenende in Kraft treten. Aus der Nachrichtenredaktion Birgit Bröcheler.
3: Mit Mecklenburg-Vorpommern haben nun insgesamt 7 Bundesländer das Fahrverbot für Lkw an Sonn- und Feiertagen ausgesetzt. Seit dem vergangenen Wochenende gilt die Lockerung bereits in Nordrhein-Westfalen, Niedersachsen, Rheinland-Pfalz und dem Saarland. Baden-Württemberg und Bayern setzen es wie Mecklenburg-Vorpommern zum kommenden Wochenende um. Sachsen lehnt eine generelle Lockerung derzeit noch ab, hält aber Ausnahmegenehmigungen für möglich. Grund für die Aussetzung des Sonntagsfahrverbots ist das Niedrigwasser in vielen großen Flüssen wie Rhein und Elbe. Der Warentransport per Schiff ist dadurch massiv beeinträchtigt.
1: Passagiere der Lufthansa müssen vorerst keine weiteren Streiks der Piloten befürchten. Wie die Gewerkschaft Vereinigung Cockpit mitteilte,